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1: Ich bin Diana Kramer. Nachdem die Spritpreise auf immer neue Rekordhöhen klettern, hat Bundeskanzler Friedrich Merz nun schnelle Hilfe versprochen. Es werde Entlastungen für Autofahrer geben, sagte der Kanzler.
2: Für viele Menschen, die täglich das Auto brauchen, ist eine Belastungsgrenze erreicht. Und ich bin der Meinung, dass wir handeln müssen. Das genaue Instrumentarium steht noch nicht fest. Sie können aber davon ausgehen, dass wir sehr bald einen Vorschlag dazu vorlegen werden.
1: Ein Instrument hat der Kanzler allerdings ausgeschlossen. Für eine Übergewinnsteuer auf Extraprofite der Mineralölkonzerne sieht er keine rechtliche Grundlage. Die Regierung will stattdessen verschiedene Steuern und Abgaben in den Blick nehmen. Der Bundeskanzler hat derweil seine für nächste Woche geplante Reise zur UN-Generalversammlung abgesagt. Er werde entgegen ursprünglicher Planungen nicht nach New York reisen. Seine Präsenz sei in Berlin erforderlich, heißt es aus Regierungskreisen.
3: Kanzler Merz hatte schon letztes Jahr nicht an der UN-Generaldebatte teilgenommen und die deutsche Rede dort Außenminister Wadephul überlassen. So wird es nun wohl auch dieses Jahr kommen. Merz' kurzfristige Absage dürfte dem innenpolitischen Druck geschuldet sein. Kurz vor zwei weiteren Landtagswahlen mit drohenden Wahlschlappen wird in der Union mehr oder weniger offen über einen möglichen Austausch des Kanzlers diskutiert. Merz will noch am Sonntagabend mit der CDU-Spitze über die Wahlergebnisse beraten und dabei wohl vor allem fragen, wie viel Rückendeckung er in den eigenen Reihen noch hat. Aus Berlin, Ronny Thorau.
1: Bundesverteidigungsminister Boris Pistorius und sein US-Amtskollege Pete Hegthes haben eine Absichtserklärung über eine verstärkte Zusammenarbeit bei Rüstungsprojekten unterzeichnet. Angesichts der aktuellen sicherheitspolitischen Herausforderungen soll es eine Kooperation bei der Herstellung hochmoderner Waffensysteme und komplexer Munition geben, sagte Pistorius in Washington. In Stadthagen in Niedersachsen ist ein Streit unter Kindern um einen Ball derart eskaliert, dass am Ende 5 Personen verletzt wurden. Nach Angaben der Polizei hatten sich mehrere Eltern in den Streit ihrer Sprösslinge eingemischt und nach einer verbalen Auseinandersetzung kam es zu einer Schlägerei. Die Polizei setzte Pfefferspray ein, um die Kontrahenten zu trennen. Ein 26-Jähriger kam schwer verletzt in ein Krankenhaus, 4 weitere Erwachsene wurden leicht verletzt.
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1: Zum Wetter. Die Vorhersage des Deutschen Wetterdienstes. Heute Nacht vor allem in der Nordhälfte dicht bewölkt mit Regen. Sonst bleibt es überwiegend noch trocken bei Tiefstwerten zwischen 17 und 11 Grad. Der Mittwoch wird verbreitet wechselhaft und nass. Örtlich gibt es auch Gewitter. An den Alpen auch länger anhaltende und teils kräftige Schauer. Dazu wieder etwas kühler bei Höchstwerten zwischen 18 und 26 Grad.
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1: Ich bin Diana Kramer. Für die Autofahrer in Deutschland soll es angesichts immer weiter steigender Spritpreise Entlastungen geben. Das hatte Bundeskanzler Friedrich Merz gestern angekündigt. Wann und wie genau diese Entlastungen aussehen, soll jetzt in der Koalition beraten werden. Bremens SPD-Bürgermeister Andreas Bovenschulte sagte im ZDF-Heute-Journal, es dürfe jetzt nicht zu lange über die Optionen diskutiert werden.
2: Es müssen jetzt schnell Entscheidungen getroffen werden, weil die Situation an den Zapfsäulen einfach unerträglich ist. Die Menschen müssen entlastet werden und da zählt jetzt eigentlich jeder Tag. Man kann die Energiesteuer senken, man kann auch den Direktzahlungsmechanismus, den es hier gibt, nutzen. Alles hat Vorteile, all das hat Nachteile. Ich glaube, da wird es nicht die 100% optimale Lösung geben. Wichtig ist, sich auf eine Lösung zu verständigen und die schnell umzusetzen. Das ist, glaube ich, wichtiger, als jetzt noch monatelang über das richtige Instrument zu diskutieren.
1: Brems Bürgermeister Bovenschulte. Bundeswirtschaftsministerin Katharina Reiche hat sich dafür ausgesprochen, bestimmte Bevölkerungsgruppen gezielt über einen Direktzahlmechanismus zu entlasten. Eine Übergewinnsteuer für Mineralölkonzerne, wie von der SPD gefordert, lehnt sie wie auch der Bundeskanzler ab. Deutschland und die USA wollen ihre Zusammenarbeit bei Rüstungsprojekten deutlich ausbauen. Dazu haben Bundesverteidigungsminister Boris Pistorius und sein US-Amtskollege Pete Hegseth in Washington eine Absichtserklärung über verstärkte Kooperationen unterzeichnet.
3: Neue sicherheitspolitische Herausforderungen machen eine robuste und eng verzahnte Verteidigungsindustrie nötig. Bei der Herstellung von Waffensystemen und Munition wollen die USA und Deutschland stärker zusammenarbeiten, Kapazitäten erhöhen und Lieferzeiten verkürzen, um so die Versorgung mit Rüstungsgütern auf beiden Seiten des Atlantiks zu sichern. Deutschland könne viel beisteuern, sagte Pistorius. Die verstärkte Zusammenarbeit mit den USA stärke die Sicherheit und Einsatzbereitschaft des gesamten Bündnisses. Tina Eck, USA.
1: Der milliardenschwere Rechtsstreit um die Lieferungen von Schutzmasken zu Beginn der Corona-Pandemie beschäftigt heute den Bundesgerichtshof in Karlsruhe. Das Gericht verhandelt über 4 Verfahren, in denen Unternehmen mit dem Bund über die Bezahlung der damals bestellten Masken streiten. Ob heute schon ein Urteil fällt, ist bisher offen.
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1: Zum Wetter, die Vorhersage des Deutschen Wetterdienstes. Heute wird es in weiten Teilen des Landes sehr wechselhaft. Zum Start in den Tag vom Nordwesten teils schauerartiger Regen und einzelne kräftige Gewitter. Das Ganze verlagert sich im Laufe des Tages bis in den Südosten. Die Höchstwerte bei 18 bis 24 Grad, im Südwesten nochmal bis 26 Grad. Morgen am Donnerstag noch vereinzelt Schauer im äußersten Nordwesten, sonst überwiegend freundlich und trocken bei ähnlichen Temperaturen wie heute.
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1: Ich bin Diana Kramer. Bundeskanzler Friedrich Merz hat angesichts weiter steigender Spritpreise Entlastungen für Autofahrer angekündigt. Eine Übergewinnsteuer auf Extraprofite der Mineralölkonzerne lehnt er jedoch ab. Doch genau für diese Steuer wirbt die SPD.
2: Immerhin einig ist man sich, dass viele Autofahrer an der Schmerzgrenze sind. Wir werden etwas gegen die Preistreiberei tun, verspricht der Kanzler. Aber eine Übergewinnsteuer hält er für rechtlich nicht durchsetzbar. SPD-Finanzminister Klingbeil will allerdings damit Entlastungen für Autofahrer gegenfinanzieren und fordert auch einen Spritpreisdeckel. Doch auch der ist umstritten in der Regierung. Dennoch sagt Merz, wir werden schnell Vorschläge auf den Tisch legen. Claudia Wächter, Nachrichtenredaktion.
1: Ungeachtet der hohen Spritpreise gab es in der Sommerreisezeit mehr Staus auf Autobahnen und Fernstraßen. Über den gesamten Ferienzeitraum zählte der ADAC fast 129.000 Staus, ein Anstieg um gut 8% gegenüber 2025. Die Staulänge hat sich laut ADAC um rund 4% auf knapp 218.000 Kilometer erhöht. Die meisten Staus wurden Mitte Juli zum Ferienstart im bevölkerungsreichsten Bundesland Nordrhein-Westfalen registriert. Zu Beginn der Corona-Pandemie wurden händeringend Schutzmasken gesucht. Der Bund bot viel Geld und Händler beschafften mehr als erwartet. Der daraus folgende Rechtsstreit liegt nun am Bundesgerichtshof in Karlsruhe. Ob heute schon ein Urteil fällt, ist unklar.
3: Das Bundesgesundheitsministerium hatte im Frühjahr 2020 ein sogenanntes Open-House-Verfahren durchgeführt, bei dem jeder, der wollte, dem Bund für 4,50 Euro das Stück FFP2-Masken verkaufen konnte. Doch es machten viel mehr Firmen mit als erwartet. Bei vielen verweigerte der Bund später die Annahme wegen angeblicher Mängel oder vermeintlich versäumter Fristen. Zahlreiche Händler zogen dagegen vor Gericht. Rund 90 Verfahren laufen heute noch dazu. Über 4 wird nun am BGH verhandelt. Aus Karlsruhe, Jacqueline Melcher.
1: Italien und Spanien haben erneut ihre gegenseitigen Grenzkontrollen verlängert. Diese sollen für weitere 2 Wochen gelten, kündigten beide EU-Länder an. Italien hatte die Einführung seinerzeit damit begründet, seine Grenzen wegen des Andrangs von Migranten auf die spanische Nordafrika-Exklave Ceuta besser schützen zu müssen.
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1: Zum Wetter, die Vorhersage des Deutschen Wetterdienstes. Heute wird es in weiten Teilen des Landes sehr wechselhaft. Zum Start in den Tag vom Nordwesten teils schauerartiger Regen und einzelne kräftige Gewitter. Das Ganze verlagert sich im Laufe des Tages bis in den Südosten. Die Höchstwerte bei 18 bis 24 Grad, im Südwesten nochmal bis 26 Grad. Morgen am Donnerstag noch vereinzelt Schauer im äußersten Nordwesten, sonst überwiegend freundlich und trocken bei ähnlichen Temperaturen wie heute.
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1: Ich bin Diana Kramer. Für die Autofahrer in Deutschland soll es angesichts immer weiter steigender Spritpreise Entlastungen geben. Das hatte Bundeskanzler Friedrich Merz gestern angekündigt. Wann und wie genau diese Entlastungen aussehen, soll jetzt in der Koalition beraten werden. Bremens SPD-Bürgermeister Andreas Bovenschulte sagte am Abend im ZDF, es dürfe jetzt aber nicht zu lange über die Optionen diskutiert werden.
2: Es müssen jetzt schnell Entscheidungen getroffen werden, weil die Situation an den Zapfsäulen einfach unerträglich ist. Die Menschen müssen entlastet werden. Da zählt jetzt eigentlich jeder Tag. Man kann die Energiesteuer senken, man kann auch den Direktzahlungsmechanismus nutzen. Alles hat Vorteile, all das hat Nachteile. Wichtig ist, sich auf eine Lösung zu verständigen und die schnell umzusetzen. Das ist, glaube ich, wichtiger, als jetzt noch monatelang über das richtige Instrument zu diskutieren.
1: Bremens Oberbürgermeister Bovenschulte. Bundeskanzler Friedrich Merz hat erneut seinen Willen bekräftigt, das schwarz-rote Reformpaket durchzusetzen. Es sei ein Versprechen, den ernsthaften Versuch zu unternehmen, das hinzubekommen, sagte er am Abend auf einer Veranstaltung zum 150. Geburtstag von Ex-Kanzler Konrad Adenauer in Berlin. Ähnlich hatte sich der Kanzler bereits gestern bei einer Wirtschaftstagung in Berlin geäußert und dabei von einer Bewährungsprobe für die Koalition gesprochen. Deutschland und die USA wollen ihre Zusammenarbeit bei Rüstungsprojekten deutlich ausbauen. Dazu haben Bundesverteidigungsminister Boris Pistorius und sein US-Amtskollege Pete Hexas in Washington eine Absichtserklärung für mehr Kooperation unterzeichnet.
3: Neue sicherheitspolitische Herausforderungen machen eine robuste und eng verzahnte Verteidigungsindustrie nötig. Bei der Herstellung von Waffensystemen und Munition wollen die USA und Deutschland stärker zusammenarbeiten, Kapazitäten erhöhen und Lieferzeiten verkürzen, um so die Versorgung mit Rüstungsgütern auf beiden Seiten des Atlantiks zu sichern. Tina Eck, USA.
1: Die Finanzmärkte blicken mit großer Spannung auf die Zinsentscheidung der US-Notenbank Fed. Zum ersten Mal seit Sommer 2023 könnte sie heute den Leitzins wieder anheben und damit versuchen, sich gegen die anhaltend hohe Inflation zu stemmen. In den vergangenen 5 Sitzungen hatte der Zentralbankrat die Zinsspanne bei 3,5 bis 3,75% beibehalten.
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1: Zum Wetter, die Vorhersage des Deutschen Wetterdienstes. Heute wird es in weiten Teilen des Landes sehr wechselhaft. Zum Start in den Tag vom Nordwesten teils schauerartiger Regen und einzelne kräftige Gewitter. Das Ganze verlagert sich im Laufe des Tages bis in den Südosten. Die Höchstwerte bei 18 bis 24 Grad, im Südwesten nochmal bis 26 Grad. Morgen am Donnerstag noch vereinzelt Schauer im äußersten Nordwesten, sonst überwiegend freundlich und trocken bei ähnlichen Temperaturen wie heute.
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1: Die Wut an den Zapfsäulen steigt und der Blick auf die Karte, die Landkarte zeigt, warum die Lage gerade so brisant ist. Sie sehen hier die wichtigsten Öltransportwege in der Golfregion und gleich mehrere davon sind derzeit blockiert. Da geht nichts mehr. Die Straße von Hormuz, hier östlich mit dem roten Warndreieck angezeigt, ist faktisch gesperrt. Eine wichtige Ausweichroute, die Ost-West-Pipeline durch Saudi-Arabien, ist nach Drohnenangriffen, hier mit Explosionsfeuer gekennzeichnet, ebenfalls beschädigt. Und wird mehrere Wochen größtenteils außer Betrieb sein. Und hinzu kommt noch, auch am Roten Meer spitzt sich die Lage zu. Die Houthi-Rebellen haben die Hafenstadt Mokka und die Insel Perim am Südzipfel der arabischen Halbinsel eingenommen und kontrollieren damit faktisch den Zugang vom Golf von Aden zum Roten Meer. Für den weltweiten Ölhandel bedeutet das immer weniger sichere Wege, um das Öl aus der Golfregion auf den Weltmarkt zu bringen und auch unter anderem bis hier nach Deutschland an ihre, an unsere Zapfsäulen. Also der Ölpreis explodiert. Unter 3,6 Dollar pro Barrel Brent werden zurzeit ausgerufen. Das sind Knappheitspreise. Julius, gibt es also wirklich die Gefahr, dass durch diese Blockade zahlreicher wichtiger Transportwege uns vielleicht sogar das Öl irgendwann ausgehen könnte?
2: Ob das passiert, das mag ich nicht zu bewerten, aber was wir auf jeden Fall sehen werden, und wir sehen es ja bereits, ich glaube, die 103 sind sogar nochmal Richtung 106, 107 Dollar am Morgen, Richtung 107 Dollar gestiegen. Da kann man mal sehen, was in einer Stunde zwischen Redaktionsvorbereitung und Start der Sendung alles passieren kann auf so einem Markt. Das ist teurer wird, um den Bundeskanzler zu zitieren, teurer, teurer, teurer, es wird teurer an der Zapfsäule, und wir sehen es ja traurigerweise nicht nur bei der Beschaffung des Öls an sich wieder über 100 Dollar pro Barrel, auch an der Beschaffung für den ganz einfachen Menschen, der seine Kinder zur Schule fahren möchte, zum Fußballtraining, zur Arbeit oder wohin auch immer, dass die Preise weit über 2,50 Euro inzwischen schießen, gehen 3 Euro. Eine Sache, die man früher nur in linken Utopien gehört hat oder in lustigen satirisch gemeinten Schlagerhits von Markus oder dergleichen. Und inzwischen sehen wir, dass diese Dinge Realität werden. Und durch diese Verfestigung, durch das Erkennen von Guerillatruppen und kleinsten Militärkampfapparaten zu sehen, an ganz wunden Punkten kann man mit sehr wenigem militärischem Aufwand dafür sorgen, dass eine gesamte Weltwirtschaft große Probleme bekommt, teurere Preise bezahlt und man dadurch viel, viel Macht gewinnt. Das hat man jetzt gelernt in der Straße von Hormuz. Und das macht traurigerweise, muss man sagen, offenbar Schule in dieser Region im Nahen Osten.
1: Markus, Neue Deutsche Welle. Ich gebe Gas, ich will Spaß, aber vielen vergeht an der Zapfsäule schon längst der Spaß, oder?
3: Julia? Die Menschen vergeht der Spaß an der Zapfsäule, und vor allem wird dieses Thema Benzinpreise zum wichtigsten politischen Thema in den Wahlkämpfen. Wir haben es bereits in Sachsen-Anhalt gesehen, wir kommen später dazu. Dort hat Ulrich Siegmund, würde ich behaupten, seinem Widersacher Sven Schulze von der CDU noch mal einige Prozentpunkte abgenommen, indem er in diesem TV-Duell seine Tankquittung in die Kamera gehalten hat. Diese Tankquittung steht ja für zweierlei. Einerseits logischerweise für die astronomischen Benzinpreise, die dort auf der Quittung vermerkt sind, aber eben auch für die Ignoranz des politischen Establishments gegenüber der Lebensrealität der Menschen, die unmittelbar mit diesen Benzinpreisen verknüpft ist. Ich möchte vielleicht sogar sagen, von diesen Benzinpreisen symbolisiert wird. Diese Tankquittung sagte in diesem Duell: Ihr wisst doch gar nicht mehr, was wir alleine in unserem Alltag, in unserer Lebensrealität an der Tankstelle durchstehen. Wie das unser Leben teurer macht, wie es es unerträglich teurer macht, wie es den Weg zur Arbeit teurer macht, wie es den Weg zum Fußballtraining teurer macht. Und auch das wird ja heute hier Thema sein. Stand jetzt, Stand heute, 15. September, 6.07 Uhr, will der Bundeskanzler ausdrücklich, dass unser Leben teuer ist. Das war seine Ansage in diesem legendären Interview bei Karin Mioschka. Wir sehen es später noch. Aber das war auch das, was der Bundeskanzler vor wenigen Tagen im Sommerinterview noch einmal gesagt hat, dass er nicht daran denkt. Dass er nicht daran denkt, diesen Benzinpreis zu senken. Nicht indem er ihn subventioniert, sondern indem er weniger Steuern darauf erhebt. Die Bundesregierung, das muss man wissen, wenn man jetzt gerade im Auto sitzt, auf dem Weg zur Arbeit ist, wie viele fleißige Menschen im Land, die uns zum Beispiel im Radio hören, wenn sie an einer Tankstelle vorbeifahren und dort voller Entsetzen auf diese Preistafel blicken. Diese Preistafel ist der ausdrückliche Wunsch des Bundeskanzlers. Es sind nicht die Ölmultis, es ist nicht der Übergewinn, es ist nicht das Kartell, es ist nicht die Abzocke. Dieser Preis an der Tankstelle ist der ausdrückliche Wunsch des Bundeskanzlers, weil auch er der Klimaideologie verfallen ist und deswegen es für richtig hält, unser Leben unerträglich teuer zu machen. Warum? Um uns umzuerziehen. Er möchte uns zum E-Auto zwingen. Letzter Satz dazu. Der Bundesumweltminister, für den ja auch die Richtlinienkompetenz des Bundeskanzlers gilt, hat vor wenigen Wochen im Parlament gesagt, auf die Frage nach den Benzinpreisen, na dann kaufen Sie doch ein E-Auto. Das ist die offizielle Antwort der Bundesregierung auf die Benzinpreise. Kaufen Sie doch einfach ein E-Auto, lieber Bürger, oder in den unsterblichen Worten von Marie Antoinette, dann sollen Sie doch Kuchen
2: essen. Zu der Quittung, es war ja nicht nur die Quittung, die er in die Kamera gehalten hat, er hat ja auch gesagt, Sie wissen doch gar nicht, wie das ist zu tanken. Sie tanken ja gar nicht selbst mit Ihrem LKA, BKA. Ich kann dann Ministerpräsident nichts dafür, dass er da begleitet wird. Aber es ist trotzdem dass die Symbolik, wir gegen die, die gar nicht wissen, was die normale Realität im Leben bedeutet. Und für so eine kleine Gedankenstütze für unsere Zuhörer und Zuschauer, was das bedeutet an den Zapfsäulen. 1 Cent mehr bedeutet pro Tag 250.000 für Lars Klingbeil mehr in der Kasse. Das sind 1,7 Millionen. 1 Cent. 1 Cent, 250.000 Euro mehr Mehrwertsteuer für den Bundesfinanzminister. Seit Beginn des Krieges 1,7 Milliarden Euro in etwa eingenommen. Zusätzlich durch die Mehrwertsteuer. Nur die Mehrwertsteuer. Das sind keine Energiesteuern drin. Das sind keine CO2-Steuern drin. Das sind keine sowieso schon. Auch die Mehrwertsteuer, die man bei 1,70 Euro schon bezahlt. Pro Cent 250.000 mehr pro Tag kann man sich mitnehmen.
1: Absolut.
2: Als kleine Faustregel.
1: Um zu merken,
2: wie es sprudelt und wie es...
4: Steuern auf die Steuern
2: sind das, genau, ne? die Steuern auf die Steuern.
4: Und Julian hat es gerade gesagt, die Regierung fährt ja mit Autopilot in der Klimapolitik. Es ist alles eingestellt, dass es jedes Jahr teurer wird. Das kommt ja nochmal dazu. Die Klimaabgabe steigt ja ständig. Eine EU-Vorgabe, die von dem Bundeskanzler gestützt wird, da steckt er dahinter mit. Da sagt er auch nie was dagegen. Das wird auch gar nicht geändert. Und die Klimaabgabe nimmt zu, da nimmt der Gesamtpreis des Benzins und des Diesels zu und da kommt dann wieder die Mehrwertsteuer drauf, das was Julius eben gesagt hat. Und das ist politisch so eingestellt, dass wir so weiterfahren werden in den nächsten Jahren, bis wir denn alle klimaneutral werden. Aber zu dem Zeitpunkt können wir uns das ja sowieso nicht mehr leisten, Auto zu fahren, das sind wir voll alleine.
3: Das ist der wichtige
4: klimaneutral.
3: Punkt. Klimaneutral heißt arm. Ja. Das ist etwas, was in den letzten Jahren in der politischen Debatte ein bisschen verloren gegangen ist. Das Wort klimaneutral ist neudeutsch, grün, öko, sozialistendeutsch für arm. Und wann immer unsere Zuschauer und Zuhörer das Wort Übergewinne hören, die Übergewinne der Ölmultis, müssen wir mit den scharfen Zähnen und dem scharfen Schwert des Kartellamtes zuschlagen, wann immer unsere Zuschauer das Wort Übergewinn hören, Lars Klingbeil ist der Mann, der die fettesten Übergewinne im Land macht. Die Übergewinne landen zuallererst beim Staat, weil der Staat uns, wie gesagt, Stand heute, das ist Doktrin, schröpfen will. Wir zahlen nicht so viel an der Zapfsäule, weil es so sein muss, sondern weil unsere Bundesregierung das in ihrer unendlichen Weisheit für uns so vorgesehen hat, die Verarmung an der Zapfsäule.
1: Deshalb müssen wir über zwei Dinge reden. Also einerseits ist der Rohstoffpreis gestiegen, der Preis für ein Barrel Brent über 106 Dollar. Noch vor wenigen Wochen lag er deutlich darüber. Also seit Beginn der neuen Eskalation im Nahen Osten ist der Ölpreis damit, ja, wenn wundert's, massiv angestiegen. Und durch die blockierten Transportwege könnte tatsächlich weniger Öl auf den Weltmarkt gelangen. Das ist das eine. Wir sehen hier, Ölpreis schießt auf über 100 Dollar pro Brent-Sorte Fass, mittlerweile 106 Dollar aktuell. Einerseits also der hohe Ölpreis, die hohen Kosten für den Rohstoff gewissermaßen. Andererseits allerdings ist der größte Preistreiber der Staat. Und da haben wir für Sie eine neue Studie vorbereitet von Frontier Economics. Die kommt zu folgendem Ergebnis. Und das hätten Sie bestimmt nicht gedacht. Rechnet man Steuern, Abgaben und staatliche Regulierung heraus, wäre Deutschland beim Diesel eines der günstigsten Länder Europas. Und genau das zeigt der Blick auf die Zahlen. Schauen wir zunächst auf den Dieselpreis. Deutschland wäre auf Platz 1 ohne Staatsanteil beim Diesel. Auf Platz 1. Und beim Benzin ist es ähnlich. Ohne Deutschlandabgaben, ohne Steuernabgaben läge Deutschland auf Platz 2 der günstigsten Länder Europas, was den Benzinpreis angeht. Der große Unterschied entsteht also durch das, was auf den eigentlichen Kraftstoffpreis draufgeschlagen wird und diese staatlichen Belastungen. 60% beim Benzin, die Hälfte etwa beim Diesel. Ihr lacht schon hier.
2: Es ist so ein bisschen wie bei der Energiewende, nur andersrum. Bei der Energiewende versprechen sie uns, wir wären die billigsten, sind aber in Wahrheit die teuersten. Beim Spritpreis sind wir die teuersten. teuersten wir wären, aber ohne die Kosten und die Steuern, die wir abgeben müssen, um die Energiewende zu finanzieren, wären wir die billigsten. Es ist die umgekehrte Logik und deswegen hat die Luna vollkommen recht, dass diese Erzählung, es geht nicht und wir können nicht dagegen ansubventionieren. Nein, der Energiepreis, sowohl der Strompreis als auch der Spritpreis, über den wir jetzt gerade sprechen, ist aktiv und gewollt von der Politik als Cash-Cow, als Goldesel teuer gemacht worden, um verschiedenste Dinge zu finanzieren, unter anderem um das Geld, wir müssen es nochmal hervorheben, dieser CO2-Preis, der dafür erhoben wird, der wird ja genommen, um damit Klimaprojekte zu finanzieren, nicht nur Klimaprojekte hier in Deutschland, sondern auch irgendwo in der Welt, wir haben darüber gesprochen, die Komposthaufen in Togo, die unter anderem von deutschen Zapfsäulen aus unterstützt werden, und es ist schon ein bemerkenswerter Fakt, dass wir eigentlich den günstigsten Sprit Europas haben.
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1: Das Wahlergebnis von Sachsen-Anhalt geht um die Welt und selbst US-Präsident Donald Trump hat der AfD zu ihrem Sieg gratuliert. Auf seiner Plattform Truth Social schrieb der Commander-in-Chief folgende Worte. Wow, die populistische Partei in Deutschland hatte eine wahrlich große Nacht. Endlich haben die Deutschen genug von der absolut schrecklichen Migration und all den Regulierungen, die Deutschland so geschadet haben. Die Deutschen erheben sich, sie werden das nicht länger hinnehmen. Make Germany great again. 3 Ausrufungszeichen. Wann immer die verrückten Linken solche Worte hören, Make Germany great again, knallen ihnen, wir wissen das, alle Nazi-Sicherungen durch. In ihrem Weltbild, in dem jede abweichende Meinung direkt in den Faschismus und ins Vierte Reich führt, bedeutet Make Germany great again natürlich, das ist das, was sie hören, mega Make Europe German again. Dieses Milieu des deutschen Selbsthasses, das niemals eine Wiedervereinigung wollte und auf Demonstrationen und in TikTok-Videos nie wieder Deutschland skandiert, träumt von nicht weniger als Auflösung der deutschen Grenzen und der deutschen Identität. Von der politisch erzwungenen islamistischen Verdünnung bis zur Unkenntlichkeit von der Unterwerfung der Kartoffeln, wie sie uns nennen. Die linke, deutschlandfeindliche Migrationspolitik der illegalen Masseneinwanderung, die von Angela Merkel ins zerstörerische Werk gesetzt wurde und seitdem von allen folgenden Regierungen vollzogen und unter hohem Blutzoll gegen die Deutschen vollstreckt wird, ist kein Missgeschick, keine Begleiterscheinung. Diese Politik ist der prägende und konstituierende Wesenskern einer linksgrünen, deutschlandfeindlichen Politik, die dieses Land als Experiment und seine Menschen als Versuchskaninchen betrachtet. Die große politische Auseinandersetzung unserer Zeit lautet: Deutschland als Siedlungsgebiet für Islamismus und Dritte Welt oder Deutschland als selbstbestimmte Nation, die ihre hart erkämpften westlichen Werte von Freiheit und Aufklärung verteidigt. Die einzigartige Errungenschaft des deutschen Sozialstaats als Sicherheitsversprechen für uns Deutsche oder als Lockmittel für die Horden des Islamismus, die von einem steuerfinanzierten Bürgergeldkalifat auf deutschem Boden träumen. Unser Land befindet sich bereits tief in diesen Verteilungskämpfen. Die Gesundheitsversorgung für Deutsche wird dramatisch schlechter, die Sicherheit für deutsche Rentner verschwindet, Schulden und Zinsen explodieren, weil dieser Staat jedes Jahr mindestens 50 Milliarden Euro, ich wiederhole, 50 Milliarden Euro direkt an Ausländer in Deutschland oder Ausländer im Ausland überweist. Auch diese Zerstörung deutscher Lebensgrundlagen, die dann auch noch um Klimaideologie und das Wahnwitzige in die Luft sprengen deutscher Energieinfrastruktur ergänzt wird, ist politisch exakt so gewollt. Es ist die Doktrin der Antifa, die Allmacht der Parole, der linksextremen Parole Antifaschismus, die den Deutschen in Deutschland das Leben zunehmend unerträglich machen soll, bis sie entweder gehen oder sich vollends dem Parteienstaat unterwerfen. Karl Lauterbach, dieser erbarmungslose, zynische Ideologe, hat den Deutschen, die vor dieser Selbstzerstörung ins Ausland flüchten, noch vor wenigen Wochen hinterhergerufen, auf diese Leute können wir verzichten. Und der Bundeskanzler Friedrich Merz fragt herablassend, ja, wo wollen Sie denn hingehen? Wo soll's denn schöner sein als hier im Hochsteuerland? Die ewige und elendige linke Parole, dass ein großartiges Deutschland, Make Germany Great Again, ein gefährliches Deutschland ist, ist zur inneren Rechtfertigung geworden, das Land zu ruinieren und die deutsche Identität unwiederbringlich durch Massenmigration zu zerstören. Die Ermöglichung und Steuerfinanzierung der Eroberungsmigration ist zur heiligen Mission des politisch-medialen Establishments geworden. Wer widerspricht, ist ein Faschist und ein Nazi. Aber Donald Trump hat recht und versteht in seiner kurzen Analyse auf Social Media mehr von diesem Land als der Bundeskanzler. Die Deutschen erheben sich, sie werden das nicht länger hinnehmen. Zum fanatischen Prediger dieses antideutschen Zerstörungskults ist inzwischen der Bundeskanzler höchst selbst, Friedrich Merz, geworden. Nach dem Tweet von Donald Trump hat das hochmütige Sensibelchen im Kanzleramt, oh, ein Tweet, ein Telefonat mit dem US-Präsidenten absagen und auch gleich noch verbreiten lassen, dass es natürlich keinen Ersatztermin gebe. Wie jeder autoritäre Deutsche duldet der Bundeskanzler Friedrich Merz weder Widerspruch noch Einmischung in ferne Angelegenheit, das darf natürlich nur So wie er im Oktober Friedrich Merz, als er offen Kamala Harris im US-Wahlkampf unterstützte und ihr öffentlich den Wahlsieg wünschte. Die Forderung, Germany wieder great zu machen, empfindet Friedrich Merz als Bedrohung. Und das sagt doch eigentlich alles über ihn. Friedrich Merz hat die Bundestagswahl im Februar 2025 mit dem Versprechen einer Donald Trump-artigen Migrationspolitik gewonnen. Abschiebungen, Grenzen dicht. Er wollte illegale Migranten von der Polizei abholen lassen und in ehemaligen Kasernen einsperren lassen, bis man sie dann endlich abschieben würde. Das forderte Friedrich Merz. Doch all diese Versprechen hat Merz inzwischen gebrochen und an seinen linken Antifa-Freund Lars Klingbeil verraten. Die Grenzen sind weiterhin weit geöffnet, abgeschoben wird weniger als unter Olaf Scholz. Und die deutsche Industrie kollabiert und der Bundeskanzler lobt im Bundestag, dass immerhin die Armenspeisung, die Tafeln und Archen in Deutschland noch fabelhaft funktionieren würden. Das ist die Zuversicht bei Friedrich Merz. Machen Sie sich keine Gedanken, bei der Tafel gibt es noch einen Kohlkopf für Sie.
0: Das war ein Ausschnitt von Achtung Reichelt.
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2: Die Regierung in Berlin wackelt gewaltig. Wir wissen exklusiv aus informierten Kreisen, die SPD will nach der Wahl in Mecklenburg-Vorpommern alle Reformen haben der Bundesregierung stoppen. Darüber sprechen wir jetzt.
3: Nach der Wahl in Mecklenburg-Vorpommern kommt der große Polithammer. Laut exklusiven News-Informationen plant die SPD die Absage aller Reformen der Bundesregierung. Bis heute wurden Steuern, Haushalt und Rentenpläne nicht verabschiedet. Immer ist es Bärbel Baas, die bremst, blockiert und bummelt. Vergangenen Freitagabend gab es dann den Gegenangriff der CDU. Der Vorsitzende des Parlamentskreises Mittelstand, Christian von Stetten, erklärte, die Ministerin ist nicht mehr tragbar. Auch der Haushalt von Finanzminister Lars Klingbeil, sagte von Stetten, sei, Zitat, nicht zustimmungsfähig. 12 Abgeordnete der Unionsfraktion hatten zuvor angekündigt, einer Erhöhung der Zuckersteuer und damit der Steuerreform nicht zuzustimmen. Es wird immer klarer, dass Friedrich Merz über keine Mehrheit mehr verfügt. Wieso die SPD alle Reformen stoppen will, ob Bärbel Baas noch tragbar ist und wie es nach dem März-Referendum am kommenden Sonntag weitergeht, darüber sprechen wir jetzt bei News Live.
2: Ja, es brennt an allen und Ecken in der schwarz-roten Koalition, an allen Ecken und Enden. Und News weiß exklusiv, die SPD wird alle Reformvorhaben der Bundesregierung nach der Wahl in Mecklenburg-Vorpommern absagen. Das ist das Szenario, das in unserer exklusiven Nachrichten, ja, ist das die Panik der Verzweiflung, der Mut der Verzweiflung, die Ohnmacht, was könnte sich Julian, die SPD, davon versprechen? Das ist hier unsere Breaking, unser News-Exklusiv-News. Nach den Wahlen sagt die SPD alle Reformen ab.
4: Also blicken wir zunächst einmal auf die Fakten. Das ist das, was wir aus relativ hochrangigen SPD-Kreisen hören, dass dort bereits die Vorbereitung einer flächendeckenden Kommunikation nach der Wahl, also ab Sonntag 18:01 Uhr, läuft, in der man rhetorisch die bisher geeinten und geeinigten Reformen de facto absagen kann. Lars Klingbeil ist daran beteiligt, Bärbel Baas ist daran beteiligt, Tim Klüssendorf ist daran in maßgeblicher Rolle beteiligt, mutmaßlich auch Anke Rehlinger, die das am vergangenen Sonntag bei Karin Mioschka schon mal hat anklingen lassen. Natürlich nicht mit wir brauchen gar keine Reformen, so sagt man das nicht in der Politik, sondern wir brauchen klügere Reformen. Und klügere Reformen, klüger aus SPD-Sicht, ist ja logischerweise nicht Dinge zu tun, die SPD nicht will. Und damit sind wir beim Kern dieser Geschichte auf dem sogenannten Reformzettel, der bisher also uns ja nicht geeint schien. Wir haben immer gesagt, das wird nicht kommen, aber Friedrich Merz dann doch zumindest geeint schien, standen 3 für die SPD hochbrisante Dinge. Rente mit 63, Erhöhung der Arbeitszeit und Krankschreibung am ersten Tag. Das steht in unterschiedlichen Reformpaketen. Das eine ist aus der Rentenreform, das andere ist aus diesem aus dieser hauruckartig einberufenen März-Pressekonferenz, wo er gesagt hat, gute Nachricht, die Bibliotheken bleiben sonntags länger geöffnet. Da wird es jetzt vorangehen in Deutschland. Und da war auch eben dieses Thema mit drin. Was war da los? Die CDU wollte an die Karenztage ran. Am Ende hat man sich dann darauf geeinigt, Krankschreibung am ersten Tag. Die SPD wird am Sonntag nach der Wahl und am Montagmorgen nach der Wahl diese Reformen einkassieren. Das ist das, was wir aus der SPD-Führung hören. Und dafür läuft die kommunikative Vorbereitung. Sachsen-Anhalt war ein Vorlauf. Da hat man es schon gemerkt. Interessanterweise, da hat die SPD ja ein aus ihrer Sicht gutes Wahlergebnis eingefahren. Immerhin 9%. Damit war man ja zufrieden. Trotzdem hat man diese erste Stufe der kommunikativen Eskalation bereits gezündet. Also man hat gesagt, wir haben ein gutes Wahlergebnis, 9%. Und deswegen müssen wir jetzt nochmal an die Reformen ran. Nicht mit dem Kopf durch die Wand, hat Lars Klingbeil dazu gesagt. Tim Klüssendorf hat das sehr klar intoniert. Und Stufe 2 dieser Kommunikation ist für den Wahlabend, für den kommenden Sonntag und für den Montag geplant. Wie gesagt, hören wir aus der Führungsspitze der SPD. Warum? Ganz klar, Rente mit 63 hat die SPD 10 Jahre für gekämpft. Wollten die nie abschaffen, werden sie niemals abschaffen. Jetzt ist Crunch-Time. Erhöhung der Arbeitszeit mit dem DGB in keiner Weise zu machen, steht zwar im Koalitionsvertrag, wird nicht kommen. Und eben auch dieses emotionale Thema Krankschreibung am ersten Tag, wo ich immer das Gefühl habe, da hat Friedrich Merz nicht mal in CDU-Kreisen uneingeschränkte Unterstützung für. Auch da wird die SPD sagen, das machen wir nicht mehr mit. außerdem nach allem, was wir hören beim Thema Steuerentlastung, die ja gar keine Entlastung ist, sondern eine Belastung, mehr Belastung, nämlich auch das Thema Erbschaftssteuer, wird man nochmal aufmachen. Das ist der kommunikative Kampfplan für die Stunden, für die dramatischen Stunden nach der Wahl, in denen dann deutlich werden wird, die CDU geht ja im Moment in die Richtung, ja, wir brauchen jetzt entschlossen die Reformen durchsetzen. Es gibt keine Reform mehr. Es ist vorbei.
2: Wir haben bisher ja einen Widerlager auch schon öffentlich gemacht, weil er selber in die Öffentlichkeit gegangen ist. Es war Christian von Stetten, der Vorsitzende des Parlamentskreises Mittelstand der CDU. Sehr, sehr mächtig. Und seine Kritik äußert sich ja vor allem gegenüber Bärbel Baas. Sie hat sich im Bundestag zum Stand der Reformen unlängst letzte Woche wie folgt geäußert.
5: Und wenn wir unser Versprechen einhalten wollen, dass auch in Zukunft die Renten sicher sein sollen und vor allen Dingen die jungen Menschen nicht überbelastet werden, dann braucht es eine Reform. Und deshalb müssen wir daran festhalten, eine Rentenreform in dieser Legislatur umzusetzen. Alles andere kommt uns teuer zu stehen.
2: Ja, einerseits Reformen müssen sein, andererseits in dieser Legislatur. Der Kanzler hat immer gesagt, das muss bis Jahresende alles unter Dach und Fach sein.
6: Also zunächst einmal stimmt jedes Wort, das Bärbel Baas da sagt. Dieser gesamte Sozialstaat braucht ganz, ganz dringend sehr, sehr, sehr, sehr einschneidende Reformen und die werden Menschen zu spüren bekommen. Menschen, die denen es teilweise sehr gut geht, Menschen, denen es nicht so gut geht, aber denen es traurigerweise angesichts der Zahlen und der Gelder, die da sind, noch zu gut geht. Es gibt jetzt die Vermutung, warum sagt sie nicht bis Ende des Jahres, wie die Versprechung eigentlich lautete, sondern bis Ende der Legislatur. Das ist der Unterschied zwischen Ende 2026 und irgendwann 2029. Das sind noch einige Jahre, die dazwischen liegen.
4: Das ist eine politische Absage, nichts anderes.
6: Aber die ist in verschiedensten Aussagen, du hast gesagt, Tim Klüssendorf, Anke Rehlinger, es wird nach dem Sachsen-Anhalt-Thema, ist jetzt auch Manuela Schwesig eingestiegen, nochmal in die Rente mit 63. Die schlechten Wahlergebnisse und schlechten Umfragewerte der SPD wird von Ihnen als Auftrag der verbliebenen paar Wähler gedeutet, bitte, bitte tut uns nicht weh, wascht uns, aber macht uns nicht nass. Und das wird nicht möglich sein. Ich sag's nochmal, diese Reformen, die sind unabdingbar notwendig. Es ist kein Geld für diese Rente da. Wir bezahlen jetzt schon 130 Milliarden Euro aus dem Bundeshaushalt in den Rententopf. Wir geben jedes Jahr allen Kassen, die wir haben, der Pflegekasse, der Krankenkasse, sogar der Arbeitslosenversicherung, gibt der Bund im Augenblick Kredite, um über das Jahr hinwegzukommen. Sogenannte Kredite, Kredite, die natürlich nie wieder zurückgezahlt werden, die verschwinden und die das Klingbeil dann auch als Investition abrechnen darf, damit der Haushalt verfassungsgemäß einigermaßen durchgeht. Also wir brauchen diese Einschnitte und das ist das Erbe von Angela Merkel gemeinsam mit SPD geführten Regierungen, die all diese Themen nie angegangen sind. Und jetzt werden wir es schmerzhaft zu spüren bekommen, was diese Reformen bedeuten. Ja, die Reformen bedeuten nicht blühende Landschaften, alles wie toll. Diese Reformen werden bedeuten, dass Menschen weniger zur Verfügung haben werden.
7: Ich hätte nicht übel Lust, das Wort Reform zum Unwort des Jahres zu erklären, weil sich dahinter ja sowieso nichts verbirgt. Julian hat es eben schon gesagt, die stellt sich hin, die Bundesministerin, und sagt, wir brauchen Reformen. Seit anderthalb Jahren sagt sie das. Und jetzt sagt sie auch noch bis zum Ende der Legislatur, was man so lesen kann, wie früher die Pravda in der Sowjetunion. Da musste man immer gegenlesen, dann wusste man, was gemeint ist. Dass sie jetzt sagt, bis Ende der Legislaturperiode, also vielleicht auch gar nicht, wobei wir dann, woraufhin wir dann nicht mehr wissen, wofür diese Regierung eigentlich gewählt wurde. Also streichen wir doch einfach das Wort Reform, dann gibt's sie eben nicht. Dann sollen sie uns sagen, was sie denn sonst alles vorhaben. Aber ich kann es nicht mehr hören.
4: Also zunächst einmal zu Bärbel Baas im Bundestag, um nochmal die Bedeutung dieser Worte zu unterstreichen, das ist eine politische Absage. Wenn man sich auf den Herbst 2026 geeinigt hat und dann sagt, ich bin weiterhin der Meinung, wir brauchen die Reform bis Ende 2029 oder bis 2029, dann ist das in sozusagen im politischen Handwerkskasten eine klare Absage. Man schickt das Gesetzesvorhaben dahin, wo Gesetzesvorhaben zum Sterben gehen, nämlich in die Kommission, in den Gesetzgebungsprozess. Auch eine ganz zentrale Kritik von dem Christian von Stetten, dass aus der Ausschussarbeit und Soziales, da kommt gar keine Gesetzesmacherei mehr raus. Da kommen einfach nur noch Tätigkeitsberichte des Ministeriums. Ja, gestern haben wir uns das mal durchgelesen und uns das mal angeschaut. Da hat die Gesetzgebung aufgehört. Das muss man ja zusammen sehen mit dem, was Bärbel Baas sagt. Es gibt keine Reformen mehr aus dem Hause Baas. Sie sind nicht geplant, sie sind nicht angeleitet, sie sind nicht auf den Weg gebracht, wie man in dieser Regierung immer sagt. Und dass es davon nichts gibt, da kommt die Katze am Montag aus dem Sack. Das ist der erste Punkt. Der zweite Punkt, da muss ich einmal Julius widersprechen, da bin ich inzwischen näher bei zumindest dem vernünftigen Restkern einer alten Sozialdemokratie als bei Julius. Wir sollten das, was da auf dem Zettel steht, nicht Reform nennen. Und deswegen sage ich, deswegen bin ich auch nicht bei Julius, sagen wir brauchen diese Reform.
6: Nicht das, diese Reform.
4: Ich weiß, deswegen, ich will es ja nur noch, es war ja nicht, Lüse, ist, ja, ist ja nicht böse gemeint, ist ja nicht böse gemeint. Du hast gesagt, wir brauchen diese Reform.
6: Nein, nicht diese.
4: Doch, das hast du aber gesagt.
6: Ich sage, wir brauchen Reformen, grundlegende.
4: Und deswegen sage ich, wir brauchen von dem, was auf dem Tisch liegt, gar nichts. Wir brauchen erstmal eine drastische Ausgabenkürzung für Leute, die nicht in dieses Land gehören. Und die Leute, die nicht in dieses Land gehören, müssen erstmal abgeschoben werden.
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0: wir wieder. 6 Uhr. Guten Morgen und herzlich willkommen bei News Live am Mittwoch, den 16. September 2026. Morgens um 6 schon wissen, was einem abends um 8 verschwiegen wird. Der Tag beginnt mit News und darüber spricht Deutschland heute. Das März-Referendum. Nur noch 4 Tage bis zu den Wahlen in Mecklenburg-Vorpommern und Berlin. Und schon jetzt gibt es Wirrwarr um die Vertrauensfrage und Diskussionen, ob der Kanzler den Wahltag politisch überlebt. Das ist unser Thema ab 7 Uhr. Dann das. Bundeszwang gegen AfD-Regierung. Thorsten Frey hat News auf dem Schirm. Der Unionsfraktionsvorsitzende hört uns zu und lässt uns über seine Mitarbeiter wissen, dass ihm die News-Berichterstattung zu kritisch ist. Unser Thema ab 8 Uhr. Und dieses Thema noch. Es herrscht nirgends Panik. TV-Legende und Entertainer Harald Schmidt hat keine Angst vor der AfD und er knöpft sich die sogenannten Altparteien vor und Menschen, die die Wahlergebnisse nicht akzeptieren wollen. Unser Thema ab 8:30. Und ja, dieses Thema werden wir mit einem großartigen Panel besprechen. Und wer mich kennt, der weiß, ich lese sehr gerne Ihre Kommentare. Und da wird immer wieder gefragt, wie macht ihr das? Morgens um 6 schon so frisch und so fit auf dem Sofa sitzen? Ich kann Ihnen sagen, es hat mehrere Gründe. Grund Nummer 1, wir lieben das, was wir tun. Grund Nummer 2, es ist absolut sinnstiftend. Und Grund Nummer 3, Ihre Kommentare, die uns immer wieder einen klaren Arbeitsauftrag geben und die uns hier so fit und frisch erscheinen lassen. Deswegen younger than ever. Heute Morgen Pauline Voss, unsere stellvertretende Chefredakteurin. Guten Morgen.
1: Wunderschönen guten Morgen.
0: Und herzlich willkommen, Politikchef Ralf Schuler. Der geht gerade noch so ein bisschen in sich.
2: Schönen guten Morgen. Ja. Nein, wir sind alle frisch.
0: Ja. Ich bin auch frisch und fit und freue mich auf 3 Stunden mit euch. Übrigens ab 7 Uhr uns noch zugeschaltet unser Chefredakteur Julian Reichelt. Ich bin Alex Purucka. Grüße in die Community. Herzlich willkommen bei YouTube. Herzlich willkommen auf sämtlichen DAB Plus Frequenzen im Radio. Und herzlich willkommen zum größten Thema, das in Deutschland derzeit existiert. Es geht nämlich um die Spritpreise. Die Spritpreise in Deutschland schießen durch die Decke. Und plötzlich will Bundeskanzler Friedrich Merz reagieren. Und für Entlastung sorgen. Ja, wie ist noch offen? Der Zeitpunkt, 4 Tage vor den anstehenden Wahlen, der ist jedoch verdächtig.
3: Bundeskanzler Friedrich Merz will in die rasant steigenden Preise an den Zapfsäulen eingreifen. Merz kündigte 5 Tage vor den Landtagswahlen in Mecklenburg-Vorpommern und Berlin eine Spritpreisbremse an.
4: Die Lage im Mittleren Osten eskaliert. Die Energiepreise, die Spritpreise an den Zapfsäulen steigen. Für viele Menschen, die täglich das Auto brauchen, ist eine Belastungsgrenze erreicht.
3: Wie genau die Bundesregierung die Preise dämpfen will, steht noch nicht fest. An den Wahlkampfständen vor dem März-Referendum am Sonntag sind Tankquittungen das Thema, das die Menschen bewegt. Besonders die Wut darüber, dass in keinem Land in Europa der Staat selbst die Preise so sehr in die Höhe treibt, wie es in Deutschland der Fall ist. Während die bombardierte Pipeline im Eiltempo repariert wird, um die weltweite Ölversorgung wieder zu verbessern, reden wir hier über einen Kanzler, der die Bürger endlich erhören und Steuern und Abgaben senken will. Oder ist das alles nur Wahlkampfmanöver? Darüber sprechen wir jetzt bei News Live.
0: Jetzt also doch Bundeskanzler Friedrich Merz, der vor kurzem noch gesagt hat, man könne gegen die Entwicklungen auf dem Weltmarkt nicht gegen ansubventionieren, will nun doch für Entlastungen beim Spritpreis sorgen. Das hat Merz beim Unternehmertag des Bundesverbandes Großhandel, Außenhandel, Dienstleistungen angekündigt. Hören Sie.
4: Ja, wir werden auf Preistreiberei reagieren. Wir haben dazu das Kartellamt mit einer entsprechenden Missbrauchsaufsicht ausgestattet. Aber wir spüren auch, jedenfalls aus dem Blickwinkel der Verbraucherinnen und Verbraucher, dass das nicht reicht. Die Lage im Mittleren Osten eskaliert. Die Energiepreise, die Spritpreise an den Zapfsäulen steigen. Für viele Menschen, die täglich das Auto brauchen, ist eine Belastungsgrenze erreicht. Wir stehen dazu deshalb in engem Austausch in der Bundesregierung und mit den Ländern. Und ich bin der Meinung, dass wir handeln müssen. Das genaue Instrumentarium steht noch nicht fest. Sie können aber davon ausgehen, dass wir sehr bald einen Vorschlag dazu vorlegen werden.
0: Noch unklar wie, aber Friedrich Merz will für Entlastungen beim Spritpreis sorgen. Ja, was ist da möglich? Ist natürlich die große Frage. Und kommt da auch wirklich was? Oder ist das jetzt nur Gepolter vor dem Merz-Referendum am Sonntag und vor dem Publikum? Ja, das genau das natürlich hören möchte in diesem Moment. Pauline, deine Einschätzung?
1: Für mich klingt das nach einem klassischen Wahlversprechen, das schon deshalb nicht mehr umgesetzt werden wird, vermutlich, weil völlig unklar ist, ob es nach dieser Wahl noch eine Regierung geben wird am Sonntag. Also am Sonntag, wir sprechen ja noch später drüber, wird abgerechnet werden. Die SPD ist zu Reformen nicht mehr bereit, nach unseren Informationen. Die CDU, da ist fraglich, ob die den Kanzler überhaupt noch stützen. Das heißt, es ist die Frage, gibt es überhaupt noch eine handlungsfähige Regierung? Und wenn es noch eine Regierung gibt, ist sie noch zu irgendeiner Art von Einigung fähig? Und ich halte diese ganze Debatte derzeit für völlig verlogen, wenn Friedrich Merz hier über Preistreiberei spricht. Wir werden uns die Zahlen ja gleich noch ausführlich angucken. Dann muss man sagen, der größte Preistreiber in Deutschland ist der Staat. Der Staat, der sich daran bereichert. Und es gäbe ein ganz einfaches Mittel, nämlich die Steuern zu senken. Und warum macht man das nicht als Staat? Natürlich, weil man Angst hat, dass das dann dauerhaft so bleiben müsste. Weil wenn man die Steuern einmal senkt, hat man keine gute Begründung, sie dann wieder zu erhöhen, weil man dann so wirkt, als würde man sich die Taschen voll machen. Deswegen versucht man, über irgendwelche anderen Instrumente zu reden, die alle ihre Nachteile haben, wo es doch diese einfache Möglichkeit gäbe, zu sagen, vielleicht bereichern wir uns nicht mehr am Spritpreis der einfachen Leute, die jeden Tag zur Arbeit fahren müssen. Vielleicht machen wir uns damit nicht mehr die Taschen voll. Und dazu fehlt ihnen der Mut, weil sie sich die Taschen voll machen wollen. Und deswegen halte ich diese ganze Debatte, die jetzt geführt wird, über die unterschiedlichen Maßnahmen für eine vollständige Ablenkung davon, worum es eigentlich geht.
0: Und dass das mit den Steuersenkungen geht, das hätte zum Beispiel Polen für einen begrenzten Zeitraum bewiesen. Die haben die Mehrwertsteuer von 23% auf 8% gesenkt, wenn auch begrenzt. Also es geht. Es wird uns ja immer gesagt, es geht nicht in der gegenwärtigen Haushaltslage. Vielleicht noch die Einschätzung unseres Politikchefs. Ja, Pauline hat ja ihr Statement dazu schon abgegeben. Erleben wir hier tatsächlich wieder den Soufflé-Kanzler, der sich wieder groß aufbläst und dann wird eben nichts passieren.
2: Ja, ich bin da ganz bei Pauline. Ich kann diese Sprüche nicht mehr hören.
0: Ja, oder?
2: Es ist der Kern der deutschen und europäischen Klimapolitik, fossile Brennstoffe zu verteuern, damit man sich das Fahren abgewöhnt. Das ist der Kern, das ist die Philosophie, die dahinter steht und das ist auch der Plan für die nächsten Jahre. Jedes Mal, wenn aus anderen Gründen als politisch gewollt der Benzinpreis nach oben geht, schlägt die Politik Alarm und tut so, als hätte sie jetzt irgendetwas verstanden und jetzt eine Schmerzgrenze erreicht. Ja. Die Politik möchte die Schmerzgrenze der Bürger testen. Das ist der Kern der CO2-Besteuerung und der CO2-Bepreisung. Und immer dann diese seltsamen Ausweichmanöver. Merz führt uns schon wieder direkt hinter die Fichte. Ich neige nicht zu irgendwelchen Zuspitzungen, aber es ist keine Übergewinnsteuer. Es ist keine übermäßige Abschöpfung der Konzerne, die sich bereichern. Er ist hier auf einem SPD-Pfad. Und das andere Rezept, was man jetzt vorschlägt, eine gezielte Auszahlung an Geringverdiener. Jetzt wird an der Tankstelle auch noch umverteilt. Also der Reiche, der muss jetzt seinen Sprit bezahlen, der andere nicht. Man muss sich endlich mal klar machen, Treibstoff ist der Blutkreislauf der Volkswirtschaft. Energie ist einfach die Lebensader, auf der wir laufen, auf der jeder einzelne Arbeitnehmer jeden Tag zur Arbeit fährt. Und wer glaubt, an dieser Stelle jetzt die energiepolitische Erziehung ansetzen zu können, der ist einfach auf dem Irrweg. Runter mit den Steuern und ein für alle Mal unten lassen. Und weg mit dieser blöden Ideologie, dass man den Leuten das lästige Fahren irgendwie abgewöhnen will. Die Mineralölsteuer steigt natürlich, wenn der Preis steigt. Und dann ist obendrauf noch die Mehrwertsteuer, die dann nochmal steigt, weil ja schon die Mineralölsteuer gesteigert. Also die Preissteigerungen durch den Staat potenzieren sich oben auf dem Spritpreis. Es ist völlig irre, was hier erzählt wird. Und dann kommt man irgendwie mit der Übergewinngeschichte der
0: Konzerne. Da kommen wir später noch zu, wie das überhaupt funktioniert.
2: Man versucht dann immer so abzulenken. Und das ist einfach das Übel. Endlich mal klare Rechnung machen, endlich mal sich ehrlich machen und weg mit dieser prohibitiven Besteuerung.
0: Also der Kanzler will jetzt für Entlastungen sorgen. Ihr glaubt ihm nicht. Und wir kommen jetzt zu SPD-Chef und Bundesfinanzminister Lars Klingbeil. Der hat natürlich prompt reagiert und unterstützt die Worte des Kanzlers, die wir eben auch gehört haben, und sieht ja seine eigenen Forderungen quasi bestätigt.
5: Dass gestern Markus Söder und heute der Bundeskanzler jetzt auch sagen, es muss etwas passieren, nachdem meine Ideen jetzt schon wochenlang auf dem Tisch liegen, ist erstmal wichtig. Bin ich auch dankbar für, dass es diese Bewegung jetzt gibt. Aber jetzt sage ich auch, wir müssen schnell zusammenkommen. Und Sie werden verstehen, Herr Buchsteiner, dass ich jetzt nicht öffentlich über einzelne Instrumente rede. Aber ich sage, wir müssen diese Entlastungsschritte jetzt gehen. Wir brauchen eine vernünftige Gegenfinanzierung. Und dafür müssen jetzt alle Verantwortlichen im Bund, in den Ländern, in den Fraktionen, in der Regierung die Köpfe zusammenstecken. Und dann brauchen wir jetzt schnelle Entscheidungen. Diese hohen Spritpreise sind nicht erträglich für die Menschen in unserem Land. Erst recht nicht für die, die aufs Auto angewiesen sind. Und ich bin dankbar, dass sowohl beim Bundeskanzler als auch beim CSU-Vorsitzenden jetzt Bewegung reingekommen ist. Und jetzt müssen wir schnell konkret werden. Dazu bin ich bereit. Aber Sie verstehen, dass ich diese Verhandlungen nicht auf einer Pressekonferenz führe.
0: Also, Klingbeils Vorschläge lauten: eine Übergewinnsteuer für die Ölkonzerne einführen und gleichzeitig einen Preisdeckel. Sozialismus Grundkurs also. In der SPD kursiert darüber hinaus noch der Vorschlag einer Direktzahlung, aber nur an ärmere Menschen. Und dazu hat sich auch gleich wieder der Kanzler geäußert, und zwar beim Besuch des irakischen Ministerpräsidenten. Und das hören wir uns jetzt auch noch an.
6: Wir können nur Unternehmen besteuern, die ihren Sitz in Deutschland haben. Wir haben in Deutschland eine größere Zahl von Raffinerien. Diese Raffinerien stehen selbst unter erheblichem wirtschaftlichen Druck. Ich sehe im Augenblick keine ausreichende faktische Grundlage und auch keine rechtliche Grundlage für die Besteuerung von sogenannten Übergewinnen. Wir müssen umgekehrt ein hohes Interesse daran haben, dass wir in Deutschland Raffinerien behalten. Und das werden wir nicht schaffen, wenn wir jetzt diese Unternehmen, die selbst erhebliche Schwierigkeiten im Markt haben, auch noch zusätzlich besteuern. Wie gesagt, ich sehe keinerlei faktische und keinerlei rechtliche Grundlage für eine solche Übergewinnsteuer, zumal die, die wir im Jahr 2022 mal versucht haben zu erheben, immer noch vor den Gerichten ausgetragen wird. Das ist keine ausreichende Grundlage für Besteuerung. Insofern müssen wir uns was Einfacheres, was anderes einfallen lassen. Wir haben in der Koalition vor langer Zeit schon einen Direktzahlungs-Auszahlungsmechanismus besprochen. Das Finanzministerium ist hier an der Arbeit. Ich hoffe, damit auch bald fertig, sodass wir die privaten Haushalte direkt erreichen können mit entsprechenden Unterstützungsleistungen. In der Zwischenzeit müssen wir uns auch noch über andere Möglichkeiten unterhalten. Dazu gibt es Vorschläge. Wir haben im Grunde genommen mehrere Optionen. Wir können verschiedene Steuern und Abgaben in den Blick nehmen, um jetzt den Verbraucherinnen und Verbrauchern in Deutschland zu helfen. Ich sehe die Notwendigkeit. Wir werden in der Koalition über dieses Thema sprechen und ich hoffe auch bald zu Lösungen kommen.
0: Ja, sieht also so aus, als könnte es eine sogenannte Direktzahlung werden, wenn man jetzt auf die SPD hört, nur eben sozial gestaffelt. Soll das jetzt heißen, wir erleben denn hier eine Umverteilung eben auch direkt an der Zapfsäule?
1: Es sind offenbar noch sehr unkonkrete Vorschläge, zumindest in der Sichtweise der CDU, denn Friedrich Merz hat ja hier alles Mögliche erwähnt. Er kam auch auf die Steuern und Abgaben zu sprechen. Wenn man das wirklich angehen würde, wäre das natürlich genau das Richtige, wenn man die Steuern und Abgaben auf Sprit senken würde. Aber er hat eben auch von anderen Instrumenten gesprochen, von einer Direktzahlung an Familien, was ich das völlig falsche Instrument finde. Wenn man erst sagt, wir nehmen den Leuten was weg und dann verteilen wir es aber wieder an die, die uns genehm sind, eine Art Tanktaler oder wie man sich das vorstellt. Ja. Das wäre wirklich der falsche Weg. Die Bevölkerung braucht keine Almosen, sondern die Bevölkerung braucht Preise, die nicht künstlich vom Staat in die Höhe getrieben werden, damit er sich die Taschen voll machen kann. Trotzdem ist es aber so, man hat natürlich immer noch die SPD als Koalitionspartner und die wird sich sicherlich nicht, weil wir eben auch Lars Klingbeil als Finanzminister haben, der ein massives Geldproblem hat, die wird sich sicherlich nicht darauf einlassen, dass man Steuern senkt. Die wird darauf bestehen, dass man entweder diese Übergewinnsteuer macht oder eben solche Direktzahlungen. Die Übergewinnsteuer ist auch ein gruseliges Instrument, weil der Staat nicht anfangen sollte zu definieren, was ist Gewinn und was ist Übergewinn. Der Staat sollte auch nicht anfangen, Preisdeckel einzuführen, denn beides läuft eben der freien Marktwirtschaft zuwider. Und wir haben ja eben in diesem Bereich Tanken, Sprit, Benzin, Diesel zu viel Staat in diesem ganzen Preissystem. Es ist ja nicht zu wenig Staat, es ist so teuer, weil wir zu viel Staat in diesem System haben.
0: Wir schlüsseln das noch auf.
1: Genau. Ja. Und es ist immer so, es ist wie immer in sozialistischen Systemen. je mehr Regulierung man schafft, desto mehr neue Regulierung muss man schaffen, weil man immer weiter eingreifen muss als Staat, anstatt sich zurückzuziehen. Die richtige Maßnahme wäre, sich zurückzuziehen. Und stattdessen will die SPD immer weitere Maßnahmen, Eingriffe schaffen. Und das führt einfach zu einem vollkommen staatlich kontrollierten und überhaupt nicht mehr freien Markt. Und das macht am Ende alles, wie Friedrich Merz es wollte,
7: teurer,
1: teurer, teurer.
7: Ja, also wir merken, Steuersenkungen jeglicher Form, also werden gescheut wie der Teufel das Weihwasser eben scheut. Stattdessen, da würde ich gerne noch mal drauf eingehen, diese Übergewinnsteuer, diese Direktzahlung, aber das birgt doch wieder, also A, ein erhöhtes Klagepotenzial bei den Übergewinnsteuern, so einfach ist das nicht durchzudrücken. Die Frage 2 hast du schon gestellt, ab wann greift die überhaupt? Das ist völlig irrational. Und dann auch diese Direktzahlung, das wäre doch ein enormer Bürokratieaufwand, der damit im Grunde auch wieder auf den Staat zukommt.
2: Ja, das Faszinierende ist ja erstmal, dass der Kanzler bei unterschiedlichen Terminen am gleichen Tag das Gegensätzliche sagt. Auch beim Unternehmertag sagt er, wir haben das Kartellrecht geschärft. Das heißt, man kann also als Ölkonzern nicht einfach die Preise willkürlich erhöhen, machen die auch nicht. Sonst könnte man als Kartellamt einschreiten. Beim nächsten Termin erklärt er dann, er sehe keine rechtliche Grundlage für eine Übergewinnbesteuerung und kommt dann mit Direktzahlung. Nun muss man wissen, zum Ende der Ampelperiode hat Christian Lindner als Finanzminister versucht, ein Direktzahlungsinstrument einzuführen. Das bedeutet allerdings, dass man die Adressen und die Kontoverbindungen sämtlicher Bürger haben muss, um solche Direktauszahlungen hinzukriegen. Dieses Mittel hat er technisch zumindest hergestellt, aber es gibt jetzt beispielsweise bei den Mailadressen und bei den Bankverbindungen, gerade von denjenigen, die es beträfe, bei den Geringverdienern, gibt es einen Mangel. Also man hätte jetzt nicht alle und der Staat darf nicht einfach irgendwas hinüberweisen und vergisst 3 Leute. Das funktioniert so nicht. Also das ist schon eine ziemlich irre Gelegenheit und wenn man es am Jahresende mit der Steuererklärung ausgleicht, dann erwischt man erstens nicht diejenigen, die keine Steuern bezahlen und andererseits kommt es dann viel zu spät. Also es ist schon einfach völlig irre, jetzt zu glauben, man könnte 3 Leuten irgendwie den Spritpreis erstatten und die anderen müssen halt sehen, wie sie kommen. Dann gibt es wieder Gleichbehandlungsprobleme. Also das ist alles Gestümper, es ist alles versucht der Rhetorik, um irgendwie über diese Preisspitzen hinwegzukommen mit der Hoffnung, dass es sich vielleicht Anfang nächster Woche schon wieder ein bisschen senkt und dann kommen wir einfach nochmal ungeschoren davon und dann sind auch die Wahlen vorbei. Das ist im Prinzip eine Rhetorik, die hinhalten soll. Und man muss auch bei Lars Klingbeil immer auf die einzelne Wortwahl achten. Das Stichwort Gegenfinanzierung, da hören wir natürlich Trapsen, entweder Schuldenbremse senken oder neue Abgaben fordern. Also zur Gegenfinanzierung holt er immer aus, damit er nirgends anders sparen muss. Und das ist einfach das Gefährliche. Er nimmt uns das Geld hier weg, was er uns an der Tankstelle dann vermeintlich generös zurückgeben möchte.
7: Sagt unser Politikchef Ralf Schuler. Wir hören mal, was unsere Wirtschaftsministerin sagt. Auch Wirtschaftsministerin Katharina Reiche hat eine tolle Idee. Sie schließt einen neuen Tankrabatt für alle zwar aus, ist aber auch für eine Direktauszahlung. Allerdings nicht an Unternehmen, sondern an Bedürftige. Sie sagte, ich zitiere, wir haben einen Tankrabatt gehabt, wir haben die Preise subventioniert. Man sollte eher schauen, bei den Menschen, die gerade besonders darunter leiden, dass es da eben zu Direktzahlungen kommen sollte. Zitat Ende. Also, kein neuer Tankrabatt für alle, sondern gezielte Entlastung für diejenigen, die besonders unter den hohen Preisen leiden. Und die Frage, die sich natürlich anschließt, ist das gefühlt gerechter als ein Tankrabatt, den wir ja schon für 2 Monate hatten?
1: Ich halte, wie gesagt, diese staatlichen Eingriffe, die man obendrauf legt, alle für nicht gerecht. Denn gerecht wäre es, einfach einen realistischen Preis an die Leute weiterzugeben und als Staat nicht zu sagen, wir machen die Steuern so hoch, wir versuchen das Verhalten zu beeinflussen, um die Leute weg vom Auto zu manipulieren. Das ist ja die Idee dahinter. Man will es ja teurer machen, damit die Menschen weniger fahren. Dann merkt man, oh, sie können jetzt weniger fahren, weil es so teuer ist. Und dann sagt man ihnen, jetzt geben wir euch Geld, damit ihr wieder mehr fahren könnt. Also diese ganze Logik ist vollkommen absurd. Ich habe heute Morgen den Kommentar im Deutschlandfunk gehört. Da hat man sich darüber gefreut, dass die Preise so hoch sind, weil man sagt, das ist jetzt ein guter Anreiz dafür, dass die Leute auf das E-Auto wechseln. Wir hatten auch schon unseren Bundesumweltminister, der gesagt hat, tja, wenn die Preise so hoch sind, dann sollen sie doch E-Auto fahren. Also das ist die Haltung, die da vorherrscht. Und es ist einfach ein komplett absurdes System, wo immer Anreize für ein bestimmtes Verhalten gesetzt werden sollen, eben dass die Leute wegkommen von Autos. Aber sie kommen von den Autos nicht weg, weil Individualverkehr mit Sprit, mit dem Verbrennermotor ist einfach das Beste und hat sich einfach durchgesetzt unter der Bevölkerung, weil die E-Auto-Technologie unter anderem einfach noch nicht so verlässlich ist wie die Verbrennertechnologie in Deutschland. Und wenn Unternehmen vernünftig E-Autos auf großer Basis herstellen würden in Deutschland und das zu einem genauso sicheren und schnellen Fahren entwickeln würden, dann wäre das ja auch gut. Dann könnten die Leute sich dafür entscheiden. Aber ansonsten brauchen sie für ihre Entscheidungen weder Anreize noch irgendwelche Almosen vom Staat, sondern sie sollten einfach das Verkehrsmittel nutzen können, was sie möchten, ohne dass der Staat sagt, dann machen wir mal doppelt so hohe Steuern darauf.
7: Das freie Spiel der Kräfte, lass die Menschen doch einfach mal machen, das wäre der Idealzustand. Aber man lässt uns halt nicht in Ruhe. Der Nudging-Staat macht immer weiter. Wir kommen jetzt zu SPD-Finanzminister Lars Klingbeil. Der hält an seiner Forderung nach einer Übergewinnsteuer fest. Der Kanzler ist zwar dagegen, aber wir haben ja Klingbeil gehört. Dabei ist der Staat in Person, und das muss man auch ganz klar sagen, von Lars Klingbeil selbst einer der großen Übergewinner bei den steigenden Spritpreisen. Es wird ja gerne auch vergessen und vertuscht. Für unsere Zuschauer haben wir das einmal aufbereitet. Für unsere Zuhörer gilt hier die Faustformel. 1 Cent höherer Spritpreis sind rund 240.000 Euro pro Tag mehr in der Staatskasse. Behalten Sie das bitte im Hinterkopf. 1 Cent mehr beim Spritpreis sind 1,7 Millionen Euro in der Klingbeil-Kasse pro Woche. Und nach einem Monat sind das schon 7,5 Millionen Euro. Ja, seit Ende Februar, seit Beginn des Iran-Kriegs, hat der Staat mehr als 1,7 Milliarden Euro zusätzlich an Mehrwertsteuer eingenommen. Das ist die aktuelle Zahl. Und die Frage, die sich anschließt, wer besteuert eigentlich den Krisenübergewinner Lars Klingbeil? Wenn man schon für eine Übergewinnsteuer ist, da muss man auch gerecht sein.
2: Also ich bin ja dafür, dass man an den Zapfsäulen künftig so ein kleines Geräusch einspielt. E-Autos haben ja auch so einen wunderbaren Klang, dass man an der Zapfsäule so ein leichtes Münzenklingeln einführt, dass man hört, wie es bei Lars Klingbeil in der Kasse klingelt. Einfach damit man auch so ein kleines Gefühl dafür hat. Kling, kling, kling, kling, kling, kling, Münzen, die bei Lars Klingbeil runterrieseln. Das ist einfach auch das Irre. Also er nimmt mehr ein beim gestiegenen Spritpreis, überlegt jetzt aber, wo er Geld hernehmen kann, um uns zu entlasten. Hallo? Das mehr eingenommene Geld könnte er uns ja einfach in der Tasche lassen. Genau. Ganz, ganz revolutionärer Vorschlag. Ist aber, ich meine, wie oft haben wir das schon gesagt, es ist nicht in der Logik von Lars Klingbeil. Lars Klingbeil möchte einfach erzwingen, dass Umverteilung durch neue Abgaben irgendwie ins Werk gesetzt wird und die Union dann damit erpresst wird, dass die Autofahrer streiken und die Union dann irgendwann weich wird und neue Abgaben, Erbschaftssteuer, Vermögenssteuer oder ähnliches einführt oder aber über die Schuldenbremse da was gemacht wird. Wobei Schulden für Nichtinvestitionen, für konsumtive Ausgaben so ohne weiteres jetzt also verfassungsrechtlich gar nicht möglich sind. Es ist schon ziemlich irre, was hier für ein Tauziehen sich hinter den Kulissen abspielt und der Kanzler gleichzeitig durchs Land reist und immer noch erklärt, also er möchte aber seine Reformen durchsetzen, während Lars Klingbeil alles andere tut, als Reformen umzusetzen, sondern er arbeitet nur daran, möglichst irgendwie neue Abgaben zu erzwingen.
7: Jeder ist ja im Grunde, wenn man diese ganzen Diskussionen verfolgt, schuld an den hohen Spritpreisen, eben nur nicht der Staat. Und was wir doch hier erleben, auch gerade wenn wir über Klingbeil, über dieses kleine Rechenmodell sprechen, ist doch das Prinzip, der Dieb ruft, halte den Dieb.
2: Einmal das, ja. Aber was mich eben auch immer wieder fuchst, Lars Klingbeil versucht, den Eindruck zu erwecken, er würde sich für die einfachen und kleinen Leute einsetzen. Man muss sich einfach klar machen, das meistverkaufte Auto ist ein Dacia Sandero. Die Leute können nicht einfach auf ein sauteures E-Auto umstellen. Und man muss auch volkswirtschaftlich mal die Kosten im Blick behalten. Wenn wir flächendeckend aufs Elektroauto umsteigen würden, dann müssten wir Ladesäuleninfrastruktur basteln, so wie wir Steckdosen in den Wohnungen haben. Wenn wir irgendwo hinkommen und unser Handy laden, wenn wir wissen, wir müssen gleich wieder los, stecken wir das Handy irgendwo rein. Genau so müsste das gesamte Land mit Ladesäulen zugestellt werden, die jetzt eine Auslastung von etwa 11% haben. Weil du natürlich nicht überall Ladestationen brauchst, ja. Aber du musst sie tendenziell haben. Das müssen wir volkswirtschaftlich milliardenschwer finanzieren, damit E-Mobilität genauso reibungslos funktioniert wie die Benzinmobilität. Und dann haben wir immer noch keine Familienkutschen, die so günstig sind wie das, was sich die meisten Leute kaufen.
1: Na, ich wollte gerne noch sagen, Sozialisten haben halt auch das Problem, dass sie notorisch pleite sind. Und wir haben eben diese Geldtöpfe gesehen, wo man ja eigentlich sagen müsste, bei diesen Einnahmen muss man gar nicht so lange überlegen, was gibt man den Leuten dann zurück, wie machen wir das? Das müsste ja eigentlich alles kein Problem sein. Denn wenn man Milliardeneinnahmen hat durch diese höheren Spritpreise, dann müsste das Geld ja eigentlich da sein. Wir haben zusätzlich Milliarden Schulden aufgenommen und das zeigt eben, was da für eine Fehlkonstruktion dahinter steht. Wir haben immer mehr Geld, der Staat hat immer mehr Geld, aber er kann gleichzeitig immer weniger für die Bevölkerung da sein, weil er immer neue Nöte erschafft und immer neue Milieus, die sich daran bereichern. Wenn wir uns eben diese Zahlen, diese Geldtöpfe ansehen, dann werden davon ja irre Sachen finanziert teilweise. Wir haben gestern hier über die Komposthaufen in Togo geredet, die aus den Steuern teilweise auf Sprit finanziert werden. Ich habe nochmal nachgeschaut, wir hatten das ja alles recherchiert. Wir finanzieren den Klimaschutz in Ägypten. Wir finanzieren den Emissionshandel in Kolumbien. Wir finanzieren Effizienzkonzepte an Universitäten in der Ukraine. Also das ist all das, was wir über diese, wir sehen sie da, teuren Spritpreise finanzieren. Und das können wir uns einfach nicht mehr leisten, dass wir uns immer mehr absurde Projekte leisten, während die Deutschen kein Geld mehr haben, um zur Arbeit zu fahren.
7: Genau, und unser Chefredakteur Julian Reichelt hat ja noch zugegebenermaßen zugespitzt gesagt, wenn Sie an hohe Spritpreise denken, dann denken Sie an Komposthaufen in Togo.
1: Na, es ist nicht und zugespitzt,
7: es ist genau so, aber
1: Komposthaufen in Togo, ja. Zumindest behaupten Sie das. Ich würde am Ende vermuten, es fließt nicht mal in die Komposthaufen, sondern in die Leute, genau, die auf irgendein Papier schreiben, dass sie einen Komposthaufen in Togo betreiben und dann am Ende davon, was weiß ich,
7: sich ein SUV kaufen.
1: Aber das ist zumindest die Begründung und deswegen können wir alle an den Komposthaufen denken, wenn wir uns ins Auto setzen.
7: Der ist im Grunde repräsentativ für viele wahnwitzige Projekte, in denen diese Gelder dann fließen.
2: Ja. Es ist ja im Prinzip nur eine plakative Darstellung.
7: Ich fand dessen, das ja großartig.
2: Der Kern dahinter ist ja, dass die aktive Politik aus den eingefahrenen Gleisen heraus muss, und zwar in Größenordnung. Und das macht sich niemand klar. Das macht sich Lars Klingler nicht, das macht auch der Kanzler nicht. Er denkt, er kann die Entwicklungshilfe so lassen. Er denkt, er kann internationale Institutionen weiter mit Milliarden unterstützen. Er denkt, er kann Klimakompensationszahlungen in alle Welt verteilen. Gerade jetzt hat man ihm 1 Milliarde aus den Rippen geleiert, die er eigentlich schon versprochen
7: Regenwald,
2: hat für den Regenwald. Ja, ja. Im Prinzip steht die gesamte Politik vor der Aufgabe, drastisch die komplette Finanzverfassung der vergangenen Jahre wieder auf die Füße zu stellen und eben zu reformieren und wirklich einzuschneiden und an anderer Stelle wegzulassen. Und genau das passiert nicht. Wir haben hier eine Konservierungsregierung, die uns das Geld aus der Tasche zieht, weil sie nicht in der Lage ist, Deutschland einfach auf den Zukunftskurs zu bringen.
7: Ist so, und deswegen kommen die hohen Spritpreise natürlich der aktuellen Regierung zu Pass. Die werden natürlich, ich sag's mal so, billigend in Kauf genommen. Jetzt noch was ganz Besonderes. Bei der Recherche zu dieser Sendung und weil ja die Politiker immer so gerne auf die bösen, raffgierigen Ölkonzerne zeigen, ist uns etwas aufgefallen. Auch schon, und Sie sehen das hier in einer Grafik eingeblendet, im Jahr 2014 war der Rohölpreis in Sphären unterwegs wie heute. $100 pro Fass und mehr. Es wird ja gerne mal als Begründung angeführt für die hohen Preise. Bemerkenswert jedoch, damals war der Sprit an der Zapfsäule fast 1 Euro günstiger. Ich meine, was hat es denn damit auf sich, lieber Ralf? Also uns wird doch immer erklärt, ja, hat der Friedrich Merz vor kurzem auch gesagt, ja, bei Preisen über die 100 Dollar pro Fass, das schlägt natürlich durch. Aber wir sehen ja gerade, es war nicht immer so.
2: Naja, wir haben es natürlich vorhin schon kurz erwähnt, die Staffelung der Steuern auf den Sprit und die Steuern auf die Steuern potenzieren sich natürlich nach oben. Hinzu kommt aber natürlich, was die meisten Leute vergessen, auch der Sprit muss ja transportiert werden. Wenn also die Spritpreise, die Energiepreise nach oben gehen, dann wird jeder Tanklastzug, der unterwegs ist, natürlich auch teuer, weil er Sprit verbraucht. Und der gesamte Raffinerieprozess wird eben auch teurer, weil er eben auch Energie verbraucht. Energie ist die Lebensader der Volkswirtschaft und jeder, der daran anfängt rumzubasteln und auch rumzustümpern, verteuert einfach den gesamten Produktionsprozess und den gesamten Lieferprozess. Und dann wundert man sich, warum winzige Produkte im Supermarkt teurer werden, weil sie alle transportiert werden müssen. Und auch Sprit muss transportiert werden. Sprit muss in der Raffinerie aufgebrochen, frakturiert werden, muss raffineriert werden. All das braucht Energie und es braucht die Energie, die wir vorher teurer gemacht haben und die wir noch extra mit CO2-Zertifikaten belegen.
7: Genau, also die einfache Koppelung an den Ölpreis, die Friedrich Merz hier unter anderem aufgeführt haben, die greift so nicht. Es ist die Staffelung der Steuern, die das dann sukzessive über die Jahre teurer gemacht hat. Schauen wir uns mal an, wie sich die staatliche Belastung beim Benzinpreis in den vergangenen 20 Jahren entwickelt hat. Man kann es sehen, hier eingeblendet in einer Grafik für unsere Radiozuhörer sage ich natürlich gerne, dass vor dem Jahr 2003 die Belastung bei 77 Cent pro Liter Benzin lag. Früher war das einfach. Ja, Energiesteuer und fertig. Heute kommen on top Ökosteuer, CO2-Preis oder THG-Quote dazu. Und man fragt sich natürlich, warum hat denn der Staat aus einer ganz einfachen Steuer ein ganzes Abgabenpaket, ein Sammelsurium an Abgaben gemacht?
2: Das ist ein ganz wichtiger Punkt, den wir noch gar nicht berücksichtigt haben. Also die Beimischungspflicht für Bioethanol führt natürlich dazu, dass der Kraftstoff auch nochmal teurer wird.
7: Ja. Wenn du
2: 5 oder 10% Bioethanol beimischen musst, dann musst du das natürlich produzieren und musst es dann zusetzen. Und der biologische Grundstoff muss natürlich auch produziert und bezahlt werden. Und deshalb ist der Sprit jetzt wirklich also nur um kaum messbare Größenordnungen umweltverträglicher, aber er wird eben teurer.
1: Das ist ja eine bemerkenswerte Treppe, die wir da sehen. Wie einfach von Jahr zu Jahr, können wir gerne noch mal einblenden, diese Besteuerung mehr wird. Und was wir sehen, ist einfach ein raffgieriger Staat. Diese Treppe ist der Beleg für einen raffgierigen Staat. Wenn Linke in Deutschland immer über die Reichen sprechen und die Konzerne, die sich bereichern, dann ist das natürlich kompletter Quatsch, wenn man sich anschaut, wie raffgierig der Staat ist. Hier von 77 Cent sind das, glaube ich, pro Liter. Dann kommt die Ökosteuer, dann kommt die Mehrwertsteuererhöhung, dann kommt die CO2-Bepreisung, dann kommt nochmal eine zusätzliche CO2-Bepreisung, dann kommt die Treibhausgasquote und dann kommt das ETS2-System. Also immer mehr greift der Staat dem Bürger in die Tasche beim Sprit und dann wundert er sich, dass der Spritpreis so hoch ist. Es ist völlig absurd und dann sieht man auch, wie die politischen Diskussionen natürlich völlig an der Realität vorbei sind in Deutschland und vorbeigehen. Wenn man nicht ehrlich dieses Problem hier bespricht, wenn man nicht ehrlich sagt, wir nehmen uns zu viel, und da muss ich auch noch mal die Wirtschaftsministerin quasi konkret nennen, die jetzt sagt, man muss da irgendwie mit Direktzahlungen arbeiten, aber gleichzeitig natürlich genau weiß, dass der Staat sich erst was nimmt, was er dann später wieder verteilen will. Das ist natürlich absolut ein Irrsinnskonzept und man könnte einfach hier diese Treppe wieder runtergehen und wieder zu den 77 Cent kommen oder noch darunter. Hindert einen ja eigentlich gar nichts dran.
7: Interessant, was wir hier sehen, ist im Grunde eine Giertreppe. Es ist die Treppe der Gier, die du eben so schön beschrieben hast oder auch eben so traurig. Doch kaum zu glauben, während der Sprit an der Zapfsäule in Deutschland besonders teuer ist, wie wir täglich leider erleben müssen, gehört der reine Kraftstoffpreis. Und da wird es ein bisschen bizarr, zu den niedrigsten in ganz Europa. Wie geht das? Ja, zu diesem überraschenden Ergebnis kommt eine neue Studie von Frontier Economics. Schauen wir zunächst mal auf den Dieselpreis. Dort liegt Deutschland im europäischen Vergleich sogar auf Platz 1. Bei uns wäre Diesel, also ohne Steuern und Abgaben, am günstigsten. Und ähnlich ist es auch beim Benzin. Ohne Steuern und Abgaben liegt in Deutschland auf Platz 2 der günstigsten Länder Europas. Der große Unterschied entsteht also eben durch das, was auf den eigentlichen Kraftstoffpreis draufgeschlagen wird. Schauen wir uns jetzt an, wie sich der Dieselpreis tatsächlich zusammensetzt. Grundlage sind die durchschnittlichen Preise von Mai bis August. Im ersten Balken sehen wir den reinen Kraftstoffpreis. Im zweiten Balken sehen wir, was der Staat uns draufschlägt. Also wir sehen hier, der reine Kraftstoffpreis wäre 95 Cent. Da kommen aber 1,06 Euro noch drauf. Ja, bestehend aus Mehrwertsteuer, Energiesteuer, weitere Abgaben und die sogenannten RED-Kosten. RED steht hier für die EU-Vorgaben für erneuerbare Energien im Verkehr. Zum Beispiel für den Einsatz von Biokraftstoffen. Ralf hat es ja schon angedeutet. Deutschland hat dabei eine besonders hohe Quote, eine CO2-Minderungsquote und Ziele, um diese genauen Vorgaben zu erfüllen, müssen also die Mineralölkonzerne unter anderem Zertifikate kaufen. Und diese Kosten landen am Ende beim Spritpreis. Und da kommen wir wieder zu Friedrich Merz. Es wird teurer, teurer, teurer. Ja, wenn Deutschland dadurch höhere Kosten verursacht als andere Länder, warum macht man das trotzdem? Und da muss man leider sagen, wenn wir die verzweifelten Menschen mittlerweile an der Tankstelle sehen und hören, wir haben da noch eine Umfrage zu, ohne Rücksicht auf Verluste.
2: Das Interessante ist, dass es seit einiger Zeit eine Tendenz in Deutschland gibt, dass Supermarktketten Tankstellen übernehmen. Also Circle K aus Kanada beispielsweise hat komplett totalen Tankstellennetz übernommen, weil es früher so war, dass du eine Tankstelle hattest und hast nebenbei noch so ein bisschen Zeug verkauft. Heute machst du das Hauptgeschäft als Tankstelle mit dem Nebenverkauf, mit dem kleinen Supermarkt und hast so geringe Gewinnspannen beim Spritverkauf.
7: Was der verdient? 2 Cent pro Liter verdient
2: absolut,
7: der
2: Tag. Absolut. Und ja, deshalb übernimmt jetzt die Supermarktkette das Tankstellennetz von Total und macht den Gewinn mit den Convenience-Produkten und verkauft nebenbei noch so ein bisschen Sprit, weil verdienen tust du daran nichts mehr. Das ist einfach der Ausfluss dieser Preisentwicklung. Ja.
7: Die leckersten Brötchen gibt es an der Tankstelle, bei mir um die Ecke tatsächlich. Das
1: stimmt. Und es sind jetzt so farbig illustrierte Zahlen hier, aber das sind ja bittere Zahlen für alle zum Beispiel Familien, die mit dem Auto fahren müssen. Also konkret bedeutet das ja, wenn ich für ungefähr 2 Euro, also 2 Euro der Liter dann kostet, dann ist 1 Euro davon, also über die Hälfte, 106 Cent, sind einfach staatliche Abgaben. Das heißt, wenn man für 100 Euro tankt, zum Beispiel als Familie, sind 50 Euro davon, ist Geld, was ich eben nicht für das Produkt bezahle, sondern an den Staat gebe. 50 Euro, über 50 Euro davon sind Steuern. Und jetzt kann sich ja jede Familie ausrechnen, was man von 50 Euro alles machen kann. Was man davon alles einkaufen kann, zum Beispiel im Familieneinkauf. Was man den Kindern vielleicht Schönes kaufen könnte. Wie man da auf Dauer sich ein bisschen was zusammensparen könnte, um mal in den Urlaub zu fahren oder ins Schwimmbad zu gehen oder all solche Sachen. Und das sind ja die konkreten Fragen, vor denen viele Leute stehen, weil eben die Preise ja ohnehin so steigen. Und wenn man dann sieht, über die Hälfte dieses Preises macht sich der Staat, holt sich der Staat in die eigenen Taschen, dann ist das natürlich ganz bitter. Und deswegen wird das ja auch zu so einem Wahlkampfthema jetzt. Deswegen stellen sich jetzt plötzlich auch die Politiker der Regierung alle hin und sagen, ja, wir machen diese Maßnahme, wir machen jene Maßnahme, weil sie merken, das ist ein Riesenwahlkampfthema und wir müssen jetzt den Leuten signalisieren, dass wir das irgendwie auf dem Schirm haben, weil die Preise eben so hoch sind.
2: Wenn man dann an der Tankstelle auch sich noch eine Cola kauft und eine Zigarettenpackung, dann hat der Staat so viel verdient, dass du im Prinzip schon als Privatmensch Konkurs anbilden über die Zuckersteuer.
7: Also wenn du ein guter Bürger bist, kaufst du noch eine Flasche Schnaps
2: und die Tabak. Ja. Solltest du jetzt bei der Fahrt nicht trinken, aber ich will mal darauf hin. Die indirekte Besteuerung, die Lenkung und Erziehung des Bürgers nimmt inzwischen Ausmaße an, die man sich gar nicht mehr klar macht bei diesen ganzen politischen Diskussionen, weil wir bei Steuersenkung eigentlich fast immer nur an die direkten Steuern denken, an die Einkommenssteuer oder an andere Abgaben, die permanent eingezogen werden. Das kommt ja alles noch mit hinzu. Also am Ende bleibt einem von dem, was man netto verdient, nachdem man dann schon abgegeben hat an verschiedene Sozialkassen, bleibt einem dann, wenn man die Steuern mal spitz auf Knopf nachrechnen würde, nur ein Bruchteil von dem übrig, was man eigentlich erarbeitet hat. Das ist schon ziemlich bitter.
7: Das ist die traurige Wahrheit und Fakt ist natürlich, ja, mit steigenden Spritpreisen wird der Leidensdruck in der Bevölkerung natürlich immer größer. Es ist aktuell das Top-Thema in Deutschland. Ich glaube, E10 aktuell in der Tanke ungefähr um die 2,40. Und die hohen Spritpreise sind das Thema, das gerade ganz Deutschland beschäftigt und das inzwischen auch das Thema in Wahlkämpfen ist. Schauen wir uns deswegen nochmal die Szene aus dem Sachsen-Anhalt-Wahlkampf an.
8: Und zwar habe ich eine Tankquittung mitgebracht. Das ist in meiner Meinung eines der größten politischen Probleme dieser Zeit. Ich weiß nicht, wann Sie das letzte Mal selbst getankt haben, Herr Schulze, ob Sie wissen, was aktuell ein Liter Diesel kostet. 2,20 Euro waren es. Als ich hier gerade vorbeigefahren bin, waren es sogar 2,40 Euro Liter Diesel. Über die Hälfte Steuern und Abgaben in diesem Land. In Polen tanken sie aktuell für 1,60 Euro, 1,70 Euro zum gleichen Ölpreis. Das heißt, wir zocken hier unsere Bürger ab. Wir haben ein riesengroßes Ungleichgewicht in der wirtschaftlichen Entwicklung. Dadurch ein Wettbewerbsnachteil. Unternehmen verlassen dieses Land, weil es nicht mehr wettbewerbsfähig ist. Und ich weiß nicht, ob Sie wirklich mit Bürgern aktuell gesprochen haben, aber wie viele mir in den letzten Tagen erzählt haben, Spediteure, Pflegedienstleister, dass sie hier am Rand der Existenz stehen, weil sie diese extremen Kosten nicht mehr bezahlen können. Und deswegen ist das eines der größten Probleme, die wir hier in diesem Land haben, personifiziert durch diese Tankquittung.
7: Die Leute haben von den hohen Spritpreisen natürlich

0: beziehungsweise Dieselpreis haben, nur aufgrund der Steuern, den teuersten Sprit bezahlen dürfen. 95 Cent würden wir eigentlich schon für einen Liter zahlen.
1: Ich weiß, aber du zahlst ja 100, mehr als 100% Aufschlag drauf.
0: Ja.
1: Ich kenne ja die EEG. Hab mich schon ein bisschen damit auseinandergesetzt.
0: Was hältst du davon?
1: Das ist eine absolute Katastrophe. Ja. Für den hart arbeitenden Bürger auf jeden Fall.
2: Ja. Wir haben ja auch die beste Bundesregierung. Und dann haben wir auch den teuersten Spritpreis. Ja. Alles passt. Die wollten das teurer machen. Ist teurer geworden.
3: Was Steuern betrifft, bin ich der Auffassung, wenn die Politik den Leuten erklären kann, wo das Geld sinnvoll bleibt, zu unser aller Wohl, dann können die von mir aus sogar hoch sein.
0: Eigentlich wären wir in Deutschland, hätten wir den billigsten Sprit in ganz Europa.
4: Das ist sportlich, oder? Nee, die Steuern müssen runter. Also die Mineralölsteuer, ich meine, der Tankwart, der arme Kerl, der hat am wenigsten von dem ganzen Spaß hier.
0: Was muss sich denn ändern politisch, dass man hier wieder vernünftig tanken kann?
2: Blau wählen.
5: Müsste einfach einen Spritpreisdeckel einführen.
1: Man muss sich einiges ändern.
0: Zum Beispiel?
1: Ja.
0: So steuermäßig?
1: Mehr, steuermäßig mehr an die Deutschen denken, anstatt an die anderen.
4: Das ist eine Sache der Politik halt, ne? Und ja, Deutschland fickt halt jeden hier. Die Politik ist so, Tatsache.
6: Wow, on the point. Wir sagen danke an unseren Reporter Marc Jürsch-Potowski für diese Umfrage. Es war einfach mal wichtig zu hören, wie denken die Menschen drüber. Und die Aussagen sind, glaube ich, ziemlich deutlich. Ja, die Menschen empfinden die Preise als zu hoch. Die Menschen können nicht mehr. Die Menschen sehen den Staat in der Verantwortung. Und die Frage ist, wie viel Spielraum bleibt denn überhaupt noch, um da was zu machen?
7: Naja, also, das Interessante ist doch, Ralf hat ja angesprochen, es gibt immer mehr diesen Versuch, die Bevölkerung zu lenken. Und das ist natürlich gerade bei den Leuten, die arbeiten gehen, der eine hat ja auch gesagt, die hart arbeitende Bevölkerung, besonders absurd, wenn man Leute hat, die ja ohnehin schon Einkommenssteuer zahlen, die zum Wohlstand des Landes beitragen, die in Jobs entweder versuchen, dieses Land am Laufen zu halten, sich vielleicht im Dienstleistungswaren Bereich engagieren, vielleicht andere pflegen, vielleicht sonst dafür sorgen, dass dieses Land am Laufen gehalten wird und wie gesagt mit Steuern auch zum Wohlstand beitragen. Und dann soll der Staat immer noch das Verhalten lenken, damit sie möglichst wenig Zucker zu sich nehmen, möglichst wenig Alkohol und dann möglichst eben auf ein E-Auto umsteigen, was sie sich realistischerweise gar nicht leisten können. Und immer weniger Leute haben darauf Lust und immer weniger Leute wollen sich dieser absurden Politik fügen. Und es ist natürlich auch, wir haben es eben gesehen, der eine hat empfohlen, blau zu wählen. Das ist natürlich für viele...
6: Er meinte damit eine Tankstelle?
7: Die AfD. Ja. Und es ist natürlich für die AfD, sagen wir mal, ein willkommenes Thema. Wir hatten auch ja eben Ulrich Siegmund gesehen mit der Tankquittung. Es wird interessant zu sehen sein, falls die AfD irgendwann mal in eine Regierung kommen sollte, ob man sich tatsächlich da traut, weil das würde ja auch bedeuten, dass ordentlich Steuern wegbrechen, Geld, das man dann eben selber nicht mehr zur Verfügung hätte. Und das ist ja genau immer für diejenigen, die gerade die Regierung bilden, so tragisch, weil sie dann nicht mehr ihre Lieblingsgruppen damit versorgen können und ihre persönlichen Wählergruppen. Also wenn man für die weniger Geld hat, wird es natürlich schwieriger. Das wäre dann auch die Frage, vor der die AfD stehen würde. Aber grundsätzlich führt sowas natürlich zu enormer Unzufriedenheit innerhalb der Bevölkerung und die Leute, denen Friedrich Merz immer sagt, sie sollen mehr arbeiten ihnen sagt, sie sollen bitte doch aufs E-Auto umsteigen, die haben dann irgendwann einfach keine Lust mehr, sich diesen ständigen Ratschlägen zu fügen und dafür auch noch blechen zu müssen.
6: Ja, und irgendwann, davon muss man ausgehen, führt sie auch zu sozialen Verwerfungen. Ich meine, wenn man sich mal anschaut, wie die Leute mittlerweile beim Einkaufen partiell sparen. Und wir bleiben auf jeden Fall bei diesem Thema dran. Die Frage ist, wie hoch wird der Spritpreis eventuell noch gehen? Die Grünen hatten sich das ja mal gewünscht, 5 Mark pro Liter. Da sind wir jetzt schon fast. Der große Traum ist aufgegangen. Mal schauen, was es da an Entlastungen gibt oder nicht. Jetzt ist es 6:42 Uhr. Herzlich willkommen bei News Live. Und das wird unser nächstes Thema sein oder eines unserer nächsten Thema. Da geht es um das März-Referendum. Noch 4 Tage bis zu den Wahlen in Mecklenburg-Vorpommern und Berlin. Und schon jetzt gibt es Wirrwarr um die Vertrauensfrage und Diskussionen, ob der Kanzler den Wahltag politisch überlebt. Das ist unser Thema ab 7 Uhr. Dann wird uns zugeschaltet sein unser Chefredakteur Julian Reichelt. Jetzt ist es 6:42 Uhr und hier kommen Sie, die Schlagzeilen des Tages. Musik. Neue Zahlen zur bevorstehenden Landtagswahl erreichen uns aus Mecklenburg-Vorpommern. Laut Bild hat die SPD eine Aufholjagd gestartet und kommt aktuell auf bis zu 2 Prozentpunkte an die AfD heran. Einer neuen INSA-Umfrage zufolge käme die AfD damit aktuell auf 37%, die SPD auf 35%. Alle anderen Parteien folgten dann mit größerem Abstand. Die Linke läge bei 10%, die CDU

0: aktuell bei 7%. Die Grünen würden gerade mal 5% den Einzug in den Landtag schaffen. Das BSW wäre mit 3% draußen. Das sind die aktuellen Umfrageergebnisse. Ja, wie ist dieser, Aufwärtstrend der SPD? Die haben ja eine enorme Aufholjagd gestartet, Ralf. Wie ist der zu bewerten in so kurzer Zeit? Ich glaube, die lagen ja schon 10, 12 Punkte hinter der AfD.
1: Ja, die Wahlkampfstrategie von Manuela Schwesig geht erkennbar auf, einfach so zu polarisieren, dass es eigentlich nur zwei Pole gibt. Die Linkspartei mit 10% ist ja noch vergleichsweise gut. Alles andere ist ja schon in der Gefahrenzone 5%. Mit anderen Worten, es gibt eigentlich ausgerechnet Frau Schwesig, die immer die Spaltung beklagt, treibt hier die Spaltung der Gesellschaft in einem Maße voran, wie es das eigentlich in anderen Ländern und im Bund eigentlich gar nicht gibt. Wir haben im Prinzip eigentlich nur zwei Machtblöcke. Das eine ist die AfD, das andere ist die SPD. Und sie versucht einfach alles hinter sich zu versammeln, was gegen die AfD steht. Und wenn man sich das jetzt so anguckt, 10% Linke, 35% SPD würde jetzt für ein Linksbündnis beispielsweise reichen. Und dann geht ihre Machtkalkulation auf. Ob sie damit das Land befriedet oder was, ist ihr eigentlich völlig egal. Eigentlich in Sachsen-Anhalt haben wir eine andere Strategie gesehen. Da hat man sich darum gekümmert, möglichst viele kleine Parteien in den Landtag zu kriegen, um einfach noch Reste von bürgerlicher Gesellschaft zu bewahren. Das ist Frau Schwesig ganz erkennbar egal. Aber man muss eben sagen, die Strategie geht auf. Und jeder, der seine Stimme gegen die AfD abgeben will, der überlegt sich natürlich, ob er das bei einer kleinen Partei tut, wo sie vielleicht ins Skat fällt, oder aber bei der SPD abgibt.
2: Und gleichzeitig zeigt das einfach den vollkommenen Niedergang der CDU. Also 7%. Und da ist eher Potenzial noch nach unten, weil, Ralf hat es richtig gesagt, Polarisierung ist dieser Trend, den wir jetzt noch weiter erleben werden. Alle, die unbedingt die AfD von der Macht fernhalten wollen, wählen SPD. Alle, die unbedingt einen Wechsel wollen in der Politik, werden AfD wählen. Und die CDU wird da komplett zerrieben und spielt eigentlich gar keine Rolle mehr. Und ich glaube, das ist auch Ausdruck des strukturellen Problems, was die CDU eben hat, weil sie einerseits nicht mehr als gestaltende konservative Kraft gesehen wird mit irgendeiner Art von realen Machtbasis, weil sie zu lange gewartet hat, mit der AfD immer vermieden hat, zusammenzuarbeiten und jetzt so klein ist, dass sie nur noch, auch im Bund, nur noch Juniorpartner wäre und im Land, in Mecklenburg-Vorpommern, eben Kleinstpartei geworden ist.
1: Ist ein ganz wichtiger Punkt. Die Union ist komplett funktionslos. Dadurch, dass sie sich mit der Brandmauer verordnet hat, mit der AfD nichts anzufangen. Wenn wir die Zahlen uns nochmal angucken, 37 bei der AfD, 7% Union, da kämen wir auf 44. Die SPD mit dem Linksbündnis 35 plus 10 wären 45. Mit anderen Worten, es wäre ein Kopf-an-Kopf-Rennen. Man könnte auch als Wechselwähler, der den Wechsel will, sich überlegen, stärke ich doch die bürgerlichen Kräfte, die moderaten Kräfte der Union. Dadurch, dass die Union sich aber komplett aus dem Spiel nimmt, was die AfD betrifft, hat sie gar keine Funktion mehr. Und dann sagt man sich, ja gut, dann wähle ich das Original. Also die Union hat auch nicht mal mehr die Funktion eines Züngleins an der Waage. Wenn die Polarisierung auf die Spitze getrieben würde, könnte man überlegen, ob der schwarz-blaue Block größer wird als der rot-lila Block. Aber diese Funktion besteht nicht mehr. Und damit ist dann die Union eigentlich komplett funktionslos.
0: Kurze Frage noch, kurze Antwort. Hat denn die Frau Schwesig ihren Wahlkampfslogan "Die Frau gegen Blau", hat sie das geschickt gewählt?
1: Da ihn jeder im Mund führt und jeder versteht, drei Worte, eine rote, die gegen Blau steht, ist das einfach das Cleverste und das Knappeste, was man so machen kann. Und andererseits muss man sagen, Inhalte waren gestern, heute...
0: Heute ist man einfach gegen was.
1: Ja.
0: Und it works.
1: Und was man dann dafür bekommt, mein Gott, das werden wir dann später sehen.
0: Ja, sagt unser Politikchef Ralf Schuler, 6.47 Uhr. Guten Morgen nochmal, herzlich willkommen. Hier ist News Live am Mittwochmorgen und wir kommen zu einem weiteren wichtigen Thema. Natürlich sind die Spritpreise das Top-Thema in Deutschland, aber direkt danach kommen eben auch die Gasspeicher. Die deutschen Gasspeicher sind für die Jahreszeit, das muss man ganz klar sagen, ungewöhnlich leer. Wie das Handelsblatt berichtet, greift jetzt Wirtschaftsministerin Katharina Reiche ein. Der bundeseigene Gasimporteur Sefe kauft bereits in kleinen Schritten Gas ein, um die Speicher von knapp 56% auf mehr als 70% zu füllen. Ziel ist es, eine Versorgungskrise im Winter zu verhindern. Und wenn ich richtig informiert bin, müssten wir eigentlich im November mindestens 85% Speicher haben. Die werden wir wohl nicht erreichen. Ja, warum wurde die Befüllung der Gasspeicher in diesem Jahr bisher nicht stärker vorangetrieben? Das fragt man sich natürlich erstmal als logisch denkender Mensch. Aber es hat ja einen Grund, Ralf.
1: Meines Wissens ist gesetzlich vorgeschrieben eine Mindestbefüllung von 75%. Ja? Das hat Robert Habeck nochmal abgesenkt, weil er nicht so teuer einkaufen
0: konnte. Dann waren wir mal bei 80.
2: Zum 1. November müssen es 80%.
1: Ach, 80%. Genau. Also das ist die Marke, die erreicht werden muss. Und das Problem ist eben, dass man normalerweise im Sommer zu günstigen Preisen die Speicher füllen konnte. Nun waren die Preise im Sommer hoch und dann wollte man nicht an die Börsen gehen und diesen hohen Preis bezahlen, den man dann im Winter an die Kunden weitergeben muss oder bei der nächsten Preisspirale, wenn die Verträge ablaufen, dann mit oben draufschlagen muss, um die Inflation nicht weiter anzutreiben. Das Problem ist einfach, irgendwann muss man dann kaufen. Und Frau Reiche versucht jetzt über staatliche Akteure gewissermaßen unauffällig am Weltmarkt: Hey, du, hast du noch Gas?
0: Schlemiel aus der Sesamstraße. Ja, ja.
1: Ich sehe, wir
0: sind eine Generation.
1: Wir kennen unsere Pappen.
0: Wir kennen unsere, genau.
1: Nur, es geht eben nicht, dass man auf einem internationalen Markt unauffällig kauft. Nachfrage treibt einfach die Preise. Man kann einfach für die ganzen Gasverbraucher und Nutzer nur hoffen, dass die Preise einigermaßen moderat gehalten werden, was viele ja gerne verdrängen. Es geht ja nicht nur um unsere Heizung, es geht ja auch um Gas, was wir beispielsweise für die Ammoniakproduktion, für Stickstoff bei Düngern und Ähnlichem brauchen. Wir brauchen bei vielen, bei Glasherstellung, in der chemischen Industrie brauchen wir Gas als Prozesswärme, weil das so woanders noch nicht so leicht herzubekommen ist. Die Politik schwadroniert dann immer gerne über grünen Wasserstoff, den haben wir aber nicht. Und wir müssten ihn dann auch erst wieder unter Einsatz von Energie müssten wir diesen Wasserstoff dann auch erst wieder herstellen. Also es ist, man kann nur hoffen, dass sie da eine glückliche Hand hat und die Speicher voll kriegt, sonst wird es einfach kalt im
0: nächsten Winter. Ich kann mich noch an eine, Gott hab ihn selig, Werbung mit Mario Adorf erinnern. Da hat er für eine große Versicherung geworben und der Slogan war: Mit Geld spielt man nicht. Na, aber was wir hier erleben, ist doch eine energiepolitische Casino-Mentalität. Ich würde mal sagen, mit Energie spielt man nicht. Wir müssen mittlerweile auf warme Winter hoffen, auf Gaspreise am Markt. Was ist denn hier passiert in Deutschland? Ich finde das extrem unseriös. Ich weiß nicht, wie du das siehst.
2: Das gesamte Energiesystem ist natürlich in Deutschland völlig durcheinander geraten, weil wir jahrelang einfach alle sicheren Energiequellen versucht haben zu zerstören und durch unsichere Energiequellen, Wind und Sonne, die angeblich keine Rechnung geschickt haben, aber jetzt doch überraschenderweise recht hohe Rechnungen schicken, versucht haben zu ersetzen. Also man hat ein funktionierendes System mutwillig zerstört und durcheinander gewirbelt. Und das Ganze, dass Frau Reiche jetzt doch Gas hinzukauft, hat natürlich auch eine politische Komponente, weil sie ja so eine Art Gegenspielerin von Lars Klingbeil ist in diesem Kabinett, weil sie sich ja auch immer wieder positioniert hat als jemand, der eben dem Kanzler und dieser Unterwerfung unter Lars Klingbeil auch mal widerspricht, dadurch total im medialen Fokus ist, auch innerhalb der Union viele Fans hat, aber eben auch diese Achillesferse Gasspeicher quasi hat. Und immer wenn sie sich kritisch äußert über zum Beispiel die Steuervorhaben von Lars Klingbeil, dann wird ihr intern und auch schon von Friedrich Merz vorgeworfen, dass sie erstmal ihre eigenen Probleme, nämlich beim Thema Gasspeicher, lösen soll. Und jetzt versucht sie das eben zu lösen, aber interessanterweise eben heimlich. Also das Handelsblatt hat das aus Regierungskreisen erfahren, dass sie jetzt versucht, diesen Füllstand heimlich etwas zu erhöhen, in kleinen Schritten, minimalinvasiv und kosteneffizient, damit es möglichst keiner merkt und die Preise dadurch nicht in die Höhe getrieben werden. Aber es stellt sich natürlich auch die Frage, wer hat es gesteckt? War das jemand aus ihrem Umfeld, der quasi damit signalisieren sollte, wir haben es im Griff, dieses Problem? Oder war das jemand, der eher ein Licht darauf werfen wollte, ja, also da muss jetzt nachgekauft werden und sie versucht es heimlich an der Öffentlichkeit vorbeizumachen, aber wir leaken das jetzt, damit eben deutlich wird, da gibt es noch Probleme zu lösen.
0: Ja, Gas, ein wichtiges Asset, und Gasfeuerzeuge steigen somit auch im Wert, wenn Sie eins zu Hause haben. Packen Sie es in die Schublade. Wer weiß, was das in wenigen Monaten wert ist. 6.52 Uhr ist es jetzt, News Live. Hier herzlich willkommen nochmal und wir haben noch dieses Thema für Sie. Deutschlands öffentlich-rechtliche Medienlandschaft könnte vor einem tiefen Umbau stehen, wie die Evangelische Zeitung berichtet. Medienstaatsminister Wolfram Weimer bringt offenbar eine Privatisierung, ja, Sie haben richtig gehört, des ZDF und deutlich größere ARD-Sendeverbünde ins Gespräch. Statt 9 eigenständiger ARD-Anstalten, das ist der Plan, könnten nach seinen Vorstellungen nur noch vier oder fünf Verbünde übrig bleiben. Weimar stellt damit die bisherige Struktur im Grunde grundsätzlich zur Debatte. Ist natürlich die Frage, die sich anschließt. Braucht Deutschland tatsächlich noch zwei große öffentlich-rechtliche Vollprogramme, ARD und ZDF? Wir haben ja schon so oft hier auf dem Sofa der Mehrheit gesagt, das Zeug ist nicht reformierungsbedürftig, aber es wird immer wieder angegangen.
1: Bedürftig ist es schon, aber nicht,
0: reformierungsfähig.
1: Das war der Punkt, genau. Also es ist ja schön, dass bei Herrn Weimar diese Ideen inzwischen auch angekommen sind. Ja. Der langjährige Medienstaatssekretär in der Staatskanzlei von Sachsen-Anhalt, Rainer Robra, hat sich über Jahre wirklich mit zäher Verbissenheit an der Reform des öffentlichen Rundfunks abgearbeitet. Er hat zum Beispiel auch mal das Modell entwickelt, dass das ZDF ein überregionaler Sender ist und die ARD nur noch so eine Art dritte Programme regional bespielt. Das Problem daran ist, dass jeder Ministerpräsident, die da alle mitreden müssen, seine eigenen kleinen Süppchen darauf kocht. Jeder möchte die Landesanstalt da haben, damit einfach ein Team da hinkommt, wenn er ein Band durchschneidet. Selbst so Nebengeschichten wie, wo steht eigentlich das Rechenzentrum für die Mediathek? Steht es in Mainz oder steht es in Wiesbaden? Also steht es in Hessen oder in Rheinland-Pfalz. Diese kleinlichen Egoismen führen dazu, dass auf der politischen Seite kein Reformwille da ist. Von innen heraus ist ein Reformwille in dieser tiefgreifenden Struktur auch eigentlich nicht vorhanden, weil natürlich die Intendanten auch keine Macht abgeben wollen, schon gar keine Mitarbeiter entlassen. Und also ich finde es ja gut, wenn diese Ideen eine Runde machen und wenn Wolfram Weimar die anspricht. Ich fürchte, er wird die Machtmittel nicht haben und er wird auch die Entschlossenheit nicht haben. Und wenn er sie dann hätte, dann müsste er sich mit 16 Ministerpräsidenten anlegen und die haben dann auch wieder keine Lust.
0: Da, wenn du die ganzen verquasteten Strukturen hier nochmal ansprichst, dann merkt man, es ist tatsächlich offensichtlich nicht reformierbar. Aber wir können gerne auch mal die Machtfrage noch ganz kurz stellen. Hätte er denn theoretisch irgendwie die Macht, diesen Umbau irgendwie anzuschieben, oder ist das hier eine hohle Phrase?
2: Naja, einerseits ja, andererseits ist das natürlich auch immer Ländersache, aber natürlich hat der Bund da auch mitzureden und als Medienstaatsminister würde von ihm natürlich auch eine starke Wirkung ausgehen. Also ich finde diesen Vorschlag ja gut. Absolut. Ich finde, er geht noch nicht weit genug, weil man einfach dieses komplette System abschaffen müsste, meiner Meinung nach. Ich halte es eben auch in dieser Form für nicht reformierbar. Ich finde es aber gleichzeitig beunruhigend, wie zum Beispiel jetzt über den digitalen Medienstaatsvertrag, der neu geschrieben werden soll, gesprochen wird. Also da hat die FAZ jetzt vor kurzem berichtet, dass dort die Inhalte von digitalen Journalisten immer mehr nach inhaltlichen Kriterien bewertet werden sollen. Also der Staat nimmt auf einmal Einfluss darauf, was wo angezeigt wird. Wir hatten diese ganze Debatte um Public Value, also dass der Staat oder die Landesmedienanstalten kommen und sagen, diese Inhalte finden wir gut, die sollen oben platziert werden, diese finden wir schlecht, die sollen unten platziert werden.
0: Da geht es, wenn ich kurz nachfragen darf, um die Beeinflussung der Algorithmen, was den Menschen angezeigt wird, genau. Zum Verständnis für unsere Zuschauer.
2: Genau, da geht es um sowas wie, was wird einem angezeigt, wenn man YouTube öffnet und dann ist da vielleicht nicht mehr News, sondern dann ist da das ZDF oder die ARD, die einem als erstes angezeigt wird, obwohl man sie gar nicht gerne guckt, weil der Staat sagt, na, die sind besonders wertvoll. Also das ist gleichzeitig im Gange. Es ist gleichzeitig im Gange, dass man eine Digitalabgabe einführen möchte für Journalisten, Journalismus, der im Netz erfolgreich ist, der dann plötzlich zahlen soll, Steuern zahlen soll, quasi auf seinen eigenen Erfolg, um bestimmte staatliche Kriterien zu erfüllen. Also eine gezielte Zerstörung dieses neuen Journalismus, dieser neuen Medien, die da vorangetrieben wird. Also es gibt diese gegenläufigen Tendenzen. Wolfram Weimar ist einer von denen, der den Kampf gegen die neuen Medien maßgeblich mit anführt. Trotzdem muss man sagen, es ist gleichzeitig gut, dass er das Problem bei den öffentlich-rechtlichen Anstalten sieht. Also da muss man ein bisschen das zweigeteilt sehen. Aber ich glaube eben, dass er am Ende machtpolitisch überhaupt nicht die Schlagkraft hat, sich irgendwie durchzusetzen bei diesem ganzen Thema Öffentlich-Rechtliche. Das ist ja ein Riesensystem, das vor allem natürlich auch in die Politik wahnsinnig vernetzt ist. Also die ganzen Intendanten, die ganzen Hauptstadtjournalisten, die sind ja alle vernetzt mit den maßgeblichen Entscheidern in der Politik. Und die werden sich am Ende durchsetzen. Da wird kein Wolfram Weimar mit so einem Vorschlag gegen ankommen, sondern er sitzt halt in der Konrad-Adenauer-Stiftung, wo er diesen Vorschlag gemacht hat, vor einem Publikum, der dem wohlgesinnt ist. Aber vor dem nächsten Publikum wird es schon sehr viel schwieriger.
0: Aber im Grunde, das muss man ja auch ganz klar sagen, stößt doch Wolfram Weimar so mit dieser Forderung, die wir jetzt gerade besprechen, auch so ein bisschen in die Kerbe der AfD, oder?
2: Es geht in Richtung AfD. gleichzeitig sieht er sich ja immer auch als großen Kulturkämpfer gegen die AfD.
0: Gegen die rechten Brüder.
2: Gegen die rechten Brüder, genau. Er sieht sich da ganz tief im linken Kulturkampf gegen rechts. Dieser Vorschlag ist natürlich nah dran an dem, was die AfD immer fordert, den öffentlichen rechtlichen Rundfunk zu zerschlagen. Wie gesagt, Wolfram Weimer kommt ja eigentlich auch aus diesem Lager mal, war ja mal eigentlich von seinen Positionen absolut AfD-nah und ist dann nach dem großen öffentlichen Shitstorm, den er quasi bekommen hat, plötzlich zum linken Kulturkämpfer geworden. Aber das war eher eine Reaktion auf die Öffentlichkeit.
0: Ja, man muss es ja auch noch ganz klar benennen. Du hast es ja gerade, und ich glaube, es wird noch ein großes Thema werden, dieser digitale Staatsvertrag, Medienstaatsvertrag. Warum der so passiert, wie er passiert, ist doch die Angstgetriebenheit eben vor den neuen Medien.
2: Absolut, das erkennt man. Das erkennt man überall. Und hier hat er das ja auch wieder gesagt. Er hat gesagt, der Medienmarkt stelle sich heute als Duopol aus Big Tech und Öffentlich-Rechtlichen dar. Also er findet beides zu groß und zu gefährlich, Big Tech und Öffentlich-Rechtliche. Der Unterschied ist, die Öffentlich-Rechtlichen werden zwangsfinanziert und Big Tech, wer da Journalismus betreibt, das läuft eben nicht über Zwangsbeiträge. Ja. Das ist ein großer und entscheidender Unterschied, den Wolfram Weimer eben ausblendet.
1: Außerdem möchte ich ganz am Rande noch mal darauf hinweisen, dass dieser Vertrag ja nicht mit den Medien geschlossen wird. Also es ist ja nicht so, dass mit uns jemand einen Vertrag schließt und wir darüber verhandeln könnten, ob wir das so möchten oder nicht, sondern da einigt sich die Politik darüber, wie sie Medien entgegentritt. Und dann wird Big Tech immer als Synonym genommen für irgendwelche in bestimmten Milieus unsympathischen Leute. Also da soll dann so Elon Musk oder Bill Gates insinuieren werden. Aber im Kern geht es am Ende dann um die Regulierung von Meinungen. Und ein anderer Mitspieler, der noch mit im Boot ist, ist ja das Bundesverfassungsgericht, was mehrfach schon so geurteilt hat, dass der öffentliche Rundfunk eine Säule der demokratischen Meinungsbildung ist und nicht geschleift werden darf. Mit anderen Worten, selbst wenn die AfD den Medienstaatsvertrag, die Rundfunkstaatsverträge mit ihren jeweiligen Anstalten kündigt, müssen sie ein Alternativangebot machen. Also sie müssen einen eigenen, neuen öffentlichen Rundfunk dann etablieren, weil es immer einen öffentlichen Rundfunk geben muss. So wasserdicht hat sich eigentlich dieses Milieu inzwischen schon gemacht.
0: Also schwere Zeiten für die Meinungsfreiheit brechen an. Ich wäre für eine friedliche Koexistenz und dafür, dass der Markt entscheidet, aber das will man offensichtlich nicht. Es geht gleich weiter bei News Live. Das März-Referendum, das wird unser Thema sein. Noch 4 Tage bis zu den Wahlen in Mecklenburg-Vorpommern und Berlin und schon jetzt gibt es Wirrwarr um die Vertrauensfrage und Diskussion, ob der Kanzler den Wahltag politisch überlebt. Das ist unser Thema ab 7 Uhr und auch unser Thema in der kommenden Stunde. Kanzler Merz ist kurz vor einem Nervenzusammenbruch. Warum keilt er gegen Journalisten aus und keift sie an? Wir stellen fest, es sind die toten Augen von Berlin. Ist der Kanzler nicht nur nervlich am Ende? Das gleich ab 7 Uhr, unter anderem natürlich auch mit unserem Chefredakteur Julian Reichelt, der uns gleich zugeschaltet wird. Jetzt ist es 7 Uhr und hier sind Sie, die Nachrichten mit Robert Noack.
3: Inmitten der Kanzlerkrise und angesichts der kommenden Landtagswahlen hat Friedrich Merz eine geplante Reise für nächste Woche zur UN nach New York abgesagt. Aus Regierungskreisen hieß es, dass seine Präsenz in Berlin erforderlich sei. Merz steht wegen dem Wahldesaster in Sachsen-Anhalt und massiven Umfragetiefs auch in der eigenen Partei unter Druck. Schon am Sonntagabend ist eine Präsidiumssitzung geplant, um die Wahlergebnisse aus Berlin und Mecklenburg-Vorpommern zu analysieren. Merz hatte gestern aber bereits erklärt, trotz der anhaltenden Kritik an ihm, am Amt festzuhalten und seinen Regierungskurs fortzusetzen. Angesichts der hohen Spritpreise in Deutschland denkt die Regierung jetzt wieder über mögliche Entlastungen nach. Kanzler Merz sagte, für viele Menschen, die täglich das Auto brauchten, sei eine Grenze erreicht. Er deutete Entlastungen über Steuern an. Das Bundeswirtschaftsministerium hegt indes Zweifel an dem von der SPD geforderten Preisdeckel für Kraftstoffe oder einer sogenannten Übergewinnsteuer. Zuletzt stieg der Preis für einen Liter Super E10 auf durchschnittlich 2,28 Euro. Diesel kostete 2,41 Euro. Die Bundesregierung hat erneut lediglich 13 ausreisepflichtige Afghanen in einem Charterflugzeug in ihr Herkunftsland bringen lassen. Laut Innenministerium handelt es sich durchweg um männliche afghanische Staatsangehörige, die ausnahmslos strafrechtlich aufgefallen waren. Bei den Straftaten ging es demnach um Sexualdelikte, Körperverletzung und Drogenhandel. Laut Bundesregierung lebten Ende vergangenen Jahres mehr als 11.000 ausreisepflichtige Afghanen in Deutschland, davon rund 10.000 mit Duldung. Verbraucherschützer klagen erneut gegen Preiserhöhungen bei mehreren Streaming-Anbietern. Der Verbraucherschutzverein VSV geht demnach gegen Netflix, Apple TV und Wow vor. Er wirft ihnen vor, die Abo-Preise in den letzten Jahren mehrfach ohne Zustimmung der Kunden angehoben zu haben. Für Kunden sollen deshalb Rückzahlungen durchgesetzt werden. Die Anbieter weisen die Vorwürfe zurück. Sie berufen sich auf Preisanpassungsklauseln in ihren allgemeinen Geschäftsbedingungen. Bei einer nicht repräsentativen U16-Wahl zur Landtagswahl in Mecklenburg-Vorpommern haben junge Menschen überwiegend AfD oder Linke gewählt. Wie der Landesjugendring mitteilte, bekam die AfD 33% der Stimmen. Auf die Linke entfielen bei der Jugendwahl rund 25%. Dahinter folgen die anderen Parteien. Unter 5% lagen bei den unter 16-Jährigen die CDU, das BSW und die FDP. Trauer um Schauspiellegende Ralf Richter. Er starb im Alter von 69 Jahren, wie die Angehörigen mitteilten. Bekannt wurde Richter durch den Kinofilm Das Boot. Aber auch in vielen TV-Rollen war er zu sehen. Richter litt schon seit längerem an gesundheitlichen Problemen. Das Wetter in Deutschland. Heute verbreitet Schauer und teils kräftige Gewitter. Im Tagesverlauf von Nordwesten eher Auflockerungen. Das Ganze bei Temperaturen zwischen 18 und 26 Grad.

0: Wonderful, es ist 7:04 Uhr. Guten Morgen und herzlich willkommen bei News Live am Mittwoch, den 16. September 2026. 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Der Tag beginnt mit News und einem großartigen Team auf dem Sofa, der Mehrheit, der Freiheit und der guten Gedanken. Wir begrüßen unsere stellvertretende Chefredakteurin Pauline Voss.
1: Schönen guten Morgen.
0: Good morning, herzlich willkommen Politikchef Ralf Schuler.
2: Moin.
0: Und uns zugeschaltet ist unser Chefredakteur Julian Reichelt. Guten Morgen, Julian.
3: Schönen guten Morgen.
0: Herzlich willkommen in die Runde. Herzlich willkommen an Sie auf YouTube, auf sämtlichen DAB Plus Radiofrequenzen. Schön, dass Sie bei uns sind. Und wir haben noch so viele spannende Themen bis 9 Uhr. Es lohnt sich, dabei zu bleiben. Noch 4 Tage bis zum März-Referendum. Showdown am Wahlabend, Wirrwarr um die Vertrauensfrage und ein Kanzler, der auf offener Bühne die Nerven verliert. Friedrich Merz steht mächtig, gewaltig unter Druck und seine Reaktionen darauf, ja, werden zunehmend dünnhäutig.
4: Ein Bericht von Table Briefing sorgt für Wirbel. Demnach könnte Friedrich Merz am Wahlabend das CDU-Präsidium zusammenrufen und die Parteispitze vor eine Entscheidung stellen. Unterstützt sie seinen Reformkurs oder stellt sie sich gegen ihn? Doch keine 24 Stunden später der Rückzieher. Eine solche indirekte Vertrauensfrage sei gar nicht geplant, heißt es aus dem Merz-Umfeld gegenüber Bild. Als Merz selbst auf die Debatte angesprochen wird, reagiert der Kanzler gereizt. Auf die Frage nach seiner politischen Zukunft kontert er:
5: Sind Sie eigentlich auch an Sachthemen interessiert?
4: Und auch beim Thema Meinungsfreiheit im Netz wird der Merz-Ton scharf.
6: Und bitte komm mir keiner mit Free Speech. Das hat mit Free Speech nichts mehr zu tun.
4: Merz hat seine für nächste Woche geplante Reise zur UN-Generalversammlung in New York jedenfalls abgesagt. Vertrauensfrage, Rückzieher und ein Kanzler, der auf offener Bühne zunehmend dünnhäutig wirkt. Darüber sprechen wir jetzt bei News Live.
0: Ausgangspunkt des Wirrwarrs um die interne Vertrauensfrage des Kanzlers ist also ein Bericht von Table Briefings. Darin wird folgendes Szenario für den Wahlabend beschrieben.
4: Nach Informationen von Table Briefings aus Parteikreisen erwägt der CDU-Chef, das Präsidium am späten Sonntagabend in der Berliner Parteizentrale zusammenzubringen, um indirekt die Vertrauensfrage zu stellen. Merz, so heißt es, wolle die CDU-Granden dann vor die Wahl stellen. Entweder sie unterstützten ihn trotz erwartbar schwacher Wahlergebnisse in Mecklenburg-Vorpommern und Berlin bei einem strikten erweiterten Reformkurs. Oder sie stürzten ihn und müssten ihm dann aber auch ins Gesicht sagen, wer übernehmen soll.
0: Ja, die große Frage, die sich anschließt, ist, warum wird ausgerechnet jetzt ein solches Szenario öffentlich? Julian, deine Interpretation gerne.
3: Meine Interpretation ist, das wird öffentlich, weil Friedrich Merz das wollte, beziehungsweise zunächst wollte. Wenn man sich diesen Artikel bei Table Briefings anliest und auch die Geschichte, die gemeinsame Geschichte von Friedrich Merz und Table Briefings anschaut, dann ist es doch sehr offenkundig, dass dieses Szenario der indirekten Vertrauensfrage ursprünglich von Friedrich Merz beziehungsweise von seinen Leuten an Table Briefings, an den Kollegen Michi Bröker dort gespinnt wurde, um quasi eine kraftvolle Entscheidung herbeizuführen. Wenn man sich Formulierungen anschaut wie: Stehen Sie weiter zum Reformkurs oder nicht, dann sollen Sie es ihm ins Gesicht sagen. Muss man ja sagen, das sind Formulierungen, die sehr eindeutig wie so Fingerabdrücke am Bonbonglas auf Friedrich Merz und sein Team hinweisen. Und dann ist aber etwas Bemerkenswertes passiert. Innerhalb der nächsten Stunden hat man im Team von Friedrich Merz offenbar realisiert, dass es keine besonders kluge Idee ist, das Wort Vertrauensfrage in den Raum zu stellen, wenn man gar keine Vertrauensfrage stellen möchte. Man bringt seinen Kindern ja zum Beispiel bei, nicht Feuer zu rufen, wenn es gar nicht brennt, weil wenn es dann wirklich mal brennt, dann hört keiner mehr darauf, wenn man Feuer ruft. So ähnlich ist es in der Politik mit dem Wort Vertrauensfrage. Das Wort Vertrauensfrage ist ein besonders gefährliches Wort, weil es einen Automatismus der Demokratie beschreibt. Sagt jemand Nein, dann war's das. Das ist dem Team Merz offenbar ein bisschen zu spät aufgefallen. Und man hat dann versucht, verzweifelt, zuerst bei den Kollegen von Bild, dieses Thema wieder einzusammeln, sagen, nein, nein, vollkommen normale Präsidiumssitzung mit Vertrauensfrage hat das gar nichts zu tun. Und hat dafür, das war besonders amüsant, bei Bild dann noch so eine Umfrage bekommen, so eine Leserumfrage, bei der man abstimmen konnte, mit der knallharten, gar nicht suggestiven Frage: Finden Sie es richtig, dass Merz nicht einfach hinschmeißt, sondern weiterhin für die Reformen einsteht. Also man sieht mal wieder, dieses Kommunikationsteam von Friedrich Merz hat, wie Karl Lagerfeld sagen würde, komplett die Kontrolle über sein Leben verloren.
0: Wir haben ja die Frage in den Raum gestellt, oder ich, warum wird dieses Szenario öffentlich? Julian hat gesagt, weil Merz es so will, weil Merz es so will. Und wenn man etwas will, dann setzt es ja immer eine gewisse Intention voraus. Und die Frage, die ich gerne an unseren Politikchef richte, ist, was will denn Merz im Grunde damit erreichen? Druck auf die eigene Partei? Soll das ein Signal der Stärke, der Entschlossenheit sein? Was ist die Botschaft?
1: Die ganze Geschichte hat ja eine Vorgeschichte. Bei der letzten Wahl in Sachsen-Anhalt hat Merz relativ allein in der CDU-Zentrale gesessen. Und die erwartete Zusammenkunft der Parteispitze, die fand nicht statt, weil niemand gekommen ist. Außer Daniel Günther war niemand da. Und dann trudelten nach und nach noch ein paar andere Leute ein. Ich glaube, Manuel Hagel aus Baden-Württemberg war noch da. Aber es kam einfach niemand, der mit ihm den Nackenschlag aus Sachsen-Anhalt angucken wollte, verständlicherweise. Das ist die eine Vorgeschichte, dem will er vorbeugen, indem er die Leute jetzt dezidiert einlädt oder aber zusammenschaltet. Das andere Problem ist, ich weiß definitiv von zwei Ministerpräsidenten, die im kleinen Kreis gesagt haben, es geht nicht mehr mit Friedrich Merz. Jetzt setze ich mal voraus, dass auch Friedrich Merz diese Stimmen aus der eigenen Partei vernimmt und dazu zwingen will, ihm ins Gesicht zu sagen, und das ist der harte Kern an der Table-Geschichte, ihm ins Gesicht zu sagen, wir beenden das jetzt, Friedrich, wir machen so nicht weiter. Die Hemmschwelle, das jemandem physisch ins Gesicht zu sagen, ist natürlich immer eine größere, als wenn man es nur im Kreise von Gleichgesinnten sagt. Denn das ist eigentlich Common Sense in der gesamten Unionsbasis. Das wissen eigentlich auch alle, dass es nicht mehr so geht. Das Problem daran ist, dass diese das Einsetzen von Autorität sogar eine gewisse Chance hat, erfolgreich zu sein. Es könnte sein, dass die Ministerpräsidenten und das Präsidium dann sich von der Aussicht gefangen nehmen lassen, dass Friedrich Merz sagt, ja, wo wollt er denn hin? Was soll denn dabei rauskommen? Ich bin weg, aber was passiert dann? Und dieses Szenario durchzuspielen, das ist sehr, sehr ungemütlich. Nichts ist Unionsleuten unliebsamer, als irgendwie ins Ungewisse zu gehen. Und das ist genau das Problem, was Merz offensichtlich konfrontativ in den Raum stellen will. Das andere Problem ist allerdings, dass er auch nicht auflösen kann, wo er hin will. Denn der verschärfte Reformkurs, den er immer für sich in Anspruch nimmt, den er verkörpern will, den gibt es nicht. Und jeder weiß, dass er mit Friedrich Merz auch nicht kommen wird, weil Friedrich Merz die SPD eben nicht am Zügel greift. Und diesen Konflikt, den will er sozusagen austragen am Wahlabend. Und wir erleben jetzt handwerklich das gleiche Desaster, was wir schon bei diesen verschiedenen Koalitionsausschüssen und Klausuren erlebt haben. Friedrich Merz schafft es, jedes Mal eine Showdown-Situation zu inszenieren, aus der er selbst hinterher beschädigt hervorgeht.
0: Also Sie merken es, Kommunikation aus der Hölle, Kanzlerwirrwarr, und wir wollen das weiter noch so ein bisschen aufdröseln. Julian hat es ja schon skizziert. Also, weniger als 24 Stunden später klingt das plötzlich denn doch wieder ganz anders. Die Bild titelt am Dienstagvormittag groß auf ihrer Homepage: Merz will's wissen, bleiben oder gehen. Und darunter: am Wahlsonntag will er die Rückendeckung der CDU-Spitze einfordern. So im Text, im Artikel heißt es dann:
4: Eine indirekte Vertrauensfrage wie Table Briefings beim Nachrichtendienst X meldete, soll aber nicht geplant sein. Das sei kein Instrument des Präsidiums, hieß es zu Bild. Die eigentliche Vertrauensfrage kann er nur im Bundestag stellen.
0: Und im Artikel heißt es weiterhin:
4: Aus CDU-Kreisen hieß es dazu, wer mit solchen Begriffen spielt, zündelt mutwillig an Partei und Regierung. Der Bundeskanzler sucht selbstverständlich die Unterstützung des Präsidiums.
0: Ja, was ist denn jetzt die eigentliche Botschaft? Will Merz die Rückendeckung der Parteispitze oder steht tatsächlich eine Vertrauensfrage im Raum, Julian?
3: Naja, das Problem ist hier, wie gerade eben schon gesagt, dass Friedrich Merz gar nicht genau weiß, was er will. Friedrich Merz will oft mehrere Dinge gleichzeitig. Friedrich Merz könnte auch das Buch schreiben, wer bin ich und wenn ja, wie viele, oder was will ich und wenn ja, wie viele. Friedrich Merz hat erst das eine verkünden lassen von seinen Spin-Doktoren, nämlich als Zeichen, als mutmaßliches, als vermeintliches Zeichen von Stärke, hat er Table Briefing spinnen lassen, oh, da wird der Kanzler jetzt nach vorne gehen und dann sollen sie es ihm ins Gesicht sagen, wenn sie gegen seine Reformen sind. Er wollte ja sozusagen selber diesen Konflikt aufmachen, wenn ihr gegen Reformen seid, dann sagt es mir ins Gesicht. Er versucht sich ja nun gleichzusetzen mit den Reformen und damit deutlich zu machen, wer gegen mich ist, ist gegen Reformen und wer gegen Reformen ist, ist logischerweise gegen das Land. So, und dann haben diese Leute aber erkennbar Angst bekommen vor den Worten, die sie da selber angerichtet haben, besonders vor dem Wort Vertrauensfrage, denn was ist denn, wenn bei Vertrauensfrage jemand Nein sagt? Dann ist der Automatismus in unserer Demokratie, dass man dann einfach weg ist als Kanzler. Deswegen danach Operation Eier sammeln, wieder einsammeln. Man hat die Leute losgeschickt und versucht, dieses Wort wieder einzusammeln, was natürlich verheerend gescheitert ist, weil dieses Wort so brisant ist. Und jeder, wirklich jeder, der es mit politischer Kommunikation zu tun hat, weiß auch, dass das Wort Vertrauensfrage brisant ist. Das Wort Vertrauensfrage sagt man als Kanzler mutmaßlich ein einziges Mal in seiner Karriere. Und dann gewinnt man sie besser oder verliert sie absichtlich, wie Gerd Schröder 2005 war es, glaube ich. Und das war dem Team von Friedrich Merz offenbar vorher nicht bewusst, dass dieses Wort Vertrauensfrage in einer Situation, in der gar kein Vertrauen mehr da ist, das Restvertrauen, was noch da ist, natürlich nur noch rasanter erodieren lässt, weil plötzlich das Szenario, die Möglichkeit im Raum steht, auch einfach Nein sagen zu können und Friedrich Merz nach Hause ins Sauerland zu schicken.
2: Und interessant ist ja, dass die Kommunikatoren der Bundesregierung und hier in Form von Stefan Cornelius, dem Chefkommunikator des Bundeskanzlers, quasi sich selbst vorwirft zu zündeln. Denn man sagt ja jetzt, wer von der indirekten Vertrauensfrage spricht, also diesem neuen Wort, der zündelt. Aber das ist ja der Begriff, den man selber an Table Media erkennbar gespinnt hat und dann gemerkt hat, oh je, der ist gefährlich, weil er eben diesen Begriff Vertrauensfrage und diese finale Entscheidung über die Karriere des Kanzlers in die Debatte bringt. Und das fand man auf einmal so gefährlich, dass man sich selbst quasi vorwerfen musste zu zündeln. Also eine völlig fehlgeleitete Kommunikation. Ich würde auch vermuten, dass man erstmal versucht hat, die eigenen Ministerpräsidenten, die da ja am Sonntag zusammenkommen sollen, unter Druck zu setzen und dann vielleicht das Feedback bekommen hat, naja, also wir stellen uns nicht hinter dich, lieber Friedrich, so einfach geht das nicht. Und dann hat man schnell versucht, das abzuräumen, weil Friedrich Merz einfach gemerkt hat, er hat bei seinen eigenen Leuten keine Mehrheit mehr. Und es ist ja nicht das erste Mal, dass er so kommuniziert. Also, dass er plötzlich einen Tag der Entscheidung ausruft und ja, dann hinterher sich hinstellt und sagt, ja, aber bitte kein Big Bang erwarten. Das hatten wir ja schon mal bei den Reformen. Das ist ein dilettantisches Vorgehen, das er immer wieder macht, dass er glaubt, er könnte so einen Tag der Entscheidung ausrufen und dann merkt, er hat überhaupt nicht die eigenen Leute, die eigenen Truppen und auch nicht die eigene Stärke, diese Entscheidung wirklich herbeizuführen. Ralf, du hast es in letzter Zeit immer wieder gesagt, er ist ein Kanzler der Posen. Und das ist er hier auch wieder. Erst nimmt er die Pose ein, da wird dann final entschieden. Und wer sich nicht hinter mich stellt, der soll dann mal sagen, wer regieren soll. Und dann merkt er, okay, ich habe dafür überhaupt nicht die Kraft, ich habe überhaupt nicht die Leute dafür und muss sofort wieder zurückrudern und wirft sich selbst quasi noch über seine Kommunikationsstrategen Zündelei vor.
3: Ja, was denn? Das, ja, bitte. Das hat natürlich auch viel einfach mit dem Selbstbild, mit dem Charakter dieses Bundeskanzlers zu tun. Die selbst empfundene Grandiosität. Dann führe ich jetzt eben die Entscheidungsschlacht herbei. Dann sollen sie es mir ins Gesicht sagen. Und dann sagen sie, aber Friedrich, wir werden dir ins Gesicht sagen, dass wir nichts mehr wollen. Und dann sagt er, ja, mit der Entscheidungsschlacht, das war nie so, das hat auch nie jemand so gemeint. Ja, ich weiß gar nicht, wovon sie reden, wenn es hier um Entscheidungsschlacht gehen soll. Und dass das so war, dafür gibt es ein ultra starkes, ultra belastbares Indiz, denn wie immer bei den kommunikativen Katastrophen von Team Merz war es nicht das erste Mal. Es gab eben genau diesen Vorfall schon einmal. Da ging es um Ralfs großartige Geschichte Operation Kanzlertausch. Da war dann auf einmal Hendrik Wüst im Gespräch. Und da hielt es das Kanzleramt, beziehungsweise der Sprecher von Friedrich Merz, Stefan Cornelius, für eine sagenhaft raffinierte und brillante Idee, eben jenem Michi Brücker von Table Media mal ein paar Zitate aus dem direkten Umfeld von Friedrich Merz zuzuspinnen. Und da hieß es damals, Schluss mit diesen Wüsten, geniales Wortspiel, Schluss mit diesen Wüsten Spekulationen. Auch das ist ihm damals komplett um die Ohren geflogen, weil jeder Politikprofi sagt, wie kann man sich als Bundeskanzler erkennbar wieder mit den fettigen Fingerabdrücken am Bonbonglas so sehr in einen solchen Schmutzkampf hineinbegeben und den dadurch ja nur aufwerten. Also wenn der Kanzler sich äußert, dann muss da ja was Großes dran sein. Das war damals schon genau der Fall. Übrigens, das Ganze wird ja flankiert von aus meiner Sicht dem nächsten nicht mehr nachvollziehbaren kommunikativen Desaster. Der Kanzler hat ja seine Reise nach New York abgesagt. Und wenn man als Kanzler irgendwas absagt oder irgendwas zusagt, dann ist einfach extrem ratsam das Motto der Queen: never explain, never complain. Und der Bundeskanzler sagt die Reise damit ab, mit den Worten, seine Präsenz in Berlin sei notwendig. So, und damit schafft man ja eine Dramatik der Lage, die ohnehin ja gegeben ist. Es ist ja nicht so, dass Friedrich Merz die Lage jetzt noch mal ein bisschen dramatisieren müsste. Aber schon dieser eine Satz, er sagt die Reise ab, weil seine Präsenz in Berlin erforderlich ist, da trieft der Überlebenskampf ja geradezu raus. Ja, also er hätte auch nur so gut in die Pressemitteilung schreiben lassen können, ich kann nicht nach New York fliegen, weil wenn ich nach New York fliege, dann fliege ich nicht mehr zurück, beziehungsweise dann fliege ich raus. Das ist dieselbe Botschaft. Und es ist jedes Mal wieder atemberaubend zu sehen, dass man im Kommunikationsteam von Friedrich Merz einfach null, offenbar auch sich niemals mit dem Thema politische Kommunikation beschäftigt hat. Der Cornelius schreibt Pressemitteilung, wie er, weiß nicht, früher eine Meldung unten links, 18 Zeilen, in der Süddeutschen Zeitung geschrieben hat. Man hat das Gefühl, sie haben sogar noch Freude daran, das alles ein bisschen anzuspeisen. Ich möchte noch einmal ganz kurz auf das kommen, was Ralf eben gesagt hat, nämlich der letzte Wahlabend in Sachsen-Anhalt, wo Friedrich Merz auf einmal ganz alleine da saß, Friedrich allein zu Hause. Und dann kam noch Daniel Günther vorbei. Und das wurde ja ein bisschen so ausgelegt, landläufig, als nur noch Daniel Günther hält zu ihm. Dieser Lesart möchte ich ganz massiv widersprechen. In einem cäsarischen Dolch-Szenario, die Iden des März sozusagen, sind nicht diejenigen gefährlich, die nicht kommen. Weil die können einen ja nicht erdolchen. Gefährlich sind die, die auf einmal mit sanfter Stimme angeschlichen kommen. Da kommt Daniel Günther in den Raum. Hallo Friedrich. Und dazu gibt es einen ganz bemerkenswerten, ja, ich würde sagen fast Beleg von gestern Abend, nämlich Markus Söder, der Joe Wadephul, den Außenminister in München, empfängt. Und zu Joe Wadephul vor laufenden Kameras sagt, Mensch, dein Ministerpräsident, damit meint er Daniel Günther, der ist zu mir so nett wie noch nie. Und Markus Söder weiß natürlich, dass die Mikrofone laufen und dass die Kameras laufen. Und es ist ja vollkommen eindeutig, was er damit meint. Nämlich, dass Daniel Günther einen Putsch plant und sich dabei der Unterstützung von Menschen als Opportunist, der Unterstützung von Menschen vergewissern will oder sie gewinnen will, die er bis vor kurzem mit dem Allerwertesten nicht angeguckt hat oder die er als seine erkennbaren politischen Gegner betrachtet hat. Ja, also das, was da in den nächsten Stunden sich abspielen wird, sind ja nicht mehr viele bis zum März-Referendum, ist einfach ein fulminanter Machtkampf um das mächtigste Amt im Land, wie ich ihn persönlich noch nie erlebt habe.
0: Spannende Stunden, spannende Tage, die uns da bevorstehen. Und wir bleiben beim Thema der indirekten Vertrauensfrage. Hören wir uns mal an, wie Merz selbst reagiert, wenn er mit der Frage nach der Vertrauensfrage konfrontiert wird. Beim BGA-Unternehmertag in Berlin hält der Bundeskanzler zunächst eine Rede. Anschließend stellt er sich den Fragen von Hauptstadtjournalist Gordon Ripinski. Und der spricht ihn direkt auf die Instrumente an, die ihm als Kanzler zur Verfügung stehen, darunter eben auch die Vertrauensfrage.
7: Sie haben ein paar Instrumente als Bundeskanzler zur Verfügung, die Sie nutzen können, als letzte Mittel, wenn Ihre Koalition nicht mitziehen würde. Zum Beispiel eine Vertrauensfrage. Wären Sie so weit bereit zu gehen, dass Sie Ihre Reformen, für die Sie dieses Amt angetreten haben, damit verbinden?
8: Herr Ripinski, ich möchte ohne dieses Instrument die notwendige Überzeugungskraft aufbringen, dass wir alle zusammen jetzt verstanden haben, um was es geht und diesen Weg gemeinsam gehen. Das Grundgesetz gibt dem Bundeskanzler eine starke Stellung. Ich habe vor, diese Stellung auch zu nutzen. Ich habe auch Richtlinienkompetenz. Aber ich weiß auch, dass ich am Ende des Tages Mehrheiten im Deutschen Bundestag brauche. Ich brauche die Mehrheiten, die uns zur Verfügung stehen. Und ich möchte mit diesen Mehrheiten zeigen, dass wir in der Lage sind, die Probleme unseres Landes weiter zu lösen.
0: Ja, ist das schon eine Ansage an die eigene Partei für den Fall, dass das Wahlergebnis am Sonntag schlecht ausfällt? Ralf, deine Einschätzung?
1: Die eine Zäsur ist das Wahlergebnis. Das andere, was wir ja zur Kenntnis nehmen müssen, ist die dröhnende Stille in der Union, was Unterstützung für Friedrich Merz betrifft. Seit der Sachsen-Anhalts-Wahl hat der Spiegel versucht, beispielsweise eine Geschichte zu machen, führende Unionsvertreter stärken Merz den Rücken. Sie haben gefunden, Staatssekretärin Gitta Connemann, Mittelstandschefin, und Boris Rhein hat so ein bisschen was Halbgeweigtes abgegeben, dass es jetzt Stabilität braucht. Ja, an alle anderen sagen nichts. Und normal wäre in so einer Situation, dass die Union sich hinter dich stellt, dass du telefonierst mit deinen Ministerpräsidenten, dass der eine rausgeht und sagt, also wir brauchen jetzt Friedrich Merz, wir brauchen Stabilität, wir brauchen jetzt einen geraden Zug und nur der Kanzler steht dafür und so. Und all das kommt nicht. Es ist dröhnende Stille und ich bin gespannt, wie das am Sonntag im Adenauerhaus abgeht, wenn die Leute dort eintreffen. Ja. Und das Irre daran ist einfach, dass Friedrich Merz nicht etwa den dezenten Kontakt mit jedem Einzelnen sucht, wie das eine übliche Machttaktik gewesen wäre, sondern er stellt öffentlich eine Pose in den Raum. Ich lade die aber vor am Sonntag und dann will ich das hier aber mal hören. Ja, so kannst du da auch mit Leuten nicht umgehen, die wissen, dass dein Amt von ihnen abhängt und nicht umgekehrt. Wenn die Ministerpräsidenten sagen, weißt du, das geht so nicht weiter, dann kann er versuchen, mit dem Kopf durch die Wand zu gehen. Aber dann wissen auch alle Abgeordneten, die Machtbasis ist dahin und dann wird es richtig eng. Er verkennt völlig seine Position und das ist eben das, was auch Pauline sagte, dieses Regieren in Posen. Mhm. Er kopiert und parodiert gewissermaßen einen Machthaber, obwohl er keine Macht hat. Das ist schon wirklich frappierend und so geht man einfach baden. Merkel war komplett andersrum. Sie hat still ihre Macht organisiert und deshalb sind alle an ihr zerschellt.
2: Es gibt einen ganz verräterischen Satz in dem Zitat, was wir eben gehört haben, und zwar, das Grundgesetz gibt dem Kanzler eine starke Stellung. Und das ist offenbar das Einzige, worauf sich Friedrich Merz noch verlassen kann. Das Grundgesetz steht noch hinter ihm, seine Partei nicht mehr, seine Regierungskoalition auch nicht mehr.
0: Sagt Pauline Voss. Und wir bleiben im Interview mit Gordon Ripinski. Es gibt da so viele spannende Aussagen von Friedrich Merz zu analysieren. Und dann geht es um die Frage, die Merz offenbar gar nicht hören will, und zwar um seine eigene politische Zukunft. Hören Sie.
7: Sie haben den Wahlsonntag angesprochen. Da gibt's mutmaßlich ein sehr, sehr, sehr schwieriges Ergebnis für die CDU, nämlich in Mecklenburg-Vorpommern. Gibt's für Sie eigentlich eine Schmerzgrenze, wo Sie sagen, wenn das weniger als das wird, dann kann ich so eigentlich nicht weitermachen?
5: Darf ich mal eine Gegenfrage stellen?
7: Gerne.
5: Sind Sie eigentlich auch an Sachthemen interessiert?
7: Ich habe Sie gerade... Ist ein Klassiker, damit kann man Journalisten immer angreifen, aber ich habe Sie jetzt ja gerade vorher zu Reformen gefragt.
5: Ich greife Sie ja nicht an, Herr Ripinski, ich sage nur, es verengt sich in Deutschland jede politische Diskussion auf Personaldebatten. Und davon verstehen Sie alle ja sehr, sehr viel. Mich interessieren im Augenblick die Sachfragen, wie wir weiterkommen. Wir sind eine gewählte Regierung, wir sind für 4 Jahre gewählt. Ich bin für 4 Jahre gewählt und ich möchte, dass wir diese 4 Jahre nutzen, um das Land aus dieser schwierigen Phase herauszuführen. Und wenn wir beide... Dann müssen Sie, wenn wir beide über die Frage diskutieren, wie das noch besser geht, freue ich mich auf Ihre Vorschläge.
0: Also Personaldebatten oder auch die Frage um seine Person liegen offensichtlich unterhalb seiner Wahrnehmungsschwelle. Ja, ist das wirklich nur der Ärger, den wir hören über die Personaldebatte, oder trifft ihn das wieder mal ganz persönlich, dass seine persönliche Zukunft hier angesprochen
1: wird? Gordon Ripinski hat gar nicht nach Personal gefragt. Ja. Das ist ja das Verräterische an dieser Szene. Er hat gefragt, wie gehen Sie denn mit einer Wahlschlappe in Mecklenburg-Vorpommern um? Eine urpolitische Frage, ja, die Merz sofort darauf bezieht, muss ich dann zurücktreten? Er meint mich, er fühlt sich sofort an, er zieht sich eine Jacke an, die gar niemand hingehängt hatte, und verrät eigentlich damit, wie dünn sein Nervenkostüm geworden ist. Mal abgesehen davon, dass diese Retourkutsche, wie wir Deutschland noch besser machen können, da können wir dann gerne drüber sprechen. Also das ist nur wirklich das Letzte. Das ist nicht die Aufgabe von Journalisten, hier irgendwelche konstruktiven Vorschläge für die Regierung zu machen. Wo sind wir denn hier? Dass wir jetzt also irgendwie das Beratungsgremium für konstruktive Politik des Kanzlers sind. Wenn er das irgendwo anders abholen muss, dann ist er ja selbst offenbar am Ende. Also diese patzige Art ist völlig indiskutabel. Das haben sie ihm aber auch schon ein paar Mal gesagt. Aus dem Grund sind im Übrigen seine Termine reduziert worden, weil es einfach nicht kontrollierbar ist, was er auf der Bühne macht. Aber es hat hin und wieder natürlich doch noch auch bei den wenigen Terminen immer solche Ausfälle. Und auch das ist ein Grund dafür, dass die anderen Profis in der politischen Arena einfach sehen, es geht so nicht weiter. Und das wird ja auch nach dem Wahltag, wenn er den überstehen sollte, genauso weitergehen. Es gibt da keine Änderung. Er ist nicht beratungsfähig und er kann auch von seinem Temperament nicht runter.
0: Jeder merkt natürlich aber auch, wie schnell die Lunte von Friedrich Merz anzuzünden ist. Aber wir bleiben im Interview. Es wird konkret. Hauptstadtjournalist Rypinski spricht Merz direkt auf die sogenannte, darüber haben wir schon gesprochen, indirekte Vertrauensfrage an. Hören Sie.
7: Fürs Protokoll, Herr Bundeskanzler, das sind Debatten, die denke ich mir nicht aus. Die werden ja in Ihrer Partei geführt. Ja, also Sie werden ja irgendeine Antwort darauf finden müssen, was man mit so einem Wahlergebnis gegebenenfalls macht.
5: Ja.
7: Und die werden Sie finden.
5: Ja.
7: Und die werden Sie dann notfalls auch mit einer indirekten Vertrauensfrage schon am Sonntag mit Ihrem Präsidium diskutieren?
5: Was ist denn eine indirekte Vertrauensfrage?
7: Ja, das sagen Sie es mir. Ich habe darüber gelesen, dass Sie eventuell so etwas stellen wollen. Sie können jetzt hier sagen, nein, das ist nicht der Fall. Alles eine Ente.
5: Ich lese auch sehr viel und ich muss nicht zu allem, was geschrieben ist, auch nicht zu allem, was aus Ihrem Verlag geschrieben wird, eine öffentliche Stellungnahme abgeben. Wenn ich das tun würde, dann wäre mein Arbeitstag ausgeschöpft, bevor ich irgendwo zu irgendeinem Sachthema komme.
7: Letzte Frage, Herr Bundeskanzler. Was ist Ihre Erwartung an die Ministerpräsidenten? Da gibt es ja auch wilde Debatten. Hendrik Wüst und Markus Söder und die alle positionieren sich so ein bisschen.
5: Er hört nicht auf.
7: Ich bin Journalist.
5: Ja, ja.
7: Sagen Sie mal.
5: Wir diskutieren mit den Ländern natürlich sehr intensiv über die Fragen, die wir zum Beispiel, ich weiß nicht, ob Sie die Abkürzung schon mal gehört haben, über den MFF, über den mittelfristigen Finanzrahmen der Europäischen Union. Ich habe die Ministerpräsidenten für den 24. September zu einer Besprechung eingeladen, wo wir genau über die Frage diskutieren, wie statten wir den europäischen Haushalt aus, damit er auch in Zukunft den Ansprüchen genügt, die wir haben, mit neuen Prioritäten für Wettbewerbsfähigkeit, Verteidigung und Resilienz. Das sind Fragen, die ich mit den Ministerpräsidenten intensiv diskutiere. Ich habe übrigens heute Morgen auch mit den Ministerpräsidenten bzw. den Staatskanzleien über die Frage diskutiert, was können wir tun gegen die hohen Spritpreise. Sie sehen also, wir haben schon wichtige Themen.
0: Er hört einfach nicht auf. Was erlaubt sich der Rypinski da einfach so nachzufahren? Ist eine Frechheit. Ja, und wenn an der Vertrauensfrage nichts dran ist, warum reagiert, lieber Julian, der Friedrich Merz hier wieder mal so dünnhäutig, so unentspannt, so wenig nonchalant?
3: Ich komme immer wieder zu meiner Feststellung, dass es nichts in der deutschen Politik gibt, wofür es nicht die passende Szene in dem Film Der Untergang gibt. Das hier erinnert mich an, sehen Sie das hier? Ich verbitte mir Ihren schnoddrigen Ton. Das hier ist der herablassende Hochmutkanzler Friedrich der Große, der es einfach nicht wünscht, dass ihm irgendwelche unliebsamen Fragen von diesen Journalisten-Untertanen gestellt werden. Da sind so viele spannende Punkte drin. Also, erstens haben wir gerade gehört, ich weiß nicht, ob Sie von dieser Abkürzung schon mal gehört haben. Ja, vom mittelfristigen Finanzrahmen. Nein, natürlich hat der Journalist, der den ganzen Tag sich mit zum Beispiel den Haushalten von EU und Deutschland, davon hat er natürlich noch nie gehört, wie man so unsouverän sein kann. Friedrich Merz zeigt doch hier im Prinzip nur eines. Nicht einmal das Amt des Bundeskanzlers, was hier nun wirklich ein mächtiges und gewaltiges Amt in unserem Land ist, vermag es Friedrich Merz, so etwas wie Gelassenheit, Souveränität oder Selbstsicherheit zu verleihen. Er hat sie nicht, er hat diesen Charakter, er hat diese herablassende Art, er kommt da einfach nicht mehr raus. Dann verbittet er sich, ich verbitte mir Ihren schnoddrigen Ton, er verbittet sich Personaldebatten, will keine Personaldebatten führen. Es gibt in der Politik nur einen einzigen Grund, keine Personaldebatten führen zu wollen, weil Politiker lieben nichts mehr als Personaldebatten. Man ist gerade selbst Teil einer Personaldebatte. Das ist der einzige Grund, warum man keine Personaldebatten führen will. Ralf hat es bereits gesagt, dann verlangt er allen Ernstes auf offener Bühne von Gordon Rypinski Vorschläge. Sie können mir gerne mal Ihre Vorschläge unterbreiten. Dann bin ich wieder bereit, mit Ihnen zu reden, ist da ja die Botschaft. Es ist nicht die Aufgabe von Journalisten, dem Bundeskanzler untertänigst ihre Vorschläge zu unterbreiten, über die er dann urteilen kann. Übrigens auch diese ganz hart. Er hört nicht auf. Ne? Und dann immer das mit dem vorgeschobenen. Es ist wie Mr. Burns bei den Simpsons. Es hat so ein wahnsinniges Fremdschämenpotenzial, weil dieser Mann es einfach nicht schafft, ja auch in unangenehmen Situationen einfach mal ruhig, gelassen und professionell, vor allem professionell, seine Botschaften durchzuziehen, sein Amt zu repräsentieren. Das ist etwas, was man in Deutschland gerade merkt. Friedrich Merz schafft etwas, was in Deutschland eigentlich gar nicht möglich ist. Er nimmt den Menschen den Respekt vor dem Amt des Kanzlers, weil er das Amt auf diese Stromberg-artige, Simpsons, Mr. Burns-artige, herablassende, schnoddrige Art in Anführungsstrichen repräsentiert. Er will natürlich nichts gewusst haben. Er will natürlich nichts gewusst haben von diesem ganzen Thema. Was, Herr Rybinski, was ist denn eine indirekte Vertrauensfrage? Diese indirekte Vertrauensfrage haben seine Leute in die Medien gebracht. Und nein, das ist nicht mal eine Theorie, das ist der Modus operandi von Friedrich Merz. Erinnere an einige Monate, als er wieder die große Entscheidungsschlacht herbeiführen wollte, Friedrich Merz. Da hat er sich bei einer Pressekonferenz auf einer seiner unzähligen, vollkommen nutzlosen Klausurtagungen mit seiner gescheiterten Koalition die Frage bestellt in der Pressekonferenz. Sagen Sie mal, Herr Bundeskanzler, wir haben gehört, Sie wollen eine Ruckrede halten zum Tag der Deutschen Einheit. Ja, gut, dass Sie es fragen. Und dann hat er eben ausgeführt, wie diese Ruckrede so ungefähr aussehen wird. Dann kam die Rede, war nicht ansatzweise eine Ruckrede, ist später gefragt worden, ich glaube bei Karl Mioschka, Sie wollten ja eine Ruckrede halten, Herr Bundeskanzler. Das habe ich nie gesagt. Ich habe nie von einer Ruckrede gesprochen. Friedrich Merz kassiert halt seine eigenen Worte inzwischen einfach im Stundentakt. Und letzter Punkt, er hat sich nicht im Griff bei diesem sagenhaften Hass auf Axel Springer. Und daran sieht man, also Friedrich Merz hasst Axel Springer ja inzwischen erkennbar wie Helmut Kohl den Spiegel. Also so hat Helmut Kohl über den Spiegel gesprochen, nur mit dem Unterschied, dass der Spiegel Helmut Kohl gehasst hat und Axel Springer Friedrich Merz nicht hasst. Axel Springer als bürgerliches Medienhaus wäre eigentlich, der, wenn es so etwas gibt, der natürliche mediale Verbündete. Aber Friedrich Merz hat sich so verrannt in die innere Überzeugung und Verschwörungstheorie, dass Matthias Döpfner das berichtet, das sagt Friedrich Merz ja in kleinen Runden. Friedrich Merz hält Matthias Döpfner für den neuen Hugenberg in diesem großen Kampf der letzten Chance, der quasi den neuen Nationalsozialisten medial den Weg bereiten will. Und glaubt selber, Matthias Döpfner würde nur lauern, um über ihn herzufallen und dann die neuen Nazis an die Macht zu bringen. Das ist eine vollkommen abstruse Verschwörungstheorie. Wer Matthias Döpfner kennt, wer Matthias Döpfners Schriften, Aufsätze mal gelesen hat, der weiß, der sieht Friedrich Merz sicher kritisch. Wer würde Friedrich Merz nicht kritisch sehen? Aber ganz sicher ist Matthias Döpfner nicht der neue Hugenberg. Dafür muss man sich wirklich vollkommen in einer Psychose verrannt haben. Und das hat Friedrich Merz, deswegen erwähnt er dann auch nochmal, ja, wenn ich jeden Tag alles, was gerade aus Ihrem Haus kommt, komme, dann käme ich gar nicht mehr zu den Sachfragen. Inzwischen muss ich sagen, vermutlich wäre es fürs Land die beste Nachricht, wenn Friedrich Merz nicht mehr zu den Sachfragen käme, sondern einfach sagen würde, gut, ich war jetzt einmal Bundeskanzler, für mehr hat es nicht gereicht. Das ist ja toll, die meisten Leute werden ja nicht Bundeskanzler in ihrem Leben und das Land einfach Profis überlassen würde.
2: Für mich das Entlarvendste an dieser Szene ist dieser Moment, wo Friedrich Merz anfängt zu lachen. Und zwar aus einer ja völligen Defensivposition. Also das ist ja kein überzeugtes, fröhliches, ehrliches Lachen, sondern es ist der Versuch, diese Frage von Rybinski, die natürlich den Kern dessen trifft, was ihn angreift, nämlich, dass er die starken CDUler, die starken Ministerpräsidenten nicht mehr hinter sich hat, diese Frage einfach wegzulachen und sein Gegenüber auszulachen. Und das sieht man ja in dieser ganzen Szene, dieses öffentliche Nervenverlieren des Kanzlers, zeigt sich ja darin, dass ihm nichts anderes bleibt, als sein Gegenüber bloßzustellen. Also er versucht ja die ganze Zeit, Gordon Rybinski bloßzustellen, zu sagen, ja, der lässt nicht locker, das ist ja ein komischer Kerl, der interessiert sich nicht für Sachthemen. Das ist ja das Entscheidende an dieser Szene, weil Rybinski jetzt auch selber gesagt hat, ja, ich vertrage das als Journalist, kann ich damit umgehen, hat er getwittert. Aber das ist ja nicht der Punkt. Das ist ja nicht der Punkt, dass er, der Journalist, damit nicht umgehen kann, sondern der Punkt ist, dass Friedrich Merz sich überhaupt zu einer solchen Reaktion hinreißen lässt. Und das zeigt ja, wie sehr er nervlich am Ende ist, dass er einfach sein Gegenüber, was kritische Fragen stellt, versucht, auf so eine Schulhof-Mentalitätsweise bloßzustellen.
0: Und das ist der Punkt. Ich meine, wer Olaf Scholz erlebt hat, der Mensch hat ja auf emotionaler Nulllinie agiert. Und Julian hat einen entscheidenden Satz gesagt. Friedrich Merz, finde ich auch, nimmt mit seinem Verhalten der Bevölkerung dem Respekt vor dem Amt. Kurze Einschätzung vor dir noch. Ist genau das, was wir hier erleben?
1: Also bei Olaf Scholz habe ich eine Szene vor Augen beim G7-Gipfel in Elmau, wo eine Journalistin fragte,

0: kommt, dann kriegt er Ankündigungen von Friedrich Merz, für die sich niemand etwas kaufen kann. Also immer auf die 12 nach den Landtagswahlen fragen. Völlig richtig, die Interviewtechnik, die er da angewandt hat. Man hätte sogar noch etwas härter rangehen können.
1: 7:38 Uhr, hier ist News Live und wir bleiben beim Kanzler, wir bleiben bei Friedrich Merz, denn jetzt droht dem Kanzler ja neuerliche Ärger mit dem Koalitionspartner SPD. Es will einfach nicht aufhören, um ihn mal so ein bisschen zu zitieren. Wie News aus hochrangigen SPD-Kreisen erfahren und als erstes berichtet hat, wird die SPD nach den Landtagswahlen am kommenden Sonntag die Reform absagen. Bereits nach den Wahlen in Sachsen-Anhalt legte die Führungsspitze der SPD die rhetorische Reformbremse, so kann man es glaube ich nennen, ein. Doch der Kanzler betont weiterhin, die vereinbarten Reformen mit seinem Koalitionspartner 1:1 umsetzen zu wollen. Und gestern sagte er beim Unternehmertag dazu Folgendes, hören Sie.
2: Lassen Sie mich nun zu den Reformen insgesamt noch einmal sagen. Es geht hier noch lange nicht um einen Abschluss. Wir wissen, dass wir weitermachen müssen. Es geht auch nicht darum, mit dem Erreichten zufrieden zu sein. Wir wissen, dass das alles noch nicht reicht. Wir haben deshalb vor der Sommerpause in der Koalition ein umfassendes weiteres Reformpaket verabredet. Und wir wollen das jetzt im zweiten Halbjahr umsetzen. Und lassen Sie mich an dieser Stelle auch aus ganz aktuellem Anlass noch einmal deutlich sagen, die Bundesregierung wird die Maßnahmen, die wir im Koalitionsausschuss am 1. Juli beschlossen haben, umsetzen. Das bittere Wahlergebnis vom 6. September in Sachsen-Anhalt ändert daran gar nichts.
1: Ja, nach dem, was wir aus der SPD wissen, nämlich, dass sie die Reform nach den Wahlen am Sonntag absagen will, muss man die Frage stellen, lebt der Kanzler in einer Scheinwelt A und wird die Koalition an diesem Reformmantra von Merz zerbrechen? Julian, deine Einschätzung?
3: Auf jeden Fall ist es schon mal für uns natürlich erfreulich zu sehen, dass Friedrich Merz auf diese News-Berichterstattung sehr eindeutig eingeht und sich aus aktuellem Anlass noch einmal dazu äußert. Er gelangt zu der Einschätzung, man wird diese Reformen gemeinsam umsetzen. Ich gelange da zu einer anderen Einschätzung, wie so oft, muss man ehrlicherweise sagen. Wenn man sich anschaut, dass Friedrich Merz nicht mal mehr in seiner eigenen Koalition eine Mehrheit für seinen Haushalt und für seine sogenannte Steuerreform hat, dann ist es ja sehr offenkundig, dass Friedrich Merz diese Reform eben nicht mehr umsetzen wird mit der SPD, weil er ja nicht mal mehr seine eigenen Leute bei den zentralen politischen Themen hinter sich hat.
1: Gestern Abend, und dazu kommen wir jetzt dann, Kraft tanken bei der Jungen Union, Friedrich Merz bei einer Veranstaltung der Konrad-Adenauer-Stiftung anlässlich Adenauers 150. Geburtstag. Da klang der Kanzler nicht mehr so kämpferisch wie noch am Morgen. Auf die Bitte, die Rentenreform endlich durchzuführen, antwortet der Regierungschef Folgendes, hören Sie.
4: Ja, das ist ein Versprechen, den ernsthaften Versuch zu unternehmen, das hinzubekommen. Ja, mehr kann ich nicht tun. Ich habe eine Stimme im Deutschen Bundestag von 630. Ich bin der Kanzler und ich habe natürlich auch Möglichkeiten im Kabinett zu sagen, das will ich so. Aber sobald das Kabinett verlassen hat, befinden wir uns auf der hohen See des Deutschen Bundestages.
1: Ja, wir haben es gehört, ich bin ja nur einer von 630, das ist natürlich eine ganz andere Ansage. Ja, ich meine, weiß denn Friedrich Merz, dass die Rente oder die SPD die Rente mit 63 nicht opfern wird? Das weil hier hat er sich ganz anders geriert wieder.
0: Ne? Das ist eine ganz spannende Szene, weil Emily Höslinger vom IFO-Institut, Doktorandin, hat mehrere große Gutachten darüber geschrieben, dass die Investitionsquote unterirdisch ist von dem, was Friedrich Merz mit dem Sondervermögen anstellt. Das weiß er, er spricht sie auch namentlich an, er weiß, was Füst schreibt. Er weiß, was sie geschrieben hat. Also ganz spannende Szene und er weicht komplett aus und kommt dann darauf, er habe nur eine von 630 Stimmen. Das ist natürlich eine tolle Feststellung.
1: Also er sagt, ich bin im Grunde hilflos.
0: Ja, ich bin ein Abgeordneter unter vielen. Dann brauchen wir aber auch keinen Bundeskanzler. Ganz, ganz eigentümliche Szene und witzigerweise bei der Rente, Sie sprechen hier über die Schulden, aber bei der Rente habe ich zufällig gestern im Bundestag mich umgehört, der Klingbeil liefert einfach die Rechtsverordnung nicht. Die warten in verschiedenen Ausschüssen darauf, dass die Rechtsverordnungen aus dem Bundesfinanzministerium kommen, um beispielsweise das Volksdepot einzurichten oder aber die aktiengedeckte Säule für die gesetzliche Rentenversicherung, die kommen einfach nicht. Und es wird da blockiert und das weiß aber auch Friedrich Merz.
5: Für mich eine ganz entscheidende Szene des Bundeskanzlers, wenn er hier sagt, ich bin eine Stimme von 630 im Bundestag. Also auf so eine Kommunikation muss man ja erstmal kommen. Da spricht ja ein Kanzler, der eigentlich weiß, dass er als Kanzler entmachtet ist. Dass er eigentlich nicht mehr ist als ein einfacher Bundestagsabgeordneter. Also, dass er so denkt,

0: ist ja eine Sache, dass er das dann so sagt, zeugt ja davon, dass er jegliche Fassung und Kontenance eigentlich verloren hat und dass er eigentlich auch so eine Art fast Bekenntniszwang hat zu sagen, Leute, ich habe die Macht längst verloren, befreit mich doch aus diesem Amt. Und für mich ist dieser Kanzler, schwankt leider immer zwischen diesen zwei Welten, einerseits der Arroganz und andererseits dem armen Tropf. Und da präsentiert er sich wirklich als ganz traurige Figur, die sagt, ja, ich bin ja eigentlich auch nur ein ganz einfacher Abgeordneter. Ich habe halt eine Stimme in diesem Bundestag, was ich sage, naja gut, ich bin auf dem Papier der Kanzler, aber am Ende, ob das dann wirklich durchkommt, wer weiß. Ich kann das nicht garantieren. Und das ist ja auch das, was ihn so schwach macht, dass er eben keine innere Stärke hat, sondern entweder diese wirklich mittlerweile bemitleidenswerte Zurückhaltung und andererseits die, wir haben es vorhin bei Gordon Ripinski gesehen, diese überhebliche Arroganz, und beides zeugt eben nicht von Stärke. Beides zeugt eigentlich von enormer politischer Schwäche, aber auch von einer tiefen charakterlichen Schwäche, die eben diese politische Schwäche bedingt.
1: Ist halt schade, dass wir für diese eine Stimme ein ganzes Amt hingebaut haben, was wir jetzt gerade für 1 Milliarde nochmal erweitern, ja. Wenn dort drin nur eine Stimme von 630 residiert.
0: Der teuerste Bundestagsabgeordnete.
2: Ja, du hast es ja schön beschrieben, Pauline. Und es lässt einen einfach verstört zurück. Man fragt sich natürlich unwillkürlich, wer ist dieser Mann eigentlich? Und wir haben hier noch eine weitere Irritation. Der Bundeskanzler hat sich für eine Klarnamenpflicht im Internet ausgesprochen, und bei einem Treffen mit den Gewinnern des Bundeswettbewerbs Jugend forscht verband er die Thematik anonymer Beiträge und automatisch erzeugter Nachrichten mit der Gefahr für Persönlichkeitsrechte und für die Demokratie. Einwände, ja, unter Berufung auf die Meinungsfreiheit ließ Merz natürlich mit einem spektakulären Satz nicht gelten, und da hören wir jetzt bitte kurz hinein.
3: Und das ist die große Schwierigkeit, vor der wir stehen. Wie gehen wir mit diesen Technologien um? Wie gehen wir damit um, dass wir nicht mehr in der Lage sind, unsere Bevölkerung gegen das, was da passiert, in ausreichendem Maße zu schützen? Und bitte komm mir keiner mit Free Speech. Das hat mit Free Speech nichts mehr zu tun. Das ist allenfalls der komplett libertäre Ansatz, das libertäre Politik- und Gesellschaftsverständnis, das wir von Teilen auf der anderen Seite des Atlantiks kennen und das ich persönlich nicht teile. Eine liberale Gesellschaft muss immer noch in der Lage sein, seine Bürgerinnen und Bürger ausreichend zu schützen. Auch vor falschen Informationen, vor persönlichen Herabsetzungen, vor Diskriminierung und vor vielen anderen Dingen, die unser persönliches Leben letztendlich in Freiheit ausmacht. So, und das ist, ich habe jetzt schon wieder zu lange gesprochen, aber Sie sehen, dass wir uns mit diesen Fragen nicht nur beschäftigen, sondern dass wir auch um die Antworten ringen und sie heute noch nicht wirklich endgültig wissen.
4: Vielen Dank, unsere Zeit ist leider schon zu Ende.
2: Ist der absolute Wahnsinn. Da komme mir keiner mit Free Speech. Eine liberale Gesellschaft muss ihre Bürger vor falschen Meinungen schützen. Julian, muss er das?
5: Also ich muss sagen, für mich ist das die schlimmstmögliche Vorstellung von unserem wunderschönen freien Land, in einem Land zu leben, in dem mich die Regierung vor falschen Informationen schützen will. Denn erstmal ist ja die Frage, was bedeutet überhaupt das Wort falsch? Ja. Ist es denn faktisch falsch? Muss ich denn überhaupt beschützt werden, wenn einer krakelt 2 + 2 = 5, 2 + 2 = 5? Muss ich davor beschützt werden von der Bundesregierung? Oder meinen Sie vielleicht etwas anderes? Meinen Sie, es sind politisch falsch, es sind falsche Gedanken, es sind eher philosophisch falsche Dinge, vor denen Friedrich Merz mich beschützen möchte? Gegen diesen Wahn einer Regierung, gegen diesen Übergriff einer Regierung, die Bürger vor vermeintlich falschen Gedanken, vermeintlich falschen Informationen, Dinge, die der Patriarch Merz für mich für falsch hält, zu schützen. Davor schützt mich eigentlich Artikel 5 des Grundgesetzes, nämlich die Meinungs- und auch Informationsfreiheit. Man darf ja nicht nur sagen, was man will, als unveräußerliches Grundrecht. Man darf sich auch informieren, anhören, anschauen, lesen, was man will, aus frei zugänglichen Quellen. Diesen freien Zugang der Quellen will Friedrich Merz erkennbar einschränken. Er sagt, er will die Menschen beschützen davor, dass sie ihr Grundrecht wahrnehmen. Nach meinem Empfinden bewegt sich Friedrich Merz mit dem, was er dort sagt, was ja so richtig aus ihm herausplatzt. Man sieht ja, das ist ja kein politischer Talking Point. Seine tief verankerte, in seinem Charakter verankerte Ansicht, dass die Obrigkeit die Bürger in Anführungsstrichen zu schützen hat vor den falschen Informationen. Deswegen möchte er auch nicht, dass Gordon Ripinski ihm freche Fragen stellt, sondern der kann sich gerne mal mit konstruktiven Vorschlägen bei ihm melden. Das ist ja tatsächlich ein Menschenbild, was da offenbar wird. Und dann dieser atemberaubende Satz, der meiner Meinung nach quasi die offizielle Ablösung von links ist vorbei ist. Links ist vorbei, weil die Parole, mit der Friedrich Merz in die Schlacht gezogen ist, danach hat er alles verraten und verkauft, was er dem deutschen Volk versprochen hat. Und jetzt ist er angelangt in der Phase der heftigsten Kritik bei und komme mir hier niemand mit Free Speech. Da Free Speech immer noch Englisch ist, muss man es vielleicht noch einmal übersetzen, nur um aufzuzeigen, wie furchterregend dieser Satz ist. Und komme mir hier niemand mit der freien Meinungsäußerung. Und dann sagt er weiter, das, was ich für falsche Informationen halte, hat mit freier Meinungsäußerung nichts zu tun. Das wünscht Friedrich Merz nicht. Friedrich Merz bewegt sich hier an den mindestens Rand des verfassungsfeindlichen Verdachtsfalls. Das, was Friedrich Merz hier sagt, dessen nobelste Aufgabe ja ist, darauf legt er einen Amtseid ab und er wird sehr wütend, wenn man ihm sagt, dass er möglicherweise seinen Amtseid gebrochen hat. Er legt einen Amtseid darauf ab, Schaden vom deutschen Volke abzuwenden. Logischerweise ist in einer Verfassungsdemokratie der größte Schaden, der größtmögliche Schaden, die Zerstörung der Grundrechte. Friedrich Merz, und er hat das schon immer getan, das ist auch kein Zufall bei ihm. Wer Friedrich Merz lange verfolgt, weiß, Friedrich Merz fremdelt mit der Meinungsfreiheit. Fremdel Friedrich. Und das hier ist ein klares Bekenntnis des Bundeskanzlers gegen die Grundrechte und gegen unser heiliges Recht, ihn zu kritisieren. Und es kommt logischerweise, deswegen passt das alles so wunderschön zusammen, in der Zeit, in der er sagt, er wünscht keine Personaldebatten. Und dieser Satz, wenn Friedrich Merz sagt, er möchte keine Personaldebatten, können wir über Sachthemen sprechen, möchte keine Personaldebatten, heißt am Ende, im Herzen von Friedrich Merz träumt ein kleiner deutscher Polizist davon, Personaldebatten einfach verbieten zu können, weil er sie nicht wünscht. Komme mir hier keiner mit Meinungsfreiheit. Das ist der Blick von Friedrich Merz auf seine Untertanen.
0: Ich kann das nur unterstreichen, was Julian sagt. Und er sagt ja noch etwas anderes. Neben den falschen Informationen findet Friedrich Merz ja auch die persönlichen Herabsetzungen ein Problem, das er nicht mehr erlauben und zulassen will. Und nun ist die persönliche Herabsetzung überhaupt nicht strafbewehrt. Es gibt zwar den Beleidigungsstraftatbestand, der meiner Meinung nach auch viel zu häufig juristisch verfolgt wird in Deutschland, aber Herabsetzung, Kritik ist ja nun etwas, was ganz gängig ist und Teil einer funktionierenden Demokratie. Also er will hier ganz offenkundig seine Kritiker mundtot machen. Und ich finde ganz interessant, wie hier plötzlich eine neue Schnittstelle, eine neue Spaltung eingeführt wird zwischen den Begriffen libertär und liberal. Und liberal deutet Friedrich Merz jetzt um. Er sagt, die liberale Gesellschaft ist gut, die libertäre Gesellschaft ist gefährlich. Die libertäre Gesellschaft ist die, in der die Menschen einfach frei ihre Meinung äußern, einfach sagen, was sie denken. Und die liberale Gesellschaft ist demnach eine Gesellschaft, in der die Regierung definiert, was ist noch in Ordnung, was ist nicht mehr in Ordnung, was sind falsche Informationen, für die wir die Bevölkerung schützen müssen, was sind richtige Informationen. Also die liberale Gesellschaft ist plötzlich eine Gesellschaft, in der der Staat die öffentliche Meinungsbildung lenkt. Und das ist einfach nur gruselig, wie er hier nach einem linken Konzept, muss man wirklich sagen, diese Begriffsumdeutung vornimmt, dass er plötzlich diesen schönen Begriff liberal umdeutet in sein Gegenteil, nämlich in eine staatlich gelenkte Öffentlichkeit.
2: Und das ist das Problem. Und dieser Satz, den darf man gar nicht oft genug zitieren. Und komme mir hier niemand mit Free Speech. Du hast es ja eben gesagt, es geht hier um die Festlegung offensichtlich eines Wahrheitskanals. Und es erinnert mich so ein bisschen an Rousseau, den Volonté General. Man ist im Besitz der Wahrheit. Und wer sie nicht anerkennt, dem muss sie übergeholfen werden. Das ist doch eigentlich
1: Skandal. Man muss vielleicht dazu sagen, Friedrich Merz hat keine Ahnung von Social Media. Friedrich Merz bekommt kritische Tweets ausgedruckt und legt sie dann in eine grüne Mappe. Das ist tatsächlich so.
2: Muss man dazu wissen. Gut.
1: Deshalb sind solche Ansagen, ich will Klarnamen sehen. Friedrich Merz postet nicht, Friedrich Merz surft da auch nicht. Das machen andere für ihn und deshalb sind seine authentischen Erfahrungen mit diesem ganzen Thema, sagen wir mal, vermittelt. Ja. Das ist aber, sollen es keine mildernden Umstände sein. Das Interessante an dieser ganzen Position ist, dass man ja von einem Kanzler erwartet, so die groben Grundzüge, gerade auch des Verfassungsrechts, einfach präsent zu haben. Und das Bundesverfassungsgericht hat immer wieder geurteilt, dass die große Stärke der freiheitlichen Demokratie darin besteht, dass man sich zuerst und zuvörderst darauf verlässt, dass im Diskurs der freien Gesellschaft die Dinge verhandelt werden und da auch feindliche Tendenzen, schlechte Tendenzen so ausdiskutiert und debattiert werden, dass der freie Diskurs das schärfste Schwert eigentlich der Gesellschaft ist gegen alle möglichen Strömungen, die ungut sind. Also erst dann kann man irgendwie mit repressiven und autoritären Mitteln einschränken. Das Zentrale ist der möglichst freie Austausch der Meinung, weil die Väter und Mütter des Grundgesetzes davon ausgegangen sind, dass der freie Diskurs eigentlich das Herzstück für die Demokratie ist. Wenn du das anfängst, jetzt irgendwie reglementieren zu wollen, so wie es hier anklingt, also ich beschütze die Bürger von irgendwelchen Meinungen, da sind wir auf einem Gebiet, wo ich nie wieder hin will, das habe ich nun wirklich lange genug erlebt, dass ich brauche kein Presseamt, was mir die Informationen vorfiltert, ich brauche niemanden, der mir verbotene Bücher, die Einfuhr nicht mehr erlaubt, alles irre. Und wenn es denn Tendenzen gibt, es ist ja mal wieder von russischen Bots die Rede, da möchte ich einfach die Belege haben, wo hier automatisiert irgendwas Giftiges in Umlauf gebracht wird, kann man auch gerne dann blocken oder ähnliches. Aber bevor mich jemand vor anderen Meinungen beschützt, da möchte ich eigentlich schon selbst noch mal einen Blick drauf werfen.
2: Da sagt einer, der die Grenzen der Meinungsfreiheit in der DDR erlebt hat, mein lieber Kollege Ralf Schuler. Und Jürgen, du hast es ja gesagt, viele Szenen dieser Kanzlerschaft erinnern im Grunde an den Film Der Untergang. Aber es gibt ja noch einen, der mit ihm im Bunker sitzt, und zwar Kulturstaatsminister Wolfram Weimar. Im Podcast Alles gesagt, der Zeit erklärt er nun, warum er trotz der Krise weiter zu Merz steht. Hören Sie.
6: Und das war ja ein langer Weg zurück, dieses Comeback. Da hat sich übrigens gezeigt, wie unglaublich resilient dieser Mann ist. Ja. Dann verlierst du gegen die und gegen den.
7: Karrenbauer.
6: Und du bleibst trotzdem stehen. Du gehst weiter. Du bleibst trotzdem bei deiner Linie. Du gehst weiter. Und ich glaube, das werden die Menschen jetzt auch sehen. Ja, klar, ist es im Moment eine schwierige Situation. Aber der Friedrich Merz ist ein Marathonmann. Und der hat eine große innere Resilienz. Und er verkörpert auch etwas. Und das wird man dann sehen, wenn es am Ende doch erfolgreich ausgeht. Im Sinne von, der Aufschwung ist da und so weiter. Er verkörpert auch Comeback. Das muss man einfach sehen. Im Moment verkörpert er natürlich, schwierige Lage. Aber das hat er einfach in sich. Und das hat er in seiner Biografie. Und ich würde natürlich jetzt nicht nur Deutschland wünschen, sondern auch ihm, dass dieses Comeback dann auch zum politischen Erfolg wird.
7: Wen macht die CDU zu ihrem Kanzlerkandidaten?
6: Und die CDU wird mit Friedrich Merz antreten.
7: Glaubst du?
6: Ja.
7: Das musst du jetzt sagen, weil du eng mit ihm befreundet bist.
6: Nein, du musst einfach die politische Logik mal zu Ende denken. Wenn die Dinge so passieren, wie ich das hoffend beschrieben habe vorhin, du kommst aus der Sanierungs- und Reparaturphase raus, du kommst in eine Konsolidierungswirtschaft, zieht an und so weiter, dann ist das einfach die natürliche Ordnung, die zu erwarten ist.
2: Ja, das ist ja ganz klar gemacht. Weimar glaubt also weiter an den Kanzler und sogar daran, dass die CDU auch 2029 wieder mit Friedrich Merz antreten wird. Julian, ist das noch Optimismus oder ist das noch far beyond schon? Ist das schon weit mehr?
5: Natürliche Ordnung, Naturgesetz. Propagandasoße, die sich ja auch klangfarblich, ja, stimmfarblich über einen ergießt, wie so ein weißer, klebriger Joghurt. Ja, wenn die Phase des Aufschwungs dann erstmal gekommen ist, dann hat die CDU mit Friedrich Merz in den Wahlkampf ziehen. Also einerseits das Schwächliche und andererseits das Entrückte, Entkoppelte führt zu einem ganz unguten sprachlichen Anmutung, finde ich. Das hat einfach mit der Realität rein gar nichts mehr zu tun. Wolfram Weimar ist ja als Kulturstaatsminister auch zuständig für die Steuerförderung von Fiction-Inhalten. Und das ist einfach ein Fiction-Inhalt, den er sich da ausgemalt hat, wie Friedrich der Große, die große Reformwende, das Comeback. Stellt sich das so ähnlich vor wie Rocky vermutlich. So, nichts davon wird mehr passieren. Das ist wirklich beunruhigend zuzuhören. Einen habe ich noch. Sehr lustig in dieser Kellerveranstaltung, der Friedrich Merz gestern beigewohnt hat. Ich an seiner Stelle würde aus kommunikativen Gründen auch im Moment nicht in rot erleuchteten Kellern auftreten. Aber das sind alles so Feinheiten des politischen Kommunikationsgewerbes, bei denen ich jegliche Hoffnung an Friedrich Merz verloren habe. Er war also in diesem Keller, ich glaube, es war die Adenauer Stiftung. Und da hat er gesagt, er möchte schon mehr Zuversicht fürs Land, ja. Und deswegen will er jetzt mehr in den Vordergrund stellen, dass Alexander Zverev die US Open gewonnen hat. Das hat er wirklich gesagt. Und dann wurde es noch besser. Das leitet er ein mit dem Satz, das soll jetzt keine Kritik an der Bevölkerung sein. Immer ein glücklicher guter Satz als Einleitung für den Bundeskanzler und hat uns dann aber natürlich doch sehr kritisch vorgeworfen, dass wir im Prinzip manisch-depressiv sind, ja, hat wörtlich gesagt, himmelhoch jauchzend, zu Tode betrübt, so sind die Deutschen. Und dafür hat er auch ein brillantes Beispiel gefunden. Er hat zum Beispiel gesagt, wenn wir bei der Fußball-WM gewinnen, dann tanzen die Menschen auf den Straßen, aber wenn wir in der Vorrunde rausfliegen, dann sind die Menschen so betrübt. Und das versteht er nicht. Und da muss man ja sagen, wenn man das als Beispiel hat, dass die Leute sich freuen bei einem WM-Sieg und traurig sind, wenn man in der Vorrunde rausfliegt, und wenn man das so nicht wünscht, soll hier keine Kritik an der Bevölkerung sein, dann hat man mit dem Land einfach nicht mehr viel zu tun und hat auch ganz erkennbar jegliches Verständnis für die Mentalität des Landes verloren, ist ins Unwirsche abgegleitet, ins Unzufriedene. Friedrich Merz ist der unzufriedene Kanzler und er ist sehr, sehr unzufrieden mit uns Deutschen.
0: Also, dass es mit Friedrich Merz zu Ende geht, erkennt man daran, dass Wolfram Weimar ihn für resilient erklärt. In Deutschland ist die Infrastruktur resilient, wird aber ständig von Stromterroristen angegriffen. Die Energieversorgung ist resilient, funktioniert aber leider nicht und wir haben die teuersten Strompreise in Deutschland. Und der Kanzler ist resilient, muss aber darauf warten, dass er bald abgesetzt wird. Das ist die Lage der Resilienz in Deutschland.
2: Auch nochmal eine schöne Gegenüberstellung. Dankeschön, Pauline Voss. So geht's weiter bei uns gleich hier bei News Live. Schön, dass Sie bei uns sind. Es lohnt sich, bis 9 Uhr bei uns zu bleiben. Wir haben noch viel Spannendes vorbereitet. Bundeszwang gegen AfD-Regierung. Thorsten Frey hat News auf dem Schirm. Ja, uns, der Unionsfraktionsvorsitzende, hört uns zu und lässt uns über seine Mitarbeiter wissen, dass ihm die News-Berichterstattung zu kritisch ist. Das ist unser Thema ab 8 Uhr. Und dieses Thema noch. Es herrscht nirgends Panik. TV-Legende und Entertainer Harald Schmidt hat keine Angst vor der AfD. Und er knöpft sich die sogenannten Altparteien vor und Menschen, die Wahlergebnisse schlichtweg nicht akzeptieren wollen. Unser Thema ab kurz nach 9:30 direkt nach Kissler Kompakt. Jetzt ist es aber 8 Uhr und hier sind die News-Nachrichten mit Robert Noack.
8: Inmitten der Kanzlerkrise und angesichts der kommenden Landtagswahlen hat Friedrich Merz eine geplante Reise für nächste Woche zur UN nach New York abgesagt. Aus Regierungskreisen hieß es, dass seine Präsenz in Berlin erforderlich sei. Merz steht wegen dem Wahldesaster in Sachsen-Anhalt und massiven Umfragetiefs auch in der eigenen Partei unter Druck. Schon am Sonntagabend ist eine Präsidiumssitzung geplant, um die Wahlergebnisse aus Berlin und Mecklenburg-Vorpommern zu analysieren. Merz hatte gestern aber bereits erklärt, trotz der anhaltenden Kritik an ihm, am Amt festzuhalten und seinen Regierungskurs fortzusetzen. Angesichts der hohen Spritpreise in Deutschland denkt die Regierung jetzt wieder über mögliche Entlastungen nach. Kanzler Merz sagte, für viele Menschen, die täglich das Auto brauchten, sei eine Grenze erreicht. Er deutete Entlastungen über Steuern an. Das Bundeswirtschaftsministerium hegt indes Zweifel an dem von der SPD geforderten Preisdeckel für Kraftstoffe oder einer sogenannten Übergewinnsteuer. Zuletzt stieg der Preis für einen Liter Super E10 auf durchschnittlich 2,28 Euro. Diesel kostete 2,41 Euro. Die Bundesregierung hat erneut lediglich 13 ausreisepflichtige Afghanen in einem Charterflugzeug in ihr Herkunftsland bringen lassen. Laut Innenministerium handelt es sich durchweg um männliche afghanische Staatsangehörige, die ausnahmslos strafrechtlich aufgefallen waren. Bei den Straftaten ging es demnach um Sexualdelikte, Körperverletzung und Drogenhandel. Laut Bundesregierung lebten Ende vergangenen Jahres mehr als 11.000 ausreisepflichtige Afghanen in Deutschland, davon rund 10.000 mit Duldung. Verbraucherschützer klagen erneut gegen Preiserhöhungen bei mehreren Streaming-Anbietern. Der Verbraucherschutzverein VSV geht demnach gegen Netflix, Apple TV und Wow vor. Er wirft ihnen vor, die Abo-Preise in den letzten Jahren mehrfach ohne Zustimmung der Kunden angehoben zu haben. Für Kunden sollen deshalb Rückzahlungen durchgesetzt werden. Die Anbieter weisen die Vorwürfe zurück. Sie berufen sich auf Preisanpassungsklauseln in ihren allgemeinen Geschäftsbedingungen. Bei einer nicht repräsentativen U16-Wahl zur Landtagswahl in Mecklenburg-Vorpommern haben junge Menschen überwiegend AfD oder Linke gewählt. Wie der Landesjugendring mitteilte, bekam die AfD 33% der Stimmen. Auf die Linke entfielen bei der Jugendwahl rund 25%. Dahinter folgen die anderen Parteien. Unter 5% lagen bei den unter 16-Jährigen die CDU, das BSW und die FDP. Trauer um Schauspiellegende Ralf Richter. Er starb im Alter von 69 Jahren, wie die Angehörigen mitteilten. Bekannt wurde Richter durch den Kinofilm Das Boot. Aber auch in vielen TV-Rollen war er zu sehen. Richter litt schon seit längerem an gesundheitlichen Problemen. Das Wetter in Deutschland. Heute verbreitet Schauer und teils kräftige Gewitter. Im Tagesverlauf von Nordwesten eher Auflockerungen. Das Ganze bei Temperaturen zwischen 18 und 26 Grad.

0: Die Zeit schreitet voran. Es ist 8 Uhr und 4 Minuten. Herzlich willkommen bei News Live am Mittwoch, den 16. September 2026. Morgens um 6 schon wissen, was einem abends um 8 verschwiegen wird. Der Tag beginnt mit News. Und das ist auch gut so, meine Damen und Herren. Herzlich willkommen an Pauline Voss, unsere stellvertretende Chefredakteurin.
1: Schönen guten Morgen.
0: Uns zugeschaltet Julian Reichel, unser Chefredakteur.
2: Schönen guten Morgen.
0: Und unser Politikchef Ralf Schuler. Er tut immer so, als wenn er nicht angesprochen ist. Als wenn er kein Wetter hier drüben könnte.
3: Durchschummeln.
0: Das wird dir auch in der letzten Stunde nicht gelingen. Ich bin Alex Poroka. Herzlich willkommen. Auch von meiner Seite. Schön, dass Sie dabei sind bei YouTube, auf sämtlichen DAB+-Radiofrequenzen. Herzlich willkommen. Und wir haben ein sehr spannendes Thema jetzt. Es ist fast kaum zu glauben, aber gestern hat hier bei uns in der News-Redaktion das Telefon geklingelt und die CDU war dran. Und was dann folgte, das war nichts weniger als ein Einschüchterungsversuch, denn die kritische Berichterstattung von News zum Thema Bundeszwang kommt gar nicht gut an in der Unionsfraktion.
4: Schickt Kanzler Merz die Bundespolizei nach Sachsen-Anhalt und entmachtet den dortigen Innenminister, falls die AfD an die Regierung kommt? Diese Drohung steht seit dem Wahlsieg von Ulrich Siegmund im Raum. Denn sowohl Bundeskanzler Merz als auch sein Fraktionschef Frei und SPD-Justizministerin Hubig drohen direkt oder indirekt mit dem sogenannten Bundeszwang. Damit könnte die Regierung eines Bundeslandes entmachtet werden. Jetzt rudert die Unionsfraktion zurück und beschwert sich in einem Telefonat mit News über unsere kritische Berichterstattung. Gleichzeitig springt der Ex-Verfassungsrichter Udo Di Fabio Merz zur Seite und stellt sich hinter die Drohungen mit dem Bundeszwang. Brisant? Di Fabio ist der Architekt des Schuldenwortbruchs. Er verfasste das Gutachten, das die Aufnahme von Milliardenschulden mit einem abgewählten Bundestag absicherte, schon bevor Merz Kanzler wurde. Über die große Bundeszwangdebatte sprechen wir jetzt bei News Live.
0: Und dieser Bundeszwang hat es wirklich in sich, denn mit dem Bundeszwang könnte die Bundesregierung eine mögliche AfD-Regierung in Sachsen-Anhalt entmachten. Ins Spiel gebracht hatte dieses Instrument unter anderem Unionsfraktionschef Thorsten Frei in einem Interview mit dem Redaktionsnetzwerk RND. Deutschland sagte er, ich zitiere, der Bundeszwang ist eine Ultima Ratio, aber wenn es nötig sein sollte, hat der Staat die Instrumente, um die Demokratie, die Rechtsstaatlichkeit und die freiheitlich-demokratische Grundordnung im Ganzen zu schützen. Das ist für mich eine pure Selbstverständlichkeit. Hier endet das Zitat. Ja, nun klingt er auf einmal ganz anders und du hast nachgehakt, Pauline.
1: Genau, ich habe nachgehakt. Ich habe gestern eine Presseanfrage gestellt an die Bundesregierung, ans Kanzleramt, an die Union, was denn da geplant ist beim Thema Bundeszwang. Denn wir haben ja zum ersten Mal nach einer Landtagswahl den Fall, dass plötzlich über Zwangsmaßnahmen diskutiert wurde. Also bisher war es so, dass Wahlen frei waren und die Bevölkerung einfach entschieden hat in einem Bundesland, wer soll uns regieren. Und dann konnte die Regierung sich entweder bilden oder nicht. Diesmal haben wir zum ersten Mal den Fall, dass die Bundesregierung, und zwar in Form von Friedrich Merz, der auf einmal über die Bundestreue spricht, in Form von Thorsten Frei, der den Bundeszwang erwähnt, in Form von Justizministerin Hubig, die auch den Bundeszwang erwähnt, dass die Regierung also plötzlich darüber nachdenkt, Zwangsmaßnahmen gegen eine unliebsame Regierung zu ergreifen. Das ist ja ein Novum und da kann man ja schon mal nachfragen, was ist geplant.
0: Jo.
1: Nun erreichte uns gestern ein Anruf aus der Unionsfraktion, wo versucht wurde, diese Berichterstattung als falsch darzustellen. Man hat also behauptet, Thorsten Frei habe diese Drohung gar nicht in den Raum gebracht. Er habe nicht mit dem Bundeszwang gedroht, sondern er habe lediglich die Rechtslage referiert. Das ist aber nicht der Fall, denn jeder weiß politisch, wenn man plötzlich anfängt, über ein Instrument zu sprechen, über ein wahnsinnig autoritäres Instrument, was außerdem zu den Instrumenten zählt, die man als letztes wählt, wenn man das politisch in die Debatte bringt, und das hat er ja getan in einem autorisierten Interview, dann ist das natürlich eine Drohung. Auf einmal wollte man das aber nicht mehr so verstanden wissen. Innerhalb der Unionsfraktion hat sich also nicht nur versucht, das richtig zu stellen uns gegenüber, sondern hat sich regelrecht über unsere Berichterstattung beschwert, hat gesagt, das Thema würde hochgejazzt werden, man wäre völlig irritiert darüber, wie dort berichtet werden würde, man wäre auch ganz grundsätzlich über die News-Berichterstattung sehr irritiert, sehr unzufrieden damit.
0: Oh.
1: Und das finde ich schon ein fatales Vorgehen von einer Bundesregierung, Denn ganz offensichtlich ist es ja so, dass unsere Berichterstattung gewirkt hat. Was ist passiert? Natürlich gibt es innerhalb der Unionsfraktion einen Aufstand gegen den Kanzler und gegen Thorsten Frey. Die Leute, die Abgeordneten sagen, so geht das doch nicht. Ihr könnt doch nicht mit autoritären Zwangsmaßnahmen drohen, wenn euch das Wahlergebnis nicht passt. Deswegen sind die natürlich zu Thorsten Frey gegangen und haben gesagt, du musst da jetzt zurückrudern. Und dann versucht man das eben uns gegenüber, naja, richtig zu stellen einerseits, aber gleichzeitig auch uns einzuschüchtern, indem man eben sagt, eure Berichterstattung ist nicht in Ordnung. Dabei ist es genau unsere Berichterstattung über diesen Bundeszwang und die möglichen Maßnahmen, die damit zusammenhängen würden, die eben in der Union für so viel Aufsehen gesorgt haben, die eben den Unionsabgeordneten klargemacht hat, offenbar, dass wie weit dieser Bundeszwang gehen wird, dass damit eben auch zum Beispiel die Absetzung eines Landesinnenministers inbegriffen wäre, dass man dadurch die Bundespolizei nach Sachsen-Anhalt schicken könnte. Also all das haben wir ja überhaupt erstmal aufgedeckt und das hat zum Unmut in den eigenen Reihen geführt.
0: Ja, und das war ja früher nie ein Thema. Plötzlich wird das Wort Bundeszwang in einer, ich sag mal, konzertierten Aktion im Grunde benannt und da heißt es nicht nur Nachtigall, ich höre dir trapsen, das ist eine ganze Horde, die da im Gleichschritt von Nachtigall im Grunde marschiert. Ja, ganz anders als Frey es nun darstellen will, interpretieren die Medien seine Worte. Die Bild schrieb zum Beispiel, Zitat, CDU-Fraktionschef droht AfD erstmals mit Bundeszwang. Bei RND hieß es, Frey droht mögliche AfD-Landesregierung mit Bundeszwang. Und die Zeit titelte, Thorsten Frey erwägt Bundeszwang bei möglicher AfD-Landesregierung. Die Frage ist natürlich, haben Sie jetzt alle den Fraktionschef, haben die den schlichtweg falsch verstanden?
1: Ich würde sagen, die Medien haben ihn ganz richtig verstanden und Thorsten Frey erschreckt einfach über das, was er selbst gesagt hat, weil ihm klar wird, weil die eigenen Leute ihm auch spiegeln, so geht es nicht. Also, dass alle Medien tatsächlich daraus eine Drohung gelesen haben, das belegt ja ganz klar, wie es politisch zu verstehen ist. Wenn der Fraktionschef auf einmal sagt, wir können da den Bundeszwang einsetzen, wir können theoretisch die Bundespolizei einsetzen, wir können den Landesinnenminister absetzen, all das bedeutet das, dann ist das natürlich eine Drohung. Und wie gesagt, das gab es nie vor einer Landtagswahl. Auf einmal gibt es das und das ist ganz klar eine Drohung, das haben die Medien richtig verstanden. Und plötzlich ist man da, hat man Angst vor den eigenen Drohungen bekommen und dann eben versucht, öffentlich zurückzurudern.
3: Man muss vielleicht darauf hinweisen, es schlummern im Grundgesetz einige Notstandsregelungen für absolute Ausnahmefälle. Und dass der Bundeszwang angewandt wird, dass man einen Bundeskommissar in einem Bundesland einsetzt, ist so ein Notstandsparagraf. Es gibt zum Beispiel auch den gemeinsamen Ausschuss, thematisiert niemand. Das ist ein Notstandsparlament aus 60 Leuten, die im Kriegsfall Deutschland regieren könnten. Käme kein Mensch auf die Idee, sowas zu zitieren, obwohl zu Beginn der Legislaturperiode die Mitglieder dieses Notstandsparlament immer benannt werden. Also wenn jetzt wirklich ein Kriegszustand ausbräche und der Bundestag nicht zusammenkommen könnte, dann würden die sich zusammenschalten und dann sind die auch schon benannt. Kein Mensch thematisiert das. Den Bundeszwang hat auch noch niemand thematisiert, weil einfach ja. Beispielsweise, wenn Bayern ein sehr scharfes Polizeigesetz beschließt, dann kommt das Bundesverfassungsgericht, dann klagt immer irgendjemand und das Bundesverfassungsgericht sagt, nee, die Eingreifschwelle ist zu niedrig, so geht es nicht, ihr könnt nicht, wenn ihr ahnt, dass irgendjemand etwas tun könnte, dann könnt ihr den nicht einfach schon verhaften. Also es gibt Mess- und Regelinstanzen, sehr filigran, eine gelebte und eine stabile Demokratie und dann kommt plötzlich jemand mit dem Bundeszwang, wo du im Prinzip einem föderalen Gliedstaat die Souveränität aus den Händen nimmst, weil du vom Bund einen Putsch oder anderes erwartest. Also ein brutales Eingreifen in die föderale Struktur, die es noch nie so gegeben hat. Und dann heißt es aber jetzt übertreib doch mal nicht, nur weil ich das in den Raum gestellt habe. Ich könnte dein Auto sofort konfiszieren, aber ich sag's bloß mal. Nee, ganz eigentümliche Eskalation, die da abläuft.
0: Woher kommt denn diese Diskrepanz? Julia, man stellt das erst in den Raum, dann rudert man jetzt zurück. Ist das so die weltberühmte Jean-Claude Juncker-Methode? Wir schauen mal, wie weit wir gehen können. Und wenn sich nicht allzu viel Widerstand regt, dann machen wir einfach weiter. Oder wie kann man das verstehen?
5: Das ist ein neues, aus meiner Sicht rechtsstaatfeindlich und man könnte auch sagen verfassungswidriges Machtmittel der Politik, was sich gegenüber der Opposition in den letzten Monaten in dieser totalen Verzweiflung einfach etabliert hat. Man stellt etwas in den Raum. Wir sprechen ja auch die ganze Zeit über ein AfD-Verbot, obwohl jeder einzelne Politiker, der über ein AfD-Verbot spricht und es auch befürwortet oder sagt, wir müssen das mal prüfen oder wie Hendrik Wüst, wir müssen da mal eine Gruppe einsetzen. Jeder einzelne Politiker weiß, es wird kein AfD-Verbot geben. Es wird kein AfD-Verbot geben, weil es ein Oppositionsverbot wäre, de facto ein Oppositionsverbot, was 15 Millionen Menschen ihre Repräsentanz nehmen würde. Und zuallererst, weil es auch gar keinen Anlass dafür gibt. Einige Leute, die radikale Sachen sagen in einer riesigen Organisation, sind natürlich kein Anlass in unserer Demokratie, eine Partei und de facto die Opposition zu verbieten. Nichtsdestotrotz nutzt man dieses Geraune, es ist die Politik des einschüchternden Raunens, man nutzt dieses Geraune, um den Eindruck zu erwecken, ja ausschließlich beim Wähler, ist eine Abschreckungsmaßnahme, es könnte sich hier um etwas Verbotenes handeln, dem man sich besser nicht nähert. Das haben wir beim AfD-Verbot seit Monaten beobachtet. Und das sehen wir eben jetzt mit dieser Maßnahme Bundeszwang, die ja, das muss man auch vielleicht mal sagen, als allererste Reaktion auf den Wahlsieg von dem höchsten Exekutivamt des Landes, vom Herrn Bundeskanzler höchstpersönlich ins Spiel gebracht wurde. Und Friedrich Merz hat auf dieser verkorksten, vollkommen missratenen Pressekonferenz ja nichts anderes gesagt, als wenn die AfD umsetzt bei der Migrationspolitik, was ich Friedrich Merz den Menschen versprochen habe und es dann alles gebrochen habe, dann schicke ich denen die Polizei auf den Hals mit dem sogenannten Bundeszwang. Und ich glaube, wir erleben hier einen ganz interessanten Medienbruch, der den Mächtigen natürlich Angst und der dann zu solchen Einschüchterungsanrufen bei Pauline führt. Dieser Medienbruch verläuft wie folgt. Früher hätten ehrfürchtige Medien, also besonders in den Jahren nach der Pandemie, aber das ist ein Phänomen, was aus dem Merkelismus im Prinzip herauskommt, dem sich alle Hauptstadtjournalisten, nahezu alle Hauptstadtjournalisten selbst gleichschalten wollten. Früher hätten Medien über diese atemberaubenden Machtmittel ehrfürchtig berichtet, weil sie sich inzwischen angewöhnt haben, die Herrschenden als objektive Instanz zu betrachten. Das hat sich in Corona nochmal beschleunigt, dass es ja Medien waren, die den Bürger aufgefordert haben, nur Informationen zu glauben und auch am besten nur zu konsumieren, die regierungsamtlich sind. Anstatt diese Informationen zu hinterfragen und zumindest anzureichern oder zu ergänzen, durch selbst recherchierte Fakten, die möglicherweise, kommt ja manchmal vor, den Behauptungen der Mächtigen entgegenstehen und zuwiderlaufen. Das war das Medienphänomen der letzten Jahre. Die Medien verkünden voller Ehrfurcht, was die objektive Distanz Regierung und Herrschende über diese kleinen Kretins der Opposition zu berichten hat. Das war die Medienrealität. Und in dieser Medienrealität konnte man es sich natürlich herrlich bequem machen und einfach nach Gutdünken auch mal ein Oppositionsverbot fordern oder fordern eben, dass eine legitim gewählte demokratische Regierung einfach vom Bundeskanzler aus Berlin und einer Justizministerin entmachtet wird, während der Bundeskanzler übrigens noch offen sagt, komme mir mal hier niemand mit freier Meinungsäußerung. Das war die Medienrealität. Und nun gibt es eine neue Medienrealität. Und die neue Medienrealität lautet, we are back. Die Fakten sind zurück. Das Hinterfragen ist zurück. Das ist auch eine ganz noble Aufgabe der freien Medien, anschaulich machen. Was bedeutet denn dieses verquaste Apparatschik-Gespräch der Mächtigen eigentlich? Was wollen Sie uns eigentlich damit sagen? Das klingt ja erstmal so staatstragend. In Deutschland ist man dann ja auch mal geneigt, der Bundeskanzler hat hier, der kluge Herr Bundeskanzler hat ja hier nur die Möglichkeiten des Grundgesetzes referiert. Nein, es ist eine knallharte Drohung mit Zwangsmaßnahmen, das heißt mit Gewalt. Der Bundeskanzler hat dem Wahlsieger mit Gewalt gedroht. Und diese Übersetzung ist natürlich höchst unerwünscht in politischen Kreisen, weil sie eine Gegenreaktion bewirkt. Die Medienrealität der letzten Jahre war, die Medien sind dafür verantwortlich und haben sich aus unerklärlichen Gründen selber dafür verantwortlich erklärt, die Gegenreaktion zu absorbieren und so sehr es geht zu dämpfen und abzuschwächen. Und jetzt gibt es neue Medien, das war einfach Paulines großartige Recherche in den letzten Tagen, die einmal herausarbeiten, was bedeutet das eigentlich? Die Worte des Kanzlers haben ja ein besonderes Gewicht, weil er ja der Bundeskanzler ist. Ja, das verleiht den Worten ja eine ungeheure sagenhafte Macht. Und was bedeutet das eigentlich? Das ist die Frage, die Journalisten stellen sollten, wenn er sowas sagt. Und wenn dann sein Fraktionschef das Gleiche sagt, sein engster Vertrauter, also Exekutive und Legislative im Gleichschritt und dann auch noch die Verfassungsministerin in selbe Horn bis. Was bedeutet das? Und es bedeutet etwas ganz Einfaches. Es bedeutet eine Drohung, dass man, wenn einem etwas nicht passt, was die Menschen gewählt haben, den Innenminister zum Beispiel absetzt, für abgesetzt erklären möchte. Und wenn der nicht aus seinem Büro rausgeht, weil er sagt, ja, Moment mal, wir sind aber demokratisch gewählt, ich bin der Innenminister. Wenn der nicht aus seinem Büro rausgeht, dann kommen bewaffnete Kräfte, die von der Bundespolizei entsandt werden und tragen den aus seinem Büro. Und wenn er Widerstand leistet, dann wird er gefesselt. Das ist das, was Friedrich Merz angekündigt hat. Und natürlich, und Thorsten Frei. Und natürlich ist es für die unbequem, dass es auf einmal Medien gibt, die es ihnen verunmöglichen, sich hinter diesem verquasten Juristendeutsch und viele schreckliche Dinge, das muss man einfach sagen. Die deutsche Erfahrung und der Grund dafür, dass wir dieses Grundgesetz mit all seinen Schutzmechanismen haben, ist ja, dass sich viel Schreckliches hinter sehr technokratischer Juristensprache verstecken kann. Und nichts lieben Politiker mehr, als wenn niemand ihre technokratische Juristensprache hinterfragt und all das Schreckliche, was sich hier dahinter verbergen mag. Paulina hat es aufgedeckt. Paulina hat großartige historische Parallelen herausgearbeitet, wie das in Deutschland schon mal passiert ist. Paulina hat belegt, wie heute genauso gesprochen wird wie in den 30er Jahren. Und zwar nicht von den Nationalsozialisten, sondern von denen, die dann den Nationalsozialisten den Weg bereitet haben. Und all diese Anschaulichkeit, die Anschaulichkeit ist nicht erwünscht. Die Anschaulichkeit macht solche Themen wie Bundeszwang zugänglich für Millionen Menschen. Es guckt ja kein Mensch eine März-Pressekonferenz. Und in der alten Medienwelt wäre der Bundeszwang, wären zwei Absätze, mutmaßlich ehrfürchtige, lobende Absätze gewesen. Und sie hätten einfach so damit durchsegeln können. Genau. Und in der neuen Medienwelt, wo es Recherchen wie die von Pauline gibt, kommen sie damit nicht mehr durch, weil Journalisten das tun, was Journalisten tun sollten, das hinterfragen, sagen, was genau sagen die da? Was genau beabsichtigen die da? Diese große Frage, worum geht's hier eigentlich wirklich? Wozu ist Friedrich Merz da wirklich bereit? Und da kann ich nur sagen, das ist ja eine unserer Stärken hier bei News, quasi die Gesamtanamnese, ja, das Ganze zu betrachten. Was sagt Friedrich Merz, der mächtigste Mann des Landes, nicht an zwei Auftritten, an 40, 50 unterschiedlichen Orten und Auftritten? Und da komme ich eben dann zu dem Schluss, dass ein Mann, der einer frei gewählten Regierung, die noch nicht mal im Amt ist, mit bewaffneten Kräften droht und gleichzeitig sagt, komme mir niemand mit der freien Meinungsäußerung, möglicherweise gefährlicher ist als die AfD.
0: Ja, und genau deswegen ist es so wichtig, dass es freie Medien gibt, wie News. Wir hinterfragen, ich sage auch nochmal Danke an dieser Stelle für diese hervorragende Recherche, Pauline. Und viele von Ihnen haben das Wort Bundeszwang wahrscheinlich noch nie gehört und wissen auch gar nicht, was das ist. Wir haben es jetzt ja schon diskutiert. Sie fragen sich, warum passiert das jetzt alles? Und Grund für die Debatte über den Bundeszwang war aus Sicht der etablierten Parteien übrigens eine Aussage von Ulrich Siegmund. Und da ging es um eine Remigrations- und Abschiebeoffensive, die könnte ja auch, hier könnten auch Rüstungsgüter zum Einsatz kommen. Hören Sie.
6: Wir verteufeln nicht pauschal Produktion von Rüstungsgütern, weil wir bei späteren Remigrations- und Abschiebeoffensive natürlich auch entsprechende Hilfsmittel brauchen, natürlich auch im Sinne der inneren Sicherheit, der eigenen Stabilität und auch der Landesverteidigung. Das ist uns bewusst, das fällt nicht vom Himmel.
0: Also er bringt bei möglichen Remigrations- und Abschiebeoffensive Rüstungsgüter ins Spiel. Und auch dazu hat sich der Sprecher der Unionsfraktion geäußert, Pauline.
1: Genau, denn diese Aussage von Ulrich Siegmund wurde als Beleg dafür angeführt, warum diese Debatte überhaupt jetzt stattfindet. Also das ist natürlich zeitlich gar nicht so richtig zutreffend, weil Friedrich Merz schon am Tag nach der Wahl gesagt hat, wir müssen jetzt an die Bundestreue appellieren. Und die Bundestreue ist eben der direkte Weg zum Bundeszwang. Aber ich habe dann eben nochmal nachgefragt, es gab doch nach den anderen Wahlen, gab es eben keine solchen Diskussionen über den Bundeszwang. Warum ist das jetzt auf einmal so? Und dann hat der Sprecher auf diese Szene rekurriert und gesagt, naja, die AfD, die insinuiert da ja, dass sie sehr weit bereit ist zu gehen im Zweifel. Und diese Aussage rechtfertigt also diese Drohung mit Zwangsmaßnahmen in seiner Sicht. Und da muss ich wirklich sagen, das finde ich skurril, denn bei dieser Debatte setzt man Rüstungsgüter, setzt man am Ende Waffen ein, um Abschiebungen durchzusetzen, muss man ganz klar sagen, natürlich. Also die gesamte staatliche Gewalt beruht ja darauf, das staatliche Gewaltmonopol, dass Polizeikräfte, Einsatzkräfte bewaffnet sind. Das ist ja auch der Vorteil, den sie haben, weswegen sie Recht und Ordnung durchsetzen können, weil sie sich eben ans Recht und an Gesetz halten und dieses aber auch zur Not mit Waffen umsetzen. Ja. Und wenn man jetzt in die Asylunterkunft kommt und sagt, lieber Herr Asylbewerber, bitte kommen Sie doch mit, wir haben hier ein Ticket für Sie, schauen Sie mal. Aber wenn Sie nicht möchten, auch okay, wir haben keine Waffen dabei, dann wird es halt keine Abschiebungen geben. Also diese Drohung mit Gewalt ist natürlich das, was immer auch dahinter steht, dass Abschiebungen überhaupt durchgeführt werden können.
0: Und es,
1: so, ja. Und es ist total interessant, dass das jetzt angeführt wird, weil es im Kern am Ende immer um die Migrationspolitik geht. Wenn wir uns fragen, warum ist unser Land so autoritär geworden, dann würde ich sagen, ein entscheidender Punkt ist die Debatte um die Migration. 2015 war das Jahr, wo man angefangen hat mit Demokratie leben, also der Versuch, die öffentliche Debatte zu steuern. Die ganze Migrationspolitik ist eben von dem Versuch geprägt, dass der Staat diese Migration mit autoritären Maßnahmen durchsetzt. Und wenn wir kritisch darüber berichten, über diese autoritären Maßnahmen, dann gibt es solche Einschüchterungsanrufe. Das ist dieser ganze Geist, komme mir niemand mit Free Speech, weil am Ende, wenn die Leute frei sprechen, sagen sie, wir wollen eine Migrationswende, wir wollen eine echte Migrationswende. Und das versucht man eben mit so einem Bundeszwang zu verhindern. Das versucht man mit Einschüchterungsversuchen zu verhindern. Und das versucht man zu verhindern, indem man die öffentliche Debatte mit autoritären Maßnahmen kontrolliert. Und am Ende geht es darum, die Migrationswende zu verhindern.
0: Und man muss im Kern nochmal sagen, was hat Ulrich Siegmund gefordert? Er hat lediglich gefordert, geltendes Recht mit den Mitteln der Staatsmacht durchzusetzen. Nicht mehr und nicht weniger. Ja, während in der Unionsfraktion offenbar Unmut über die Bundeszwangdrohung herrscht, springt dem Kanzler ein Ex-Verfassungsrichter zur Seite. Verfassungsrechtler Udo De Fabio wird im Fokus gefragt, ob es angemessen sei, dass Merz den Bundeszwang zu einem sehr frühen Zeitpunkt in diese Debatte mit eingebracht hat. De Fabios Antwort war folgende, ich zitiere. Ich finde das nicht übertrieben. Man merkt, dass Friedrich Merz sich gerade in einer Tiefphase seines Images befindet, weil jeder seiner Äußerungen sofort furchtbar kritisiert wird. Dabei ist das eine Selbstverständlichkeit, die er ausspricht. Hier endet das Zitat. Udo De Fabio, muss man dazu sagen, ist nicht irgendein Verfassungsrichter. Er ist der Architekt des Schuldenwortbruchs. Noch während der Kanzler im Wahlkampf versprach, keine neuen Schulden zu machen, es hängt uns noch im Ohr, ließ er De Fabio also im Hintergrund bereits ein Gutachten ausloten und die Möglichkeiten ausloten, um mit einem abgewählten Bundestag, was ja auch passiert ist, die Verfassung zu ändern und die Schuldenbremse zu umgehen. Das mal zur Klarstellung. Und die Frage an dich gerne auch, Ralf, wie brisant sind denn diese Verknüpfungen, die wir auch hier wieder sehen?
3: Also ich bin ein bisschen erstaunt, weil ich Udo De Fabio lange kenne und ihn eigentlich als einen sehr klugen und differenzierten konservativen Kopf kenne. Ich kann mir das nur so erklären, dass er einerseits als Kandidat für das Bundespräsidentenamt gehandelt wird und jetzt so versucht, der Politik ein bisschen beizuspringen, genauso wie er Friedrich Merz damals zur Hand gegangen ist mit dem Gutachten, sich jetzt darauf zurückzuziehen, dass Merz ja nur die Rechtslage beschreibt und das jetzt auch sozusagen nochmal zu reproduzieren, das finde ich ein bisschen wenig. Udo De Fabio hat ein sehr kluges Buch geschrieben, Verfeindlichung. Da geht es um die Unversöhnlichkeit einmal auf der weltpolitischen Ebene, aber eben auch auf der gesellschaftspolitischen Ebene im agonalen Zeitalter, wie er das nennt. Das heißt, er leitet das von Agonie, von Niedergang ab. Und wenn ich von diese Unversöhnlichkeit, diese Verfeindlichung in der Gesellschaft diagnostiziere, dann kann ich aber nicht das Wort reden einer Androhung der föderalen Teilentmachtung. Dann müsste ich eigentlich davon ausgehen, dass eine anlasslose Drohung genau zu dieser Verfeindlichung führt, die ich eigentlich in diesem Buch kritisiere. Deshalb macht mich das ein bisschen ratlos, was er da treibt. Ob das jetzt, wie gesagt, eine geschmeidige Andienung an die Politik ist, um sich fürs Präsidentenamt warm zu laufen, oder wirklich seine Überzeugung, dass das der AfD eine nötige Drohung ist. Andererseits sagt er dann wieder bei Pioneer, er sehe keinen Anlass und keine Verfassungsrechtler, die im Augenblick hinreichende Grundlagen für ein Parteiverbot sehen. Wenn ich aber kein Parteiverbot sehe, dann verstehe ich nicht so richtig, warum ich den Bundeszwang ziehen sollte.
1: Also es zeigt doch, wie wichtig diese Debatte für Friedrich Merz ist, dass er das sagt, weil er ist nun mal der Haus- und Hofverfassungsrechtler von Friedrich Merz. Er hat damals den Schuldenwortbruch legitimiert. Er hat uns gesagt diesmal, dass er kein Gutachten zu diesem Thema Bundeszwang verfasst. Aber interessanterweise meldet er sich ja zu Wort in diesem Interview, genau zum passenden Zeitpunkt für Friedrich Merz. Er sagt in diesem Interview auch noch was besonders Skurriles, und zwar, dass die Debatte über ein AfD-Parteiverbot und über den Bundeszwang zur Beruhigung der Bevölkerung dienen würden. Also die Bevölkerung wird jetzt mit einem Parteiverbot und einer Putschdrohung beruhigt. Und ich muss sagen, da ist wirklich ein Ausmaß an Skurrilität erreicht. Julian, ich weiß nicht, wie du das siehst, was ich wirklich beunruhigend. Also mich beruhigt es nicht. Aber ich weiß nicht, wie du das siehst.
3: Also die Bevölkerung, die mehrheitlich AfD wählt, soll aber beruhigt werden, dass die AfD nicht zum Zuge kommt. Das hat für mich so ein bisschen eine logische Dissonanz.
0: Angst beruhigt.
5: Man muss sich da ja nichts vormachen. Ja. jeder, der wie ich als Reporter aus Unrechtsstaaten, Diktaturen, wie auch immer man es nennen will, berichtet hat, weiß, diese ganze Sprache, diese ganzen Formulierungen, die Beruhigung der Bevölkerung mit repressiven Maßnahmen ist der Beginn von repressiven Maßnahmen. Diese Sprache ist kein Zufall. Diese Instrumente, die da jetzt ins Feld geführt werden, sind die exakt identischen Instrumente und Argumentationen, die ein Herr Erdogan oder ein Herr Putin anwenden würden. Ja, man würde sagen, zur Beruhigung der Bevölkerung würde man solche Dinge tun. Man würde natürlich immer argumentieren, dass das nur vorübergehend ist, dass hier die Demokratie durchgesetzt werden soll, gestärkt werden soll. Es geht ja niemand hin und sagt, wir haben die Wahl verloren, wir müssen jetzt die Demokratie beenden. Das ist ja klar. Das existiert nicht mal bei den Skrupellosesten auf der Welt. Selbst die Skrupellosesten auf der Welt wählen sich immer genau diese sprachlichen Umwege, wie zum Beispiel die Beruhigung der Bevölkerung. Und es gibt ja hier noch einen ganz entscheidenden Punkt, den Paulina angesprochen hat. Nämlich die falschen Vorwände. Wenn die Unionsfraktion jetzt die Worte ihres Vorsitzenden Thorsten Frey rechtfertigt mit einer Ulrich-Siegmund-Äußerung, die zeitlich nach der ersten Äußerung des Bundeskanzlers spielt, dann wissen wir ja, dass hier in heiligste demokratische Grundrechte mit polizeilichen Zwangsmaßnahmen eingegriffen werden soll, unter falschen Vorwänden. Und selbst dann, wenn man sich nach den Äußerungen von Ulrich Siegmund dazu äußert und das fordert, sind es immer noch falsche Vorwürfe. Denn ich fand diese Äußerung von Ulrich Siegmund jetzt rhetorisch nicht seine stärkste Stunde, um das mal so zu sagen. Ja? Macht oder aufziehende Macht verlangt auch mehr sprachliche Präzision. Macht ist nicht Wahlkampf. Ja? Macht kann auch tatsächlich Menschen Angst machen. Deswegen muss auch Ulrich Siegmund lernen, sollte er dieses Amt des Ministerpräsidenten erringen, seine Worte an diesen sehr neuralgischen Punkten unseres Diskurses vielleicht etwas sorgsamer zu wählen, ist ja gar keine Frage. Nur setzen wir Rüstungsgüter beim Thema Abschiebungen ein. Natürlich können wir das und sollten wir das tun. Wir haben Afghanen mit Militärflugzeugen abgeflogen, dann sollten wir Afghanen auch mit Militärflugzeugen wieder ausfliegen, weil man damit sehr viele Menschen ausfliegen kann und weil die Länder, über die wir sprechen, schon durch ihre Sicherheitslage, zum Beispiel Afghanistan, Kabul, Kandahar, welche Stadt auch immer dort, Kunduz, durch ihre Sicherheitslage es erforderlich machen, militärische Mittel, sogenannte Rüstungsgüter, einzusetzen, weil ich ja nicht einfach der Lufthansa sagen kann, herzlichen Glückwunsch, ihr fliegt jetzt 300 Afghanen nach Kabul in ein de facto immer noch Kriegsgebiet, was von Islamisten beherrscht wird. Dafür muss man natürlich diese Mittel einsetzen und die europäische Grenzsicherung, auch da sollte man sich mal gar keine Illusionen machen, auch wenn die Deutschen sich das immer einreden, dass es sowas sicher nicht gibt. Die europäische Grenzsicherung findet an den Außengrenzen von Schengen natürlich durch das Militär an, kann sich jeder dort angucken, das polnische Militär ist da. Das, was von Schengen überhaupt noch gesichert wird, wenn es denn stattfindet, wird mit militärischen Mitteln gesichert. Und vielleicht noch allerletzter Punkt für all die Menschen, die das nicht wahrhaben wollen. Der Türkei-Deal von Angela Merkel, der den Zustrom von Syrern begrenzen oder beenden sollte, der von Angela Merkel verhandelte und finanzierte Türkei-Deal, der bis heute gültig ist, wo die Türkei die Grenze zu Syrien besser schützt, sehr massiv schützt, militärisch schützt, damit weniger Syrer nach Deutschland kommen. Dieser Türkei-Deal beinhaltet deutsche Zahlungen dafür, dass an dieser Grenze Selbstschussanlagen gebaut sind, die jede Bewegung mit einer Salve von Gewehrschüssen ahnden und dabei keinen Unterschied machen zwischen Frauen, Kindern, Männern, Kombattanten. Wir finanzieren Selbstschussanlagen als Teil unserer Migrationspolitik, verhandelt von Angela Merkel. Deswegen soll sich mal bitte keiner darüber aufregen, was er da gesagt hat, Ulrich Siegmund. Und wenn sich jemand darüber aufregt, dann ist es einfach nur ein falscher Vorwand, um demokratische Grundrechte massivst einzuschränken. Ich möchte fast sagen, in einer Art und Weise, die geeignet ist, die deutsche Demokratie zu beenden. Und ich habe das Beachtung Reichelt neulich gesagt, die dritte deutsche Diktatur zu begründen.
0: Danke, Julian. Also man muss bloß mal logisch nachfragen und dann tun sich plötzlich viele Widersprüche auf. Dann danken wir dir an dieser Stelle für die letzten 90 Minuten. Verabschieden dich in aller Freundlichkeit und bis bald.
5: Tschüss, schönen Tag.
0: Dir auch. Ja, also Angst machen vor der AfD, um die Bevölkerung zu beruhigen. Wer das irgendwie merkwürdig findet, der ist natürlich auf dem richtigen Pfad. Und wir bleiben gleich beim Thema. Es herrscht nirgends Panik. TV-Legende und Entertainer Harald Schmidt hat keine Angst vor der AfD. Und er knöpft sich die sogenannten Altparteien vor und die Menschen, die Wahlergebnisse nicht akzeptieren wollen. Das ist unser Thema gleich um kurz nach 8:30. Und jetzt kommt aber endlich der erste Kommentar des Tages. Hier ist Kissler Kompakt.
7: Hier ist Kissler Kompakt, der erste Kommentar des Tages. Heute lautet unser Thema, die Tagesschau schottet sich ab. In der Tagesschau haben linke Aktivisten das Ruder übernommen. Neu ist diese Erkenntnis nicht. Selten aber haben sich die Tagesschau-Macher derart brachial zu ihrer Mission bekannt wie in den letzten Tagen. Sie wollen nicht berichten, sie wollen eine Agenda setzen. Sie bringen abends um 8 nicht das Wichtigste vom Tag, sondern sie bebildern ihre Wissenslücken. Sie deuten durch Verschweigen, sie belehren durch Gewichtung, sie erziehen durch Wortwahl. Und sämtliche Manöver haben ein Ziel. Die Welt soll so gezeigt werden, wie sie sich den Aktivisten in der Redaktionsstube darstellt. Mit dem zweiten sieht man nicht besser. Und im ersten, bei der Tagesschau, sieht man nur, wie Linke sich die Welt zusammenreimen. Nehmen wir die Tagesschau-Hauptausgabe vom 12. September. Es war ein Samstag. Die Tagesschau ordnet ihre Meldungen nach Relevanz. Die erste Meldung gibt wieder, was die Tagesschau für das wichtigste Ereignis des Tages hält. Der erste Bericht setzt den Ton. Der erste Bericht ist eine Fanfare. Mit ihm sagt die Tagesschau, was nun kommt, müssen Sie, liebe Zuschauer, unbedingt erfahren. Wenn Sie auch sonst nichts mitbekommen von diesem Samstag, dem 12. September 2026, diese eine Nachricht dürfen Sie auf keinen Fall verpassen. Sie ist unser Spitzenreiter im Wettbewerb des Wichtigen. Und wer gewann an diesem 12. September das Rennen um die höchste Relevanz? Demonstrationen unter dem Motto AfD-Verbot jetzt. Ein solches Schild war zentral hinter der Sprecherin eingeblendet. Und die Sprecherin erklärte, Zehntausende hätten gegen Rechtsextremismus demonstriert und für den Schutz der Demokratie.
8: Dieses Wahlergebnis haben heute Zehntausende in vielen deutschen Städten zum Anlass genommen, auf die Straßen zu gehen. Gegen Rechtsextremismus und für den Schutz der Demokratie.
7: Die Tagesschau-Sprecherin Frau Hiller referiert brav die Propaganda der Veranstalter. Die Veranstalter behaupten, sie engagierten sich für die Demokratie, wenn sie ein Verbot der AfD fordern. Diese Behauptung ist begründungspflichtig. Doch die Tagesschau hält sich bei Gründen nicht auf. Sie marschiert geistig mit. Sie demonstriert auch gegen die AfD. Sonst wären diese Demonstrationen mit ihren überschaubaren Teilnehmerzahlen nicht zur Hauptnachricht des Tages gemacht worden. In Hamburg gingen lediglich mehrere Tausend auf die Straße.
9: Mehrere Tausend sind in die Hamburger Innenstadt gekommen. Ein Bündnis aus Gewerkschaften und Initiativen hatte zu den Protesten aufgerufen. Sie wollen ein Zeichen setzen gegen Rechtsextremismus und für Demokratie.
7: Auch die Reporterin vom Norddeutschen Rundfunk, Frau Münster, apportiert die Parolen der Veranstalter, als wäre die Tagesschau eine Sendung der Antifa. Die Reporterin hält die dünn besuchte Veranstaltung für ein Zeichen gegen Rechtsextremismus und für Demokratie. Nachfragen unterbleiben. Nur Demobesucher und Veranstalter kommen zu Wort. Bei einer kurz hineingeschnittenen rechten Münchner Demo gibt es hingegen keine Wortmeldungen. Wohl aber erfahren wir, in Leipzig habe man für Vielfalt und Demokratie demonstriert. In Düsseldorf wiederum gegen rechte Hetze. Abermals bleiben die Parolen der Veranstalter unhinterfragt. Bei einer Demo beispielsweise für nationale Souveränität und Volksherrschaft wäre das gewiss ganz anders gewesen.
9: In Leipzig findet am Mittag eine Kundgebung auf dem Marktplatz statt. Für Vielfalt und Demokratie. Laut Veranstaltern nehmen mehr als 2500 Menschen teil. Auch in München gehen Tausende auf die Straße. Hier hatte unter anderem die sogenannte Prüfinitiative zur Demonstration aufgerufen. Ihre Forderung? Eine verfassungsrechtliche Überprüfung der AfD.
7: Im Bild groß zu sehen ist ein Leipziger Pappschild mit der Aufschrift, in Sachsen-Anhalt sei es gerade 1933. Hashtag Fuck Nazis. Diese ordinäre Geschichtsklitterung rechnet die Tagesschau also zum Top-Thema des Tages. Erst knapp 7 Minuten später, im Mittelfeld der Relevanz also, kommt ein sehr kurzer Bericht über das Treffen der BRICS-Staaten im indischen Neu-Delhi. Nichts belegt die linke Nabelschau der Tagesschau besser als diese hanebüchene Gewichtung.
8: Indiens Regierungschef Modi empfing dabei unter anderem den russischen Präsidenten Putin und Chinas Staatschef Xi. Zu BRICS gehören 11 Länder, auch Saudi-Arabien und Iran. Die Gruppe repräsentiert knapp die Hälfte der Weltbevölkerung. In

0: deutsche linke Profi-Hysteriker. In der Abschlusserklärung von Neu-Delhi heißt es, wir bekräftigen unser Bekenntnis zur Stärkung des Multilateralismus und der Multipolarität. Die Welt von morgen ist ohne die BRICS-Staaten nicht denkbar. Die Tagesschau aber bleibt gestrig, links und sehr provinziell. Das war Kissler Kompakt, der erste Kommentar des Tages, Ausgabe 360. Nur selber denken, macht schlau.
1: 360 Mal schlaue Gedanken von Dr. Alexander Kissler. Meine Prognose, ganz klar, morgen gibt's Folge 361. Und wenn Ihnen gefällt, was Sie hören, einfach gerne weiterempfehlen, liken, kommentieren. 8:40 ist es jetzt. Herzlich willkommen. Hier ist News Live. Und wir kommen jetzt noch dazu. Vor genau 10 Tagen siegte die AfD mit 43,8% erdrutschartig in Sachsen-Anhalt. Das ist mittlerweile Teil der Historie. Ja, ist die Demokratie jetzt in Gefahr? Nein, sagt Talkmaster Harald Schmidt in seiner gewohnt humorvollen Art.
2: Talkmaster Harald Schmidt betrachtet den Wahlsieg der AfD in Sachsen-Anhalt ohne Sorge. Im Interview mit dem Deutschlandfunk sagte der 69-Jährige, dass er persönlich die Ängste der Menschen vor der AfD nicht nachvollziehen kann.
3: Wem die Wahlergebnisse nicht passen, Wahlen abschaffen oder vorher festlegen.
2: Schmidt sei ständig in ganz Deutschland unterwegs. Die oft hysterische Angst vor der AfD kann er nicht verstehen.
3: Zweifel kann man ja haben, aber dafür bin ja ich nicht verantwortlich.
2: Es herrsche nirgends Panik, stellt Harald Schmidt klar. Über seine Abrechnung mit der gelebten Demokratie, mit Menschen, denen Wahlergebnisse nicht passen und seine Seitenhiebe gegen Frauke Brosius-Gersdorf sprechen wir jetzt bei News Live.
1: Wundervoll. Und dann hören wir doch mal direkt hinein in die Aussagen von Harald Schmidt. Bitteschön.
4: Wenn es denn wirklich in Sachsen-Anhalt einen AfD-Ministerpräsidenten geben wird, gibt es da diesen Punkt auch für einen Harald Schmidt, dass er zwischendurch mal kurz denkt, das macht mir Sorgen?
3: Nein. Und wie gesagt, das ist ja nicht die Demokratie in Gefahr, sondern das ist Demokratie. Ja. Da habe ich ja schon gesagt, wem die Wahlergebnisse nicht passen, Wahlen abschaffen oder vorher festlegen. Ja, Zweifel kann man ja haben, aber dafür bin ja ich nicht verantwortlich.
4: Wenn Harald Schmidt sagt, ich mache mir Sorgen, dann wäre das natürlich wahrscheinlich für viele Menschen ein Signal.
3: Ja, ich würde mir ja gerne Sorgen machen, aber ich mache mir keine. Also ich bin überall unterwegs, ich kriege überall mit, wie die Leute so drauf sind, aber es herrscht nirgends Panik. Ich verstehe, dass viele Menschen Angst haben, aber ich bitte um Entschuldigung dafür, dass ich keine habe.
1: Ja, das ist Dirty Harry, wie wir ihn kennen. Wem die Wahlergebnisse nicht passen, der soll sie doch einfach abschaffen oder sie vorher festlegen. Das sagte Harald Schmidt. Ja, entlarvt sich Harald Schmidt hier als Fanboy der AfD, Pauline?
5: Nee, das würde ich überhaupt nicht sagen. Er entlarvt sich als Fanboy der Demokratie. Und das ist ja auch gut so. Also es ist bemerkenswert, wie gelassen und lustig er über dieses Thema spricht. Und es ist eine ganz interessante Verschiebung, finde ich, im Feld, auf dem Feld des Humors. Früher war es ja so, dass man mit Zuspitzung die Leute zum Lachen gebracht hat. Man hat sich irgendwelche verrückten Zuspitzungen überlegt und das fand man dann so lustig, weil es so verrückt war. Heute ist die Welt so verrückt, dass man mit Gelassenheit Humor erzeugen kann. Dass man lacht, wenn einer plötzlich sagt, ich hätte ja gerne Panik, aber ich habe einfach keine. Weil die Welt so unvernünftig und so absurd und so realitätsfern geworden ist, dass wenn einer anfängt, die Realität zu beschreiben und sagt, also nirgendwo herrscht Panik, ich bin völlig gelassen, ich hätte ja gerne Sorge, aber ich habe keine, dass man das, dass einen das zum Lachen bringt, weil die Vernunft etwas so Seltenes geworden ist.
1: Ja, die einzige Panik haben dann im Bedarfsfall die Fragensteller, weil sie nicht die Antwort kriegen, die sie gerne hätten. Vielleicht.
6: Journalisten und Politiker haben oftmals das gleiche Problem. Sie halten sich für repräsentativ. Und das Problem ist ja, dass wir im medialen Bereich, aber eben auch bei den Politikern, die von der Konkurrenz der AfD betroffen sind, Panik spüren und jetzt denken, die alle hätten Panik. Aber man muss sich ja immer klar machen, wenn 44% die AfD wählen, dann haben ja 44% schon mal nicht Panik. Und dann gibt es noch welche, die haben nicht gewählt, die sind irgendwie indifferent. Aber es ist ein ganz eigentümlicher Effekt, dass ständig Leute glauben, das Land wäre irgendwie in Aufregung vor der AfD, weil die AfD Mehrheiten bekommt. Aber diese Mehrheit kann ja dann offensichtlich nicht aufgeregt sein. Das hat er ganz messerscharf analysiert und das erregt dann Aufsehen. Also weil einfach Leute glauben, die Mehrheit, die diese Partei wählt, sei jetzt aufgeregt, dass diese Mehrheit auch an die Macht käme. Das ist ja in sich eigentlich nicht logisch.
1: Ich glaube, man hätte es gerne.
6: Interessanterweise hat der große Kurt Bier

0: Fliegenkopf, lange Zeit Ministerpräsident in Sachsen, 2018 im Interview mit der Süddeutschen Zeitung mal gesagt, also er sei da ganz gelassen, was die AfD betrifft. Die AfD nimmt anderen Parteien die Stimmen weg und deshalb seien die jetzt aufgeregt. Das ist normale Konkurrenz. Fand ich bemerkenswert in seiner Gelassenheit. Hat damals jetzt auch nicht die ganz großen Wellen geschlagen, aber der hat jetzt auch keine großen Alarmszenarien aufgemacht. Ist aber leider auch vergessen worden, dieses Zitat.
1: Also Harald Schmidt hat keine Angst, Verzeihung, vor der AfD und doch noch eine stille Sehnsucht nach den Altparteien und quasi eine Betriebsanleitung an CDU, SPD, FDP und Co., wie sie vielleicht nicht ganz von der Bildfläche verschwinden. Hören Sie.
2: Liebe traditionelle, zum Teil untergehende Altparteien, seid lieb zu uns, Generation 65 plus. Wir sind die Einzigen, die euch noch wählen. Ich erwarte eigentlich mal wieder, dass ein Politiker wo besoffen rausgetragen wird oder so. Ja, also gerade auch für die traditionellen Wähler der Altparteien. Von zwei Nutten im Park zusammengeschlagen oder sowas. Ausgeraubt, ja, das waren doch Zeiten, da lagen wir bei 40-50%. Ja, also insofern, das muss die junge Generation für sich regeln. Aber mich beunruhigt das nicht, weil wie gesagt, ich muss ja gucken, dass ich noch den Kuli halten kann, um die Altparteien zu wählen.
1: Schöner Appell.
3: Interessant, dass er dieses Wort Altparteien hier verwendet, denn stimmt, das ist tatsächlich ein AfD-Wort und da lässt sich vielleicht doch eine leichte Sympathie womöglich herauslesen. Er spricht natürlich hier ein Problem an, was die etablierten Parteien tatsächlich haben, nämlich dass ihnen die Wähler quasi auf Dauer ausgehen werden, weil die einfach demografisch so alt sind, dass es über die Jahre hinweg schwierig wird, neue Wählerstämme aufzubauen. Also dieses demografische Problem haben CDU und SPD natürlich. Die Parteien, die von denen gewählt werden, die sich nur im öffentlich-rechtlichen Rundfunk informieren, die meistens über 60, über 70 sind. Also das sind die Leute, die diese Parteien wählen. Und das bringt er hier natürlich in seinen typischen, drastischen Worten zum Ausdruck.
0: Wobei bei dem sympathisch übermäßigen Alkoholkonsum wäre er möglicherweise in der Wahlnacht bei der CDU-Wahlparty im Maritim in Magdeburg fündig geworden. Aber wir wollen da nicht ins Detail gehen.
1: Ja, auf jeden Fall erfrischende Aussagen von Harald Schmidt, die wir hier hören. So kennen wir Harald Schmidt, so lieben wir Harald Schmidt. Und er erlaubte sich ebenfalls einen Seitenhieb gegen die Top-Juristin, wie er sagt, Frauke Brosius-Gersdorf. Also die Frau, die gern Verfassungsrichterin werden wollte, dann aber von der CDU verhindert wurde. Hören wir da mal rein.
2: Mit Leihmüttern und kenne ich mich ehrlich gesagt gar nicht so aus. Da traue ich allerdings sehr und ich habe schon gedacht an Sie in dieser Zirkuszelt-Atmosphäre, Frauke Brosius-Gersdorf. Unsere Top-Juristin, die ja wirklich, Sie kennen sie alle, meine Damen und Herren, in keiner Talkshow fehlt sie, jetzt hat sie ein schönes neues Buch geschrieben, sie hatte den Pferdeschwanz so streng. Wenn man den Pferdeschwanz so streng bindet, hat man am Mittag Kopfweh. Und ich hatte die Assoziation, dass sie hier so eine Artistiknummer macht, wo man sich an dem Pferdeschwanz dreht. Ja, das habe ich früher so gerne gesehen. Also Frauke Brosius-Gersdorf dann demnächst, glaube ich, im Fernsehgarten mit ihrem neuen Buch zu sehen, für alle, die sich für Spitzenjuristerei
1: also unter anderem. Ja, die Artistin, die sich am Zopf dreht, das kannten wir alle noch aus Menschen-Tiere-Sensationen, zum Beispiel hier in Berlin.
0: Also die Andrea Kiewel am Fernsehgarten.
1: Ja, Mensch, also, das ist meine Perspektive.
3: Aber es ist ja lustig, dass er noch sagen darf, was sonst keiner mehr sagen darf. Also Harald Schmidt steht ja wirklich wie kaum jemand dafür, was Humor mal bedeutet hat, was Satire mal bedeutet hat, nämlich freie Rede gegen die Mächtigen. Und das sieht man hier ja auch wieder. Frauke Brosius-Gersdorf, die quasi Ikone des linken Lagers, bei der sich mittlerweile die CDU in Form von Thorsten Frey sogar entschuldigt hat und gesagt hat, ja, wie man mit ihr umgegangen ist, ist nicht gut, aus Angst vor dem linken Shitstorm. Und Harald Schmidt ist einer der ganz, ganz wenigen in Deutschland, die wirklich so eine Größe sind, dass er nicht mit Protest rechnen muss oder dass er sagen kann, mir ist der Protest egal. Und sobald man sagt, mir ist der Protest egal, der Widerstand gegen meine politisch unkorrekten Äußerungen egal. Sobald man das sagt, gibt es diesen Widerstand nicht mehr. Weil dieser ganze Widerstand speist sich ja daraus, dass der Shitstorm als Machtinstrument genutzt werden kann. Und unser Chefredakteur Julian Reichelt hat ja Harald Schmidt schon als Bundespräsidenten vorgeschlagen.
1: Oh ja, bitte.
3: Zumindest ist er jemand, der den Mut hat, frei zu reden. Und das zeigt ja auch zum Beispiel, dass er diese Vokabel Altparteien einfach furchtlos benutzt. Also er ist jemand, der furchtlos denkt und furchtlos spricht. Und das ist in Deutschland etwas ganz Seltenes geworden. Und deswegen ist er so beliebt bei der Bevölkerung.
1: Ja, Harald Schmidt ist das Musterbeispiel eines Menschen, der sich sämtliche Bügel von überall entfernt hat. Ich finde es auch großartig. Und er ist aber auch, du hast ja gesagt, das Beispiel der Leute, die es sich leisten können, Kritik zu üben. Eine Kritik üben und offen seine Meinung sagen, das muss man sich in Deutschland mittlerweile leisten können.
0: Es ist natürlich auch diese schnodderige Lässigkeit, mit der er das Ganze vorträgt. Großartig. Wenn man weiß, dass er katholisch ist, dass er ein Westdiener war und dass er natürlich mit Leihmutterschaft nichts am Hut hat, dann hat er hier ganz souverän und lässig verpackt, was er davon hält, dass man mit der Menschenwürde irgendwie jongliert, wie Frau Brotius-Jastorf das macht. Nur jeder weiß es, jeder empfängt die Signale, ohne dass er jetzt eine aggressive Ansprache bekommt. Und das ist einfach das Geniale an Harald Schmidt.
1: Definitiv. Und im Theaterzelt des Mecklenburgischen Staatstheaters in Schwerin, da fand nämlich der Auftritt von Harald Schmidt statt, gab es auch Publikumsfragen. Und eine Dame wollte wissen, wie Schmidt heute zu Witzen auf Kosten von Frauen steht. Da sind wir sehr gespannt. Hören wir mal rein.
4: Stichwort alterne Stars passt ganz gut. Meine Frage ist, haben Sie die Dokumentation gesehen? Was haben wir gelacht über Sexismus im deutschen Fernsehen?
2: Nein, muss ich nicht sehen, weil ich habe die Witze gemacht in dieser Dokumentation. Aber ich würde unbedingt, wenn Sie nicht noch nicht gesehen haben, unbedingt empfehlen. Hella von Sinn, Bettina Böttinger, Esther Schweins, Marin Kreumann beschweren sich über die Zeit der 90er Jahre, als Witze auf Kosten von Frauen gemacht worden, sexistisch, abwertend.
4: Ja, machen Sie ja heute noch.
2: Ich?
4: Ja, dieses Bewerten und dieses...
2: Ja, natürlich. Ja gut, ich finde, so eine Tante kann sich doch mal ein bisschen aufbrezeln, wenn sie in die Show kommt, oder? Also, das ist doch nicht zu viel verlangt, oder?
0: Ich habe die ganze Zeit gedacht,
1: ja, und er hat sich noch nicht um Kopf und Kragen geredet, aber er schafft es zum Ende hin.
2: Ich würde sagen, unbedingt anschauen, diesen Film. Er ist in meiner Wahrnehmung eine Hommage an die goldene Zeit der deutschen Fernsehunterhaltung. Und die vier Hauptbösewichte in diesem Film waren Kuhlenkampf, Karel, Gottschalk und ich. Und wenn ich da nicht dabei gewesen wäre, hätte ich mich erschossen.
1: Ja, großartig, großartige Aussagen. Ja, redet sich Schmidt hier um Kopf und Kragen, wie der DLF-Reporter anmerkt, oder spricht er den Menschen schlichtweg aus dem Herzen? Leute, befreit euch doch mal aus dieser komischen Wogenumklammerung und seid wieder normal. Ich habe so ein, zwei Witze von Harald Schmidt gerade im Kopf. Ich könnte die hier nicht machen, ich werde sofort abgeführt.
0: Ich glaube nicht, dass hier jemand abführt. Aber
1: nein, definitiv. Aber, du weißt, was ich meine.
0: Nein, aber ich meine, es ist ja diese Souveränität, man darf ja nicht mal eingehen auf das, was die Dame da insinuiert. Also wenn du anfängst, dich zu rechtfertigen, oder hast du ja schon verloren. Und gegen solche moralisch aufgeladenen Vorhaltungen, das kannst du eigentlich nur abtropfen lassen. Es gibt ja manchmal auch so Zuschriften, wo dann Leute Rechtfertigung erwarten. Ja. Und schon wenn du dich rechtfertigst, wirfst du dich ja in Staub. Und das macht er einfach nicht. Und das hat er auch intuitiv so drin. Völlig souverän. Das ist einfach das Grandiose an Harald Schmidt. Wenn du als anfangen würdest, jetzt, ja, wir haben damals Fehler gemacht, aber dann bist du auf dem Niveau von, ich muss es leider sagen, Anke Engelke beispielsweise, die sich für ihre Witze von damals entschuldigt. Niemals entschuldigen.
1: Schrecklich.
0: Warum? Wir haben damals drüber gelacht. Und in der Regel ist ja dieses Lachen ein ehrliches Lachen. Du lachst ja nicht verquast oder aus politischer Korrektheit. Und wenn das Lachen damals ehrlich war, dann musst du dich einfach fragen, ob nicht da eine tiefe Wahrheit drin steckte und du jetzt die Wahrheit verleugnest, weil irgendjemand von dir irgendeine Fassade verlangt. Und da sind wir dann schon bei der Verlogenheit.
3: Es gibt ja nichts Beleidigenderes, als ausgeschlossen werden zu werden aus dem Kreis derjenigen, über die gelacht wird. Also ich möchte, dass über mich als Frau oder über mich als Mensch bitte unbedingt gelacht wird, weil ich so ernst genommen werden möchte wie alle anderen auch. Ich versuche ja auch so viel wie möglich über mich selbst zu lachen, weil man sollte ja ohnehin im Leben viel lachen und über sich selbst zu lachen ist gut, weil man kann sich dann nur selbst kränken, dann ist wenigstens kein anderer gekränkt. Das ist schon mal ein großer Vorteil. Ja. Also diese ganze Idee, dass man bestimmte betroffenen Gruppen und das wird ja immer erweitert um Behinderte, um Schwarze, um Juden, um Frauen. Also alle Gruppen, über die man dann nicht mehr lachen darf. Das ist ja gruselig und traurig. Und man spricht diesen Menschen ja allen ab, überhaupt selbstironisch zu sein. Man macht sie zu Opfern. Und genau dem verwehrt sich Harald Schmidt. die einzigen, die frauenfeindlich sind, sind die Leute, die sagen, man darf über Frauen keine Witze mehr machen.
1: Und er hält uns ja auf bemerkenswerte Weise wieder mal den Spiegel vor. Ich habe viele türkische Freunde, die machen Türkenwitze. Ja, jeder hat das Recht, verarscht zu werden. Das ist locker. Ne, das ist uns völlig verloren gegangen. Aber wir bleiben noch, weil es so viel Spaß macht bei Harald Schmidt. Und dann wird es noch mal politisch. Was dem Entertainer natürlich nicht entgangen ist, ist das Auftreten von Lars Klingbeil. Der Finanzminister sieht irgendwie unerholt aus, sagt er. Hören wir uns das auch nochmal an.
2: Ja. Stellen Sie sich mal vor, Lars Klingbeil, er hat jetzt die Schiene.
0: Er hat jetzt nach seinem Fahrradunfall.
2: Er hat einen Fahrradunfall, die alte Sportskanone. Ja, er wirkt extrem fit. Wirklich. Ja. Ich habe ihn gesehen. Ich meine, er ist unser Bundesfinanzminister. Er muss sich beurteilen lassen. Er war zugeschaltet aus Washington, ja. Er sah wirklich aus, als ob er sagt, meine Schlafstelle macht erst um 19 Uhr wieder auf. Ja. Das muss man sich ja alles mal vor Augen führen. Das sind ja Leute, die über uns entscheiden. Da geht's ja um Milliarden, die man hier, Zuckersteuer her, Zuckersteuer weg, diese Steuer, Benzinsteuer, CO2-Abgabe und so weiter. Da sagen Leute immer, das ist unwichtig, wie er aussieht, finde ich nicht. Das sagt ja auch was aus über eine gewisse Disziplin.
1: Das ist alles sehr lustig, aber der Mann hat recht. Er sagt, adrettes Auftreten, das ist schon wichtig. Das sagt ein bisschen was aus über eine gewisse Disziplin. Da hat er doch wieder einen Punkt. Sorry.
0: Ja, das ist ein Punkt, der wirklich witzig ist, gerade im politischen Berlin. Du siehst einfach, dass immer mehr Politiker versuchen, nach ganz eigentümlichen Regeln locker wirken zu wollen oder irgendwie easy. Oder sie tragen keine Strümpfe in den, keine Socken in den Schuhen oder kommen mit dem Hoodie oder der Bundeskanzler, also Olaf Scholz, kam dann mit einem seltsamen Tennispullover im Flugzeug und ließ sich so fotografieren, also um irgendwelche Botschaften zu setzen. Und eigentlich möchtest du als normaler Bürger, der von der Politik betroffen ist, eigentlich keinen Kumpel im Kanzleramt sitzen sehen. Er kann auch menschliche Züge haben, selbstverständlich, aber dieses Instrumentalisieren von Äußerlichkeiten geht oftmals von der Politik aus und hat er sehr gut beobachtet. Und zu glauben, dass das einer modernen Gesellschaft irgendwie abhanden gekommen ist, diese Würde des Amtes auch in Äußerlichkeiten zu sehen, halte ich für ein sehr, sehr großes Gerücht.
1: Absolut. Also
0: gerade wenn bei jungen Menschen sehr filigran geachtet wird auf Details, dann ist es eben auch das.
3: Interessant ist ja, dass Politiker über ihr Äußeres permanent kommunizieren, aber wenn man das dann kritisiert oder analysiert, dann ist es Bodyshaming. Und das ist ja das Verrückte. Also sie dürfen ihren Körper, ihr Äußeres als Kommunikationsfläche verwenden, aber wenn die Journalisten dann kommen und das analysieren, dann heißt es plötzlich, ja, man darf ja nicht über Äußerlichkeiten reden, das ist ja ganz oberflächlich, man darf diese Leute nicht kritisieren. Und das ist eben undemokratisch. Ja. Also wenn der Körper als Kommunikationsfläche dient, dann müssen wir als Journalisten das auch analysieren können.
1: Richtig. Und wir sagen
0: erst beim Abnehmen, nicht vorher.
1: Auch da, wir sagen Dank an Harald Schmidt. Und beim Grand Prix de Revision de la Chanson würde man wahrscheinlich sagen, Harald Schmidt, 12 Punkte, 12 Points vor Harald Schmidt, 12 Points vor Harald Schmidt. Harald Schmidt haut in Schwerin mächtig auf den Putz. Und trotz der mehrfacher Nachfrage des Deutschlandfunk-Moderators wollte sich der Talkmaster einfach nicht besorgt über die Wahlergebnisse in Sachsen-Anhalt äußern. Was erlauben Harald Schmidt? Und jetzt kommen wir auf die nähere Zukunft. Heute um 18 Uhr auch noch wichtiger Top-Termin für Sie. News Live am Abend mit Andreas Dorfmann. Andreas ist uns wie immer zugeschaltet und wir freuen uns ja auf das, was du für uns hast.
5: Guten Morgen um 8.57 Uhr, lieber Alex und meine Damen und Herren. Ich begrüße heute Abend bei News Live am Abend Cato-Chefredakteur Ingo Langner und wieder einen Überraschungsgast. Ein Thema bei uns, Kanzler sagt Reise nach Amerika überraschend ab. Warum muss Merz in Berlin bleiben? Also, auch darüber spreche ich heute Abend mit Ingo Langner. News Live am Abend, das Wichtigste vom Tage, über das ganz Deutschland spricht ab 18 Uhr. Und damit zurück auf das schöne weiße Sofa zu euch, der Mehrheit.
1: Wunderbar. Wir freuen uns auf eine großartige Sendung mit Andreas Dorfmann und dem Überraschungsgast. Das erinnert so ein bisschen an die Überraschungseier von damals, Schokolade, ein Spielzeug und noch eine kleine Überraschung. Ich finde das immer toll, wenn man sich auf Überraschungen freuen kann.
0: Ich bin gespannt, welches Spielzeug da heute Abend in der Sendung aufschlägt.
1: Ja, ich vermute mal ein rhetorisch gut ausgestattetes Spielzeug. Das heißt, schalten Sie bitte ein, Andreas Dorfmann, heute ab 18 Uhr. Und ich sage natürlich danke an eine großartige Runde heute wieder mit Pauline Voss.
3: Danke euch.
1: Unser stellvertretenden Chefredakteurin. Julian Reichelt war dabei, satte 90 Minuten von 7 Uhr bis 8.30 Uhr. Auch dafür sagen wir an dieser Stelle danke. Und danke, wir sind heute so dankbar. Das hat schon fast was Religiöses.
0: Wir singen nach der Sendung immer
1: Danke, Danke für den schönen Morgen, danke für den schönen Tag. Gut. Danke an Ralf Schuler, unseren Politikchef.
0: Bitte.
1: Und natürlich an Sie. Morgen wieder neue Ausgabe, dann mit Ralf. Pauline Voss ist, glaube ich, mit dabei. Nee, Moment. Kissler ist dabei, Herles und der Dobeleit in der Moderation. Und das Wichtigste sind natürlich Sie. Kommentieren Sie weiter fleißig. Empfehlen Sie uns, wenn es Ihnen gefallen hat. Und immer dran denken, der Tag beginnt mit News.

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1: Ich bin Robert Noack. Guten Morgen. Inmitten der Kanzlerkrise und angesichts der kommenden Landtagswahlen hat Friedrich Merz eine geplante Reise für nächste Woche zur UN nach New York abgesagt. Aus Regierungskreisen hieß es, dass seine Präsenz in Berlin erforderlich sei. Merz steht wegen dem Wahldesaster in Sachsen-Anhalt und massiven Umfragetiefs auch in der eigenen Partei unter Druck. Schon am Sonntagabend ist eine Präsidiumssitzung geplant, um die Wahlergebnisse aus Berlin und Mecklenburg-Vorpommern zu analysieren. Merz hatte gestern aber bereits erklärt, trotz der anhaltenden Kritik an ihm am Amt festzuhalten und seinen Regierungskurs fortzusetzen. Angesichts der hohen Spritpreise in Deutschland denkt die Regierung jetzt wieder über mögliche Entlastungen nach. Kanzler Merz sagte, für viele Menschen, die täglich das Auto brauchten, sei eine Grenze erreicht. Er deutete Entlastungen über Steuern an. Das Bundeswirtschaftsministerium hegt indes Zweifel an dem von der SPD geforderten Preisdeckel für Kraftstoffe oder einer sogenannten Übergewinnsteuer. Zuletzt stieg der Preis für einen Liter Super E10 auf durchschnittlich 2,28 Euro. Diesel kostete 2,41 Euro. Die Bundesregierung hat erneut lediglich 13 ausreisepflichtige Afghanen in einem Charterflugzeug in ihr Herkunftsland bringen lassen. Laut Innenministerium handelt es sich durchweg um männliche afghanische Staatsangehörige, die ausnahmslos strafrechtlich aufgefallen waren. Bei den Straftaten ging es demnach um Sexualdelikte, Körperverletzung und Drogenhandel. Laut Bundesregierung lebten Ende vergangenen Jahres mehr als 11.000 ausreisepflichtige Afghanen in Deutschland, davon rund 10.000 mit Duldung. Verbraucherschützer klagen erneut gegen Preiserhöhungen bei mehreren Streaming-Anbietern. Der Verbraucherschutzverein VSV geht demnach gegen Netflix, Apple TV und Wow vor. Er wirft ihnen vor, die Abo-Preise in den letzten Jahren mehrfach ohne Zustimmung der Kunden angehoben zu haben. Für Kunden sollen deshalb Rückzahlungen durchgesetzt werden. Die Anbieter weisen die Vorwürfe zurück. Sie berufen sich auf Preisanpassungsklauseln in ihren allgemeinen Geschäftsbedingungen. Bei einer nicht repräsentativen U16-Wahl zur Landtagswahl in Mecklenburg-Vorpommern haben junge Menschen überwiegend AfD oder Linke gewählt. Wie der Landesjugendring mitteilte, bekam die AfD 33% der Stimmen, auf die Linke entfielen bei der Jugendwahl rund 25%. Dahinter folgen die anderen Parteien. Unter 5% lagen bei den unter 16-Jährigen die CDU, das BSW und die FDP.
0: Soweit das Neueste. 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
1: Das Wetter in Deutschland. Heute verbreitet Schauer und teils kräftige Gewitter. Im Tagesverlauf von Nordwesten eher Auflockerungen. Das Ganze bei Temperaturen zwischen 18 und 26 Grad. Morgen bewölkt, zum Nachmittag länger freundlich. Im Nordwesten aufkommender leichter Regen bei 18 bis 24 Grad.
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1: Egal, wie man es mit der AfD hält, ob man sie wählt oder nicht, sie ist derzeit die wichtigste Partei in unserem Land. Der Grund dafür sollte sich jedem Demokraten sofort erschließen. Wenn alle Parteien einer Meinung sind, dann ist die einzig abweichende Meinung die wichtigste in der Demokratie. Alle Parteien sind für offene Grenzen. Die AfD ist gegen offene Grenzen. Alle Parteien stehen gegen einen Wiedereinstieg in die Kernkraft. Die AfD ist dafür. Alle Parteien bekennen sich zur Klimaideologie und zur CO2-Bepreisung, die unser Leben unerträglich teuer macht und das Land rasend deindustrialisiert. Die AfD will dieses Instrument abschaffen. Alle Parteien sind für Masseneinbürgerungen von hunderttausenden Menschen, die illegal in unser Land gekommen sind. Die AfD ist dagegen. Alle Parteien finanzieren den NGO-Komplex und die militante Antifa mit Steuergeld. Die AfD will das restlos streichen. Alle Parteien wollen das öffentlich-rechtliche Umerziehungsfernsehen weiter fürstlich mit 10 Milliarden Euro Zwangsgebühren finanzieren, trotz der offenkundigen Propaganda, die dort stattfindet. Die AfD will dieses System abschaffen. Eine alternativlose Demokratie ohne Gegenposition, ein System der freien Wahl ohne wirkliche Wahlmöglichkeit, scheitert erst schleichend, dann schlagartig. Wenn nun allerorten ein AfD-Verbot gefordert wird, dann ist das nicht der Schutz der Demokratie, sondern das Ende der Demokratie. Ein AfD-Verbot wäre nichts anderes als ein Oppositionsverbot. Es wäre der Beginn der dritten deutschen Diktatur. Dass wir es mit den schrecklichen Geistern des Totalitarismus zu tun haben, das wird nun völlig offenkundig. Hier sehen Sie den freiheitsfeindlichen Kult in Aktion. Ein gottloser Kult, der die Geister der Unterdrückung heraufbeschwört.
2: Parteien, die vom Verfassungsschutz.
3: Alle Parteien, die vom Verfassungsschutz.
2: Als rechtsextremer Verdachtsfall.
3: Als rechtsextremer Verdachtsfall.
2: Oder gesichert rechtsextrem eingestuft werden.
3: Oder gesichert rechtsextrem eingestuft werden.
2: Sollen durch das Bundesverfassungsgericht überprüft werden.
3: Sollen durch das Bundesverfassungsgericht überprüft werden.
1: Dieses Glaubensbekenntnis der Tyrannei ist nicht KI, sondern hat sich tatsächlich genau so zugetragen. Und zwar nicht irgendwo. Diese Leute sind auf dem Geschwister-Scholl-Platz in München aufmarschiert, wo Hans und Sophie Scholl zum letzten Mal ihre Flugblätter gegen Hitler und die Nationalsozialisten verteilten, bevor sie verhaftet, abgeurteilt und hingerichtet wurden. Wir erleben den Aufstieg einer totalitären, kollektivistischen Psychose. Ein Milieu so ängstlicher wie fanatischer Wohlstandskinder, die wir mit Steuergeld in eine Wahnwelt hineinsubventioniert haben und die nun die Opposition ausschalten wollen, um ihre Macht und ihre Deutungshoheit und ihre Gelder zu sichern. Wer sein Auge über diese Demos schweifen lässt, wird feststellen, dass jedes nächtliche Treffen des Ku Klux Klan vielfältiger ist als die Veranstaltung von Luisa Neubauer gegen den Faschismus. Schauen Sie und achten Sie vor allem auf all die weißen, schneeweißen Ärmchen, die sich ihnen da entgegenstrecken.
4: Berlin, mach mal Lärm! Die Faschisten und die Weltverschwörer, die wünschen sich nichts mehr als unsere Gleichgültigkeit, unseren Zynismus und unsere Angst. Und wisst ihr was? Das kriegen sie keine Sekunde und kein Millimeter! Die wollen in diesem Augenblick, dass wir einpacken, bevor wir richtig ausgepackt haben. Und wisst ihr was? Da haben wir es nicht mit den Falschen angelegt. Weil wir lassen uns nicht einschüchtern, wir lassen uns nicht klein machen und wir lassen uns sowas von nicht entmutigen. Keine Sekunde und kein Millimeter. Und genau deshalb tun wir uns zusammen.
5: Kein Millimeter.
1: Wie kann es sein, dass offenbar kein einziger Mensch mit Migrationshintergrund Angst vor diesen ethnischen Säuberungen hat, die die AfD laut Friedrich Merz doch plant? Irgendwie seltsam, oder? Sollten Sie sich also mal so richtig völkisch und nach Apartheid fühlen, dann gehen Sie einfach zu einer Rede von Luisa Neubauer. Sie hält die weißesten Reden in Berlin seit 1943 im Sportpalast. Die größte und historisch sicherlich auch nachvollziehbare Sorge der Bürgerlichen in Deutschland ist es, unaufmerksam und aus ungeduldiger Frustration heraus einem neuen Todeskult zu verfallen, der das Land in eine Katastrophe stürzt. Eingelullt von der Tagesschau, eingeschüchtert von ihren aufgepeitschten Kindern wie Luisa Neubauer und eingeseift von einem Jahrzehnt der politischen Propaganda, übersehen sie dabei Folgendes. Wir befinden uns längst in diesem Todeskult. Die Politik der offenen Grenzen hat mindestens hunderte Menschen das Leben gekostet. Dieses Land akzeptiert eine Politik seit einem Jahrzehnt, eine Politik, die ihre Kinder ans Messer des Islamismus liefert und das leider und tragischerweise im wahrsten Sinne des Wortes. Die illegale Massenmigration ist eine Ideologie der Selbstzerstörung, der Frauen und Kinder zuallererst zum Opfer fallen. Weite Teile des öffentlichen Raums sind für Frauen nach Einbruch der Dunkelheit inzwischen geschlossen. Das Wort Gruppenvergewaltigung hat in Deutschland bis vor wenigen Jahren nicht einmal existiert. Und nun? Nun ja, 2024 gab es in Deutschland 788 Gruppenvergewaltigungen, 2025 waren es 751. Mehr als die Hälfte der Täter waren Ausländer. Täter mit Migrationshintergrund, die vor Gericht einen Dolmetscher brauchen, sind da natürlich nicht mitgezählt. Jeden Tag in diesem unserem Lande zwei Gruppenvergewaltigungen. Und wir diskutieren seit Jahren über Worte. Über Worte, die einige Personen in der AfD sprechen. Der überwältigende Anteil der Worte, die dabei erfasst und vom Geheimdienst bearbeitet wurden, waren dabei nicht einmal extremistisch oder gar verfassungsfeindlich, sondern schlichtweg drastische, ja, oft auch zugespitzte Beschreibungen der unverzeihlichen Zustände, die wir, die dieses Land für unsere Kinder geschaffen haben. In Deutschland werden nicht etwa die Messer bekämpft, sondern die Worte über die Messer.
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1: Die Spritpreise in Deutschland schießen durch die Decke und plötzlich will Bundeskanzler Friedrich Merz reagieren und für Entlastung sorgen. Ja, wie ist noch offen? Der Zeitpunkt, 4 Tage vor den anstehenden Wahlen, der ist jedoch verdächtig.
2: Bundeskanzler Friedrich Merz will in die rasant steigenden Preise an den Zapfsäulen eingreifen. Merz kündigte 5 Tage vor den Landtagswahlen in Mecklenburg-Vorpommern und Berlin eine Spritpreisbremse an.
3: Die Lage im Mittleren Osten eskaliert. Die Energiepreise, die Spritpreise an den Zapfsäulen steigen. Für viele Menschen, die täglich das Auto brauchen, ist eine Belastungsgrenze erreicht.
2: Wie genau die Bundesregierung die Preise dämpfen will, steht noch nicht fest. An den Wahlkampfständen vor dem März-Referendum am Sonntag sind Tankquittungen das Thema, das die Menschen bewegt. Besonders die Wut darüber, dass in keinem Land in Europa der Staat selbst die Preise so sehr in die Höhe treibt, wie es in Deutschland der Fall ist. Während die bombardierte Pipeline im Eiltempo repariert wird, um die weltweite Ölversorgung wieder zu verbessern, reden wir hier über einen Kanzler, der die Bürger endlich erhören und Steuern und Abgaben senken will. Oder ist das alles nur Wahlkampfmanöver? Darüber sprechen wir jetzt bei News Live.
1: Jetzt also doch Bundeskanzler Friedrich Merz, der vor kurzem noch gesagt hat, man könne gegen die Entwicklungen auf dem Weltmarkt nicht gegen ansubventionieren, will nun doch für Entlastungen beim Spritpreis sorgen. Das hat Merz beim Unternehmertag des Bundesverbandes Großhandel, Außenhandel, Dienstleistungen angekündigt. Hören Sie.
3: Ja, wir werden auf Preistreiberei reagieren. Wir haben dazu das Kartellamt mit einer entsprechenden Missbrauchsaufsicht ausgestattet. Aber wir spüren auch, jedenfalls aus dem Blickwinkel der Verbraucherinnen und Verbraucher, dass das nicht reicht. Die Lage im Mittleren Osten eskaliert. Die Energiepreise, die Spritpreise an den Zapfsäulen steigen. Für viele Menschen, die täglich das Auto brauchen, ist eine Belastungsgrenze erreicht. Wir stehen dazu deshalb in engem Austausch in der Bundesregierung und mit den Ländern. Und ich bin der Meinung, dass wir handeln müssen. Das genaue Instrumentarium steht noch nicht fest. Sie können aber davon ausgehen, dass wir sehr bald einen Vorschlag dazu vorlegen werden.
1: Noch unklar wie, aber Friedrich Merz will für Entlastungen beim Spritpreis sorgen. Ja, was ist da möglich? Ist natürlich die große Frage. Und kommt da auch wirklich was oder ist das jetzt nur Gepolter vor dem März-Referendum am Sonntag und vor dem Publikum, ja, das genau das natürlich hören möchte in diesem Moment? Pauline, deine Einschätzung?
4: Für mich klingt das nach einem klassischen Wahlversprechen, das schon deshalb nicht mehr umgesetzt werden wird, vermutlich, weil völlig unklar ist, ob es nach dieser Wahl noch eine Regierung geben wird am Sonntag. Also am Sonntag, wir sprechen ja noch später drüber, wird abgerechnet werden. Die SPD ist zu Reformen nicht mehr bereit, nach unseren Informationen. Die CDU, da ist fraglich, ob die den Kanzler überhaupt noch stützen. Das heißt, es ist die Frage, gibt es überhaupt noch eine handlungsfähige Regierung? Und wenn es noch eine Regierung gibt, ist sie noch zu irgendeiner Art von Einigung fähig? Und ich halte diese ganze Debatte derzeit für völlig verlogen, wenn Friedrich Merz hier über Preistreiberei spricht. Wir werden uns die Zahlen ja gleich noch ausführlich angucken. Dann muss man sagen, der größte Preistreiber in Deutschland ist der Staat. Der Staat, der sich daran bereichert. Und es gäbe ein ganz einfaches Mittel, nämlich die Steuern zu senken. Und warum macht man das nicht als Staat? Natürlich, weil man Angst hat, dass das dann dauerhaft so bleiben müsste. Weil wenn man die Steuern einmal senkt, hat man keine gute Begründung, sie dann wieder zu erhöhen. Weil man dann so wirkt, als würde man sich die Taschen voll machen. Deswegen versucht man, über irgendwelche anderen Instrumente zu reden, die alle ihre Nachteile haben. Wo es doch diese einfache Möglichkeit gäbe, zu sagen, vielleicht bereichern wir uns nicht mehr am Spritpreis der einfachen Leute, die jeden Tag zur Arbeit fahren müssen. Vielleicht machen wir uns damit nicht mehr die Taschen voll. Und dazu fehlt ihnen der Mut, weil sie sich die Taschen voll machen wollen. Und deswegen halte ich diese ganze Debatte, die jetzt geführt wird, über die unterschiedlichen Maßnahmen für eine vollständige Ablenkung davon, worum es eigentlich geht.
1: Und dass das mit den Steuersenkungen geht, das hätte zum Beispiel Polen für einen begrenzten Zeitraum bewiesen. Die haben die Mehrwertsteuer von 23 auf

0: Und das ist die Philosophie, die dahinter steht, und das ist auch der Plan für die nächsten Jahre. Jedes Mal, wenn aus anderen Gründen als politisch gewollt der Benzinpreis nach oben geht, schlägt die Politik Alarm und tut so, als hätte sie jetzt irgendetwas verstanden und jetzt eine Schmerzgrenze erreicht. Ja. Die Politik möchte die Schmerzgrenze der Bürger testen. Das ist der Kern der CO2-Besteuerung und der CO2-Bepreisung. Und immer dann diese seltsamen Ausweichmanöver. Merz führt uns schon wieder direkt hinter die Fichte. Ich neige nicht zu irgendwelchen Zuspitzungen, aber es ist keine Übergewinnsteuer, es ist keine übermäßige Abschöpfung der Konzerne, die sich bereichern. Er ist hier auf einem SPD-Pfad, und das andere Rezept, was man jetzt vorschlägt, eine gezielte Auszahlung an Geringverdiener. Jetzt wird an der Tankstelle auch noch umverteilt. Also der Reiche, der muss jetzt seinen Sprit bezahlen, der andere nicht. Man muss sich endlich mal klar machen, Treibstoff ist der Blutkreislauf der Volkswirtschaft. Energie ist einfach die Lebensader, auf der wir laufen, auf der jeder einzelne Arbeitnehmer jeden Tag zur Arbeit fährt. Und wer glaubt, an dieser Stelle jetzt die energiepolitische Erziehung ansetzen zu können, der ist einfach auf dem Irrweg. Runter mit den Steuern und ein für alle Mal unten lassen. Und weg mit dieser blöden Ideologie, dass man den Leuten das lästige Fahren irgendwie abgewöhnen will. Die Mineralölsteuer steigt natürlich, wenn der Preis steigt, und dann ist obendrauf noch die Mehrwertsteuer, die dann nochmal steigt, weil ja schon die Mineralölsteuer gesteigert. Also die Preissteigerungen durch den Staat potenzieren sich oben auf dem Spritpreis. Es ist völlig irre, was hier erzählt wird. Und dann kommt man irgendwie mit der Übergewinngeschichte der Konzerne.
1: Da kommen wir später noch zu, wie das überhaupt funktioniert.
0: Man versucht dann immer so abzulenken. Und das ist einfach das Übel. Endlich mal klare Rechnungen machen, endlich mal sich ehrlich machen und weg mit dieser prohibitiven Besteuerung.
1: Also der Kanzler will jetzt für Entlastungen sorgen. Ihr glaubt ihm nicht. Und wir kommen jetzt zu SPD-Chef und Bundesfinanzminister Lars Klingbeil. Der hat natürlich prompt reagiert und unterstützt die Worte des Kanzlers, die wir eben auch gehört haben, und sieht ja seine eigenen Forderungen quasi bestätigt.
2: Dass gestern Markus Söder und heute der Bundeskanzler jetzt auch sagen, es muss etwas passieren, nachdem meine Ideen jetzt schon wochenlang auf dem Tisch liegen, ist erstmal richtig. Bin ich auch dankbar für, dass es diese Bewegung jetzt gibt. Aber jetzt sage ich auch, wir müssen schnell zusammenkommen. Und Sie werden verstehen, Herr Buchsteiner, dass ich jetzt nicht öffentlich über einzelne Instrumente rede. Aber ich sage, wir müssen diese Entlastungsschritte jetzt gehen. Wir brauchen eine vernünftige Gegenfinanzierung. Und dafür müssen jetzt alle Verantwortlichen im Bund, in den Ländern, in den Fraktionen, in der Regierung die Köpfe zusammenstecken, und dann brauchen wir jetzt schnelle Entscheidungen. Diese hohen Spritpreise sind nicht erträglich für die Menschen in unserem Land, erst recht nicht für die, die aufs Auto angewiesen sind. Und ich bin dankbar, dass sowohl beim Bundeskanzler als auch beim CSU-Vorsitzenden jetzt Bewegung reingekommen ist. Und jetzt müssen wir schnell und konkret werden. Dazu bin ich bereit, aber Sie verstehen, dass ich diese Verhandlungen nicht auf einer Pressekonferenz führe.
1: Also, Klingbeils Vorschläge lauten: eine Übergewinnsteuer für die Ölkonzerne einführen und gleichzeitig einen Preisdeckel. Sozialismus Grundkurs also. In der SPD kursiert darüber hinaus noch der Vorschlag einer Direktzahlung, aber nur an ärmere Menschen. Und dazu hat sich auch gleich wieder der Kanzler geäußert, und zwar beim Besuch des irakischen Ministerpräsidenten. Und das hören wir uns jetzt auch noch an.
3: Wir können nur Unternehmen besteuern, die ihren Sitz in Deutschland haben. Wir haben in Deutschland eine größere Zahl von Raffinerien. Diese Raffinerien stehen selbst unter erheblichem wirtschaftlichen Druck. Ich sehe im Augenblick keine ausreichende faktische Grundlage und auch keine rechtliche Grundlage für die Besteuerung von sogenannten Übergewinnen. Wir müssen umgekehrt ein hohes Interesse daran haben, dass wir in Deutschland Raffinerien behalten. Und das werden wir nicht schaffen, wenn wir jetzt diese Unternehmen, die selbst erhebliche Schwierigkeiten im Markt haben, auch noch zusätzlich besteuern. Wie gesagt, ich sehe keinerlei faktische und keinerlei rechtliche Grundlage für eine solche Übergewinnsteuer, zumal die, die wir im Jahr 2022 mal versucht haben zu erheben, immer noch vor den Gerichten ausgetragen wird. Das ist keine ausreichende Grundlage für Besteuerung. Insofern müssen wir uns was Einfacheres, was anderes einfallen lassen. Wir haben in der Koalition vor langer Zeit schon einen Direktzahlungs-Auszahlungsmechanismus besprochen. Das Finanzministerium ist hier an der Arbeit. Ich hoffe, damit auch bald fertig, sodass wir die privaten Haushalte direkt erreichen können mit entsprechenden Unterstützungsleistungen. In der Zwischenzeit müssen wir uns auch noch über andere Möglichkeiten Möglichkeiten unterhalten. Dazu gibt es Vorschläge. Wir haben im Grunde genommen mehrere Optionen. Wir können verschiedene Steuern und Abgaben in den Blick nehmen, um jetzt den Verbraucher

0: Verbraucherinnen und Verbrauchern in Deutschland zu helfen. Ich sehe die Notwendigkeit. Wir werden in der Koalition über dieses Thema sprechen und ich hoffe auch bald zu Lösungen kommen.
1: Ja, sieht also so aus, als könnte es eine sogenannte Direktzahlung werden, wenn man jetzt auf die SPD hört, nur eben sozial gestaffelt. Soll das jetzt heißen, wir erleben denn hier eine Umverteilung eben auch direkt an der Zapfsäule?
2: Es sind offenbar noch sehr unkonkrete Vorschläge, zumindest in der Sichtweise der CDU, denn Friedrich Merz hat ja hier alles Mögliche erwähnt. Er kam auch auf die Steuern und Abgaben zu sprechen. Wenn man das wirklich angehen würde, wäre das natürlich genau das Richtige, wenn man die Steuern und Abgaben auf Sprit senken würde. Aber er hat eben auch von anderen Instrumenten gesprochen, von einer Direktzahlung an Familien, was ich das völlig falsche Instrument finde, wenn man erst sagt, wir nehmen den Leuten was weg und dann verteilen wir es aber wieder an die, die uns genehm sind, eine Art Tanktaler oder wie man sich das vorstellt. Ja. Das wäre wirklich der falsche Weg. Die Bevölkerung braucht keine Almosen, sondern die Bevölkerung braucht Preise, die nicht künstlich vom Staat in die Höhe getrieben werden, damit er sich die Taschen voll machen kann. Trotzdem ist es aber so, man hat natürlich immer noch die SPD als Koalitionspartner und die wird sich sicherlich nicht, weil wir eben auch Lars Klingbeil als Finanzminister haben, der ein massives Geldproblem hat, die wird sich sicherlich nicht darauf einlassen, dass man Steuern senkt. Die wird darauf bestehen, dass man entweder diese Übergewinnsteuer macht oder eben solche Direktzahlungen. Die Übergewinnsteuer ist auch ein gruseliges Instrument, weil der Staat nicht anfangen sollte zu definieren, was ist Gewinn und was ist Übergewinn. Der Staat sollte auch nicht anfangen, Preisdeckel einzuführen, denn beides läuft eben der freien Marktwirtschaft zuwider. Und wir haben ja eben in diesem Bereich Tanken, Sprit, Benzin, Diesel zu viel Staat in diesem ganzen Preissystem. Es ist ja nicht zu wenig Staat, es ist so teuer, weil wir zu viel Staat in diesem System haben.
1: Wir schlüsseln das noch auf.
2: Genau. Ja. Und es ist immer so, es ist wie immer in sozialistischen Systemen, je mehr Regulierung man schafft, desto mehr neue Regulierung muss man schaffen, weil man immer weiter eingreifen muss als Staat, anstatt sich zurückzuziehen.
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1: Mit Tanja Rümischer. Bundeswirtschaftsministerin Reiche will angesichts der niedrigen Gasspeicherstände zusätzliche Reserven für den Winter sichern. Nach Reuters Informationen sollen Händler dafür stärker zur Bevorratung motiviert werden. Geplant ist der Einsatz sogenannter Langzeitoptionen. Dabei erhalten Unternehmen eine Vergütung, wenn sie bestimmte Gasmengen für einen späteren Bedarf bereithalten. Der Verband Ines hatte zuletzt vor möglichen Engpässen bei einem sehr kalten Winter gewarnt. In Deutschland wird heftig über Maßnahmen gegen die steigenden Spritpreise diskutiert. Kanzler Merz kündigte Entlastungen an. Wie diese aussehen sollen, ist noch nicht klar. Die stellvertretende News-Chefredakteurin Pauline Voss stellte die Ankündigung am Morgen bei News Live in Frage.
2: Für mich klingt das nach einem klassischen Wahlversprechen, das schon deshalb nicht mehr umgesetzt werden wird, vermutlich, weil völlig unklar ist, ob es nach dieser Wahl noch eine Regierung geben wird am Sonntag. Also am Sonntag wird abgerechnet werden. Die SPD ist zu Reformen nicht mehr bereit, nach unseren Informationen. Die CDU, da ist fraglich, ob die den Kanzler überhaupt noch stützen. Das heißt, es ist die Frage, gibt es überhaupt noch eine handlungsfähige Regierung?
1: Zuletzt war der Preis für E10 auf durchschnittlich 2,28 Euro gestiegen, der für Diesel auf 2,41 Euro. Bundeskanzler Merz will sich in den kommenden Tagen verstärkt mit der Lage in der CDU beschäftigen. Nach den Landtagswahlen sind mehrere Beratungen der Parteiführung und der Unionsfraktion geplant. Dafür verzichtet Merz auf seine Reise zur Generaldebatte der UN-Vollversammlung in New York. Die CDU will unter anderem über die Wahlergebnisse und den wachsenden parteiinternen Druck beraten. Das erste Treffen des CDU-Präsidiums ist für Sonntagabend angesetzt. Deutschland und die USA wollen ihre Zusammenarbeit bei Rüstungsprojekten deutlich ausbauen. Dazu haben Bundesverteidigungsminister Pistorius und sein US-Amtskollege Hegseth in Washington eine Absichtserklärung über verstärkte Kooperationen unterzeichnet. Tina Eck berichtet.
3: Neue sicherheitspolitische Herausforderungen machen eine robuste und eng verzahnte Verteidigungsindustrie nötig. Bei der Herstellung von Waffensystemen und Munition wollen die USA und Deutschland stärker zusammenarbeiten, Kapazitäten erhöhen und Lieferzeiten verkürzen, um so die Versorgung mit Rüstungsgütern auf beiden Seiten des Atlantiks zu sichern. Deutschland könne viel beisteuern, sagte Pistorius. Die verstärkte Zusammenarbeit mit den USA stärke die Sicherheit und Einsatzbereitschaft des gesamten Bündnisses.
1: Das US-Repräsentantenhaus hat Präsident Trump erneut zum Abzug amerikanischer Truppen aus den Kampfhandlungen mit dem Iran aufgefordert. 220 Abgeordnete stimmten für eine entsprechende Resolution, 204 dagegen. Die Erklärung ist für die Regierung nicht bindend und hat daher keine unmittelbaren Folgen. Ausgenommen sind US-Soldaten, die zur Verteidigung der USA oder ihrer Verbündeten benötigt werden.
0: Soweit das Neueste. 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
1: Das Wetter für Deutschland. Regenschauer breiten sich heute von Nordwesten in Richtung Südosten aus. Dabei sind auch Gewitter möglich. Zwischendurch kann es auch mal auflockern. Die Höchstwerte erreichen 18 bis 26 Grad. Morgen gibt es zunächst viele Wolken. Im Tagesverlauf heitert es dann zunehmend auf. In Südostbayern und an den Küsten gibt es letzte Schauer. Im Nordwesten kommt später leichter Regen auf. Die Höchstwerte liegen zwischen 18 und 24 Grad.
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1: Heute lautet unser Thema die alten Medien verstehen die Welt nicht mehr. Bei den alten Medien ist nach dem Wahlsieg der AfD in Sachsen-Anhalt die Panik ausgebrochen. Das gilt nicht nur für die öffentlich-rechtlichen Erziehungsmedien. Dort nimmt man schon lange am Kampf gegen rechts teil. ARD, ZDF und Deutschlandradio sind auf die aktivistische Seite der Macht gewechselt und dort werden sie verharren, solange die Zwangsbeitragsmilliarden fließen. Nicht lumpen lassen wollen sich aber auch privat finanzierte alte Medien wie Spiegel, Stern, Fokus. Sie haben nur ein Thema, die AfD. Und nur eine Haltung, Empörung, Abscheu, Panik. So aber wird das nichts mit der Rückgewinnung der Wirklichkeit. Der Spiegel hat seine Aktie am Wahlsieg der AfD in Sachsen-Anhalt. Das Spiegel-Cover mit Ulrich Siegmund als vermeintlich gefährlichstem Mann Deutschlands dürfte in die Mediengeschichte eingehen. Als Muster einer grotesken, einer komplett unrealistischen Überzeichnung, die das Gegenteil des Beabsichtigten auslöste. Dieses Cover war zum Piepen. Prompt nutzte es der angegriffene und dadurch weiter popularisierte Spitzenkandidat als Autogrammkarte im DIN A4-Format. Wo Erfolgslosigkeit auf Haltungsklimbim trifft, da fühlt der Spiegel sich wohl. Also setzten die Hamburger auf einen Schelmen, anderthalbe und legten nach. Nun strahlen, in diabolisches Rot getaucht, gleich drei Spitzenpolitiker der AfD um die Wette. Mittig, der gefährlichste Mann Deutschlands, Herr Siegmund, flankiert vom Vorsitzenden-Duo Weidel und Chrupalla. Es muss sich um drei Ausgeburten der Hölle handeln. Die Schlagzeile gibt Bescheid, was planen die Verfassungsfeinde. So will die AfD Sachsen-Anhalt umbauen und die Macht in ganz Deutschland erobern. Und schauen wir hinein in die Titelgeschichte, lesen wir, es handle sich um einen Griff nach der Macht. Da spielt man mit der Machtergreifung und damit eine Analogie zum Nationalsozialismus. Die AfD wird durchgehend als Partei der Rechtsextremisten genannt und außerdem, diesen Satz möchte ich Ihnen nicht vorenthalten, von der Titelgeschichte des Spiegels, ich darf kurz einmal zitieren, der Schock unter den Demokraten sitzt tief. Der Schock unter den Demokraten sitzt tief. Der Schock unter Demokraten, also waren 44% für die AfD keine Demokraten und die alle freuen sich, dass es nun, wie der Spiegel behauptet, eine rassistische Verschärfung gebe. Kein Wunder, dass Alice Weidel nun den Siegmund macht und ebenfalls fleißig den Spiegel signiert.
2: Ich liebe den Spiegel. Beste Zeitschrift. Die beste Wahlwerbung. Großartig. Ich finde zwar nicht ganz so gut getroffen, ich sehe normalerweise nicht so aus, aber ich nehme es auch so. Hauptsache, es dient dem Zweck.
1: Für den Spiegel also ist klar, alles Verfassungsfeinde. Und damit zum Stern. Der Stern fürchtet ein anderes, ein neues Deutschland unter Führung der AfD. Der Titel des SED-Organs Neues Deutschland dürfte mit Bedacht gewählt sein. Offenbar droht ein neues Unrechtsregime. Und was lesen wir in der Titelgeschichte? Ich zitiere von Seite 23. Es geht darum, ob sich in den kommenden Jahren in Deutschland eine Mehrheit bildet, die nationale Egoismen über die Pfeiler aus knapp 80 Jahren Bundesrepublik stellt, Westbindung europäische Integration, Demokratie und Kompromiss als demokratische Urtugend. Aber die vielen Wähler der AfD sagen, ja, wo haben uns denn diese permanenten Kompromisse hingebracht? Dann haben wir auf Seite 88 noch den Kommentar einer linken Schriftstellerin. Sie heißt Jagoda Marinic und sie sagt, egal was wir tun, sobald wir über die AfD reden, sorgen wir dafür, dass, so sagt sie, kruder Shit die Autobahn in die Köpfe der Bürger nimmt. Kruder Shit, meine Güte. Und dann wird vorne auch noch Roland Koch zitiert, der ehemalige CDU-Ministerpräsident von Hessen. Er, Merz, habe wohl mal wieder mit Roland Koch telefoniert, heißt es, wenn er, Merz, gute Laune habe. Ja, und damit ist die Spur gelegt zum Fokus. Das Fokus-Magazin steckt nämlich den Bundesadler in einen AfD-blauen Gürtel, der das Wappentier am Fliegen hindert. Wohin taumelt Deutschland? Fragt der Fokus. Mal sind es hier Rechtsextremisten, mal Rechtsextreme. Zweimal hebt warnend den Zeigefinger der linke Politologe Albrecht von Lucke. Und dann ist da noch dieses bemerkenswerte Interview mit Roland Koch. Er gibt hier nur zu verstehen, dass er eigentlich die letzten Jahre in der Politik unter einem Stein verbracht haben muss. Er sagt nämlich wortwörtlich: Die dramatische Botschaft, dass die AfD nahezu alle Wahlkreise gewonnen hat, war nicht absehbar. Doch, Herr Koch, das war absehbar. Alle Prognosen haben es vorhergesehen. Dann sagt Herr Roland Koch außerdem, es sei ein Rätsel, warum ein solches Zerrbild von Merz in der Öffentlichkeit kursiere. Er sei doch ein offener, hilfsbereiter Familienmensch. Da kann ich nur sagen, Herr Koch, in der Öffentlichkeit kommt er so nicht an. Da ist er ein arroganter Besserwisser mit der Lizenz zum Flunkern. Und dann sagt er am Schluss auch noch einmal, und das ist sehr bezeichnend, ein Nasenstüber vom Wessi Roland Koch für die Ostdeutschen, Zitat: Die Gesamtwählerschaft von Sachsen-Anhalt ist in etwa die Wählerschaft von München und Augsburg zusammen. Also, liebe Ossis, reißt euch einfach am Riemen und wählt nicht die AfD. Das ist die Botschaft von Roland Koch, das ist die Botschaft des Fokus. Sagen wir es, wie es ist. Die alten Medien sind Gäste in der Wirklichkeit und wollen zugleich deren Richter sein. Ich meine, das kann nicht gut gehen, das ist schon gescheitert. Das war Kissler Kompakt, der erste Kommentar des Tages, und vergessen wir nie, nur selber denken macht schlau.
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2: Noch 4 Tage bis zum März-Referendum. Showdown am Wahlabend, Wirrwarr um die Vertrauensfrage und ein Kanzler, der auf offener Bühne die Nerven verliert. Friedrich Merz steht mächtig, gewaltig unter Druck und seine Reaktionen darauf werden zunehmend dünnhäutig.
3: Ein Bericht von Table Briefing sorgt für Wirbel. Demnach könnte Friedrich Merz am Wahlabend das CDU-Präsidium zusammenrufen und die Parteispitze vor eine Entscheidung stellen. Unterstützt sie seinen Reformkurs oder stellt sie sich gegen ihn? Doch keine 24 Stunden später der Rückzieher. Eine solche indirekte Vertrauensfrage sei gar nicht geplant, heißt es aus dem Merz-Umfeld gegenüber Bild. Als Merz selbst auf die Debatte angesprochen wird, reagiert der Kanzler gereizt. Auf die Frage nach seiner politischen Zukunft kontert er:
4: Sind Sie eigentlich auch an Sachthemen interessiert?
3: Und auch beim Thema Meinungsfreiheit im Netz wird der Merz-Ton scharf.
5: Und bitte komm mir keiner mit Free Speech. Das hat mit Free Speech nichts mehr zu tun.
3: Merz hat seine für nächste Woche geplante Reise zur UN-Generalversammlung in New York jedenfalls abgesagt. Vertrauensfrage, Rückzieher und ein Kanzler, der auf offener Bühne zunehmend dünnhäutig wirkt. Darüber sprechen wir jetzt bei News Live.
2: Ausgangspunkt des Wirrwarrs um die interne Vertrauensfrage des Kanzlers ist also ein Bericht von Table Briefings. Darin wird folgendes Szenario für den Wahlabend beschrieben.
3: Nach Informationen von Table Briefings aus Parteikreisen erwägt der CDU-Chef, das Präsidium am späten Sonntagabend in der Berliner Parteizentrale zusammenzubringen, um indirekt die Vertrauensfrage zu stellen. Merz, so heißt es, wolle die CDU-Granden dann vor die Wahl stellen. Entweder sie unterstützten ihn trotz erwartbar schwacher Wahlergebnisse in Mecklenburg-Vorpommern und Berlin bei einem strikten erweiterten Reformkurs. Oder sie stürzten ihn und müssten ihm dann aber auch ins Gesicht sagen, wer übernehmen soll.
2: Ja, die große Frage, die sich anschließt, ist, warum wird ausgerechnet jetzt ein solches Szenario öffentlich? Julian, deine Interpretation gerne.
6: Meine Interpretation ist, das wird öffentlich, weil Friedrich Merz das wollte, beziehungsweise zunächst wollte. Wenn man sich diesen Artikel bei Table Briefings anliest und auch die Geschichte, die gemeinsame Geschichte von Friedrich Merz und Table Briefings anschaut, dann ist es doch sehr offenkundig, dass dieses Szenario der indirekten Vertrauensfrage ursprünglich von Friedrich Merz beziehungsweise von seinen Leuten an Table Briefings, an den Kollegen Michi Bröker dort gespinnt wurde, um quasi eine kraftvolle Entscheidung herbeizuführen. Wenn man sich Formulierungen anschaut, wie stehen Sie weiter zum Reformkurs oder nicht, dann sollen Sie es ihm ins Gesicht sagen, muss man ja sagen, das sind Formulierungen, die sehr eindeutig wie so Fingerabdrücke am Bonbonglas auf Friedrich Merz und sein Team hinweisen. Und dann ist aber etwas Bemerkenswertes passiert. Innerhalb der nächsten Stunden hat man im Team von Friedrich Merz offenbar realisiert, dass es keine besonders kluge Idee ist, das Wort Vertrauensfrage in den Raum zu stellen, wenn man gar keine Vertrauensfrage stellen möchte. Man bringt seinen Kindern ja zum Beispiel bei, nicht Feuer zu rufen, wenn es gar nicht brennt, weil wenn es dann wirklich mal brennt, dann hört keiner mehr darauf, wenn man Feuer ruft. So ähnlich ist es in der Politik mit dem Wort Vertrauensfrage. Das Wort Vertrauensfrage ist ein besonders gefährliches Wort, weil es einen Automatismus der Demokratie beschreibt. Sagt jemand Nein, dann war's das. Das ist dem Team Merz offenbar ein bisschen zu spät aufgefallen. Und man hat dann versucht, verzweifelt, zuerst bei den Kollegen von Bild, dieses Thema wieder einzusammeln und sagen, nein, vollkommen normale Präsidiumssitzung mit Vertrauensfrage hat das gar nichts zu tun. Und hat dafür, das war besonders amüsant, bei Bild dann noch so eine Umfrage bekommen, so eine Leserumfrage, bei der man abstimmen konnte, mit der knallharten, gar nicht suggestiven Frage: Finden Sie es richtig, dass Merz nicht einfach hinschmeißt, sondern weiterhin für die Reformen einsteht? Also man sieht mal wieder, dieses Kommunikationsteam von Friedrich Merz hat, wie Karl Lagerfeld sagen würde, komplett die Kontrolle über sein Leben verloren.
2: Wir haben mir die Frage in den Raum gestellt, oder ich, warum wird dieses Szenario öffentlich? Julian hat gesagt, weil Merz es so will. Und wenn man etwas will, dann setzt es ja immer eine gewisse Intention voraus. Und die Frage, die ich gerne an unseren Politikchef richte, ist, was will denn Merz im Grunde damit erreichen? Druck auf die eigene Partei? Soll das ein Signal der Stärke, der Entschlossenheit sein? Was ist die Botschaft?
7: die ganze Geschichte hat ja eine Vorgeschichte. Bei der letzten Wahl in Sachsen-Anhalt hat Merz relativ allein in der CDU

0: es geht nicht mehr mit Friedrich Merz. Jetzt setze ich mal voraus, dass auch Friedrich Merz diese Stimmen aus der eigenen Partei vernimmt und dazu zwingen will, ihm ins Gesicht zu sagen, und das ist der harte Kern an der Table-Geschichte, ihm ins Gesicht zu sagen, wir beenden das jetzt, Friedrich, wir machen so nicht weiter. Die Hemmschwelle, das jemandem physisch ins Gesicht zu sagen, ist natürlich immer eine größere, als wenn man es nur im Kreise von Gleichgesinnten sagt, denn das ist eigentlich Common Sense in der gesamten Unionsbasis. Das wissen eigentlich auch alle, dass es nicht mehr so geht. Das Problem daran ist, dass diese das Einsetzen von Autorität sogar eine gewisse Chance hat, erfolgreich zu sein. Es könnte sein, dass die Ministerpräsidenten und das Präsidium dann sich von der Aussicht gefangen nehmen lassen, dass Friedrich Merz sagt, ja, wo wollt er denn hin? Was soll denn dabei rauskommen? Ich bin weg, aber was passiert dann? Und dieses Szenario durchzuspielen, das ist sehr, sehr ungemütlich. Nichts ist Unionsleuten unliebsamer, als irgendwie ins Ungewisse zu gehen. Und das ist genau das Problem, was Merz offensichtlich konfrontativ in den Raum stellen will. Das andere Problem ist allerdings, dass er auch nicht auflösen kann, wo er hin will. Denn der verschärfte Reformkurs, den er immer für sich in Anspruch nimmt, den er verkörpern will, den gibt es nicht. Und jeder weiß, dass er mit Friedrich Merz auch nicht kommen wird, weil Friedrich Merz die SPD eben nicht am Zügel greift. Und diesen Konflikt, den will er sozusagen austragen am Wahlabend. Und wir erleben jetzt handwerklich das gleiche Desaster, was wir schon bei diesen verschiedenen Koalitionsausschüssen und Klausuren erlebt haben. Friedrich Merz schafft es, jedes Mal eine Showdown-Situation zu inszenieren, aus der er selbst hinterher beschädigt hervorgeht.
1: Also Sie merken es, Kommunikation aus der Hölle, Kanzlerwirrwarr, und wir wollen das weiter noch so ein bisschen aufdröseln. Julian hat es ja schon skizziert. Also weniger als 24 Stunden später klingt das plötzlich denn doch wieder ganz anders. Die Bild titelt am Dienstagvormittag groß auf ihrer Homepage: Merz will's wissen, bleiben oder gehen. Und darunter: am Wahlsonntag will er die Rückendeckung der CDU-Spitze einfordern. So im Text, im Artikel heißt es dann:
2: Eine indirekte Vertrauensfrage wie Table Briefings beim Nachrichtendienst X meldete, soll aber nicht geplant sein. Das sei kein Instrument des Präsidiums, hieß es zu Bild. Die eigentliche Vertrauensfrage kann er nur im Bundestag stellen.
1: Und im Artikel heißt es weiterhin:
2: Aus CDU-Kreisen hieß es dazu, wer mit solchen Begriffen spielt, zündelt mutwillig an Partei und Regierung. Der Bundeskanzler sucht selbstverständlich die Unterstützung des Präsidiums.
1: Ja, was ist denn jetzt die eigentliche Botschaft? Will Merz die Rückendeckung der Parteispitze oder steht tatsächlich eine Vertrauensfrage im Raum, Julian?
3: Naja, das Problem ist hier, wie gerade eben schon gesagt, dass Friedrich Merz gar nicht genau weiß, was er will. Friedrich Merz will oft mehrere Dinge gleichzeitig. Friedrich Merz könnte auch das Buch schreiben, wer bin ich und wenn ja, wie viele, oder was will ich und wenn ja, wie viele. Friedrich Merz hat erst das eine verkünden lassen von seinen Spin-Doktoren, nämlich als Zeichen, als mutmaßliches, als vermeintliches Zeichen von Stärke, hat er Table Briefing spinnen lassen, oh, da wird der Kanzler jetzt nach vorne gehen und dann sollen sie es ihm ins Gesicht sagen, wenn sie gegen seine Reformen sind. Er wollte ja sozusagen selber diesen Konflikt aufmachen, wenn ihr gegen Reformen seid, dann sagt es mir ins Gesicht. Er versucht sich ja nun gleichzusetzen mit den Reformen und damit deutlich zu machen, wer gegen mich ist, ist gegen Reformen und wer gegen Reformen ist, ist logischerweise gegen das Land. So, und dann haben diese Leute aber erkennbar Angst bekommen vor den Worten, die sie da selber angerichtet haben, besonders vor dem Wort Vertrauensfrage. Denn was ist denn, wenn bei Vertrauensfrage jemand Nein sagt? Dann ist der Automatismus in unserer Demokratie, dass man dann einfach weg ist als Kanzler. Deswegen danach Operation Eier sammeln, wieder einsammeln. Man hat die Leute losgeschickt und versucht, dieses Wort wieder einzusammeln, was natürlich verheerend gescheitert ist, weil dieses Wort so brisant ist. Und jeder, wirklich jeder, der es mit politischer Kommunikation zu tun hat, weiß auch, dass das Wort Vertrauensfrage brisant ist. Das Wort Vertrauensfrage sagt man als Kanzler mutmaßlich ein einziges Mal in seiner Karriere. Und dann gewinnt man sie besser oder verliert sie absichtlich, wie Gerd Schröder 2005 war es, glaube ich. Und das war dem Team von Friedrich Merz offenbar vorher nicht bewusst, dass dieses Wort Vertrauensfrage in einer Situation, in der gar kein Vertrauen mehr da ist, das Restvertrauen, was noch da ist, natürlich nur noch rasanter erodieren lässt, weil plötzlich das Szenario, die Möglichkeit im Raum steht, auch einfach Nein sagen zu können und Friedrich Merz nach Hause ins Sauerland zu schicken.
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1: Mit Tanja Rümischer. Bundeswirtschaftsministerin Reiche will angesichts der niedrigen Gasspeicherstände zusätzliche Reserven für den Winter sichern. Nach Reuters Informationen sollen Händler dafür stärker zur Bevorratung motiviert werden. Geplant ist der Einsatz sogenannter Langzeitoptionen. Dabei erhalten Unternehmen eine Vergütung, wenn sie bestimmte Gasmengen für einen späteren Bedarf bereithalten. Der Verband Ines hatte zuletzt vor möglichen Engpässen bei einem sehr kalten Winter gewarnt. In Deutschland wird heftig über Maßnahmen gegen die steigenden Spritpreise diskutiert. Kanzler Merz kündigte Entlastungen an. Wie diese aussehen sollen, ist noch nicht klar. Die stellvertretende News-Chefredakteurin Pauline Voss stellte die Ankündigung am Morgen bei News Live in Frage.
2: Für mich klingt das nach einem klassischen Wahlversprechen, das schon deshalb nicht mehr umgesetzt werden wird, vermutlich, weil völlig unklar ist, ob es nach dieser Wahl noch eine Regierung geben wird am Sonntag. Also am Sonntag wird abgerechnet werden. Die SPD ist zu Reformen nicht mehr bereit, nach unseren Informationen. Die CDU, da ist fraglich, ob die den Kanzler überhaupt noch stützen. Das heißt, es ist die Frage, gibt es überhaupt noch eine handlungsfähige Regierung?
1: Zuletzt war der Preis für E10 auf durchschnittlich 2,28 Euro gestiegen, der für Diesel auf 2,41 Euro. Bundeskanzler Merz will sich in den kommenden Tagen verstärkt mit der Lage in der CDU beschäftigen. Nach den Landtagswahlen sind mehrere Beratungen der Parteiführung und der Unionsfraktion geplant. Dafür verzichtet Merz auf seine Reise zur Generaldebatte der UN-Vollversammlung in New York. Die CDU will unter anderem über die Wahlergebnisse und den wachsenden parteiinternen Druck beraten. Das erste Treffen des CDU-Präsidiums ist für Sonntagabend angesetzt. Deutschland und die USA wollen ihre Zusammenarbeit bei Rüstungsprojekten deutlich ausbauen. Dazu haben Bundesverteidigungsminister Pistorius und sein US-Amtskollege Hegseth in Washington eine Absichtserklärung über verstärkte Kooperationen unterzeichnet. Tina Eck berichtet.
3: Neue sicherheitspolitische Herausforderungen machen eine robuste und eng verzahnte Verteidigungsindustrie nötig. Bei der Herstellung von Waffensystemen und Munition wollen die USA und Deutschland stärker zusammenarbeiten, Kapazitäten erhöhen und Lieferzeiten verkürzen, um so die Versorgung mit Rüstungsgütern auf beiden Seiten des Atlantiks zu sichern. Deutschland könne viel beisteuern, sagte Pistorius. Die verstärkte Zusammenarbeit mit den USA stärke die Sicherheit und Einsatzbereitschaft des gesamten Bündnisses.
1: Das US-Repräsentantenhaus hat Präsident Trump erneut zum Abzug amerikanischer Truppen aus den Kampfhandlungen mit dem Iran aufgefordert. 220 Abgeordnete stimmten für eine entsprechende Resolution, 204 dagegen. Die Erklärung ist für die Regierung nicht bindend und hat daher keine unmittelbaren Folgen. Ausgenommen sind US-Soldaten, die zur Verteidigung der USA oder ihrer Verbündeten benötigt werden.
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1: Das Wetter für Deutschland. Regenschauer breiten sich heute von Nordwesten in Richtung Südosten aus. Dabei sind auch Gewitter möglich. Zwischendurch kann es auch mal auflockern. Die Höchstwerte erreichen 18 bis 26 Grad. Morgen gibt es zunächst viele Wolken. Im Tagesverlauf heitert es dann zunehmend auf. In Südostbayern und an den Küsten gibt es letzte Schauer. Im Nordwesten kommt später leichter Regen auf. Die Höchstwerte liegen zwischen 18 und 24 Grad.
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2: Und wie es wirtschaftlich in Baden-Württemberg geht, das will ich heute bei Schuler fragen, was ist, besprechen mit dem Chef der Wirtschafts- und Mittelstandsunion in Baden-Württemberg. Bastian Atzker ist heute mein Gast. Herzlich willkommen.
3: Herr Schuler, grüße Sie.
2: Jetzt macht in der Berliner Koalition der Bundesregierung die SPD eigentlich beeindruckend mit Anführungsstrichen vor, wie man mit 10 Prozentpunkten als Juniorpartner hinterherhängen und trotzdem so viel Erpressungspotenzial auf die Bühne bringen kann, dass im Prinzip die Union ja über weite Strecken am Gängelband der SPD geht. Befürchten Sie sowas für Baden-Württemberg auch? Also könnten die Grünen sozusagen zur Bleikugel für die Union in Baden-Württemberg werden?
3: Das ist immer das Problem, wenn man nur einen Verhandlungspartner hat. Natürlich können die Grünen hier in den Verhandlungen einen starken Trumpf reinbringen, nach dem Motto, wenn das nicht mit uns schafft. Man muss jetzt natürlich das Wahlergebnis abwarten, dem möchte ich nicht vorhergreifen. Wenn natürlich mit SPD und FDP vielleicht eine zweite Option möglich wäre, würde das schon helfen. Wenn es nicht möglich wäre, dann werden die natürlich entsprechend kommen. Und dann hoffen wir eben dann auch mal, dass die CDU nicht nur Wahlen, sondern auch mal Verhandlungen gewinnen kann.
2: Eine Debatte, die zumindest an der Unionsbasis geführt wird, wie ich sicher weiß, ist immer wieder die, sollte man nicht zumindest als Druckfaktor die AfD in der Hinterhand haben? Also beispielsweise Verhandlungen verlassen und sagen, also hierhin und nicht weiter, oder aber eine Minderheitsregierung zumindest als Option auf dem Tisch lassen. Oder wie sehen Sie das?
3: Das Thema AfD ist ein zweischneidiges Schwert. Auf der einen Seite wissen wir natürlich auch, dass die AfD keine Regierungserfahrung hat. Sie sind in sich auch nicht so einig, wie es jetzt scheint. Klar, die Rolle des Schmuddelkinds in der Opposition, das einigt natürlich. Aber wenn man dann ernsthaft jetzt eine Regierung mit einer AfD-Beteiligung erwägen würde, dann hätte man sicherlich da auch sehr viele Probleme, weil dann diese Uneinigkeit aufbrechen würde. Das ist die eine Seite. Auf der anderen Seite haben Sie sicherlich recht, wenn man immer diese Brandmauer aufzieht und sagt, mit denen reden wir erst gar nicht, dann schaffe ich diese Monopole auf der anderen Seite und mache mich natürlich abhängig. Für mich wäre dann auch der Punkt, und da bin ich Demokrat, also ich glaube, das Mauerbauen, das sollten wir den Sozialisten überlassen, die haben da mehr Erfahrung, und wir sollten schauen, dass wir Demokraten bleiben, dass wir auch im demokratischen Diskurs den Gegner stellen. Und da ist es mir egal, ob der blau, grün oder rot ist, sondern dass wir da schauen, wo wir Gemeinsamkeiten haben, da stimmen wir dann mit ab, da stimmen wir auch mal einem Antrag zu. Im Übrigen machen ja das ja die Grünen, haben wir gesehen, mit der AfD auch, also da gibt es auch schon lange keine Brandmauer mehr. Und auf der anderen Seite dann aber wo die wirklich falsch liegen, da muss man dann mit dem besseren Argument und dieser Kraft dann natürlich dann auch zuschlagen.
2: Wobei das Argument im Amt kann man ja dazu lernen, auch für die Grünen gilt, Robert Habeck hat am Ende es dann sogar geschafft, die Grafiken richtig rum in die Kamera zu halten. Also da gibt's schon auch Zuwachs, Lernen im Amt, aber das war ein kleiner Scherz am Rande. Manuel Hagel hat jetzt in einem Interview gerade die Rente mit 70 ins Gespräch gebracht. Hat er da einen richtigen Punkt?
3: Ich denke, da werden wir, wenn wir jetzt mal alle anderen Faktoren beiseite lassen, nicht drum rumkommen. Wir werden immer älter, wir müssen uns auch daran gewöhnen, länger zu arbeiten, das sicherlich schon. Ich würde es aber nicht nur das Alter hernehmen. Ich meine, es gibt mehrere Variablen in diesem Ganzen. Man muss einfach auch schauen, wie viel kann man dann ausbezahlen, wer bekommt was ausbezahlt etc. Das ist eine sehr hochkomplexe Rechnung, die wir da haben. Und auch das Thema, ob wir uns das noch so leisten können, alle Beamten immer nicht einzahlen zu lassen und die dann über die Steuer dann die Beamtenpension zu finanzieren, das ist ein riesiger Topf. Also ich würde jetzt doch dazu appellieren, nicht immer nur einzelne Segmente rauszunehmen. Der ist sicherlich richtig mit der Thematik bis 70 oder zumindest länger zu arbeiten. Es kommt auch auf den Beruf natürlich an. Aber ich appelliere dafür einen ganzheitlichen Ansatz und nicht immer nur einzelne Dinge rauszupicken.
2: Das ist natürlich eine perfekte Überleitung zu den aktuellen Debatten, die wir dieser Tage gerade hatten, über verschiedene Vorstöße aus der Wirtschafts- und Mittelstandsunion, was beispielsweise die Teilzeitarbeit betrifft, oder aber vom Wirtschaftsrat, wo dann interessanterweise aus einem 12-seitigen Papier ausschließlich der Zahnersatz und die Zahnbehandlung herausgegriffen worden ist. Trotzdem reiht sich das ja ein in eine Reformdebatte, die mit Verweis auf diese beiden strittigen Punkte dann sehr schnell abgewürgt worden ist. Ist die eigene Partei, ist die Union eigentlich konstruktiv genug mit diesen Vorschlägen umgegangen? Die einen mussten, die MIT musste sofort ihre Anträge überarbeiten. Das vom Wirtschaftsrat wurde sofort abgebügelt. Gab es nicht früher in der Union auch mal, sagen wir mal, sowas wie Chorgeist, dass man gesagt hat, grundsätzlich geht's in die richtige Richtung, ob das Wording stimmt, darüber können wir noch reden. Also man wundert sich so ein bisschen, dass sich die Union erst einmal selbst zerlegt, obwohl sie ja die Reformdebatten selbst anstößt.
3: Das ist genau die Debattenkultur, die auch wir parteiintern sehr oft schon kritisiert haben. Ich meine, gerade diese beiden Anträge, es gab ja auch noch diesen Klimaantrag, das ist auch ein sehr gutes Beispiel, der durch die MIT-Bund kam. Und da ist die CDU eher destruktiv unterwegs, was ich sehr schade finde. Und das ist so ein typisches Beispiel. Wir haben den Bundesvorstand, das ist ein demokratisch legitimiertes Gremium. Die haben sich sehr lange zusammengesetzt, haben diese Anträge formuliert und haben die an den Bundesparteitag eingereicht. Und dann finde ich, ist eigentlich ein Skandal, dass dann aus der CDU-Parteizentrale jemand geschickt wird, der dann hier versucht vorzuverhandeln und diesen Antrag, und das ist nicht demokratisch legitim, meiner Meinung nach, diesen Antrag dann irgendwie abzuschwächen. Und dann schickt die CDU gerade bei diesem Klimaantrag ihren Andreas Jung, kein wissenschaftlichen Hintergrund, er ist Jurist, also er hat auch von der Sache nicht die tiefste Kenntnis, und von dem lässt man sich dann sagen, was man hier einbügeln soll. Also das finde ich skandalös. Auch den anderen Antrag mit der Lifestyle-Debatte. Im Sinne ist der Antrag richtig. Es geht ja darum, hier nicht einseitig einen Arbeitsvertrag beziehungsweise zu verändern. Wenn man aber dann hinsteht und einen Begriff wie Lifestyle definiert, dann muss man natürlich wissen, dass sich der politische Gegner dann auf die Dinge stürzt, die er am leichtesten angreifen kann. Und er hat nicht angegriffen die juristische Debatte, was jetzt bei Arbeitsverträgen ist, sondern er hat diesen Begriff natürlich herausgezogen. Und dann gehört halt auch mal der berühmte A in die Hose, indem man dann mal sagt, nein, wir stehen zu dem Antrag, wir haben den Begriff wohlweislich gewählt. Und dann muss man auch mal etwas Mut haben, diesen Antrag zu diskutieren. Und wenn die MIT nicht den Mut hat, diesen Antrag bis zum Ende durchzuziehen und ihn zurückzuziehen, und die CDU dann aber vorher schon kommt und sagt, oh, mach das bitte nicht, das kann uns medial oder auf die Füße fallen, dann ist das Gegenteil von Mut und meiner Meinung nach auch nicht gerade hier dem demokratischen Prozess zuträglich.
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2: Und dieser Bundeszwang hat es wirklich in sich, denn mit dem Bundeszwang könnte die Bundesregierung eine mögliche AfD-Regierung in Sachsen-Anhalt entmachten. Ins Spiel gebracht hatte dieses Instrument unter anderem Unionsfraktionschef Thorsten Frey in einem Interview mit dem Redaktionsnetzwerk RND. Deutschland sagte er, ich zitiere, der Bundeszwang ist eine Ultima Ratio. Aber wenn es nötig sein sollte, hat der Staat die Instrumente, um die Demokratie, die Rechtsstaatlichkeit und die freiheitlich-demokratische Grundordnung im Ganzen zu schützen. Das ist für mich eine pure Selbstverständlichkeit. Hier endet das Zitat. Ja, nun klingt er auf einmal ganz anders. Und du hast nachgehakt, Pauline.
3: Genau, ich habe nachgehakt. Ich habe gestern eine Presseanfrage gestellt an die Bundesregierung, ans Kanzleramt, an die Union, was denn da geplant ist beim Thema Bundeszwang. Denn wir haben ja zum ersten Mal nach einer Landtagswahl den Fall, dass plötzlich über Zwangsmaßnahmen diskutiert wurde. Also bisher war es so, dass Wahlen frei waren und die Bevölkerung einfach entschieden hat in einem Bundesland, wer soll uns regieren. Und dann konnte die Regierung sich entweder bilden oder nicht. Diesmal haben wir zum ersten Mal den Fall, dass die Bundesregierung, und zwar in Form von Friedrich Merz, der auf einmal über die Bundestreue spricht, in Form von Thorsten Frey, der den Bundeszwang erwähnt, in Form von Justizministerin Hubig, die auch den Bundeszwang erwähnt, dass die Regierung also plötzlich darüber nachdenkt, Zwangsmaßnahmen gegen eine unliebsame Regierung zu ergreifen. Das ist ja ein Novum und da kann man ja schon mal nachfragen, was ist geplant.
2: Jo.
3: Nun erreichte uns gestern ein Anruf aus der Unionsfraktion, wo versucht wurde, diese Berichterstattung als falsch darzustellen. Man hat also behauptet, Thorsten Frey habe diese Drohung gar nicht in den Raum gebracht. Er habe nicht mit dem Bundeszwang gedroht, sondern er habe lediglich die Rechtslage referiert. Das ist aber nicht der Fall, denn jeder weiß, politisch, wenn man plötzlich anfängt, über ein Instrument zu sprechen, über ein wahnsinnig autoritäres Instrument, was außerdem zu den Instrumenten zählt, die man als letztes wählt, wenn man das politisch in die Debatte bringt, und das hat er ja getan in einem autorisierten Interview, dann ist das natürlich eine Drohung. Auf einmal wollte man das aber nicht mehr so verstanden wissen. Innerhalb der Unionsfraktion hat sich also nicht nur versucht, das richtig zu stellen uns gegenüber, sondern hat sich regelrecht über unsere Berichterstattung beschwert, hat gesagt, das Thema würde hochgejazzt werden, man wäre völlig irritiert darüber, wie dort berichtet werden würde, man wäre auch ganz grundsätzlich über die News-Berichterstattung sehr irritiert, sehr unzufrieden damit.
2: Oh.
3: Und das finde ich schon ein fatales Vorgehen von einer Bundesregierung. Denn ganz offensichtlich ist es ja so, dass unsere Berichterstattung gewirkt hat. Was ist passiert? Natürlich gibt es innerhalb der Unionsfraktion einen Aufstand gegen den Kanzler und gegen Thorsten Frey. Die Leute, die Abgeordneten sagen, so geht das doch nicht. Ihr könnt doch nicht mit autoritären Zwangsmaßnahmen drohen, wenn euch das Wahlergebnis nicht passt. Deswegen sind die natürlich zu Thorsten Frey gegangen und haben gesagt, du musst da jetzt zurückrudern. Und dann versucht man das eben uns gegenüber, naja, richtig zu stellen einerseits, aber gleichzeitig auch uns einzuschüchtern, indem man eben sagt, eure Berichterstattung ist nicht in Ordnung. Dabei ist es genau unsere Berichterstattung über diesen Bundeszwang und die möglichen Maßnahmen, die damit zusammenhängen würden, die eben in der Union für so viel Aufsehen gesorgt haben, die eben den Unionsabgeordneten klargemacht hat, offenbar, dass wie weit dieser Bundeszwang gehen wird, dass damit eben auch zum Beispiel die Absetzung eines Landesinnenministers inbegriffen wäre, dass man dadurch die Bundespolizei nach Sachsen-Anhalt schicken könnte. Also all das haben wir ja überhaupt erstmal aufgedeckt und das hat zum Unmut in den eigenen Reihen geführt.
2: Ja, und das war ja früher nie ein Thema. Plötzlich wird das Wort Bundeszwang in einer, ich sag mal, konzertierten Aktion im Grunde benannt und da heißt es nicht nur Nachtigall, ich höre dir trapsen, das ist eine ganze Horde, die da im Gleichschritt von Nachtigallen im Grunde marschiert. Ja, ganz anders als Frey es nun darstellen will, interpretieren die Medien seine Worte. Die Bild schrieb zum Beispiel, Zitat, CDU-Fraktionschef droht AfD erstmals mit Bundeszwang. Bei RND hieß es, Frey droht mögliche AfD-Landesregierung mit Bundeszwang. Und die Zeit titelte, Thorsten Frey erwägt Bundeszwang bei möglicher AfD-Landesregierung. Die Frage ist natürlich, haben Sie jetzt alle den Fraktionschef, haben die den schlichtweg falsch verstanden?
3: Ich würde sagen, die Medien haben ihn ganz richtig verstanden und Thorsten Frey erschreckt einfach über das, was er selbst gesagt hat, weil ihm klar wird, weil die eigenen Leute ihm auch spiegeln, so geht es nicht. Also, dass alle Medien tatsächlich daraus eine Drohung gelesen haben, das belegt ja ganz klar, wie es politisch zu verstehen ist. Wenn der Fraktionschef auf einmal sagt, wir können da den Bundeszwang einsetzen, wir können theoretisch die Bundespolizei einsetzen, wir können den Landesinnenminister absetzen, all das bedeutet das, dann ist das natürlich eine Drohung. Und wie gesagt, das gab es nie vor einer Landtagswahl. Auf einmal gibt es das und das ist ganz klar eine Drohung. Das haben die Medien richtig verstanden. Und plötzlich ist man da, hat man Angst vor den eigenen Drohungen bekommen und dann eben versucht, öffentlich zurückzurudern.
4: Man muss vielleicht darauf hinweisen, es schlummern im Grundgesetz einige Notstandsregelungen für absolute Ausnahmefälle. Und dass der Bundeszwang angewandt wird, dass man einen Bundeskommissar in einem Bundesland einsetzt, ist so ein Notstandsparagraf. Es gibt zum Beispiel auch den gemeinsamen Ausschuss, thematisiert niemand. Das ist ein Notstandsparlament aus 60 Leuten, die im Kriegsfall Deutschland regieren könnten. Käme kein Mensch auf die Idee, sowas zu zitieren, obwohl zu Beginn der Legislaturperiode die Mitglieder dieses Notstandsparlament immer benannt werden. Also wenn jetzt wirklich ein Kriegszustand ausbräche und der Bundestag nicht zusammenkommen könnte, dann würden die sich zusammenschalten und dann sind die auch schon benannt. Kein Mensch thematisiert das. Den Bundeszwang hat auch noch niemand thematisiert.
5: Ich weiß,
4: weil einfach beispielsweise, wenn Bayern ein sehr scharfes Polizeigesetz beschließt, dann kommt das Bundesverfassungsgericht, dann klagt immer irgendjemand und das Bundesverfassungsgericht sagt, ja, nee, die Eingreif-

0: gegeben hat. Und dann heißt es aber jetzt übertreib doch mal nicht, nur weil ich das in den Raum gestellt habe. Ich könnte dein Auto sofort konfiszieren, aber ich sag's bloß mal. Ganz eigentümliche Eskalation, die da abläuft.
1: Woher kommt denn diese Diskrepanz? Julia, man stellt das erst in den Raum, dann rudert man jetzt zurück. Ist das so die weltberühmte Jean-Claude Juncker-Methode? Wir schauen mal, wie weit wir gehen können, und wenn sich nicht allzu viel Widerstand regt, dann machen wir einfach weiter? Oder wie kann man das verstehen?
2: Das ist ein neues, aus meiner Sicht rechtsstaatfeindlich und man könnte auch sagen verfassungswidriges Machtmittel der Politik, was sich gegenüber der Opposition in den letzten Monaten in dieser totalen Verzweiflung einfach etabliert hat. Man stellt etwas in den Raum. Wir sprechen ja auch die ganze Zeit über ein AfD-Verbot, obwohl jeder einzelne Politiker, der über ein AfD-Verbot spricht und es auch befürwortet oder sagt, wir müssen das mal prüfen, oder wie Hendrik Wüst, wir müssen da mal eine Gruppe einsetzen. Jeder einzelne Politiker weiß, es wird kein AfD-Verbot geben. Es wird kein AfD-Verbot geben, weil es ein Oppositionsverbot wäre, de facto ein Oppositionsverbot, was 15 Millionen Menschen ihre Repräsentanz nehmen würde. Und zuallererst, weil es auch gar keinen Anlass dafür gibt. Einige Leute, die radikale Sachen sagen in einer riesigen Organisation, sind natürlich kein Anlass in unserer Demokratie, eine Partei und de facto die Opposition zu verbieten. Nichtsdestotrotz nutzt man dieses Geraune, es ist die Politik des einschüchternden Raunens, man nutzt dieses Geraune, um den Eindruck zu erwecken, ja ausschließlich beim Wähler, ist eine Abschreckungsmaßnahme, es könnte sich hier um etwas Verbotenes handeln, dem man sich besser nicht nähert. Das haben wir beim AfD-Verbot seit Monaten beobachtet. Und das sehen wir eben jetzt mit dieser Maßnahme Bundeszwang, die ja, das muss man auch vielleicht immer sagen, als allererste Reaktion auf den Wahlsieg von dem höchsten Exekutivamt des Landes, vom Herrn Bundeskanzler höchstpersönlich ins Spiel gebracht wurde. Und Friedrich Merz hat auf dieser verkorksten, vollkommen missratenen Pressekonferenz ja nichts anderes gesagt, als wenn die AfD umsetzt bei der Migrationspolitik, was ich Friedrich Merz den Menschen versprochen habe und es dann alles gebrochen habe, dann schicke ich denen die Polizei auf den Hals mit dem sogenannten Bundeszwang. Und ich glaube, wir erleben hier einen ganz interessanten Medienbruch, der den Mächtigen natürlich Angst und der dann zu solchen Einschüchterungsanrufen bei Pauline führt. Dieser Medienbruch verläuft wie folgt. Früher hätten ehrfürchtige Medien, also besonders in den Jahren nach der Pandemie, aber das ist ein Phänomen, was aus dem Merkelismus im Prinzip herauskommt, dem sich alle Hauptstadtjournalisten, nahezu alle Hauptstadtjournalisten selbst gleichschalten wollten. Früher hätten Medien über diese atemberaubenden Machtmittel ehrfürchtig berichtet, weil sie sich inzwischen angewöhnt haben, die Herrschenden als objektive Instanz zu betrachten. Das hat sich in Corona nochmal beschleunigt, dass es ja Medien waren, die den Bürger aufgefordert haben, nur Informationen zu glauben und auch am besten nur zu konsumieren, die regierungsamtlich sind. Anstatt diese Informationen zu hinterfragen und zumindest anzureichern oder zu ergänzen, durch selbst recherchierte Fakten, die möglicherweise, kommt ja manchmal vor, den Behauptungen der Mächtigen entgegenstehen und zuwiderlaufen. Das war das Medienphänomen der letzten Jahre. Die Medien verkünden voller Ehrfurcht, was die objektive Distanz Regierung und Herrschende über diese kleinen Kretins der Opposition zu berichten hat. Das war die Medienrealität. Und in dieser Medienrealität konnte man es sich natürlich herrlich bequem machen und einfach nach Gutdünken auch mal ein Oppositionsverbot fordern oder fordern eben, dass eine legitim gewählte demokratische Regierung einfach vom Bundeskanzler aus Berlin und einer Justizministerin entmachtet wird, während der Bundeskanzler übrigens noch offen sagt, komme mir mal hier niemand mit freier Meinungsäußerung.
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1: Mit Tanja Römischer. Die 8 CDU-Ministerpräsidenten haben sich gegen Spekulationen über die politische Zukunft von Bundeskanzler Merz ausgesprochen. In einer gemeinsamen Erklärung betonen sie, dass die Union geschlossen arbeiten wolle. Die Ministerpräsidenten erklärten, die Menschen könnten darauf vertrauen, dass ihre Probleme angegangen würden. Gemeinsam mit dem Bundeskanzler wolle und werde man dazu seinen Beitrag leisten. Damit stellen sich die Länderchefs hinter Merz und wenden sich zugleich gegen aktuelle Personaldiskussionen. Vor der Landtagswahl in Mecklenburg-Vorpommern liegt die AfD laut einer neuen INSA-Umfrage weiter vor der SPD. Die AfD kommt auf 37%, die SPD erreicht 35%. News-Politik-Chef Ralf Schuler sprach von einer Polarisierung der Gesellschaft durch Mecklenburg-Vorpommerns Regierungschefin Schwesig. Er sagte am Morgen bei News Live:
2: Ausgerechnet Frau Schwesig, die immer die Spaltung beklagt, treibt hier die Spaltung der Gesellschaft in einem Maße voran, wie es das eigentlich in anderen Ländern und im Bund eigentlich gar nicht gibt. Wir haben im Prinzip eigentlich nur zwei Machtblöcke. Das eine ist die AfD, das andere ist die SPD. Und sie versucht einfach alles hinter sich zu versammeln, was gegen die AfD steht.
1: Die CDU in Mecklenburg-Vorpommern liegt derweil bei 7%. Der Partei könnte ein Scheitern an der 5%-Hürde drohen. Wegen der stark gestiegenen Spritpreise fordert Unionsfraktionschef Frei schnelle Entlastungen für Autofahrer. Ziel sei der 1. Oktober, sagte Frei gegenüber NTV. Denkbar seien eine erneute Senkung der Energiesteuer oder eine Reduzierung der Mehrwertsteuer auf Kraftstoffe von 19% auf 7%. Eine von der SPD vorgeschlagene Übergewinnsteuer für Mineralölkonzerne lehnte er ab. Unterdessen haben die Spritpreise in Deutschland neue Rekordstände erreicht. Super E10 kostete gestern im bundesweiten Schnitt 2,30 Euro je Liter, so viel wie nie zuvor. Diesel verteuerte sich auf 2,42 Euro. Bundeswirtschaftsministerin Reiche will die Gasreserven für den kommenden Winter angesichts der niedrigen Speicherstände ausbauen. Nach Informationen der Nachrichtenagentur Reuters sollen Händler stärker dazu bewegt werden, zusätzliche Mengen einzulagern. Dafür sind sogenannte Langzeitoptionen vorgesehen. Unternehmen könnten dabei eine Vergütung erhalten, wenn sie Gas für einen späteren Zeitpunkt vorhalten. EU-Kommissionspräsidentin von der Leyen will einen eigenen Alarmmechanismus der Europäischen Union für Sicherheitskrisen schaffen. Entsprechend äußerte sie sich in ihrer Rede zur Lage der EU. Der Mechanismus solle greifen, wenn eine Bedrohung unterhalb der Schwelle eines bewaffneten Angriffs liegt. Auch das Thema Social-Media-Verbot kam zur Sprache. Von der Leyen sagte:
3: No social media under the age of 13. No personal account under the age of 15.
1: Von der Leyen verwies in Sachen Social Media Verbot für Jugendliche unter anderem auf das Beispiel Australien.
0: Soweit das Neueste. 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
1: Das Wetter für Deutschland. Regenschauer breiten sich heute von Nordwesten in Richtung Südosten aus. Dabei sind auch Gewitter möglich. Zwischendurch kann es auch mal auflockern. Die Höchstwerte erreichen 18 bis 26 Grad. Morgen gibt es zunächst viele Wolken. Im Tagesverlauf heitert es dann zunehmend auf. In Südostbayern und an den Küsten gibt es letzte Schauer. Im Nordwesten kommt später leichter Regen auf. Die Höchstwerte liegen zwischen 18 und 24 Grad.
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2: Vom Krieg hat sich Essen erholen können, von der Migrationspolitik nicht mehr. Aus Trümmern kann man wieder aufbauen, aber eine Stadt, eine Gesellschaft, die sich selbst verliert und aufgibt, die kommt nicht mehr zurück. Niemand kann glaubwürdig argumentieren, dass die Worte, Schriften und Gedanken von ein paar Männern in der AfD ohne jegliche Ämter, ohne Exekutivgewalt derart gefährlich sind, derart überwältigend und unaufhaltsam alle Schutzmechanismen unseres Staates wegfegen und derart rasant Millionen Deutsche alle zivilisatorische Mäßigung austreiben würden, dass ein Verbot der einzigen Oppositionspartei, die ein Drittel des Landes repräsentiert, ein verhältnismäßiges Mittel wäre. Niemand kann das argumentieren. Man kann die Demokratie nicht retten, indem man sie zerstört. Es mag in der AfD Menschen geben, die Adolf Hitler verehren oder das Gedankengut der Nationalsozialisten wieder auferstehen lassen wollen. Und das wäre selbstverständlich abstoßend, nichts anderes. Genau so gibt es aber in allen linken Parteien Verehrer von linken und islamistischen Massenmördern der Vergangenheit und der Gegenwart. Von Stalin über Lenin bis Mao, von Che Guevara über Fidel Castro bis hin zu den Terroristen der Hamas, diesen wahren Erben der SS-Totenkopfverbände. Für all diese Ungeheuer finden sich begeisterte Verklärer, Verfechter, Verherrlicher, Verharmloser und Gesinnungsgenossen in allen linken Parteien in Deutschland. Oftmals findet die Verehrung auf offener Bühne und mit furchterregenden Worten statt. Und doch käme niemand darauf, ein Parteiverbot oder auch nur Überwachung durch den Verfassungsschutz zu fordern, obwohl gerade Grüne und Linkspartei dazu immer wieder Anlass bieten. Warum nicht? Ganz einfach. Wir Demokraten glauben an die Kraft der Demokratie, an Worte und Widerworte, an Argumente und an mehr Meinung statt an weniger Meinung, an Verbote von Meinungen. Der britische Economist, sicher kein populismusverdächtiges Blatt, fordert derzeit dies. Die CDU sollte ihre starre Brandmauer überdenken. Das bedeutet nicht, vor Extremisten einzuknicken. Schließlich hat die AfD selbst erklärt, die CDU zerstören zu wollen, nicht mit ihr zusammenzuarbeiten. Und die CDU sollte keiner Partei den Weg in die Regierung ebnen, die so vieles von dem ablehnt, wofür sie steht. Würde die CDU jedoch signalisieren, dass sie eine künftige Zusammenarbeit mit einer Partei nicht dogmatisch ausschließt, sofern diese sich von ihren radikalsten Positionen und Politikern trennt, könnte das auf Dauer die vergleichsweise gemäßigten Kräfte innerhalb der AfD stärken, von denen sich einige mit ihren extremistischen Parteifreunden durchaus schwer tun. Man solle die AfD also einbinden, nicht ausgrenzen, schreibt der Economist mit seinem klaren Blick auf Deutschland. Nun kommt stets der Einwand, auch Hitler habe man durch Einbindung bändigen wollen und das sei ja gewaltig schiefgegangen. Und das stimmt. Aber das macht noch lange nicht jeden, den man einbindet, zu Hitler. Hitler wurde auch nicht allmächtig durch Einbindung, sondern durch ein gewaltsam durchgesetztes Oppositionsverbot. Er ließ Politiker anderer Parteien abführen. Wollte man wirklich den Parteien trauen, die während der Pandemie alle Grundrechte im Handstreich außer Kraft gesetzt haben, die Menschen zu experimentell medizinischen Eingriffen nötigen oder gesetzlich zwingen wollten, dass sie bloß wohlmeinend unser Wahlrecht wegnehmen wollen, um uns zu beschützen? Derzeit nämlich fordert Hendrik Wüst als prominentester CDU-Politiker ein eben solches AfD-Verbot zu prüfen. Wie gesagt, nichts anderes als ein Oppositionsverbot. Der Hendrik Wüst, der nächstes Jahr gegen die, ups, AfD antreten muss. Und hier ist, was dieser Hendrik Wüst in der Pandemie gesagt hat. Schauen Sie.
3: Es geht darum, auch mal den Geimpften und denen, die alles machen, zu zeigen, wir lassen das nicht weiter zu, dass Menschen ihre individuelle Freiheit über die Freiheit der gesamten Gesellschaft stellen. Jetzt kümmern wir uns um die Nicht-Geimpften und führen eine Impfpflicht ein.
2: Jetzt kümmern wir uns um die Nicht-Geimpften und führen eine Impfpflicht ein. Diesen Clip hat Hendrik Wüst übrigens damals selbst auf X gepostet. Er war also sehr stolz auf diesen Ausschnitt, in dem er sagt, wir lassen es nicht zu, dass Menschen ihre individuelle Freiheit über die Freiheit der Gesellschaft stellen. Zitat Ende. Das ist nicht einfach irgendein politischer Talking Point, eine schnelle Parole. Das, was Hendrik Wüst hier sagt, ist ein Weltbild. Für Hendrik Wüst der die AfD ständig als Nazi-Partei beschimpft, steht das Kollektiv über der individuellen Freiheit. Und das ist ziemlich genau das Weltbild jeder einzelnen Diktatur. Es wird gefährlich im Land, wenn Leute, die so auf den einzelnen Menschen blicken, die Opposition verbieten wollen. Genau an dem Punkt stehen wir nämlich jetzt. Ob es die deutsche Demokratie in 2 Jahren noch gibt, das ist derzeit, und ich hätte niemals gedacht, diesen Satz einmal zu sagen, ungewiss. Und das ist ganz sicher nicht die Schuld der AfD. Inhaltlich hat das scheiternde politische Establishment der AfD kaum noch etwas entgegenzusetzen. Die politische Auseinandersetzung erfolgt nicht, und zwar aus einem einfachen Grund. Die sogenannte politische Mitte weiß, dass ihre Ideen gescheitert sind und niemanden mehr überzeugen werden. Von der Klimaideologie über die Sozialstaats- und Umverteilungsideologie bis hin zur Migrationsideologie. Es wird dafür keine Mehrheiten mehr geben und deswegen versuchen die herrschenden Parteien nicht einmal mehr für diese gesammelten Gefährlichkeiten politisch zu werben. Stattdessen versuchen sie, den einzig verbliebenen politischen Konkurrenten auszuschalten. Die AfD soll verboten werden, weil sie den Herrschenden gefährlich wird. Die Diskussion um das AfD-Verbot ist der konsequente Höhepunkt einer deutschen Psychose. Als Lehre aus dem millionenfachen Judenmord haben wir erst die Todfeinde der Juden ins Land geholt. Und nun wollen wir als Lehre aus der Diktatur die Opposition verbieten. Wehret den Anfängen. Das ist der heilige Schwur der deutschen Geschichte. Bloß heute wissen wir, dieser Schwur ist vollkommen wertlos. Über die Anfänge sind wir längst hinaus. Inzwischen muss man sich rechtfertigen, wenn man nicht für ein Verbot der Opposition ist. Wenn die Nazis heute noch einmal nach der Macht greifen würden, dann würden sie mit all ihren angeschlossenen Medien lautstark vor den neuen Nazis warnen.
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2: Steuersenkungen jeglicher Form, also werden gescheut, wie der Teufel das Weihwasser eben scheut. Stattdessen, da würde ich gerne nochmal drauf eingehen, diese Übergewinnsteuer, diese Direktzahlung. Aber das birgt doch wieder also A, ein erhöhtes Klagepotenzial bei den Übergewinnsteuern. So einfach ist das nicht durchzudrücken. Die Frage 2 hast du schon gestellt. Ab wann greift die überhaupt? Das ist völlig irrational. Und dann auch diese Direktzahlung, das wäre doch ein enormer Bürokratieaufwand, der damit im Grunde auch wieder auf den Staat zukommt.
3: Ja, das Faszinierende ist ja erstmal, dass der Kanzler bei unterschiedlichen Terminen am gleichen Tag das Gegensätzliche sagt. Auch beim Unternehmertag sagt er, wir haben das Kartellrecht geschärft. Das heißt, man kann also als Ölkonzern nicht einfach die Preise willkürlich erhöhen, machen die auch nicht. Sonst könnte man als Kartellamt einschreiten. Beim nächsten Termin erklärt er dann, er sehe keine rechtliche Grundlage für eine Übergewinnbesteuerung und kommt dann mit Direktzahlung. Nun muss man wissen, zum Ende der Ampelperiode hat Christian Lindner als Finanzminister versucht, ein Direktzahlungsinstrument einzuführen. Das bedeutet allerdings, dass man die Adressen und die Kontoverbindungen sämtlicher Bürger haben muss, um solche Direktauszahlungen hinzukriegen. Dieses Mittel hat er technisch zumindest hergestellt, aber es gibt jetzt beispielsweise bei den Mailadressen und bei den Bankverbindungen, gerade von denjenigen, die es beträfe, bei den Geringverdienern, gibt es einen Mangel. Also man hätte jetzt nicht alle und der Staat darf nicht einfach irgendwas hinüberweisen und vergisst 3 Leute. Das funktioniert so nicht. Also das ist schon eine ziemlich irre Gelegenheit und wenn man es am Jahresende mit der Steuererklärung ausgleicht, dann erwischt man erstens nicht diejenigen, die keine Steuern bezahlen und andererseits kommt es dann viel zu spät. Also es ist schon einfach völlig irre, jetzt zu glauben, man könnte 3 Leuten irgendwie den Spritpreis erstatten und die anderen müssen halt sehen, wie sie kommen. Dann gibt es wieder Gleichbehandlungsprobleme. Also das ist alles Gestümper. Es ist alles versucht der Rhetorik, um irgendwie über diese Preisspitzen hinwegzukommen mit der Hoffnung, dass es sich vielleicht Anfang nächster Woche schon wieder ein bisschen senkt und dann kommen wir einfach nochmal ungeschoren davon und dann sind auch die Wahlen vorbei. Das ist im Prinzip eine Rhetorik, die hinhalten soll. Und man muss auch bei Lars Klingbeil immer auf die einzelne Wortwahl achten. Das Stichwort Gegenfinanzierung, da hören wir natürlich Trapsen, entweder Schuldenbremse senken oder neue Abgaben fordern. Also zur Gegenfinanzierung holt er immer aus, damit er nirgends anders sparen muss. Und das ist einfach das Gefährliche. Er nimmt uns das Geld hier weg, was er uns an der Tankstelle dann vermeintlich generös zurückgeben möchte.
2: Sagt unser Politikchef Ralf Schuler. Wir hören mal, was unsere Wirtschaftsministerin sagt. Auch Wirtschaftsministerin Katharina Reiche hat eine tolle Idee. Sie schließt einen neuen Tankrabatt für alle zwar aus, ist aber auch für eine Direktauszahlung. Allerdings nicht an Unternehmen, sondern an Bedürftige. Sie sagte, ich zitiere, wir haben einen Tankrabatt gehabt, wir haben die Preise subventioniert. Man sollte eher schauen, bei den Menschen, die gerade besonders darunter leiden, dass es da eben zu Direktzahlungen kommen sollte. Zitat Ende. Also, kein neuer Tankrabatt für alle, sondern gezielte Entlastung für diejenigen, die besonders unter den hohen Preisen leiden. Und die Frage, die sich natürlich anschließt, ist das gefühlt gerechter als ein Tankrabatt, den wir ja schon für 2 Monate hatten?
4: Ich halte, wie gesagt, diese staatlichen Eingriffe, die noch mal obendrauf legt, alle für nicht gerecht. Denn gerecht wäre es, einfach einen realistischen Preis an die Leute weiterzugeben und als Staat nicht zu sagen, wir machen die Steuern so hoch, wir versuchen das Verhalten zu beeinflussen, um die Leute weg vom Auto zu manipulieren. Das ist ja die Idee dahinter. Man will es ja teurer machen, damit die Menschen weniger fahren. Dann merkt man, oh, sie können jetzt weniger fahren, weil es so teuer ist. Und dann sagt man ihnen, jetzt geben wir euch Geld, damit ihr wieder mehr fahren könnt. Also diese ganze Logik ist vollkommen absurd. Ich habe heute Morgen den Kommentar im Deutschlandfunk gehört. Da hat man sich darüber gefreut, dass die Preise so hoch sind, weil man sagt, das ist jetzt ein guter Anreiz dafür, dass die Leute auf das E-Auto wechseln. Wir hatten auch schon unseren Bundesumweltminister, der gesagt hat, tja, wenn die Preise so hoch sind, dann sollen sie doch E-Auto fahren. Also das ist die Haltung, die da vorherrscht. Und es ist einfach ein komplett absurdes System, wo immer Anreize für ein bestimmtes Verhalten gesetzt werden sollen, eben dass die Leute wegkommen von Autos. Aber sie kommen von den Autos nicht weg, weil Individualverkehr mit Sprit, mit dem Verbrennermotor ist einfach das Beste und hat sich einfach durchgesetzt unter der Bevölkerung, weil die E-Auto-Technologie unter anderem einfach noch nicht so verlässlich ist wie die Verbrennertechnologie in Deutschland. Und wenn Unternehmen vernünftig E-Autos auf großer Basis herstellen würden in Deutschland und das zu einem genauso sicheren und schnellen Fahren entwickeln würden, dann wäre das ja auch gut. Dann könnten die Leute sich dafür entscheiden. Aber ansonsten brauchen sie für ihre Entscheidungen weder Anreize noch irgendwelche Almosen vom Staat, sondern sie sollten einfach das Verkehrsmittel nutzen können, was sie möchten, ohne dass der Staat sagt, dann machen wir mal doppelt so hohe Steuern darauf.
2: Das freie Spiel der Kräfte, lass die Menschen doch einfach mal machen, das wäre der Idealzustand. Aber man lässt uns halt nicht in Ruhe. Der Nudging-Staat macht immer weiter. Wir kommen jetzt zu SPD-Finanzminister Lars Klingbeil. Der hält an seiner Forderung nach einer Übergewinnsteuer fest. Der Kanzler ist zwar dagegen, aber wir haben ja Klingbeil gehört. Dabei ist der Staat in Person, und das muss man auch ganz klar sagen, von Lars Klingbeil selbst einer der großen Übergewinnler bei den steigenden Spritpreisen. Es wird ja gerne auch vergessen und vertuscht. Für unsere Zuschauer haben wir das einmal aufbereitet. Für unsere Zuhörer gilt hier die Faustformel. 1 Cent höherer Spritpreis sind rund 240.000 Euro pro Tag mehr in der Staatskasse. Behalten Sie das bitte im Hinterkopf. 1 Cent mehr beim Spritpreis sind 1,7 Millionen Euro in der Klingbeil-Kasse pro Woche. Und nach einem Monat sind das schon

0: Klang, dass man an der Zapfsäule so ein leichtes Münzenklingeln einführt, dass man hört, wie es bei Lars Klingbeil in der Kasse klingelt. Einfach damit man auch so ein kleines Gefühl dafür hat, Münzen, die bei Lars Klingbeil runterrieseln. Das ist einfach auch das Irre. Also er nimmt mehr ein beim gestiegenen Spritpreis, überlegt jetzt aber, wo er Geld hernehmen kann, um uns zu entlasten. Hallo? Das mehr eingenommene Geld könnte er uns ja einfach in der Tasche lassen.
1: Genau.
0: Ganz, ganz revolutionärer Vorschlag. Ist aber, ich meine, wie oft haben wir das schon gesagt? Es ist nicht in der Logik von Lars Klingbeil. Lars Klingbeil möchte einfach erzwingen, dass Umverteilung durch neue Abgaben irgendwie ins Werk gesetzt wird und die Union dann damit erpresst wird, dass die Autofahrer streiken und die Union dann irgendwann weich wird und neue Abgaben, Erbschaftssteuer, Vermögenssteuer oder ähnliches einführt oder aber über die Schuldenbremse da was gemacht wird. Wobei Schulden für Nichtinvestitionen, für konsumtive Ausgaben so ohne weiteres jetzt also verfassungsrechtlich gar nicht möglich sind. Es ist schon ziemlich irre, was hier für ein Tauziehen sich hinter den Kulissen abspielt und der Kanzler gleichzeitig durchs Land reist und immer noch erklärt, also er möchte aber seine Reformen durchsetzen, während Lars Klingbeil alles andere tut, als Reformen umzusetzen, sondern er arbeitet nur daran, möglichst irgendwie neue Abgaben zu erzwingen.
1: Jeder ist ja im Grunde, wenn man diese ganzen Diskussionen verfolgt, schuld an den hohen Spritpreisen, eben nur nicht der Staat. Und was wir doch hier erleben, auch gerade wenn wir über Klingbeil, über dieses kleine Rechenmodell sprechen, ist doch das Prinzip, der Dieb ruft, halte den Dieb.
0: Einmal das, ja. Aber was mich eben auch immer wieder fuchst, Lars Klingbeil versucht, den Eindruck zu erwecken, er würde sich für die einfachen und kleinen Leute einsetzen. Man muss sich einfach klar machen, das meistverkaufte Auto ist ein Dacia Sandero. Die Leute können nicht einfach auf ein sauteures E-Auto umstellen. Und man muss auch volkswirtschaftlich mal die Kosten im Blick behalten. Wenn wir flächendeckend aufs Elektroauto umsteigen würden, dann müssten wir Ladesäule-Infrastruktur basteln, so wie wir Steckdosen in den Wohnungen haben. Wenn wir irgendwo hinkommen und unser Handy laden. Wenn wir wissen, wir müssen gleich wieder los, stecken wir das Handy irgendwo rein. Genau so müsste das gesamte Land mit Ladesäulen zugestellt werden, die jetzt eine Auslastung von etwa 11% haben. Weil du natürlich nicht überall Ladestationen brauchst, ja. Aber du musst sie tendenziell haben. Das müssen wir volkswirtschaftlich milliardenschwer finanzieren, damit E-Mobilität genauso reibungslos funktioniert wie die Benzinmobilität. Und dann haben wir immer noch keine Familienkutschen, die so günstig sind wie das, was sich die meisten Leute kaufen.
2: Na, ich wollte gerne noch sagen, Sozialisten haben halt auch das Problem, dass sie notorisch pleite sind. Und wir haben eben diese Geldtöpfe gesehen, wo man ja eigentlich sagen müsste, bei diesen Einnahmen muss man gar nicht so lange überlegen, was gibt man den Leuten dann zurück, wie machen wir das? Das müsste ja eigentlich alles kein Problem sein. Denn wenn man Milliardeneinnahmen hat durch diese höheren Spritpreise, dann müsste das Geld ja eigentlich da sein. Wir haben zusätzlich Milliarden Schulden aufgenommen und das zeigt eben, was da für eine Fehlkonstruktion dahinter steht. Wir haben immer mehr Geld, der Staat hat immer mehr Geld, aber er kann gleichzeitig immer weniger für die Bevölkerung da sein, weil er immer neue Nöte erschafft und immer neue Milieus, die sich daran bereichern. Wenn wir uns eben diese Zahlen, diese Geldtöpfe ansehen, dann werden davon ja irre Sachen finanziert teilweise. Wir haben gestern hier über die Komposthaufen in Togo geredet, die aus den Steuern teilweise auf Sprit finanziert werden. Ich habe nochmal nachgeschaut, wir hatten das ja alles recherchiert. Wir finanzieren den Klimaschutz in Ägypten. Wir finanzieren den Emissionshandel in Kolumbien. Wir finanzieren Effizienzkonzepte an Universitäten in der Ukraine. Also das ist all das, was wir über diese, wir sehen sie da, teuren Spritpreise finanzieren. Und das können wir uns einfach nicht mehr leisten, weil wir uns immer mehr absurde Projekte leisten, während die Deutschen kein Geld mehr haben, um zur Arbeit zu fahren.
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1: Mit Tanja Römischer. Die 8 CDU-Ministerpräsidenten haben sich gegen Spekulationen über die politische Zukunft von Bundeskanzler Merz ausgesprochen. In einer gemeinsamen Erklärung betonen sie, dass die Union geschlossen arbeiten wolle. Die Ministerpräsidenten erklärten, die Menschen könnten darauf vertrauen, dass ihre Probleme angegangen würden. Gemeinsam mit dem Bundeskanzler wolle und werde man dazu seinen Beitrag leisten. Damit stellen sich die Länderchefs hinter Merz und wenden sich zugleich gegen aktuelle Personaldiskussionen. Vor der Landtagswahl in Mecklenburg-Vorpommern liegt die AfD laut einer neuen INSA-Umfrage weiter vor der SPD. Die AfD kommt auf 37%, die SPD erreicht 35%. News-Politik-Chef Ralf Schuler sprach von einer Polarisierung der Gesellschaft durch Mecklenburg-Vorpommerns Regierungschefin Schwesig. Er sagte am Morgen bei News Live:
2: Ausgerechnet Frau Schwesig, die immer die Spaltung beklagt, treibt hier die Spaltung der Gesellschaft in einem Maße voran, wie es das eigentlich in anderen Ländern und im Bund eigentlich gar nicht gibt. Wir haben im Prinzip eigentlich nur zwei Machtblöcke. Das eine ist die AfD, das andere ist die SPD. Und sie versucht einfach alles hinter sich zu versammeln, was gegen die AfD steht.
1: Die CDU in Mecklenburg-Vorpommern liegt derweil bei 7%. Der Partei könnte ein Scheitern an der 5%-Hürde drohen. Wegen der stark gestiegenen Spritpreise fordert Unionsfraktionschef Frei schnelle Entlastungen für Autofahrer. Ziel sei der 1. Oktober, sagte Frei gegenüber NTV. Denkbar seien eine erneute Senkung der Energiesteuer oder eine Reduzierung der Mehrwertsteuer auf Kraftstoffe von 19% auf 7%. Eine von der SPD vorgeschlagene Übergewinnsteuer für Mineralölkonzerne lehnte er ab. Unterdessen haben die Spritpreise in Deutschland neue Rekordstände erreicht. Super E10 kostete gestern im bundesweiten Schnitt 2,30 Euro je Liter, so viel wie nie zuvor. Diesel verteuerte sich auf 2,42 Euro. Bundeswirtschaftsministerin Reiche will die Gasreserven für den kommenden Winter angesichts der niedrigen Speicherstände ausbauen. Nach Informationen der Nachrichtenagentur Reuters sollen Händler stärker dazu bewegt werden, zusätzliche Mengen einzulagern. Dafür sind sogenannte Langzeitoptionen vorgesehen. Unternehmen könnten dabei eine Vergütung erhalten, wenn sie Gas für einen späteren Zeitpunkt vorhalten. EU-Kommissionspräsidentin von der Leyen will einen eigenen Alarmmechanismus der Europäischen Union für Sicherheitskrisen schaffen. Entsprechend äußerte sie sich in ihrer Rede zur Lage der EU. Der Mechanismus solle greifen, wenn eine Bedrohung unterhalb der Schwelle eines bewaffneten Angriffs liegt. Auch das Thema Social-Media-Verbot kam zur Sprache. Von der Leyen sagte:
3: No social media under the age of 13. No personal account under the age of 15.
1: Von der Leyen verwies in Sachen Social Media Verbot für Jugendliche unter anderem auf das Beispiel Australien.
0: Soweit das Neueste. 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
1: Das Wetter für Deutschland. Regenschauer breiten sich heute von Nordwesten in Richtung Südosten aus. Dabei sind auch Gewitter möglich. Zwischendurch kann es auch mal auflockern. Die Höchstwerte erreichen 18 bis 26 Grad. Morgen gibt es zunächst viele Wolken. Im Tagesverlauf heitert es dann zunehmend auf. In Südostbayern und an den Küsten gibt es letzte Schauer. Im Nordwesten kommt später leichter Regen auf. Die Höchstwerte liegen zwischen 18 und 24 Grad.
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1: Heute lautet unser Thema: Die Tagesschau schottet sich ab. In der Tagesschau haben linke Aktivisten das Ruder übernommen. Neu ist diese Erkenntnis nicht. Selten aber haben sich die Tagesschau-Macher derart brachial zu ihrer Mission bekannt wie in den letzten Tagen. Sie wollen nicht berichten, sie wollen eine Agenda setzen. Sie bringen abends um 8 nicht das Wichtigste vom Tag, sondern sie bebildern ihre Wissenslücken. Sie deuten durch Verschweigen, sie belehren durch Gewichtung, sie erziehen durch Wortwahl. Und sämtliche Manöver haben ein Ziel. Die Welt soll so gezeigt werden, wie sie sich den Aktivisten in der Redaktionsstube darstellt. Mit dem zweiten sieht man nicht besser. Und im ersten, bei der Tagesschau, sieht man nur, wie Linke sich die Welt zusammenreimen. Nehmen wir die Tagesschau-Hauptausgabe vom 12. September. Es war ein Samstag. Die Tagesschau ordnet ihre Meldungen nach Relevanz. Die erste Meldung gibt wieder, was die Tagesschau für das wichtigste Ereignis des Tages hält. Der erste Bericht setzt den Ton. Der erste Bericht ist eine Fanfare. Mit ihm sagt die Tagesschau, was nun kommt, müssen Sie, liebe Zuschauer, unbedingt erfahren. Wenn Sie auch sonst nichts mitbekommen von diesem Samstag, dem 12. September 2026, diese eine Nachricht dürfen Sie auf keinen Fall verpassen. Sie ist unser Spitzenreiter im Wettbewerb des Wichtigen. Und wer gewann an diesem 12. September das Rennen um die höchste Relevanz? Demonstrationen unter dem Motto AfD-Verbot jetzt. Ein solches Schild war zentral hinter der Sprecherin eingeblendet. Und die Sprecherin erklärte, Zehntausende hätten gegen Rechtsextremismus demonstriert und für den Schutz der Demokratie.
2: Dieses Wahlergebnis haben heute Zehntausende in vielen deutschen Städten zum Anlass genommen, auf die Straßen zu gehen. Gegen Rechtsextremismus und für den Schutz der Demokratie.
1: Die Tagesschau-Sprecherin Frau Hiller referiert brav die Propaganda der Veranstalter. Die Veranstalter behaupten, sie engagierten sich für die Demokratie, wenn sie ein Verbot der AfD fordern. Diese Behauptung ist begründungspflichtig. Doch die Tagesschau hält sich bei Gründen nicht auf. Sie marschiert geistig mit. Sie demonstriert auch gegen die AfD. Sonst wären diese Demonstrationen mit ihren überschaubaren Teilnehmerzahlen nicht zur Hauptnachricht des Tages gemacht worden. In Hamburg gingen lediglich mehrere Tausend auf die Straße.
3: Mehrere Tausend sind in die Hamburger Innenstadt gekommen. Ein Bündnis aus Gewerkschaften und Initiativen hatte zu den Protesten aufgerufen. Sie wollen ein Zeichen setzen gegen Rechtsextremismus und für Demokratie.
1: Auch die Reporterin vom Norddeutschen Rundfunk, Frau Münster, apportiert die Parolen der Veranstalter, als wäre die Tagesschau eine Sendung der Antifa. Die Reporterin hält die dünn besuchte Veranstaltung für ein Zeichen gegen Rechtsextremismus und für Demokratie. Nachfragen unterbleiben. Nur Demobesucher und Veranstalter kommen zu Wort. Bei einer kurz hineingeschnittenen rechten Münchner Demo gibt es hingegen keine Wortmeldungen. Wohl aber erfahren wir, in Leipzig habe man für Vielfalt und Demokratie demonstriert. In Düsseldorf wiederum gegen rechte Hetze. Abermals bleiben die Parolen der Veranstalter unhinterfragt. Bei einer Demo beispielsweise für nationale Souveränität und Volksherrschaft wäre das gewiss ganz anders gewesen.
3: In Leipzig findet am Mittag eine Kundgebung auf dem Marktplatz statt. Für Vielfalt und Demokratie. Laut Veranstaltern nehmen mehr als 2500 Menschen teil. Auch in München gehen Tausende auf die Straße. Hier hatte unter anderem die sogenannte Prüfinitiative zur Demonstration aufgerufen. Ihre Forderung? Eine verfassungsrechtliche Überprüfung der AfD.
1: Im Bild groß zu sehen ist ein Leipziger Pappschild mit der Aufschrift, in Sachsen-Anhalt sei es gerade 1933. Hashtag Fuck Nazis. Diese ordinäre Geschichtsklitterung rechnet die Tagesschau also zum Top-Thema des Tages. Erst knapp 7 Minuten später, im Mittelfeld der Relevanz also, kommt ein sehr kurzer Bericht über das Treffen der BRICS-Staaten im indischen Neu-Delhi. Nichts belegt die linke Nabelschau der Tagesschau besser als diese hanebüchene Gewichtung.
2: Indiens Regierungschef Modi empfing dabei unter anderem den russischen Präsidenten Putin und Chinas Staatschef Xi. Zu BRICS gehören 11 Länder, auch Saudi-Arabien und Iran. Die Gruppe repräsentiert knapp die Hälfte der Weltbevölkerung. In einer Erklärung vereinbarten die Teilnehmer eine engere Zusammenarbeit zur Lösung von Konflikten.
1: Interessant. Knapp die Hälfte der Weltbevölkerung wird von den 11 BRICS-Staaten repräsentiert. Es handelt sich um Ägypten, Äthiopien, Brasilien, China, Indien, Indonesien, Russland, Südafrika, die Vereinigten Arabischen Emirate, Saudi-Arabien und auch den Iran. Wichtiger aber sind für die Tagesschau deutsche linke Profi-Hysteriker. In der Abschlusserklärung von Neu-Delhi heißt es, wir bekräftigen unser Bekenntnis zur Stärkung des Multilateralismus und der Multipolarität. Die Welt von morgen ist ohne die BRICS-Staaten nicht denkbar. Die Tagesschau aber bleibt gestrig, links und sehr provinziell. Das war Kissler Kompakt, der erste Kommentar des Tages, Ausgabe 360. Nur selber denken macht schlau.
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2: Wir bleiben beim Thema der indirekten Vertrauensfrage. Hören wir uns mal an, wie Merz selbst reagiert, wenn er mit der Frage nach der Vertrauensfrage konfrontiert wird. Beim BGA Unternehmertag in Berlin hält der Bundeskanzler zunächst eine Rede. Anschließend stellt er sich den Fragen von Hauptstadtjournalist Gordon Ripinski. Und der spricht ihn direkt auf die Instrumente an, die ihm als Kanzler zur Verfügung stehen. Darunter eben auch die Vertrauensfrage.
3: Sie haben ein paar Instrumente als Bundeskanzler zur Verfügung, die Sie nutzen können als letzte Mittel, wenn Ihre Koalition nicht mitziehen würde. Zum Beispiel eine Vertrauensfrage. Wären Sie so weit bereit zu gehen, dass Sie Ihre Reformen, für die Sie dieses Amt angetreten haben, damit verbinden?
4: Herr Ripinski, ich möchte ohne dieses Instrument die notwendige Überzeugungskraft aufbringen, dass wir alle zusammen jetzt verstanden haben, um was es geht. Und diesen Weg gemeinsam gehen. Das Grundgesetz gibt dem Bundeskanzler eine starke Stellung. Ich habe vor, diese Stellung auch zu nutzen. Ich habe auch Richtlinienkompetenz. Aber ich weiß auch, dass ich am Ende des Tages Mehrheiten im Deutschen Bundestag brauche. Ich brauche die Mehrheiten, die uns zur Verfügung stehen. Und ich möchte mit diesen Mehrheiten zeigen, dass wir in der Lage sind, die Probleme unseres Landes weiter zu lösen.
2: Ja, ist das schon eine Ansage an die eigene Partei für den Fall, dass das Wahlergebnis am Sonntag schlecht ausfällt? Ralf, deine Einschätzung?
5: Die eine Zäsur ist das Wahlergebnis. Das andere, was wir ja zur Kenntnis nehmen müssen, ist die dröhnende Stille in der Union, was Unterstützung für Friedrich Merz betrifft. Seit der Sachsen-Anhalts-Wahl hat der Spiegel versucht, beispielsweise eine Geschichte zu machen, führende Unionsvertreter stärken Merz den Rücken. Sie haben gefunden, Staatssekretärin Gitta Connemann, Mittelstandschefin, und Boris Rhein hat so ein bisschen was Halbgewalktes abgegeben, dass es jetzt Stabilität braucht. An alle anderen sagen nichts. Und normal wäre in so einer Situation, dass die Union sich hinter dich stellt, dass du telefonierst mit deinen Ministerpräsidenten, dass der eine rausgeht und sagt, also wir brauchen jetzt Friedrich Merz, einen geraden Zug und nur der Kanzler steht dafür und so. Und all das kommt nicht. Es ist dröhnende Stille und ich bin gespannt, wie das am Sonntag im Adenauerhaus abgeht, wenn die Leute dort eintreffen. Ja. Und das Irre daran ist einfach, dass Friedrich Merz nicht etwa den dezenten Kontakt mit jedem Einzelnen sucht, wie das eine übliche Machttaktik gewesen wäre, sondern er stellt öffentlich eine Pose in den Raum. Ich lade die aber vor am Sonntag und dann will ich das hier aber mal hören. Ja, so kannst du da auch mit Leuten nicht umgehen, die wissen, dass dein Amt von ihnen abhängt und nicht umgekehrt. Wenn die Ministerpräsidenten sagen, weißt du, das geht so nicht weiter, dann kann er versuchen, mit dem Kopf durch die Wand zu gehen. Aber dann wissen auch alle Abgeordneten, die Machtbasis ist dahin und dann wird es richtig eng. Er verkennt völlig seine Position und das ist eben das, was auch Polinte sagte, dieses Regieren in Posen. Mhm. Er kopiert und parodiert gewissermaßen einen Machthaber, obwohl er keine Macht hat. Das ist schon wirklich frappierend und so geht man einfach baden. Merkel war komplett andersrum. Sie hat still ihre Macht organisiert und deshalb sind alle an ihr zerschellt.
6: Es gibt einen ganz verräterischen Satz in dem Zitat, was wir eben gehört haben, und zwar, das Grundgesetz gibt dem Kanzler eine starke Stellung. Und das ist offenbar das Einzige, worauf sich Friedrich Merz noch verlassen kann. Das Grundgesetz steht noch hinter ihm, seine Partei nicht mehr, seine Regierungskoalition auch nicht mehr.
2: Sagt Pauline Voss. Und wir bleiben im Interview mit Gordon Ripinski. Es gibt da so viele spannende Aussagen von Friedrich Merz zu analysieren. Und dann geht es um die Frage, die Merz offenbar gar nicht hören will, und zwar um seine eigene politische Zukunft. Hören Sie.
3: Sie haben den Wahlsonntag angesprochen. Da gibt's mutmaßlich ein sehr, sehr, sehr schwieriges Ergebnis für die CDU, nämlich in Mecklenburg-Vorpommern. Gibt's für Sie eigentlich eine Schmerzgrenze, wo Sie sagen, wenn das weniger als das wird, dann kann ich so eigentlich nicht weitermachen?
4: Darf ich mal eine Gegenfrage stellen?
3: Gerne.
4: Sind Sie eigentlich auch an Sachthemen interessiert?
3: Ich habe Sie gerade... Ist ein Klassiker, damit kann man Journalisten immer angreifen, aber ich habe Sie jetzt ja gerade vorher zu Reformen gefragt.
4: Ich greife Sie ja nicht an, Herr Ripinski. Ich sage nur, es verengt sich in Deutschland jede politische Diskussion auf Personaldebatten. Und davon verstehen Sie alle ja sehr, sehr viel. Mich interessieren im Augenblick die Sachfragen, wie wir weiterkommen. Wir sind eine gewählte Regierung. Wir sind für 4 Jahre gewählt. Ich bin für 4 Jahre gewählt und ich möchte, dass wir diese 4 Jahre nutzen, um das Land aus dieser schwierigen Phase herauszuführen. Und wenn wir beide... Wenn wir beide über die Frage diskutieren, wie das noch besser geht, freue ich mich auf Ihre Vorschläge.
2: Also Personaldebatten oder auch die Frage um seine Person liegen offensichtlich unterhalb seiner Wahrnehmungsschwelle. Ja, ist das wirklich nur der Ärger, den wir hören über die Personaldebatte, oder trifft ihn das wieder mal ganz persönlich, dass seine persönliche Zukunft hier angesprochen
5: wird? Gordon Ripinski hat gar nicht nach Personal gefragt. Ja. Das ist ja das Verräterische an dieser Szene. Er hat gefragt, wie gehen Sie denn mit einer Wahlschlappe in Mecklenburg-Vorpommern um? Eine urpolitische Frage, ja, die Merz sofort darauf bezieht, muss ich dann zurücktreten? Er meint mich, er fühlt sich sofort an, er zieht sich eine Jacke an, die gar niemand hingehängt hatte, und verrät eigentlich damit, wie dünn sein Nervenkostüm geworden ist. Mal abgesehen davon, dass diese Retourkutsche, wie wir Deutschland noch besser machen können, da können wir

0: weil es einfach nicht kontrollierbar ist, was er auf der Bühne macht. Aber es hat hin und wieder natürlich doch noch auch bei den wenigen Terminen immer solche Ausfälle. Und auch das ist ein Grund dafür, dass die anderen Profis in der politischen Arena einfach sehen, es geht so nicht weiter. Und das wird ja auch nach dem Wahltag, wenn er den überstehen sollte, genauso weitergehen. Es gibt da keine Änderung. Er ist nicht beratungsfähig und er kann auch von seinem Temperament nicht runter.
1: Jeder merkt natürlich aber auch, wie schnell die Lunte von Friedrich Merz anzuzünden ist. Aber wir bleiben im Interview. Es wird konkret. Hauptstadtjournalist Rypinski spricht Merz direkt auf die sogenannte, darüber haben wir schon gesprochen, indirekte Vertrauensfrage an. Hören Sie.
2: Fürs Protokoll, Herr Bundeskanzler, das sind Debatten, die denke ich mir nicht aus. Die werden ja in Ihrer Partei geführt. Ja, also Sie werden ja irgendeine Antwort darauf finden müssen, was man mit so einem Wahlergebnis gegebenenfalls macht.
3: Ja.
2: Und die werden Sie finden.
3: Ja.
2: Und die werden Sie dann notfalls auch mit einer indirekten Vertrauensfrage schon am Sonntag mit Ihrem Präsidium diskutieren?
3: Was ist denn eine indirekte Vertrauensfrage?
2: Ja, das sagen Sie es mir. Ich habe darüber gelesen, dass Sie eventuell so etwas stellen wollen. Sie können jetzt hier sagen, nein, das ist nicht der Fall. Alles eine Ente.
3: Ich lese auch sehr viel und ich muss nicht zu allem, was geschrieben ist, auch nicht zu allem, was aus Ihrem Verlag geschrieben wird, eine öffentliche Stellungnahme abgeben. Wenn ich das tun würde, dann wäre mein Arbeitstag ausgeschöpft, bevor ich irgendwo zu irgendeinem Sachthema komme.
2: Letzte Frage, Herr Bundeskanzler. Was ist Ihre Erwartung an die Ministerpräsidenten? Da gibt es ja auch wilde Debatten. Hendrik Wüst und Markus Söder und die alle positionieren sich so ein bisschen.
3: Er hört nicht auf.
2: Ich bin Journalist.
3: Ja, ja.
2: Sagen Sie mal.
3: Wir diskutieren mit den Ländern natürlich sehr intensiv über die Fragen, die wir zum Beispiel, ich weiß nicht, ob Sie die Abkürzung schon mal gehört haben, über den MFF, über den mittelfristigen Finanzrahmen der Europäischen Union. Ich habe die Ministerpräsidenten für den 24. September zu einer Besprechung eingeladen, wo wir genau über die Frage diskutieren, wie statten wir den europäischen Haushalt aus, damit er auch in Zukunft den Ansprüchen genügt, die wir haben, mit neuen Prioritäten für Wettbewerbsfähigkeit, Verteidigung und Resilienz. Das sind Fragen, die ich mit den Ministerpräsidenten intensiv diskutiere. Ich habe übrigens heute Morgen auch mit den Ministerpräsidenten bzw. den Staatskanzleien über die Frage diskutiert, was können wir tun gegen die hohen Spritpreise. Sie sehen also, wir haben schon wichtige Themen.
1: Er hört einfach nicht auf. Was erlaubt sich der Rypinski da einfach so nachzufahren? Ist eine Frechheit. Ja, und wenn an der Vertrauensfrage nichts dran ist, warum reagiert, lieber Julian, der Friedrich Merz hier wieder mal so dünnhäutig, so unentspannt, so wenig nonchalant?
4: Ich komme immer wieder zu meiner Feststellung, dass es nichts in der deutschen Politik gibt, wofür es nicht die passende Szene in dem Film Der Untergang gibt. Das hier erinnert mich an, sehen Sie das hier? Ich verbitte mir Ihren schnoddrigen Ton. Das hier ist der herablassende Hochmutkanzler Friedrich der Große, der es einfach nicht wünscht, dass ihm irgendwelche unliebsamen Fragen von diesen Journalistenuntertanen gestellt werden. Da sind so viele spannende Punkte drin. Also, erstens haben wir gerade gehört, ich weiß nicht, ob Sie von dieser Abkürzung schon mal gehört haben. Ja, vom mittelfristigen Finanzrahmen. Nein, natürlich hat der Journalist, der den ganzen Tag sich mit zum Beispiel den Haushalten von EU und Deutschland, davon hat er natürlich noch nie gehört, wie man so unsouverän sein kann. Friedrich Merz zeigt doch hier im Prinzip nur eines. Nicht einmal das Amt des Bundeskanzlers, was hier nun wirklich ein mächtiges und gewaltiges Amt in unserem Land ist, vermag es Friedrich Merz, so etwas wie Gelassenheit, Souveränität oder Selbstsicherheit zu verleihen. Er hat sie nicht, er hat diesen Charakter, er hat diese herablassende Art, er kommt da einfach nicht mehr raus. Dann verbittet er sich, ich verbitte mir Ihren schnoddrigen Ton, er verbittet sich Personaldebatten, will keine Personaldebatten führen. Es gibt in der Politik nur einen einzigen Grund, keine Personaldebatten führen zu wollen, weil Politiker lieben nichts mehr als Personaldebatten. Man ist gerade selbst Teil einer Personaldebatte. Das ist der einzige Grund, warum man keine Personaldebatten führen will. Ralf hat es bereits gesagt, dann verlangt er allen Ernstes auf offener Bühne von Gordon Rypinski Vorschläge. Sie können mir gerne mal Ihre Vorschläge unterbreiten. Dann bin ich wieder bereit, mit Ihnen zu reden, ist da ja die Botschaft. Es ist nicht die Aufgabe von Journalisten, dem Bundeskanzler untertänigst ihre Vorschläge zu unterbreiten, über die er dann urteilen kann. Übrigens auch diese ganz hart. Er hört nicht auf, ne? Und dann immer das mit dem vorgeschobenen. Es ist wie Mr. Burns bei den Simpsons. Es hat so ein wahnsinniges Fremdschämenpotenzial, weil dieser Mann es einfach nicht schafft, ja, auch in unangenehmen Situationen einfach mal ruhig, gelassen und professionell, vor allem professionell, seine Botschaften durchzuziehen, sein Amt zu repräsentieren. Das ist etwas, was man in Deutschland gerade merkt. Friedrich Merz schafft etwas, was in Deutschland eigentlich gar nicht möglich ist.

0: möglich ist. Er nimmt den Menschen den Respekt vor dem Amt des Kanzlers, weil er das Amt auf diese Stromberg-artige, Simpsons, Mr. Burns-artige, herablassende, schnoddrige Art in Anführungsstrichen repräsentiert.
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1: Ich bin Babette Büchner. Wegen der hohen Spritpreise fordert Unionsfraktionschef Thorsten Frey schnelle Entlastungen. Maßnahmen sollten schon zum 1. Oktober greifen, sagte er bei NTV. Die 8 Ministerpräsidenten der CDU haben Bundeskanzler Friedrich Merz unterdessen in der Debatte über seine politische Zukunft Rückendeckung gegeben.
2: Die CDU will angesichts aktueller Umfragewerte vor den Wahlen am Wochenende das Ruder offensichtlich nochmal rumreißen. Die 8 Länderchefs sagen in ihrer Erklärung, Vertrauen entstehe wieder, wenn Politik die Probleme löst, die die Menschen im Alltag beschäftigen. Der Weg führe über Zuhören und politisches Handeln, nicht über Personaldiskussionen. Perfekt getimt kam dazu das TV-Interview des Unionsfraktionschefs. Dabei machte Frey nicht einmal Versprechungen, sondern lediglich Vorschläge, zum Beispiel für Entlastungen beim Tanken. Die könnten nach seinen Worten etwa über eine niedrigere Energie- oder Mehrwertsteuer kommen. Thomas Bleskin, Nachrichtenredaktion.
1: Die Bundesregierung will Konsequenzen aus dem islamistischen Terroranschlag beim Christopher Street Day in Berlin ziehen. Das Bundeskabinett berät heute über einen 10-Punkte-Plan. Er sieht unter anderem eine Mindestfreiheitsstrafe von 1 Jahr für besonders gefährliche Körperverletzungen mit Messern und anderen gefährlichen Werkzeugen vor. Das Ozonloch über der Antarktis ist im vergangenen Jahr so klein gewesen wie selten seit Anfang der 90er Jahre. Es ist sowohl in der Ausdehnung geschrumpft als auch flacher als im Durchschnitt der letzten Jahrzehnte, berichtet die Weltwetterorganisation.
3: Nicht nur im Süden, auch im hohen Norden erholt sich die Ozonschicht. Experten sprechen deshalb schon von einer Erfolgsgeschichte im Umweltschutz. Grund dafür ist vor allem das Verbot von FCKW seit 1987, denn das gilt als Hauptverursacher für das Auflösen der Ozonschicht. Dass die UV-Belastung in Europa seit Jahren steigt, liegt nicht an einer dünneren Ozonschicht, sondern daran, dass es weniger Wolken als früher hier gibt und damit die Sonne einfach mehr scheint. Tanja Wagner, Nachrichtenredaktion.
1: Der Likör ohne Ei darf auch weiterhin so heißen. Das hat das schleswig-holsteinische Oberlandesgericht in einer Berufungsverhandlung entschieden. Es handelt sich dabei um einen veganen Likör auf Sojabasis mit Rum. Der Streit zieht sich schon eine Weile hin. Der Schutzverband der Spirituosenindustrie sieht in dem Namen eine unzulässige Assoziation mit Eierlikör.
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1: Zum Wetter, die aktuelle Vorhersage des Deutschen Wetterdienstes. Heute Nachmittag gibt es vor allem im Südosten zum Teil kräftige Gewitter und Starkregen. Auch im Nordwesten kann es einzelne Schauer und Gewitter geben. Ansonsten wechseln sich meist Sonne und Wolken ab. Die Temperaturen erreichen dabei noch Werte zwischen 18 bis 26 Grad maximal.
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4: Es ist kurz nach 14 Uhr. Einen schönen Mittwoch. Ich bin Andreas Dorfmann. Der Countdown läuft. Nachher wieder News Live am Abend. Und darüber spricht Deutschland heute. Gnadenfrist für den Kanzler. Jetzt alles für die Wahl. Ministerpräsidenten halten die Wagenburg noch geschlossen. Die Hintergründe dazu ab 18 Uhr hier bei News, das Radio. Bleiben Sie weiter dran. Jetzt haben wir für Sie Red Red Wine von UB40.
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2: Wir sind hier in Strande in Schleswig-Holstein bei Wolfgang Kubicki, dem neu gewählten FDP-Chef. Herzlich willkommen.
3: Ich freue mich.
2: Wird eigentlich das Parteiensystem nach diesem Herbst noch das sein, was man über lange Jahre, Jahrzehnte kannte?
3: Nein, denn wir erleben ja aktuell schon die Diffundierung der Sozialdemokraten hin zu einer Partei in einer Größenordnung, die sich Helmut Schmidt oder Willy Brandt oder andere nie hätten vorstellen können. Und wir erleben das Gleiche auf der Seite der Union. Also eine Union, die damit zufrieden ist, dass sie bei 21 oder 22% geratet wird, das ist nicht die Union von Helmut Kohl und nicht die Union von Konrad Adenauer und auch nicht mehr die Union von Wolfgang Schäuble, um den von mir sehr geschätzten ehemaligen Präsidenten des Bundestages zu zitieren. Die traditionellen Parteien verlieren an Bindungskraft und zwar sehr massiv und die Ränder werden immer stärker. Übrigens sind die Linken von heute nicht mehr die Linken von vor 4 Jahren. Und wir müssen uns doch mal mit der Frage beschäftigen, was eigentlich passiert. 2021 waren wir als Freie Demokraten stärker als die AfD im Deutschen Bundestag vertreten. Seitdem sind nicht Neonazis neu dazugekommen, die sind nicht vom Himmel gefallen, sondern es ist ein Akt der Verzweiflung gegenüber der traditionellen Politik. Noch einmal, die Problemlösungskompetenz der etablierten Parteien wird immer mehr in Frage gestellt. Und wenn nicht bald etwas passiert, dann werden diese Parteien verschwinden, weil sie offensichtlich den Menschen nichts mehr bieten können.
2: Jetzt wäre die interessante
3: Frage. Das hatten wir übrigens auch, hatten wir in Italien schon, hatten wir teilweise in Frankreich. Das wird in Deutschland in gleicher Weise passieren.
2: Es ist ja die FDP eigentlich auch eine etablierte Partei. Und interessant wäre ja, was ist eigentlich für Sie der Kern des Liberalismus? Also was ist der inhaltliche Kern, um den sich Ihre FDP scharen soll?
3: Die Verteidigung der persönlichen Freiheit in jeder Form gegenüber staatlicher Einflussnahme, gegenüber kollektivistischer Einflussnahme von großen Organisationen. Alle anderen Formationen wollen, dass der Einzelne aufgeht in irgendwas Größerem. Im Staat, in der Volksgemeinschaft, im Kollektiv oder wie auch immer. Wir wollen, dass der Einzelne seine Rechte wahrnehmen kann, sein Leben so zu gestalten, wie er selbst für richtig hält. Dass er aus eigener Kraft sein Leben gestalten kann und nicht darauf angewiesen ist, von anderen Tagesbefehle zu bekommen oder Unterstützungsleistung.
2: Und darin sind Sie sich aber auch mit allen die Partei jetzt in der Spitze tragenden Akteuren einig, mit Frau Strack-Zimmermann?
3: In der Freien Demokratischen Partei, ja. Also ja. In der FDP, ja. Wir haben ein wunderbares Präsidium, einen wunderbaren Vorstand und jeder hat jetzt seine Rolle, einschließlich Wolfgang Kubicki als Primus inter pares und Marie-Agnes Strack-Zimmermann als diejenige, die uns davor bewahren soll jetzt, dass von europäischer Ebene immer mehr bürokratischer Unsinn auf uns niederprasselt.
2: Aber trotzdem gibt's natürlich im Augenblick eine ganze Reihe von interessanterweise von Bemühungen, liberale Bewegungen neben der FDP zu gründen. Da gibt es einmal Team Freiheit, was gerade im Wahlkampf ist, mit Frauke Petri und ihrem früheren Parteichef-Freund Herrn Kemmerich. Es gibt ein Projekt von Herrn Sattelberger, der eine neue liberale Kraft gründen möchte, aber ohne verbrauchte Köpfe. Also ganz offensichtlich gibt es sehr viele Liberalismen, die auch neben Ihnen unterwegs sind.
3: Ja, interessanterweise gibt es immer wieder Bewegungen, die das versuchen, aber bisher war keine erfolgreich.
2: Sind Sie jetzt auch nicht?
3: Solange ich Parteivorsitzender bin und in der FDP was zu sagen habe, wird Thomas Kemmerich die Partei nicht mehr erreichen. Ich habe nichts gegen Renegaten, aber jemand, der dann austritt, er muss als amtierender Landesvorsitzender die FDP beschimpft mit neuen Parteigründungen. Also ich sehe das tiefenentspannt und gelassen und ich sehe momentan nicht, dass sie auch irgendwo nur ansatzweise eine Chance hätten, sagen wir mal, die Wahlkampfkostenerstattung zu erreichen.
2: Aber sowas wie ausgestreckte Hand, können zur FDP kommen, wollen Sie jetzt auch nicht?
3: Solange ich Parteivorsitzender bin und in der FDP was zu sagen habe, wird Thomas Kemmerich die Partei nicht mehr erreichen. Ich habe nichts gegen Renegaten, aber jemand, der dann austritt, er muss als amtierender Landesvorsitzender die FDP beschimpft und mit dem Ansatz antritt, die FDP zu zerstören, hat jedes Recht verloren, dieser Partei wieder anzugehören.
2: War aber immerhin so erfolgreich, dass er mal Ministerpräsident war. Hat die FDP nicht viele von?
3: Ja, also nicht er war erfolgreich, sondern die Wahl zum Ministerpräsidenten war erfolgreich. Ja. Die Freien Demokraten waren dort auch knapp mit 5,001% ins Parlament gekommen. Aber noch einmal, ich habe zu Thomas Kemmerich nach wie vor eine gute Beziehung. Persönlich ist es in Ordnung. Politisch habe ich mit ihm nichts mehr gemeint.
2: Wir haben uns jetzt schon so langsam rangeschlängelt an die Inhalte der FDP. Und da würde mich nochmal interessieren, wie Sie Thema Meinungsfreiheit sehen, die Bemühungen, die es derzeit gibt, Plattformen zu kontrollieren, neue Medien zu regulieren. Chatkontrolle ist gerade in Brüssel ein riesengroßes Thema, um so zumindest die Begründung, Kinderpornografie zu bekämpfen. Also wie viel Meinungsfreiheit verträgt die Gesellschaft und ist es richtig, Grenzen zu ziehen, weil sonst irgendetwas aus dem Ruder läuft?
3: Also das Bundesverfassungsgericht hat in ständiger Rechtsprechung erklärt, dass die Meinungsfreiheit, und zwar die Meinungsfreiheit, soweit es irgend geht, an der tragenden Säulen unseres demokratischen Gemeinwesens ist. Und immer wieder wird unter der großen Überschrift, wir wollen Kinderpornografie bekämpfen oder Prostitution oder Terrorismus oder OK oder Clankriminalität, wird versucht, den Raum immer weiter einzuengen. Ich bin ein massiver Gegner solcher Vorgehensweisen. Sie dürfen auch völlig unsinnige Meinungen haben und vertreten, das ist der Sinn der Veranstaltung. Sie dürfen auch Schwachsinn erklären. Abgesehen davon, dass man sich immer mit der Frage beschäftigen muss, wer beurteilt anschließend eigentlich, was richtig und was falsch ist, was Schwachsinn ist und was nicht Schwachsinn ist. Da sollte denn die unterschiedlichen Meinungen aufeinanderprallen, weil man glaubt, dass der mündige Bürger im Zweifel nachher selbst entscheiden kann, was er für sich selbst akzeptiert und was nicht. Es gibt Grenzen der Strafbarkeit sozusagen, nicht? Wenn die Menschenwürde massiv verletzt wird, wenn es nur noch darum geht, mit jemandem massiv zu beleidigen, ohne irgendeinen Anknüpfungspunkt an einen Inhalt, dann stellt das Strafrecht hier die Grenzen auf. Aber ansonsten ist alles erlaubt und muss auch erlaubt sein, weil ansonsten wir in eine Situation rutschen, in der wir uns kaum noch unterscheiden von autokratischen Systemen, in denen einige wenige darüber befinden, was andere denken, sagen oder tun dürfen.
2: Interessanterweise gab es da ein paar konkrete...
3: Also, ich war ja schon bei Ihnen in der Schule, nicht? Ja. Chatkontrollen für einen Eimer. Diese ganzen wunderbaren Trusted Flagger-Organisationen, alle weg damit. Die Finanzierung einstellen. Also wir brauchen nicht Menschen, die glauben, ohne jede Kompetenz darüber befinden zu können, was sinnvollerweise gedacht oder gesagt werden darf.
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2: Viele von Ihnen haben das Wort Bundeszwang wahrscheinlich noch nie gehört. Und wissen auch gar nicht, was das ist. Wir haben es jetzt ja schon diskutiert. Sie fragen sich, warum passiert das jetzt alles? Und Grund für die Debatte über den Bundeszwang war aus Sicht der etablierten Parteien übrigens eine Aussage von Ulrich Siegmund. Und da ging es um eine Remigrations- und Abschiebeoffensive. Die könnte ja auch, hier könnten auch Rüstungsgüter zum Einsatz kommen. Hören Sie.
3: Wir verteufeln nicht pauschal Produktion von Rüstungsgütern, weil wir bei späteren Remigrations- und Abschiebeoffensive natürlich auch entsprechende Hilfsmittel brauchen, natürlich auch im Sinne der inneren Sicherheit, der eigenen Stabilität und auch der Landesverteidigung. Das ist uns bewusst, das fällt nicht vom Himmel.
2: Also er bringt bei möglichen Remigrations- und Abschiebeoffensive Rüstungsgüter ins Spiel. Und auch dazu hat sich der Sprecher der Unionsfraktion geäußert, Paulina.
4: Genau, denn diese Aussage von Ulrich Siegmund wurde als Beleg dafür angeführt, warum diese Debatte überhaupt jetzt stattfindet. Also das ist natürlich zeitlich gar nicht so richtig zutreffend, weil Friedrich Merz schon am Tag nach der Wahl gesagt hat, wir müssen jetzt an die Bundestreue appellieren. Und die Bundestreue ist eben der direkte Weg zum Bundeszwang. Aber ich habe dann eben nochmal nachgefragt. Es gab doch nach den anderen Wahlen, gab es eben keine solchen Diskussionen über den Bundeszwang. Warum ist das jetzt auf einmal so? Und dann hat der Sprecher auf diese Szene rekurriert und gesagt, naja, die AfD, die insinuiert da ja, dass sie sehr weit bereit ist zu gehen im Zweifel. Und diese Aussage rechtfertigt also diese Drohung mit Zwangsmaßnahmen in seiner Sicht. Und da muss ich wirklich sagen, das finde ich skurril, denn bei dieser Debatte setzt man Rüstungsgüter, setzt man am Ende Waffen ein, um Abschiebungen durchzusetzen, muss man ganz klar sagen, natürlich. Also die gesamte staatliche Gewalt beruht ja darauf, das staatliche Gewaltmonopol, dass Polizeikräfte, Einsatzkräfte bewaffnet sind. Das ist ja auch der Vorteil, den sie haben, weswegen sie Recht und Ordnung durchsetzen können, weil sie sich eben ans Recht und an Gesetz halten und dieses aber auch zur Not mit Waffen umsetzen. Ja. Und wenn man jetzt in die Asylunterkunft kommt und sagt, lieber Herr Asylbewerber, bitte kommen Sie doch mit, wir haben hier ein Ticket für Sie, schauen Sie mal. Aber wenn Sie nicht möchten, auch okay, wir haben keine Waffen dabei, dann wird es halt keine Abschiebungen geben. Also diese Drohung mit Gewalt ist natürlich das, was immer auch dahinter steht, dass Abschiebungen überhaupt durchgeführt werden können.
2: Und es,
4: so, ja. Und es ist total interessant, dass das jetzt angeführt wird, weil es im Kern am Ende immer um die Migrationspolitik geht. Wenn wir uns fragen, warum ist unser Land so autoritär geworden, dann würde ich sagen, ein entscheidender Punkt ist die Debatte um die Migration. 2015 war das Jahr, wo man angefangen hat mit Demokratie leben, also der Versuch, die öffentliche Debatte zu steuern. Die ganze Migrationspolitik ist eben von dem Versuch geprägt, dass der Staat diese Migration mit autoritären Maßnahmen durchsetzt. Und wenn wir kritisch darüber berichten, über diese autoritären Maßnahmen, dann gibt es solche Einschüchterungsanrufe. Das ist dieser ganze Geist, komme mir niemand mit Free Speech, weil am Ende, wenn die Leute freisprechen, sagen sie, wir wollen eine Migrationswende, wir wollen eine echte Migrationswende. Und das versucht man eben mit so einem Bundeszwang zu verhindern. Das versucht man mit Einschüchterungsversuchen zu verhindern. Und das versucht man zu verhindern, indem man die öffentliche Debatte mit autoritären Maßnahmen kontrolliert. Und am Ende geht es darum, die Migrationswende zu verhindern.
2: Und man muss im Kern noch mal sagen, was hat Ulrich Siegmund gefordert? Er hat lediglich gefordert, geltendes Recht mit den Mitteln der Staatsmacht durchzusetzen. Nicht mehr und nicht weniger. Ja, während in der Unionsfraktion offenbar Unmut über die Bundeszwangdrohung herrscht, springt dem Kanzler ein Ex-Verfassungsrichter zur Seite. Verfassungsrechtler Udo De Fabio wird im Fokus gefragt, ob es angemessen sei, dass Merz den Bundeszwang zu einem sehr frühen Zeitpunkt in diese Debatte mit eingebracht hat. De Fabios Antwort war folgende, ich zitiere. Ich finde das nicht übertrieben. Man merkt, dass Friedrich Merz sich gerade in einer Tiefphase seines Images befindet, weil jeder seiner Äußerungen sofort furchtbar kritisiert wird. Dabei ist das eine Selbstverständlichkeit, die er ausspricht. Hier endet das Zitat. Udo De Fabio, muss man dazu sagen, ist nicht irgendein Verfassungsrichter. Er ist der Architekt des Schuldenwortbruchs. Noch während der Kanzler im Wahlkampf versprach, keine neuen Schulden zu machen, es hängt uns doch im Ohr, ließ er De Fabio also im Hintergrund bereits ein Gutachten ausloten und die Möglichkeiten ausloten, um mit einem abgewählten Bundestag, was ja auch passiert ist, die Verfassung zu ändern und die Schuldenbremse zu umgehen. Das mal zur Klarstellung. Und die Frage an dich gerne auch, Ralf, wie brisant sind denn diese Verknüpfungen, die wir auch hier wieder sehen?
5: Also ich bin ein bisschen erstaunt, weil ich Udo De Fabio lange kenne und ihn eigentlich als einen sehr klugen und differenzierten konservativen Kopf kenne. Ich kann mir das nur so erklären, dass er einerseits als Kandidat für das Bundespräsidentenamt gehandelt wird und jetzt so versucht, der Politik ein bisschen beizuspringen, genauso wie er Friedrich Merz damals zur Hand gegangen ist mit dem Gutachten, sich jetzt darauf zurückzuziehen, dass Merz ja nur die Rechtslage beschreibt und das jetzt auch sozusagen nochmal zu reproduzieren, das finde ich ein bisschen wenig. Udo Di Fabio hat ein sehr kluges Buch geschrieben, Verfeindlichung. Da geht es um die Unversöhnlichkeit einmal auf der weltpolitischen Ebene, aber eben auch auf der gesellschaftspolitischen Ebene im agonalen Zeitalter, wie er das nennt. Das heißt, er leitet das von Agonie, von Niedergang ab. Und wenn ich von diese Unversöhnlichkeit, diese Verfeindlichung in der Gesellschaft diagnostiziere, dann kann ich aber nicht das Wort reden einer Androhung der föderalen Teilentmachtung. Dann müsste ich eigentlich davon ausgehen, dass eine anlasslose Drohung genau zu dieser Verfeindlichung führt, die ich eigentlich in diesem Buch kritisiere. Deshalb macht mich das ein bisschen ratlos, was er da treibt. Ob das jetzt, wie gesagt, eine geschmeidige Andienung an die Politik ist, um sich fürs Präsidentenamt warm zu laufen, oder wirklich seine Überzeugung, dass das der AfD eine nötige Drohung ist. Andererseits sagt er dann wieder bei Pioneer, er sehe keinen Anlass und keine Verfassungsrechtler, die im Augenblick hinreichende Grundlagen für ein Parteiverbot sehen. Wenn ich aber kein Parteiverbot sehe, dann verstehe ich nicht so richtig, warum ich den Bundeszwang ziehen sollte.
4: Also es zeigt doch, wie wichtig diese Debatte für Friedrich Merz ist, dass er das sagt, weil er ist nun mal der Haus- und Hofverfassungsrechtler von Friedrich Merz. Er hat damals den Schuldenwortbruch legitimiert. Er hat uns gesagt, diesmal, dass er kein Gutachten zu diesem Thema Bundeszwang verfasst. Aber interessanterweise meldet er sich ja zu Wort in diesem Interview, genau zum passenden Zeitpunkt für Friedrich Merz. Er sagt in diesem Interview auch noch was besonders Skurriles, und zwar, dass die Debatte über ein AfD-Parteiverbot und über den Bundeszwang zur Beruhigung der Bevölkerung dienen würden. Also die Bevölkerung wird jetzt mit einem Parteiverbot und einer Putschdrohung beruhigt. Und ich muss sagen, da ist wirklich ein Ausmaß an Skurrilität erreicht. Julian, ich weiß nicht, wie du das siehst, was ich wirklich beunruhigend, also mich beruhigt es nicht, aber ich weiß nicht, wie du das siehst.
5: Also die Bevölkerung, die mehrheitlich AfD wählt, soll aber beruhigt werden, dass die AfD nicht zum Zuge kommt. Das hat für mich so ein bisschen eine logische Dissonanz.
6: Angst beruhigt. Man muss sich da ja nichts vormachen. Ja. Jeder, der, wie ich als Reporter aus Unrechtsstaaten, Diktaturen, wie auch immer man es nennen will, berichtet hat, weiß, diese ganze Sprache, diese ganzen Formulierungen, die Beruhigung der Bevölkerung mit repressiven Maßnahmen ist der Beginn von repressiven Maßnahmen. Diese Sprache ist kein Zufall. Diese Instrumente, die da jetzt ins Feld geführt werden, sind die exakt identischen Instrumente und Argumentationen, die ein Herr Erdogan oder ein Herr Putin anwenden würden. Ja, man würde sagen, zur Beruhigung der Bevölkerung würde man solche Dinge tun. Man würde natürlich immer argumentieren, dass das nur vorübergehend ist, dass hier die Demokratie durchgesetzt werden soll, gestärkt werden soll. Es geht ja niemand hin und sagt, wir haben die Wahl verloren, wir müssen jetzt die Demokratie beenden. Das ist ja klar. Das existiert nicht mal bei den Skrupellosesten auf der Welt. Selbst die Skrupellosesten auf der Welt wählen sich immer genau diese sprachlichen Umwege, wie zum Beispiel die Beruhigung der Bevölkerung. Und es gibt ja hier noch einen ganz entscheidenden Punkt, den Pauline angesprochen hat. Nämlich die falschen Vorwände. Wenn die Unionsfraktion jetzt die Worte ihres Vorsitzenden Thorsten Frey rechtfertigt mit einer Ulrich-Siegmund-Äußerung, die zeitlich nach der ersten Äußerung des Bundeskanzlers spielt, dann wissen wir ja, dass hier in heiligste demokratische Grundrechte mit polizeilichen Zwangsmaßnahmen eingegriffen werden soll, unter falschen Vorwänden. Und selbst dann, wenn man sich nach den Äußerungen von Ulrich Siegmund dazu äußert und das fordert, sind es immer noch falsche Vorwürfe. Denn ich fand diese Äußerung von Ulrich Siegmund jetzt rhetorisch nicht seine stärkste Stunde, um das mal so zu sagen. Ja. Macht oder aufziehende Macht verlangt auch mehr sprachliche Präzision. Macht ist nicht Wahlkampf. Ja. Macht kann auch tatsächlich Menschen Angst machen. Deswegen muss auch Ulrich Siegmund lernen, sollte er dieses Amt des Ministerpräsidenten erringen, seine Worte an diesen sehr neuralgischen Punkten unseres Diskurses vielleicht etwas sorgsamer zu wählen, ist ja gar keine Frage. Nur setzen wir Rüstungsgüter beim Thema Abschiebungen ab, Natürlich können wir das und sollten wir das tun. Wir haben Afghanen mit Militärflugzeugen abgeflogen, dann sollten wir Afghanen auch mit Militärflugzeugen wieder ausfliegen, weil man damit sehr viele Menschen ausfliegen kann und weil die Länder, über die wir sprechen, schon durch ihre Sicherheitslage, zum Beispiel Afghanistan, Kabul, Kandahar, welche Stadt auch immer dort, Kunduz, durch ihre Sicherheitslage es erforderlich machen, militärische Mittel, sogenannte Rüstungsgüter, einzusetzen, weil ich ja nicht einfach der Lufthansa sagen kann, herzlichen Glückwunsch, ihr fliegt jetzt 300 Afghanen nach Kabul in ein

0: Unsere, das, was von Schengen überhaupt noch gesichert wird, wenn es denn stattfindet, wird mit militärischen Mitteln gesichert. Und vielleicht noch allerletzter Punkt für all die Menschen, die sich das, die das nicht wahrhaben wollen. Der Türkei-Deal von Angela Merkel, der den Zustrom von Syrern begrenzen oder beenden sollte, der von Angela Merkel verhandelte und finanzierte Türkei-Deal, der bis heute gültig ist, wo die Türkei die Grenze zu Syrien besser schützt, sehr massiv schützt, militärisch schützt, damit weniger Syrer nach Deutschland kommen. Dieser Türkei-Deal beinhaltet deutsche Zahlungen dafür, dass an dieser Grenze Selbstschussanlagen gebaut sind, die jede Bewegung mit einer Salve von Gewehrschüssen ahnden und dabei keinen Unterschied machen zwischen Frauen, Kindern, Männern, Kombattanten. Wir finanzieren Selbstschussanlagen als Teil unserer Migrationspolitik, verhandelt von Angela Merkel. Deswegen soll sich mal bitte keiner darüber aufregen, was er da gesagt hat, Ulrich Siegmund. Und wenn sich jemand darüber aufregt, dann ist es einfach nur ein falscher Vorwand, um demokratische Grundrechte massivst einzuschränken. Ich möchte fast sagen, in einer Art und Weise, die geeignet ist, die deutsche Demokratie zu beenden. Und ich habe das bei Achtung Reichelt neulich gesagt, die dritte deutsche Diktatur zu begründen.
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1: Ich bin Babit Büchner. Wegen der hohen Spritpreise fordert Unionsfraktionschef Thorsten Frey schnelle Entlastungen. Maßnahmen sollten schon zum 1. Oktober greifen, sagte Frey im Frühstart von RTL und NTV.
2: Ich glaube, diese Entscheidung, die muss man jetzt sehr, sehr schnell treffen. Denn wir haben es ja mit einem akuten Problem zu tun, das sich weiter zugespitzt hat. Und wenn man sich die Ursache anschaut, nämlich die Situation am Golf, dann ist davon auszugehen, dass es da keine schnelle Entlastung an der Wurzel geben wird.
1: Konkret schlägt Frey vor, die Mehrwertsteuer auf Benzin und Diesel befristet zu senken. Eine andere Möglichkeit wäre die Neuauflage des Tankrabatts. Mehr Klimaschutz, neue EU-Abwehrmechanismen und weniger Tempo bei KI. Das waren einige der Themen von EU-Kommissionspräsidentin Ursula von der Leyen heute in einer Grundsatzrede in Straßburg. Für den Zugang zu Social Media forderte sie ein Mindestalter.
3: Kinder unter 13 Jahren sollen künftig überhaupt keinen Zugang mehr zu sozialen Netzwerken haben, sagte von der Leyen. Einen entsprechenden Gesetzentwurf will sie morgen vorlegen. Zwischen 13 und 15 Jahren dann Social Media, nur auf einem Konto mit eingeschränkten Funktionen und mit Wissen der Eltern. Und danach sollen soziale Medien sicher konzipiert sein. Wir müssen süchtig machende Funktionen nicht hinnehmen, sagte die Präsidentin. Es gehe nicht um einen Zugang der Jugendlichen zu Medien, sondern um den Zugang der Medien zu Kindern. Aus Brüssel, Editha Ebeling.
1: Über eine geplante Zuckersteuer auf Getränke wie Colas und Limonaden wird gerade viel diskutiert. Ärztepräsident Klaus Reinhardt möchte aber darüber hinaus noch weitere finanzielle Anreize für eine gesündere Ernährung. Er bringt eine unterschiedliche Besteuerung von Lebensmitteln ins Spiel, je nachdem, wie gesund sie sind. Über den Preis könnte so ein Anreiz geschaffen werden, sich gesünder zu ernähren, so der Chef der Bundesärztekammer. Am Samstag startet wieder das Münchner Oktoberfest. Beim Thema Sicherheit gibt es dabei in diesem Jahr einige Neuerungen. Nach der Bombendrohung und mehrfach überfüllten Bereichen im vergangenen Jahr wurde das Sicherheitskonzept angepasst. Unter anderem sollen jetzt 26 KI-gestützte Kameras rechtzeitig gefährliche Menschenansammlungen erkennen.
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1: Zum Wetter, die aktuelle Vorhersage des Deutschen Wetterdienstes. Heute Nachmittag gibt es vor allem im Südosten zum Teil kräftige Gewitter und Starkregen. Auch im Nordwesten kann es einzelne Schauer und Gewitter geben. Ansonsten wechseln sich meist Sonne und Wolken ab. Die Temperaturen erreichen dabei noch Werte zwischen 18 bis 26 Grad maximal.
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4: Es ist kurz nach 15 Uhr, einen schönen Mittwoch. Ich bin Andreas Dorfmann. Der Countdown läuft. Nachher wieder News live am Abend und darüber spricht Deutschland heute. Gnadenfrist für den Kanzler. Jetzt alles für die Wahl. Ministerpräsidenten halten die Wagenburg noch geschlossen. Die Hintergründe dazu ab 18 Uhr hier bei News, das Radio. Bleiben Sie weiter dran. Jetzt haben wir für Sie Dynamite von BTS.
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2: Wir erleben den Aufstieg einer totalitären, kollektivistischen Psychose. Ein Milieu so ängstlicher wie fanatischer Wohlstandskinder, die wir mit Steuergeld in eine Wahnwelt hineinsubventioniert haben und die nun die Opposition ausschalten wollen, um ihre Macht und ihre Deutungshoheit und ihre Gelder zu sichern. Wer sein Auge über diese Demos schweifen lässt, wird feststellen, dass jedes nächtliche Treffen des Ku Klux Klan vielfältiger ist als die Veranstaltung von Luisa Neubauer gegen den Faschismus. Schauen Sie und achten Sie vor allem auf all die weißen, schneeweißen Ärmchen, die sich Ihnen da entgegenstrecken.
3: Nichts mehr als unsere Gleichgültigkeit, unseren Zynismus und unsere Angst. Und wisst ihr was? Das kriegen sie keine Sekunde und keinen Millimeter. Sie wollen in diesem Augenblick, dass wir einpacken, bevor wir richtig ausgepackt haben. Und wisst ihr was? Da haben sie sich bei den Falschen angelegt. Weil wir lassen uns nicht einschüchtern, wir lassen uns nicht klein machen und wir lassen uns sowas von nicht entmutigen. Keine Sekunde und kein Millimeter. Und genau deshalb tun wir uns zusammen.
2: Kein Millimeter. Wie kann es sein, dass offenbar kein einziger Mensch mit Migrationshintergrund Angst vor diesen ethnischen Säuberungen hat, die die AfD laut Friedrich Merz doch plant? Irgendwie seltsam, oder? Sollten Sie sich also mal so richtig völkisch und nach Apartheid fühlen, dann gehen Sie einfach zu einer Rede von Luisa Neubauer. Sie hält die weißesten Reden in Berlin seit 1943 im Sportpalast. Die größte und historisch sicherlich auch nachvollziehbare Sorge der Bürgerlichen in Deutschland ist es, unaufmerksam und aus ungeduldiger Frustration heraus einem neuen Todeskult zu verfallen, der das Land in eine Katastrophe stürzt. Eingelullt von der Tagesschau, eingeschüchtert von ihren aufgepeitschten Kindern wie Luisa Neubauer und eingeseift von einem Jahrzehnt der politischen Propaganda, übersehen sie dabei Folgendes. Wir befinden uns längst in diesem Todeskult. Die Politik der offenen Grenzen hat mindestens hunderte Menschen das Leben gekostet. Dieses Land akzeptiert eine Politik seit einem Jahrzehnt, eine Politik, die ihre Kinder ans Messer des Islamismus liefert und das leider und tragischerweise im wahrsten Sinne des Wortes. Die illegale Massenmigration ist eine Ideologie der Selbstzerstörung, der Frauen und Kinder zuallererst zum Opfer fallen. Weite Teile des öffentlichen Raums sind für Frauen nach Einbruch der Dunkelheit inzwischen geschlossen. Das Wort Gruppenvergewaltigung hat in Deutschland bis vor wenigen Jahren nicht einmal existiert. Und nun? Nun ja, 2024 gab es in Deutschland 788 Gruppenvergewaltigungen, 2025 waren es 751. Mehr als die Hälfte der Täter waren Ausländer. Täter mit Migrationshintergrund, die vor Gericht einen Dolmetscher brauchen, sind da natürlich nicht mitgezählt. Jeden Tag in diesem unserem Lande 2 Gruppenvergewaltigungen. Und wir diskutieren seit Jahren über Worte. Über Worte, die einige Personen in der AfD sprechen. Der überwältigende Anteil der Worte, die dabei erfasst und vom Geheimdienst bearbeitet wurden, waren dabei nicht einmal extremistisch oder gar verfassungsfeindlich, sondern schlichtweg drastische, ja, oft auch zugespitzte Beschreibungen der unverzeihlichen Zustände, die wir, die dieses Land für unsere Kinder geschaffen haben. In Deutschland werden nicht etwa die Messer bekämpft, sondern die Worte über die Messer. Wir haben inzwischen nicht nur Messerverbotszonen, die vollkommen sinnlos sind, sondern dieses Land ist eine Wortverbotszone geworden. Aus Angst vor der Vergangenheit opfern wir die Zukunft unserer Kinder. Es ist die linke Deutungshoheit in ihrer vollendeten, absoluten, totalitären, grausamsten und gesichert selbstzerstörerischen Form, dass die Deutschen bereit sind, ihre Kinder auf dem Altar der politischen Korrektheit zu opfern. Auch keiner der zynischen linken Anführer fürchtet ernsthaft ein viertes Reich. Natürlich nicht. Diese Leute sind bloß bösartig und zynisch genug, das auch noch zu behaupten, wenn wir an den Gräbern der Kinder dieses Landes weinen. Sie glauben kein Wort davon. Luisa Neubauer glaubt kein Wort davon. Sie sind bloß bereit, auch noch das nächste und nächste und nächste Mord- und Vergewaltigungsopfer zu ignorieren, um ihre eigene Macht zu sichern. Wenn es irgendwem in diesem Land tatsächlich um Parteiverbote aus aufrichtiger Angst vor dem Umsturz ginge, dann würden wir doch längst über ein Verbot der Linkspartei reden, die offen bekennt, unser politisches System und die freiheitlich-demokratische Grundordnung überwinden und durch eine sozialistische Diktatur ersetzen zu wollen. Ich persönlich glaube nicht, dass die Vergangenheit uns lehrt, unsere Todfeinde ins Land zu lassen und die zu unterdrücken, die genau das kritisieren. Aus der Geschichte ergibt sich keine linke Pflicht zur gesellschaftlichen und wirtschaftlichen Selbstauslöschung. Am vergangenen Wochenende war ich in Essen. Ich ging durch die Innenstadt und was ich sah, hat mich schockiert und entsetzt. Mit Deutschland hat diese einst stolze Industriemetropole, dieser Melting Pot des deutschen Wirtschaftswunders, rein gar nichts mehr zu tun. Die Fußgängerzone ist ein schauderhaftes Beispiel für die Zerstörung jeglicher Identität. Das Einzige, was die Menschen dort noch gemeinsam haben, ist der Leistungsbezug. Das Einzige, was sie mit dem Wort Bürger zu tun haben, ist das Bürgergeld. Nicht nur gibt es keinen Deutschen mehr auf der Straße, keine deutsche Sprache, keine Arbeiter, keine Malocher. Es gibt rein gar keine Gemeinsamkeit mehr. Nichts, was noch auf Deutschland hindeutet, außer vielleicht die Straßenschilder. Nur noch Vereinzelung und Vereinsamung, die Zersplitterung, die Ansammlung verschiedenster Stämme, die postmigrantische Gesellschaft ohne jegliche gemeinsame Kultur, Vergangenheit oder Zukunft. Die Iraker, die Afghanen, die Syrer, die Eritreer, die Schwarzafrikaner, die Nordafrikaner, die Somalier, die Bangladeschis, die Schiiten und Sunniten, die importierten Stammeskonflikte, die Auflösung einer regionalen Identität voller Regionalpatriotismus einst, die durch Arbeit integrieren konnte. Das ist es, was man dort in Essen sieht. Alles fort, alles verloren. Vom Krieg hat sich Essen erholen können, von der Migrationspolitik nicht mehr. Aus Trümmern kann man wieder aufbauen, aber eine Stadt, eine Gesellschaft, die sich selbst verliert und aufgibt, die kommt nicht mehr zurück.
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1: Die Spritpreise in Deutschland schießen durch die Decke und plötzlich will Bundeskanzler Friedrich Merz reagieren und für Entlastung sorgen. Ja, wie ist noch offen? Der Zeitpunkt, 4 Tage vor den anstehenden Wahlen, der ist jedoch verdächtig.
2: Bundeskanzler Friedrich Merz will in die rasant steigenden Preise an den Zapfsäulen eingreifen. Merz kündigte 5 Tage vor den Landtagswahlen in Mecklenburg-Vorpommern und Berlin eine Spritpreisbremse an.
3: Die Lage im Mittleren Osten eskaliert. Die Energiepreise, die Spritpreise an den Zapfsäulen steigen. Für viele Menschen, die täglich das Auto brauchen, ist eine Belastungsgrenze erreicht.
2: Wie genau die Bundesregierung die Preise dämpfen will, steht noch nicht fest. An den Wahlkampfständen vor dem März-Referendum am Sonntag sind Tankquittungen das Thema, das die Menschen bewegt. Besonders die Wut darüber, dass in keinem Land in Europa der Staat selbst die Preise so sehr in die Höhe treibt, wie es in Deutschland der Fall ist. Während die bombardierte Pipeline im Eiltempo repariert wird, um die weltweite Ölversorgung wieder zu verbessern, reden wir hier über einen Kanzler, der die Bürger endlich erhören und Steuern und Abgaben senken will. Oder ist das alles nur Wahlkampfmanöver? Darüber sprechen wir jetzt bei News Live.
1: Jetzt also doch Bundeskanzler Friedrich Merz, der vor kurzem noch gesagt hat, man könne gegen die Entwicklungen auf dem Weltmarkt nicht gegen ansubventionieren, will nun doch für Entlastungen beim Spritpreis sorgen. Das hat Merz beim Unternehmertag des Bundesverbandes Großhandel, Außenhandel, Dienstleistungen angekündigt. Hören Sie.
3: Ja, wir werden auf Preistreiberei reagieren. Wir haben dazu das Kartellamt mit einer entsprechenden Missbrauchsaufsicht ausgestattet. Aber wir spüren auch, jedenfalls aus dem Blickwinkel der Verbraucherinnen und Verbraucher, dass das nicht reicht. Die Lage im Mittleren Osten eskaliert. Die Energiepreise, die Spritpreise an den Zapfsäulen steigen. Für viele Menschen, die täglich das Auto brauchen, ist eine Belastungsgrenze erreicht. Wir stehen dazu deshalb in engem Austausch in der Bundesregierung und mit den Ländern. Und ich bin der Meinung, dass wir handeln müssen. Das genaue Instrumentarium steht noch nicht fest. Sie können aber davon ausgehen, dass wir sehr bald einen Vorschlag dazu vorlegen werden.
1: Noch unklar wie, aber Friedrich Merz will für Entlastungen beim Spritpreis sorgen. Ja, was ist da möglich? Ist natürlich die große Frage. Und kommt da auch wirklich was? Oder ist das jetzt nur Gepolter vor dem März-Referendum am Sonntag und vor dem Publikum, ja, das genau das natürlich hören möchte in diesem Moment? Pauline, deine Einschätzung?
4: Für mich klingt das nach einem klassischen Wahlversprechen, das schon deshalb nicht mehr umgesetzt werden wird, vermutlich, weil völlig unklar ist, ob es nach dieser Wahl noch eine Regierung geben wird am Sonntag. Also am Sonntag, wir sprechen ja noch später drüber, wird abgerechnet werden. Die SPD ist zu Reformen nicht mehr bereit, nach unseren Informationen. Die CDU, da ist fraglich, ob die den Kanzler überhaupt noch stützen. Das heißt, es ist die Frage, gibt es überhaupt noch eine handlungsfähige Regierung? Und wenn es noch eine Regierung gibt, ist sie noch zu irgendeiner Art von Einigung fähig? Und ich halte diese ganze Debatte derzeit für völlig verlogen, wenn Friedrich Merz hier über Preistreiberei spricht. Wir werden uns die Zahlen ja gleich noch ausführlich angucken. Dann muss man sagen, der größte Preistreiber in Deutschland ist der Staat. Der Staat, der sich daran bereichert. Und es gäbe ein ganz einfaches Mittel, nämlich die Steuern zu senken. Und warum macht man das nicht als Staat? Natürlich, weil man Angst hat, dass das dann dauerhaft so bleiben müsste. Weil wenn man die Steuern einmal senkt, hat man keine gute Begründung, sie dann wieder zu erhöhen. Weil man dann so wirkt, als würde man sich die Taschen voll machen. Deswegen versucht man, über irgendwelche anderen Instrumente zu reden, die alle ihre Nachteile haben. Wo es doch diese einfache Möglichkeit gäbe, zu sagen, vielleicht bereichern wir uns nicht mehr am Spritpreis der einfachen Leute, die jeden Tag zur Arbeit fahren müssen. Vielleicht machen wir uns damit nicht mehr die Taschen voll. Und dazu fehlt ihnen der Mut, weil sie sich die Taschen voll machen wollen. Und deswegen halte ich diese ganze Debatte, die jetzt geführt wird, über die unterschiedlichen Maßnahmen für eine vollständige Ablenkung davon, worum es eigentlich geht.
1: Und dass das mit den Steuersenkungen geht, das hätte zum Beispiel Polen für einen begrenzten Zeitraum bewiesen. Die haben die Mehrwertsteuer von 23% auf 8% gesenkt, wenn auch begrenzt. Also es geht. Es wird uns ja immer gesagt, es geht nicht in der gegenwärtigen Haushaltslage. Vielleicht noch die Einschätzung unseres Politikchefs. Ja, Pauline hat ja ihr Statement dazu schon abgegeben. Erleben wir hier tatsächlich wieder den Soufflé-Kanzler, der sich wieder groß aufbläst und dann wird eben nichts passieren.
5: Ja, ich bin da ganz bei Pauline. Ich kann diese Sprüche nicht mehr hören.
6: Ja, oder?
5: Es ist der Kern der deutschen und europäischen Klimapolitik, fossile Brennstoffe zu verteuern, damit man sich das Fahren abgewöhnt. Das ist der Kern, das ist die Philosophie, die dahinter steht, und das ist auch der Plan für die nächsten Jahre. Jedes Mal, wenn aus anderen Gründen als politisch gewollt der Benzinpreis nach oben geht, schlägt die Politik Alarm und tut so, als hätte sie jetzt irgendetwas verstanden und jetzt eine Schmerzgrenze erreicht. Ja. Die Politik möchte die Schmerzgrenze der Bürger testen. Das ist der Kern der CO2-Besteuerung und der CO2-Bepreisung. Und immer dann diese seltsamen Ausweichmanöver. Merz führt uns schon wieder direkt hinter die Fichte. Ich neige nicht zu irgendwelchen Zuspitzungen, aber es ist keine Übergewinnsteuer. Es ist keine übermäßige Abschöpfung der Konzerne, die sich bereichern. Er ist hier auf einem SPD-Pfad. Und das andere Rezept, was man jetzt vorschlägt, eine gezielte Auszahlung an Geringverdiener. Jetzt wird an der Tankstelle auch noch umverteilt. Also der Reiche, der muss jetzt seinen Sprit bezahlen, der andere nicht. Man muss sich endlich mal klar machen, Treibstoff ist der Blutkreislauf der Volkswirtschaft. Energie ist einfach die Lebensader, auf der wir laufen, auf der jeder einzelne Arbeitnehmer jeden Tag zur Arbeit fährt. Und wer glaubt, an dieser Stelle jetzt die energiepolitische Erziehung ansetzen zu können, der ist einfach auf dem Irrweg. Runter mit den Steuern und ein für alle Mal unten lassen. Und weg mit dieser blöden Ideologie, dass man den Leuten das lästige Fahren irgendwie abgewöhnen will. Die Mineralölsteuer steigt natürlich, wenn der Preis steigt. Und dann ist obendrauf noch die Mehrwertsteuer, die dann nochmal steigt, weil ja schon die Mineralölsteuer gesteigert. Also die Preissteigerungen durch den Staat potenzieren sich oben auf dem Spritpreis. Es ist völlig irre, was hier erzählt wird. Und dann kommt man irgendwie mit der Übergewinngeschichte der Konzerne.
6: Da kommen wir später noch zu, wie das überhaupt funktioniert.
5: Man versucht dann immer so abzulenken. Und das ist einfach das Übel. Endlich mal klare Rechnung machen, endlich mal sich ehrlich machen und weg mit dieser prohibitiven Besteuerung.
1: Also der Kanzler will jetzt für Entlastungen sorgen. Ihr glaubt ihm nicht. Und wir kommen jetzt zu SPD-Chef und Bundesfinanzminister Lars Klingbeil. Der hat natürlich prompt reagiert und unterstützt die Worte des Kanzlers, die wir eben auch gehört haben, und sieht ja seine eigenen Forderungen quasi bestätigt.
7: Dass gestern Markus Söder und heute der Bundeskanzler jetzt auch sagen, es muss etwas passieren, nachdem meine Ideen jetzt schon wochenlang auf dem Tisch liegen, ist erstmal richtig. Bin ich auch dankbar für, dass es diese Bewegung jetzt gibt. Aber jetzt sage ich auch, wir müssen schnell zusammenkommen. Und Sie werden verstehen, Herr Buchsteiner, dass ich jetzt nicht öffentlich über einzelne Instrumente rede. Aber ich sage, wir müssen diese Entlastungsschritte jetzt gehen. Wir brauchen eine vernünftige Gegenfinanzierung. Und dafür müssen jetzt alle Verantwortlichen im Bund, in den Ländern, in den Fraktionen, in der Regierung die Köpfe zusammenstecken, und dann brauchen wir jetzt schnelle Entscheidungen. Diese hohen Spritpreise sind nicht erträglich für die Menschen in unserem Land, erst recht nicht für die, die aufs Auto angewiesen sind. Und ich bin dankbar, dass sowohl beim Bundeskanzler als auch beim CSU-Vorsitzenden jetzt Bewegung reingekommen ist. Und jetzt müssen wir schnell konkret werden. Dazu bin ich bereit, aber Sie verstehen, dass ich diese Verhandlungen nicht auf einer Pressekonferenz führe.
1: Also, Klingbeils Vorschläge lauten: eine Übergewinnsteuer für die Ölkonzerne einführen und gleichzeitig einen Preisdeckel. Sozialismus Grundkurs also. In der SPD kursiert darüber hinaus noch der Vorschlag einer Direktzahlung, aber nur an ärmere Menschen. Und dazu hat sich auch gleich wieder der Kanzler geäußert, und zwar beim Besuch des irakischen Ministerpräsidenten. Und das hören wir uns jetzt auch noch an.
8: Wir können nur Unternehmen besteuern, die ihren Sitz in Deutschland haben. Wir haben in Deutschland eine größere Zahl von Raffinerien. Diese Raffinerien stehen selbst unter erheblichem wirtschaftlichen Druck. Ich sehe im Augenblick keine ausreichende faktische Grundlage und auch keine rechtliche Grundlage für die Besteuerung von sogenannten Übergewinnen. Wir müssen umgekehrt ein hohes Interesse daran haben, dass wir in Deutschland Raffinerien behalten. Und das werden wir nicht schaffen, wenn wir jetzt diese Unternehmen, die selbst erhebliche Schwierigkeiten im Markt haben, auch noch zusätzlich besteuern. Wie gesagt, ich sehe keinerlei faktische und keinerlei rechtliche Grundlage für eine solche Übergewinnsteuer, zumal die, die wir im Jahr 2022 mal versucht haben zu erheben, immer noch vor den Gerichten ausgetragen wird. Das ist keine ausreichende Grundlage für Besteuerung. Insofern müssen wir uns was Einfacheres, was anderes einfallen lassen. Wir haben in der Koalition vor langer Zeit schon einen Direktauszahlungsmechanismus besprochen. Das Finanzministerium ist hier an der Arbeit. Ich hoffe, damit auch bald fertig, sodass wir die privaten Haushalte direkt erreichen können mit entsprechenden Unterstützungsleistungen. In der Zwischenzeit müssen wir uns auch noch über andere Möglichkeiten unterhalten. Dazu gibt es Vorschläge. Wir haben im Grunde genommen mehrere Optionen. Wir können verschiedene Steuern und Abgaben in den Blick nehmen, um jetzt den Verbraucherinnen und Verbrauchern in Deutschland zu helfen. Ich sehe die Notwendigkeit. Wir werden in der Koalition über dieses Thema sprechen und ich hoffe auch bald zu Lösungen kommen.
1: Ja, sieht also so aus, als könnte es eine sogenannte Direktzahlung werden, wenn man jetzt auf die SPD hört, nur eben sozial gestaffelt. Soll das jetzt heißen, wir erleben denn hier eine Umverteilung eben auch direkt an der Zapfsäule?
4: Es sind offenbar noch sehr unkonkrete Vorschläge, zumindest in der Sichtweise der CDU, denn Friedrich Merz hat ja hier alles Mögliche erwähnt. Er kam auch auf die Steuern und Abgaben zu sprechen. Wenn man das wirklich angehen würde, wäre das natürlich genau das Richtige, wenn man die Steuern und Abgaben

0: künstlich vom Staat in die Höhe getrieben werden, damit er sich die Taschen voll machen kann. Trotzdem ist es aber so, man hat natürlich immer noch die SPD als Koalitionspartner und die wird sich sicherlich nicht, weil wir eben auch Lars Klingbeil als Finanzminister haben, der ein massives Geldproblem hat, die wird sich sicherlich nicht darauf einlassen, dass man Steuern senkt. Die wird darauf bestehen, dass man entweder diese Übergewinnsteuer macht oder eben solche Direktzahlungen. Die Übergewinnsteuer ist auch ein gruseliges Instrument, weil der Staat nicht anfangen sollte, zu definieren, was ist Gewinn und was ist Übergewinn. Der Staat sollte auch nicht anfangen, Preisdeckel einzuführen, denn beides läuft eben der freien Marktwirtschaft zuwider. Und wir haben ja eben in diesem Bereich Tanken, Sprit, Benzin, Diesel zu viel Staat in diesem ganzen Preissystem. Es ist ja nicht zu wenig Staat, es ist so teuer, weil wir zu viel Staat in diesem System haben.
1: Ich schlüssel das noch auf.
0: Genau. Ja. Und es ist immer so, es ist wie immer in sozialistischen Systemen, je mehr Regulierung man schafft, desto mehr neue Regulierung muss man schaffen, weil man immer weiter eingreifen muss als Staat, anstatt sich zurückzuziehen.
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1: Ich bin Babette Büchner. Diese Meldung nimmt erst einmal etwas Druck von Bundeskanzler Friedrich Merz. In der Diskussion um seine politische Zukunft haben ihm heute die 8 CDU-Ministerpräsidenten in einer gemeinsamen Erklärung Rückendeckung gegeben.
2: Die CDU will angesichts aktueller Umfragewerte vor den Wahlen am Wochenende das Ruder offensichtlich nochmal rumreißen. Die 8 Länderchefs sagen in ihrer Erklärung, Vertrauen entstehe wieder, wenn Politik die Probleme löst, die die Menschen im Alltag beschäftigen. Der Weg führe über Zuhören und politisches Handeln, nicht über Personaldiskussionen. Perfekt getimt kam dazu das TV-Interview des Unionsfraktionschefs. Dabei machte Frey nicht einmal Versprechungen, sondern lediglich Vorschläge, zum Beispiel für Entlastungen beim Tanken. Die könnten nach seinen Worten etwa über eine niedrigere Energie- oder Mehrwertsteuer kommen. Thomas Bleskin, Nachrichtenredaktion.
1: Für Millionen Pakete mit billiger Online-Ware wird ab November eine neue Bearbeitungsgebühr fällig. Dafür hat das Europäische Parlament jetzt endgültig grünes Licht gegeben. Wie teuer es wird, ist dabei noch offen. Die EU-Kommission muss die Höhe der Gebühr noch festlegen. Für die Zahlungen sind nach Angaben der EU-Staaten die Online-Handelsplattformen zuständig, also nicht etwa die Endverbraucher in Europa. Der Likör ohne Ei darf auch weiterhin so heißen. Das hat das schleswig-holsteinische Oberlandesgericht entschieden. Der Streit um den Namen zieht sich schon eine Weile hin.
3: Likör ohne Ei. Das ist ein veganes Produkt, eben ohne Ei wie auch ohne andere tierische Bestandteile. Soweit so klar, könnte man sich denken. Doch dem Schutzverband der Spirituosenindustrie klingt der Name zu sehr nach Eierlikör. Und dieser Begriff wiederum ist geschützt. Und, so das Argument des Schutzverbandes, Eierlikör muss Ei enthalten. Und schon, dass der Begriff Ei im veganen Likörnamen erwähnt wird, sei unzulässig. Nicht ausgeschlossen, dass der juristische Streit am Bundesgerichtshof weitergeht. Lea Matschulat, Nachrichtenredaktion.
1: Er hat 2 Kriege erlebt und bis ins sehr hohe Alter gearbeitet. Europas bislang ältester Mann, der Italiener Vitantonio Lovallo, ist im Alter von 112 Jahren gestorben. Noch mit mehr als 100 Jahren hatte er sich um seinen Weinberg gekümmert und Schafe gehütet. Europas ältester Mann ist jetzt der Portugiese Joaquim Varela mit 111 Jahren.
0: Soweit das Neueste. 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
1: Zum Wetter. Die aktuelle Vorhersage des Deutschen Wetterdienstes. Heute Nachmittag gibt es vor allem im Südosten zum Teil kräftige Gewitter und Starkregen. Auch im Nordwesten kann es einzelne Schauer und Gewitter geben. Ansonsten wechseln sich meist Sonne und Wolken ab. Die Temperaturen erreichen dabei noch Werte zwischen 18 bis 26 Grad maximal.
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5: Es ist kurz nach 16 Uhr, einen schönen Mittwoch. Ich bin Andreas Dorfmann, der Countdown läuft. Nachher wieder News live am Abend und darüber spricht Deutschland heute. Gnadenfrist für den Kanzler, jetzt alles für die Wahl. Ministerpräsidenten halten die Wagenburg noch geschlossen. Die Hintergründe dazu ab 18 Uhr, hier bei News, das Radio. Bleiben Sie weiter dran. Jetzt haben wir für Sie Sweet 16 von Billy Idol.
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2: Heute, ganz raffiniert mit 2 S geschrieben, ist von Essen. Ich beschäftige mich heute damit, wo eigentlich unsere Lebensmittel herkommen. Und es ist gerade Erntezeit. Wer läge da näher als ein waschechter Landwirt? Und ich freue mich, Alfons Wolf heute begrüßen zu können, Chef der Freien Bauern in Deutschland. Herzlich willkommen.
3: Vielen Dank, Herr Schüler.
2: Sommerzeit, Erntezeit. Sie sind im Prinzip gerade voll im Stress. Eigentlich klagen Bauern ja immer. Was ist diesmal falsch gelaufen bei der Ernte?
3: Bei der Ernte läuft im Grunde nichts falsch, weil das ist von uns bestimmt. Da kann jeder für sich entscheiden, wie er das organisiert. Allerdings sind wir natürlich den Witterungsverläufen unterlegen. Und die sind nicht immer so optimal fürs Pflanzenwachstum, wie man sich das vorstellt. Mal fehlt natürlich der Regen, mal ist die Hitze zu hoch, mal gibt es andere Imponderabilien wie Unwetter, die natürlich die Ernten einschränken. Und dieses Jahr ist es im Speziellen die große Hitze mit über 40 Grad, die Pflanzen hat ihre Einlagerung abbrechen lassen und es ist zu einer sogenannten Notreife gekommen, die natürlich den Ertrag bis zu 30% reduziert im Bereich von Weizen und späternden Früchten.
2: Normalerweise rufen Landwirte dann immer gern nach staatlichen Hilfen. Sie auch?
3: Staatliche Hilfe sind nicht die Lösung. Wir brauchen Rahmenbedingungen, die uns wirtschaften lassen. Die Imponderabilien der Witterung und der unterschiedlichen Erträge, das ertragen Bauern schon seit Tausenden von Jahren. Wir sind natürlich einem großen Markt unterlegen und der wird beeinflusst und die Gleichheit an diesem Markt ist das Problem. Wir haben hier in Deutschland und teilweise in Europa die höchsten Auflagen, die höchsten Kosten zur Produktion und sollen mit einem Weltmarkt konkurrieren und das ist ein riesiges Problem.
2: Da haben wir gleich ein ganzes Bündel von Problem angesprochen, werden wir einzeln abarbeiten. Ernte gut, alles gut. Grundsätzlich ist aber ja wichtig, wie die Preise am Ende ausfallen. Und da gibt es eine ganze Menge beeinflussende Faktoren, beispielsweise Ukraine als einer der ganz großen Getreideproduzenten, aber zum Beispiel auch die absterbende Tierwirtschaft in Deutschland, Tierhaltung, die ja auch mit Abnehmer von Getreide gewesen ist. Wie ist denn die Preisentwicklung in diesem Jahr?
3: Ja, die Preisentwicklung unterliegt natürlich diesen Zwängen, dem Markt, der Überflutung des Marktes und der geringeren Abnahme vor Ort. Dadurch entstehen zusätzliche Transportkosten, weil die Tiere, die hier nicht produziert werden, oder die tierischen Nahrungsmittel, die werden anderswo auf der Welt produziert. Und dadurch wird natürlich ein extremer Preisdruck auf dem hiesigen Markt produziert. Und wenn natürlich eine Ukraine, die von sich selber sagt, wir können uns erst der Produktion der EU innerhalb der nächsten 15 Jahre entsprechend der Standards der EU annähern. Aber wir wollen einen sofortigen Marktzugang. Dann wissen wir, was das bedeutet. Billig produzierte Nahrungsmittel zu anderen Standards auf unserem Markt, der entsprechenden Druck ausübt.
2: Leidet der deutsche Markt drunter? Ich weiß, dass die Debatten in Polen ja relativ hart sind. Also polnische Bauern verplomben die ukrainischen Waggons und achten streng drauf, dass nichts bei ihnen ankommt. Ist das bei uns anders?
3: Ja, die Vorgehensweise ist eine andere. Wir wollen uns also nicht, wir wollen uns gesetzeskonform verhalten, wie sich das gehört. Aber wir haben schon oft genug angemerkt, dass diese Wettbewerbsverzerrung nicht in Ordnung ist und letztendlich auch den Verbraucher betrügt, weil er davon ausgeht, dass deutsche Standards auch für die Nahrungsmittel gelten, die von außen kommen und hier verarbeitet werden. Ist mal behauptet worden, die ukrainische Ware wäre hier nur auf der Durchreise. Das ist aber nicht richtig. Zumindest in Gänze nicht richtig. Die Ware wird ja oft gehandelt und da wird also sehr viel Geld dran verdient. Aber es ist natürlich entscheidend, wie ist sie produziert und entspricht sie unseren Vorstellungen, was Nahrungsmittel betrifft.
2: Von den Mengen her ist die Ukraine noch längst nicht auf dem Standard, den der restliche Europa zum Teil aus dem Hektar herausholt. Also wenn die Ukraine sich da anpassen würde, wäre noch viel mehr Getreide im Markt. Kann man gespannt sein, wie sich das Ganze entwickelt. Ich würde aber gerne nochmal grundsätzlicher einsteigen. Ein Kollege von Ihnen, Anthony Lee, auch freier Bauer, hat sich dieser Tage geäußert bei Monika Gruber. Und da können wir mal kurz reingucken.
4: Auf einer Skala von 1 bis 10. 1 ist sehr gut und 10 ist ganz schlimm. Wo steht die Landwirtschaft in Deutschland und in Österreich momentan? Was würdest du sagen?
5: Ich würde das unterscheiden. Politischer Rückhalt, ganz schlecht. 10.
4: Von der 10.
5: Also wenn du sagst, 10 ist schlecht,
4: genau.
5: Der politische Rückhalt, es ist Landwirtschaft ist anscheinend nicht mehr gewollt in Deutschland. Zumindest nicht so, wie wir es kennen. Und von dem Know-how, was wir haben, da sind wir weltführend. Wir haben also die best ausgebildeten Landwirte der Welt.
2: Landwirtschaft ist in Deutschland nicht mehr gewollt, sagt er da. Das ist natürlich eine dramatische Ansage. Er hat selbst einen Hof. Aber es gibt doch ein Landwirtschaftsgesetz, wo eigentlich klar geregelt ist, dass Landwirtschaft in Deutschland dazugehört und zum ganz klaren Marktgeschehen mit dazugehört.
3: Ja, der Gesetzgeber hat in den 50er Jahren dieses Gesetz entwickelt, um eine Gleichstellung zwischen Industrie, normale Entwicklung der Volkswirtschaft und der Landwirtschaft herzustellen. Weil eine soziale Marktwirtschaft ist natürlich auch mit gewissen Steuerungsmechanismen unterlegt. Und das war das Ziel. Das wird aber überhaupt nicht mehr beachtet. Die Landwirtschaft wird der anderen Produktionsbereichen preisgegeben. Das sieht man auch an den Abkommen, die geschlossen werden, die also alle landwirtschaftsunfreundlich sind, die Ware zu schlechteren Standards nach Deutschland reinlassen, die also billiger produziert werden können. Und wir dürfen das nicht, was vielleicht auch im einen oder anderen Fall richtig so ist, weil es um die Gesundheit der Menschen geht. Und das macht natürlich einen Preisdruck und ist eine Wettbewerbsverzerrung, die wir nicht aushalten können. Wir haben hier ein wahnsinniges Know-how. Wir haben hervorragend ausgebildete Landwirte. Bin ich mit Anthony, stimme ich da überein. Aber wir können es nicht anwenden, weil am Ende der Wettbewerb so verzerrt wird durch andere Ware, dass wir nicht konkurrieren können. Die Ware ist da nicht mehr zu unterscheiden. Die Deklaration fehlt, dass es Ware aus Deutschland ist mit entsprechenden Standards. Die ist nicht vorgeschrieben. Und dann steht höchstens vielleicht verarbeitet in Deutschland, aber wo die Rohware herkommt, also das Urprodukt, spielt dann keine Rolle mehr. Und da spielt es auch keine Rolle mehr, wenn es mit Pflanzenschutz behandelt ist, der in Deutschland verboten ist. Ein deutscher Landwirt wäre im Straftatbestand, die Importware nicht.
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2: Noch 4 Tage bis zum März-Referendum. Showdown am Wahlabend, Wirrwarr um die Vertrauensfrage und ein Kanzler, der auf offener Bühne die Nerven verliert. Friedrich Merz steht mächtig, gewaltig unter Druck und seine Reaktionen darauf werden zunehmend dünnhäutig.
3: Ein Bericht von Table Briefing sorgt für Wirbel. Demnach könnte Friedrich Merz am Wahlabend das CDU-Präsidium zusammenrufen und die Parteispitze vor eine Entscheidung stellen. Unterstützt sie seinen Reformkurs oder stellt sie sich gegen ihn? Doch keine 24 Stunden später der Rückzieher. Eine solche indirekte Vertrauensfrage sei gar nicht geplant, heißt es aus dem Merz-Umfeld gegenüber Bild. Als Merz selbst auf die Debatte angesprochen wird, reagiert der Kanzler gereizt. Auf die Frage nach seiner politischen Zukunft kontert er:
4: Sind Sie eigentlich auch an Sachthemen interessiert?
3: Und auch beim Thema Meinungsfreiheit im Netz wird der Merz-Ton scharf.
5: Und bitte komm mir keiner mit Free Speech. Das hat mit Free Speech nichts mehr zu tun.
3: Merz hat seine für nächste Woche geplante Reise zur UN-Generalversammlung in New York jedenfalls abgesagt. Vertrauensfrage, Rückzieher und ein Kanzler, der auf offener Bühne zunehmend dünnhäutig wirkt. Darüber sprechen wir jetzt bei News Live.
2: Ausgangspunkt des Wirrwarrs um die interne Vertrauensfrage des Kanzlers ist also ein Bericht von Table Briefings. Darin wird folgendes Szenario für den Wahlabend beschrieben.
3: Nach Informationen von Table Briefings aus Parteikreisen erwägt der CDU-Chef, das Präsidium am späten Sonntagabend in der Berliner Parteizentrale zusammenzubringen, um indirekt die Vertrauensfrage zu stellen. Merz, so heißt es, wolle die CDU-Granden dann vor die Wahl stellen. Entweder sie unterstützten ihn trotz erwartbar schwacher Wahlergebnisse in Mecklenburg-Vorpommern und Berlin bei einem strikten erweiterten Reformkurs. Oder sie stürzten ihn und müssten ihm dann aber auch ins Gesicht sagen, wer übernehmen soll.
2: Ja, die große Frage, die sich anschließt, ist, warum wird ausgerechnet jetzt ein solches Szenario öffentlich? Julian, deine Interpretation gerne.
6: Meine Interpretation ist, das wird öffentlich, weil Friedrich Merz das wollte, beziehungsweise zunächst wollte. Wenn man sich diesen Artikel bei Table Briefings anliest und auch die Geschichte, die gemeinsame Geschichte von Friedrich Merz und Table Briefings anschaut, dann ist es doch sehr offenkundig, dass dieses Szenario der indirekten Vertrauensfrage ursprünglich von Friedrich Merz beziehungsweise von seinen Leuten an Table Briefings, an den Kollegen Michi Bröker dort gespinnt wurde, um quasi eine kraftvolle Entscheidung herbeizuführen. Wenn man sich Formulierungen anschaut, wie stehen Sie weiter zum Reformkurs oder nicht, dann sollen Sie es ihm ins Gesicht sagen, muss man ja sagen, das sind Formulierungen, die sehr eindeutig wie so Fingerabdrücke am Bonbonglas auf Friedrich Merz und sein Team hinweisen. Und dann ist aber etwas Bemerkenswertes passiert. Innerhalb der nächsten Stunden hat man im Team von Friedrich Merz offenbar realisiert, dass es keine besonders kluge Idee ist, das Wort Vertrauensfrage in den Raum zu stellen, wenn man gar keine Vertrauensfrage stellen möchte. Man bringt seinen Kindern ja zum Beispiel bei, nicht Feuer zu rufen, wenn es gar nicht brennt, weil wenn es dann wirklich mal brennt, dann hört keiner mehr darauf, wenn man Feuer ruft. So ähnlich ist es in der Politik mit dem Wort Vertrauensfrage. Das Wort Vertrauensfrage ist ein besonders gefährliches Wort, weil es einen Automatismus der Demokratie beschreibt. Sagt jemand Nein, dann war's das. Das ist dem Team Merz offenbar ein bisschen zu spät aufgefallen. Und man hat dann versucht, verzweifelt, zuerst bei den Kollegen von Bild, dieses Thema wieder einzusammeln, sagen, nein, vollkommen normale Präsidiumssitzung mit Vertrauensfrage hat das gar nichts zu tun. Und hat dafür, das war besonders amüsant, bei Bild dann noch so eine Umfrage bekommen, so eine Leserumfrage, bei der man abstimmen konnte, mit der knallharten, gar nicht suggestiven Frage: Finden Sie es richtig, dass Merz nicht einfach hinschmeißt, sondern weiterhin für die Reformen einsteht? Also man sieht mal wieder, dieses Kommunikationsteam von Friedrich Merz hat, wie Karl Lagerfeld sagen würde, komplett die Kontrolle über sein Leben verloren.
2: Wir haben mir die Frage in den Raum gestellt, oder ich: Warum wird dieses Szenario öffentlich? Julian hat gesagt, weil Merz es so will. Und wenn man etwas will, dann setzt es ja immer eine gewisse Intention voraus. Und die Frage, die ich gerne an unseren Politikchef richte, ist: Was will denn Merz im Grunde damit erreichen? Druck auf die eigene Partei? Soll das ein Signal der Stärke, der Entschlossenheit sein? Was ist die Botschaft?
7: die ganze Geschichte hat ja eine Vorgeschichte. Bei der letzten Wahl in Sachsen-Anhalt hat Merz relativ allein in der CDU-Zentrale gesessen. Und die erwartete Zusammenkunft der Parteispitze, die fand nicht statt, weil niemand gekommen ist. Außer Daniel Günther war niemand da. Und dann trudelten nach und nach noch ein paar andere Leute ein. Ich glaube, Manuel Hagel aus Baden-Württemberg war noch da. Aber es kam einfach niemand, der mit ihm den Nackenschlag aus Sachsen-Anhalt angucken wollte, verständlicherweise. Das ist die eine Vorgeschichte, dem will er vorbeugen, indem er die Leute jetzt dezidiert einlädt oder aber zusammenschaltet. Das andere Problem ist, ich weiß definitiv von zwei Ministerpräsidenten, die im kleinen Kreis gesagt haben, es geht nicht mehr mit Friedrich Merz. Jetzt setze ich mal voraus, dass auch Friedrich Merz diese Stimmen aus der eigenen Partei vernimmt und dazu zwingen will, ihm ins Gesicht zu sagen, und das ist der harte Kern an der Table-Geschichte, ihm ins Gesicht zu sagen, wir beenden das jetzt, Friedrich, wir machen so nicht weiter. Die Hemmschwelle, das jemandem physisch ins Gesicht zu sagen, ist natürlich immer eine größere, als wenn man es nur im Kreise von Gleichgesinnten sagt, denn das ist eigentlich Common Sense in der gesamten Unionsbasis. Das wissen eigentlich auch alle, dass es nicht mehr so geht. Das Problem daran ist, dass diese das Einsetzen von Autorität sogar eine gewisse Chance hat, erfolgreich zu sein. Es könnte sein, dass die Ministerpräsidenten und das Präsidium dann sich von der Aussicht gefangen nehmen lassen, dass Friedrich Merz sagt, ja, wo wollt er denn hin? Was soll denn dabei rauskommen? Ich bin weg, aber was passiert dann? Und dieses Szenario durchzuspielen, das ist sehr, sehr ungemütlich. Nichts ist Unionsleuten unliebsamer, als irgendwie ins Ungewisse zu gehen. Und das ist genau das Problem, was Merz offensichtlich konfrontativ in den Raum stellen will. Das andere Problem ist allerdings, dass er auch nicht auflösen kann, wo er hin will. Denn der verschärfte Reformkurs, den er immer für sich in Anspruch nimmt, den er verkörpern will, den gibt es nicht. Und jeder weiß, dass er mit Friedrich Merz auch nicht kommen wird, weil Friedrich Merz die SPD eben nicht am Zügel greift. Und diesen Konflikt, den will er sozusagen austragen am Wahlabend. Und wir erleben jetzt handwerklich das gleiche Desaster, was wir schon bei diesen verschiedenen Koalitionsausschüssen und Klausuren erlebt haben. Friedrich Merz schafft es, jedes Mal eine Showdown-Situation zu inszenieren, aus der er selbst hinterher beschädigt hervorgeht.
2: Also Sie merken es, Kommunikation aus der Hölle, Kanzlerwirrwarr, und wir wollen das weiter noch so ein bisschen aufdröseln. Julian hat es ja schon skizziert. Also weniger als 24 Stunden später klingt das plötzlich denn doch wieder ganz anders. Die Bild titelt am Dienstagvormittag groß auf ihrer Homepage:

0: Die Vertrauensfrage kann er nur im Bundestag stellen.
1: Und im Artikel heißt es weiterhin?
0: Aus CDU-Kreisen hieß es dazu, wer mit solchen Begriffen spielt, zündelt mutwillig an Partei und Regierung. Der Bundeskanzler sucht selbstverständlich die Unterstützung des Präsidiums.
1: Ja, was ist denn jetzt die eigentliche Botschaft? Will Merz die Rückendeckung der Parteispitze oder steht tatsächlich eine Vertrauensfrage im Raum, Julian?
2: Naja, das Problem ist hier, wie gerade eben schon gesagt, dass Friedrich Merz gar nicht genau weiß, was er will. Friedrich Merz will oft mehrere Dinge gleichzeitig. Friedrich Merz könnte auch das Buch schreiben, wer bin ich und wenn ja, wie viele oder was will ich und wenn ja, wie viele. Friedrich Merz hat erst das eine verkünden lassen von seinen Spin-Doktoren, nämlich als Zeichen, als mutmaßliches, als vermeintliches Zeichen von Stärke, hat er Table Briefing spinnen lassen, oh, da wird der Kanzler jetzt nach vorne gehen und dann sollen sie es ihm ins Gesicht sagen, wenn sie gegen seine Reformen sind. Er wollte ja sozusagen selber diesen Konflikt aufmachen, wenn ihr gegen Reformen seid, dann sagt es mir ins Gesicht. Er versucht sich ja nun gleichzusetzen mit den Reformen und damit deutlich zu machen, wer gegen mich ist, ist gegen Reformen und wer gegen Reformen ist, ist logischerweise gegen das Land. So, und dann haben diese Leute aber erkennbar Angst bekommen vor den Worten, die sie da selber angerichtet haben, besonders vor dem Wort Vertrauensfrage. Denn was ist denn, wenn bei Vertrauensfrage jemand Nein sagt? Dann ist der Automatismus in unserer Demokratie, dass man dann einfach weg ist als Kanzler. Deswegen danach Operation Eier sammeln, wieder einsammeln. Man hat die Leute losgeschickt und versucht, dieses Wort wieder einzusammeln, was natürlich verheerend gescheitert ist, weil dieses Wort so brisant ist. Und jeder, wirklich jeder, der es mit politischer Kommunikation zu tun hat, weiß auch, dass das Wort Vertrauensfrage brisant ist. Das Wort Vertrauensfrage sagt man als Kanzler mutmaßlich ein einziges Mal in seiner Karriere. Und dann gewinnt man sie besser oder verliert sie absichtlich, wie Gerd Schröder 2005 war es, glaube ich. Und das war dem Team von Friedrich Merz offenbar vorher nicht bewusst, dass dieses Wort Vertrauensfrage in einer Situation, in der gar kein Vertrauen mehr da ist, das Restvertrauen, was noch da ist, natürlich nur noch rasanter erodieren lässt, weil plötzlich das Szenario, die Möglichkeit im Raum steht, auch einfach Nein sagen zu können und Friedrich Merz nach Hause ins Sauerland zu schicken.
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1: Ich bin Babit Büchner. Bundeskanzler Friedrich Merz wertet die Erklärung der 8 CDU-Ministerpräsidenten als Unterstützung für sich. Das Wahldebakel der CDU in Sachsen-Anhalt hatte ihn innerparteilich massiv unter Druck gebracht.
2: Aus dem Umfeld des Kanzlers heißt es, Merz begrüße die Unterstützung der 8 CDU-Länderchefs und werbe gemeinsam mit ihnen um Sachlichkeit und Vertrauen in den Reformprozess. Regierungssprecher Cornelius weist zugleich Berichte zurück, Merz habe selbst um die Erklärung gebeten. SPD-Bundesvize Schweizer liest das Schreiben allerdings ganz anders. Er verweist darauf, dass der Name Friedrich Merz darin gar nicht vorkommt und vergleicht dessen Lage mit einem Fußballtrainer, der schon mal nach seiner Sporttasche suchen sollte. Thomas Bleskin, Nachrichtenredaktion.
1: Die EU-Kommission will Kinder unter 13 Jahren künftig von sozialen Netzwerken wie TikTok oder Instagram komplett fernhalten. Das hat EU-Kommissionspräsidentin Ursula von der Leyen angekündigt. Ab 13 Jahren soll es dann von Eltern eingerichtete Minikonten geben, die nur eine Stunde am Tag genutzt werden können. Ein eigenes Konto soll erst ab 15 Jahren erlaubt sein. Von der Leyen will den Gesetzesvorschlag mit den Einzelheiten morgen vorlegen. Über eine geplante Steuer auf zuckerhaltige Getränke wird gerade viel diskutiert. Ärztepräsident Klaus Reinhardt möchte aber darüber hinaus noch weitere finanzielle Anreize für eine gesündere Ernährung.
3: Fertiggerichte, die viel Salz oder auch viel Zucker enthalten, die zum Beispiel könnte man stärker besteuern als etwa einen Fertigsalat oder auch Äpfel oder Milch. Das ist die Idee von Ärztepräsident Reinhardt. Eine Besteuerung von Lebensmitteln orientiert daran, wie gesund sie sind, nennt er verantwortungsvolle Präventionspolitik. Schließlich sei ungesunde Ernährung, wie etwa auch Alkohol oder zu wenig Bewegung, eine der erwiesenen Ursachen für etwa Übergewicht und Folgen wie Diabetes und Gelenkschäden. Lea Matschulat, Nachrichtenredaktion.
1: Für Millionen Pakete mit billiger Online-Ware wird ab November eine neue Bearbeitungsgebühr fällig. Dafür hat das Europäische Parlament endgültig grünes Licht gegeben. Wie teuer es wird, ist noch offen. Für die Zahlung sind nach Angaben der EU-Staaten die Online-Handelsplattformen zuständig, also nicht etwa die Endverbraucher in Europa.
0: Soweit das Neueste. 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
1: Zum Wetter. Die aktuelle Vorhersage des Deutschen Wetterdienstes. Heute Abend und in der Nacht regnet es vor allem noch im Südosten. Ansonsten ist es meist nur locker bewölkt und trocken. Die Temperaturen fallen in der Nacht auf Werte zwischen 11 und 7 Grad. Morgen gibt es dann meist einen freundlichen Sonne-Wolken-Mix. Auch in Südostbayern klingt der Regen allmählich ab, bevor am Nachmittag im Nordwesten neue Regenwolken aufziehen. Bei 17 bis 24 Grad morgen maximal.
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4: Es ist kurz nach 17 Uhr. Einen schönen Mittwoch. Ich bin Andreas Dorfmann. Der Countdown läuft. Nachher wieder News Live am Abend. Und darüber spricht Deutschland heute. Gnadenfrist für den Kanzler. Jetzt alles für die Wahl. Ministerpräsidenten halten die Wagenburg noch geschlossen. Die Hintergründe dazu ab 18 Uhr hier bei News, das Radio. Bleiben Sie weiter dran. Jetzt haben wir für Sie Macarena, Los del Rio.
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1: Heute lautet unser Thema: Die Tagesschau schottet sich ab. In der Tagesschau haben linke Aktivisten das Ruder übernommen. Neu ist diese Erkenntnis nicht. Selten aber haben sich die Tagesschau-Macher derart brachial zu ihrer Mission bekannt wie in den letzten Tagen. Sie wollen nicht berichten, sie wollen eine Agenda setzen. Sie bringen abends um 8 nicht das Wichtigste vom Tag, sondern sie bebildern ihre Wissenslücken. Sie deuten durch Verschweigen, sie belehren durch Gewichtung, sie erziehen durch Wortwahl. Und sämtliche Manöver haben ein Ziel. Die Welt soll so gezeigt werden, wie sie sich den Aktivisten in der Redaktionsstube darstellt. Mit dem zweiten sieht man nicht besser. Und im ersten, bei der Tagesschau, sieht man nur, wie Linke sich die Welt zusammenreimen. Nehmen wir die Tagesschau-Hauptausgabe vom 12. September. Es war ein Samstag. Die Tagesschau ordnet ihre Meldungen nach Relevanz. Die erste Meldung gibt wieder, was die Tagesschau für das wichtigste Ereignis des Tages hält. Der erste Bericht setzt den Ton. Der erste Bericht ist eine Fanfare. Mit ihm sagt die Tagesschau, was nun kommt, müssen Sie, liebe Zuschauer, unbedingt erfahren. Wenn Sie auch sonst nichts mitbekommen von diesem Samstag, dem 12. September 2026, diese eine Nachricht dürfen Sie auf keinen Fall verpassen. Sie ist unser Spitzenreiter im Wettbewerb des Wichtigen. Und wer gewann an diesem 12. September das Rennen um die höchste Relevanz? Demonstrationen unter dem Motto AfD-Verbot jetzt. Ein solches Schild war zentral hinter der Sprecherin eingeblendet. Und die Sprecherin erklärte, Zehntausende hätten gegen Rechtsextremismus demonstriert und für den Schutz der Demokratie.
2: Dieses Wahlergebnis haben heute Zehntausende in vielen deutschen Städten zum Anlass genommen, auf die Straßen zu gehen. Gegen Rechtsextremismus und für den Schutz der Demokratie.
1: Die Tagesschau-Sprecherin Frau Hiller referiert brav die Propaganda der Veranstalter. Die Veranstalter behaupten, sie engagierten sich für die Demokratie, wenn sie ein Verbot der AfD fordern. Diese Behauptung ist begründungspflichtig. Doch die Tagesschau hält sich bei Gründen nicht auf. Sie marschiert geistig mit. Sie demonstriert auch gegen die AfD. Sonst wären diese Demonstrationen mit ihren überschaubaren Teilnehmerzahlen nicht zur Hauptnachricht des Tages gemacht worden. In Hamburg gingen lediglich mehrere Tausend auf die Straße.
3: Mehrere Tausend sind in die Hamburger Innenstadt gekommen. Ein Bündnis aus Gewerkschaften und Initiativen hatte zu den Protesten aufgerufen. Sie wollen ein Zeichen setzen gegen Rechtsextremismus und für Demokratie.
1: Auch die Reporterin vom Norddeutschen Rundfunk, Frau Münster, apportiert die Parolen der Veranstalter, als wäre die Tagesschau eine Sendung der Antifa. Die Reporterin hält die dünn besuchte Veranstaltung für ein Zeichen gegen Rechtsextremismus und für Demokratie. Nachfragen unterbleiben. Nur Demobesucher und Veranstalter kommen zu Wort. Bei einer kurz hineingeschnittenen rechten Münchner Demo gibt es hingegen keine Wortmeldungen. Wohl aber erfahren wir, in Leipzig habe man für Vielfalt und Demokratie demonstriert. In Düsseldorf wiederum gegen rechte Hetze. Abermals bleiben die Parolen der Veranstalter unhinterfragt. Bei einer Demo beispielsweise für nationale Souveränität und Volksherrschaft wäre das gewiss ganz anders gewesen.
3: In Leipzig findet am Mittag eine Kundgebung auf dem Marktplatz statt. Für Vielfalt und Demokratie. Laut Veranstaltern nehmen mehr als 2500 Menschen teil. Auch in München gehen Tausende auf die Straße. Hier hatte unter anderem die sogenannte Prüfinitiative zur Demonstration aufgerufen. Ihre Forderung? Eine verfassungsrechtliche Überprüfung der AfD.
1: Im Bild groß zu sehen ist ein Leipziger Pappschild mit der Aufschrift, in Sachsen-Anhalt sei es gerade 1933. Hashtag Fuck Nazis. Diese ordinäre Geschichtsklitterung rechnet die Tagesschau also zum Top-Thema des Tages. Erst knapp 7 Minuten später, im Mittelfeld der Relevanz also, kommt ein sehr kurzer Bericht über das Treffen der BRICS-Staaten im indischen Neu-Delhi. Nichts belegt die linke Nabelschau der Tagesschau besser als diese hanebüchene Gewichtung.
2: Indiens Regierungschef Modi empfing dabei unter anderem den russischen Präsidenten Putin und Chinas Staatschef Xi. Zu BRICS gehören 11 Länder, auch Saudi-Arabien und Iran. Die Gruppe repräsentiert knapp die Hälfte der Weltbevölkerung. In einer Erklärung vereinbarten die Teilnehmer eine engere Zusammenarbeit zur Lösung von Konflikten.
1: Interessant. Knapp die Hälfte der Weltbevölkerung wird von den 11 BRICS-Staaten repräsentiert. Es handelt sich um Ägypten, Äthiopien, Brasilien, China, Indien, Indonesien, Russland, Südafrika, die Vereinigten Arabischen Emirate, Saudi-Arabien und auch den Iran. Wichtiger aber sind für die Tagesschau deutsche linke Profi-Hysteriker. In der Abschlusserklärung von Neu-Delhi heißt es, wir bekräftigen unser Bekenntnis zur Stärkung des Multilateralismus und der Multipolarität. Die Welt von morgen ist ohne die BRICS-Staaten nicht denkbar. Die Tagesschau aber bleibt gestrig, links und sehr provinziell. Das war Kießler Kompakt, der erste Kommentar des Tages, Ausgabe 360. Nur selber denken macht schlau.
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2: Und dieser Bundeszwang hat es wirklich in sich, denn mit dem Bundeszwang könnte die Bundesregierung eine mögliche AfD-Regierung in Sachsen-Anhalt entmachten. Ins Spiel gebracht hatte dieses Instrument unter anderem Unionsfraktionschef Thorsten Frey in einem Interview mit dem Redaktionsnetzwerk RND. Deutschland sagte er, ich zitiere, der Bundeszwang ist eine Ultima Ratio, aber wenn es nötig sein sollte, hat der Staat die Instrumente, um die Demokratie, die Rechtsstaatlichkeit und die freiheitlich-demokratische Grundordnung im Ganzen zu schützen. Das ist für mich eine pure Selbstverständlichkeit. Hier endet das Zitat. Ja, nun klingt er auf einmal ganz anders und du hast nachgehakt, Pauline.
3: Genau, ich habe nachgehakt. Ich habe gestern eine Presseanfrage gestellt an die Bundesregierung, ans Kanzleramt, an die Union, was denn da geplant ist beim Thema Bundeszwang. Denn wir haben ja zum ersten Mal nach einer Landtagswahl den Fall, dass plötzlich über Zwangsmaßnahmen diskutiert wurde. Also bisher war es so, dass Wahlen frei waren und die Bevölkerung einfach entschieden hat in einem Bundesland, wer soll uns regieren. Und dann konnte die Regierung sich entweder bilden oder nicht. Diesmal haben wir zum ersten Mal den Fall, dass die Bundesregierung, und zwar in Form von Friedrich Merz, der auf einmal über die Bundestreue spricht, in Form von Thorsten Frey, der den Bundeszwang erwähnt, in Form von Justizministerin Hubig, die auch den Bundeszwang erwähnt, dass die Regierung also plötzlich darüber nachdenkt, Zwangsmaßnahmen gegen eine unliebsame Regierung zu ergreifen. Das ist ja ein Novum und da kann man ja schon mal nachfragen, was ist geplant.
2: Jo.
3: Nun erreichte uns gestern ein Anruf aus der Unionsfraktion, wo versucht wurde, diese Berichterstattung als falsch darzustellen. Man hat also behauptet, Thorsten Frey habe diese Drohung gar nicht in den Raum gebracht. Er habe nicht mit dem Bundeszwang gedroht, sondern er habe lediglich die Rechtslage referiert. Das ist aber nicht der Fall, denn jeder weiß, politisch, wenn man plötzlich anfängt, über ein Instrument zu sprechen, über ein wahnsinnig autoritäres Instrument, was außerdem zu den Instrumenten zählt, die man als letztes wählt, wenn man das politisch in die Debatte bringt, und das hat er ja getan in einem autorisierten Interview, dann ist das natürlich eine Drohung. Auf einmal wollte man das aber nicht mehr so verstanden wissen. Innerhalb der Unionsfraktion hat sich also nicht nur versucht, das richtig zu stellen uns gegenüber, sondern hat sich regelrecht über unsere Berichterstattung beschwert, hat gesagt, das Thema würde hochgejazzt werden, man wäre völlig irritiert darüber, wie dort berichtet werden würde, man wäre auch ganz grundsätzlich über die News-Berichterstattung sehr irritiert, sehr unzufrieden damit.
2: Oh.
3: Und das finde ich schon ein fatales Vorgehen von einer Bundesregierung. Denn ganz offensichtlich ist es ja so, dass unsere Berichterstattung gewirkt hat. Was ist passiert? Natürlich gibt es innerhalb der Unionsfraktion einen Aufstand gegen den Kanzler und gegen Thorsten Frey. Die Leute, die Abgeordneten sagen, so geht das doch nicht. Ihr könnt doch nicht mit autoritären Zwangsmaßnahmen drohen, wenn euch das Wahlergebnis nicht passt. Deswegen sind die natürlich zu Thorsten Frey gegangen und haben gesagt, du musst da jetzt zurückrudern. Und dann versucht man das eben uns gegenüber, naja, richtig zu stellen einerseits, aber gleichzeitig auch uns einzuschüchtern, indem man eben sagt, eure Berichterstattung ist nicht in Ordnung. Dabei ist es genau unsere Berichterstattung über diesen Bundeszwang und die möglichen Maßnahmen, die damit zusammenhängen würden, die eben in der Union für so viel Aufsehen gesorgt haben, die eben den Unionsabgeordneten klargemacht hat, offenbar, dass wie weit dieser Bundeszwang gehen wird, dass damit eben auch zum Beispiel die Absetzung eines Landesinnenministers inbegriffen wäre, dass man dadurch die Bundespolizei nach Sachsen-Anhalt schicken könnte. Also all das haben wir ja überhaupt erstmal aufgedeckt und das hat zum Unmut in den eigenen Reihen geführt.
2: Ja, und das war ja früher nie ein Thema. Plötzlich wird das Wort Bundeszwang in einer, ich sag mal, konzertierten Aktion im Grunde benannt und da heißt es nicht nur Nachtigall, ich höre dir trapsen, das ist eine ganze Horde, die da im Gleichschritt von Nachtigallen im Grunde marschiert. Ja, ganz anders als Frey es nun darstellen will, interpretieren die Medien seine Worte. Die Bild schrieb zum Beispiel, Zitat, CDU-Fraktionschef droht AfD erstmals mit Bundeszwang. Bei RND hieß es, Frey droht möglicher AfD-Landesregierung mit Bundeszwang. Und die Zeit titelte, Thorsten Frey erwägt Bundeszwang bei möglicher AfD-Landesregierung. Die Frage ist natürlich, haben Sie jetzt alle den Fraktionschef, haben die den schlichtweg falsch verstanden?
3: Ich würde sagen, die Medien haben ihn ganz richtig verstanden und Thorsten Frey erschreckt einfach über das, was er selbst gesagt hat, weil ihm klar wird, weil die eigenen Leute ihm auch spiegeln, so geht es nicht. Also, dass alle Medien tatsächlich daraus eine Drohung gelesen haben, das belegt ja ganz klar, wie es politisch zu verstehen ist. Wenn der Fraktionschef auf einmal sagt, wir können da den Bundeszwang einsetzen, wir können theoretisch die Bundespolizei einsetzen, wir können den Landesinnenminister absetzen, all das bedeutet das, dann ist das natürlich eine Drohung. Und wie gesagt, das gab es nie vor einer Landtagswahl. Auf einmal gibt es das und das ist ganz klar eine Drohung. Das haben die Medien richtig verstanden. Und plötzlich ist man da, hat man Angst vor den eigenen Drohungen bekommen und dann eben versucht, öffentlich zurückzurudern.
4: Man muss vielleicht darauf hinweisen, es schlummern im Grundgesetz einige Notstandsregelungen für absolute Ausnahmefälle. Und dass der Bundeszwang angewandt wird, dass man einen Bundeskommissar in einem Bundesland einsetzt, ist so ein Notstandsparagraf. Es gibt zum Beispiel auch den gemeinsamen Ausschuss, thematisiert niemand. Das ist ein Notstandsparlament aus 60 Leuten, die im Kriegsfall Deutschland regieren könnten. Käme kein Mensch auf die Idee, sowas zu zitieren, obwohl zu Beginn der Legislaturperiode die Mitglieder dieses Notstandsparlament immer benannt werden. Also wenn jetzt wirklich ein Kriegszustand ausbräche und der Bundestag nicht zusammenkommen könnte, dann würden die sich zusammenschalten und dann sind die auch schon benannt. Kein Mensch thematisiert das. Den Bundeszwang hat auch noch niemand thematisiert. Weil einfach beispielsweise, wenn Bayern ein sehr scharfes Polizeigesetz beschließt, dann kommt das Bundesverfassungsgericht, dann klagt immer irgendjemand und das Bundesverfassungsgericht sagt, nee, die Eingreifschwelle ist zu niedrig, so geht es nicht. Ihr könnt nicht, wenn ihr ahnt, dass irgendjemand etwas tun könnte, dann könnt ihr den nicht einfach schon verhaften. Also es gibt Mess- und Regelinstanzen, sehr filigran, eine gelebte und eine stabile Demokratie. Und dann kommt plötzlich jemand mit dem Bundeszwang, wo du im Prinzip einem föderalen Gliedstaat die Souveränität aus den Händen nimmst, weil du vom Bund einen Putsch oder anderes erwartest. Also ein brutales Eingreifen in die föderale Struktur, die es noch nie so gegeben hat. Und dann heißt es aber jetzt übertreib doch mal nicht, nur weil ich das in den Raum gestellt habe. Ich könnte dein Auto sofort konfiszieren, aber ich sag's bloß mal. Nee, ganz eigentümliche Eskalation, die da abläuft.
2: Woher kommt denn diese Diskrepanz? Julia, man stellt das erst in den Raum, dann rudert man jetzt zurück. Ist das so die weltberühmte Jean-Claude Juncker-Methode? Wir schauen mal, wie weit wir gehen können und wenn sich nicht allzu viel Widerstand regt, dann machen wir einfach weiter. Oder wie kann man das verstehen?
5: Das ist ein neues, aus meiner Sicht rechtsstaatfeindlich und man könnte auch sagen verfassungswidriges Machtmittel der Politik, was sich gegenüber der Opposition in den letzten Monaten in dieser totalen Verzweiflung einfach etabliert hat. Man stellt etwas in den Raum. Wir sprechen auch die ganze Zeit über ein AfD-Verbot, obwohl jeder einzelne Politiker, der über ein AfD-Verbot spricht und es auch befürwortet oder sagt, wir müssen das mal prüfen oder wie Hendrik Wüst, wir müssen da mal eine Gruppe einsetzen. Jeder einzelne Politiker weiß, es wird kein AfD-Verbot geben. Es wird kein AfD-Verbot geben, weil es ein Oppositionsverbot wäre, de facto ein Oppositionsverbot, was 15 Millionen Menschen ihre Repräsentanz nehmen würde und zuallererst, weil es auch gar keinen Anlass dafür gibt. Einige Leute, die radikale Sachen sagen in einer riesigen Organisation, sind natürlich kein Anlass in unserer Demokratie, eine Partei und de facto die Opposition zu verbieten. Nichtsdestotrotz nutzt man dieses Geraune, es ist die Politik des einschüchternden Raunens, man nutzt dieses Geraune, um den Eindruck zu erwecken, ja ausschließlich beim Wähler, ist eine Abschreckungsmaßnahme, es könnte sich hier um etwas Verbotenes handeln, dem man sich besser nicht nähert. Das haben wir beim AfD-Verbot seit Monaten beobachtet. Und das sehen wir eben jetzt mit dieser Maßnahme Bundeszwang, die ja, das muss man auch vielleicht mal sagen, als allererste Reaktion auf den Wahlsieg von dem höchsten Exekutivamt des Landes, vom Herrn Bundeskanzler höchstpersönlich ins Spiel gebracht wurde. Und Friedrich Merz hat auf dieser verkorksten, vollkommen missratenen Pressekonferenz ja nichts anderes gesagt, als wenn die AfD umsetzt bei der Migrationspolitik, was ich Friedrich Merz den Menschen versprochen habe und es dann alles gebrochen habe, dann schicke ich denen die Polizei.

0: selbst gleichschalten wollten. Früher hätten Medien über diese atemberaubenden Machtmittel ehrfürchtig berichtet, weil sie sich inzwischen angewöhnt haben, die Herrschenden als objektive Instanz zu betrachten. Das hat sich in Corona nochmal beschleunigt, dass es ja Medien waren, die den Bürger aufgefordert haben, nur Informationen zu glauben und auch am besten nur zu konsumieren, die regierungsamtlich sind. Anstatt diese Informationen zu hinterfragen und zumindest anzureichern oder zu ergänzen, durch selbst recherchierte Fakten, die möglicherweise, kommt ja manchmal vor, den Behauptungen der Mächtigen entgegenstehen und zuwiderlaufen. Das war das Medienphänomen der letzten Jahre. Die Medien verkünden voller Ehrfurcht, was die objektive Distanz Regierung und Herrschende über diese kleinen Kretins der Opposition zu berichten hat. Das war die Medienrealität. Und in dieser Medienrealität konnte man es sich natürlich herrlich bequem machen und einfach nach Gutdünken auch mal ein Oppositionsverbot fordern oder fordern eben, dass eine legitim gewählte demokratische Regierung einfach vom Bundeskanzler aus Berlin und einer Justizministerin entmachtet wird, während der Bundeskanzler übrigens noch offen sagt, komme mir mal hier niemand mit freier Meinungsäußerung.
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Nur geträumt, der erste große Hit von Nena hier bei News Radio. Einen schönen Mittwoch. Ich bin Andreas Dorfmann. Es ist kurz vor 18 Uhr und der Countdown läuft. Gleich wieder News live am Abend. Und darüber spricht Deutschland heute. Gnadenfrist für den Kanzler. Alles für die Wahl. Ministerpräsidenten halten die Wagenburg noch geschlossen. Hintergründe dazu gleich ab 18 Uhr hier bei News, das Radio. Bleiben Sie weiter dran. Jetzt haben wir für Sie Back to Black von Amy Winehouse.

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1: Es ist 18 Uhr, guten Abend, meine Damen und Herren. Am Mittwoch, darüber spricht Deutschland heute Abend. CDU-Ministerpräsidenten geben Erklärung ab, ohne den Namen Merz, ohne Plan, ohne Aussage. Eine politische Bankrotterklärung. Kabinett verkündet 2 Aktionspläne gegen Terroristen, gegen Messerstecher, ohne Wirkung. Der letzte Versuch, doch noch Wähler zu gewinnen. Und Benzinpreis steigt und steigt und die Regierung berät und berät ohne wirksame Hilfe. Das dicke Ende kommt im Herbst mit galoppierender Inflation. Meine Gäste sind heute bei News Live am Abend Ingo Langner, Cato-Chefredakteur. Herzlich willkommen.
2: Danke für die Einladung, immer gern.
1: Und Philipp Fischer, Newsreporter.
3: Danke für die Einladung.
1: Immer gerne. Jawohl, ich bin Andreas Dorfmann. Schön, dass Sie alle eingeschaltet haben. Bei uns gibt es immer das Wichtigste vom Tage, über das ganz Deutschland spricht. Ha, wieder einmal durchatmen und es geht los mit Merz. Der politische Todeskampf von Kanzler Friedrich Merz nimmt Formen einer griechischen Tragödie an. Für den kommenden Wahlsonntag sind weitere Verluste der CDU vorhergesagt. Für den Sonntagabend sind die 25 Top-Politiker der Partei zur Präsidiumssitzung gebeten und die 8 noch amtierenden Ministerpräsidenten der CDU haben heute eine gemeinsame Erklärung unterschrieben, über die wir jetzt unbedingt bei News Live am Abend sprechen müssen. In dem Papier der Ministerpräsidenten heißt es, Vertrauen in die Christdemokratie werde über Handeln zurückgewonnen, nicht über Personaldiskussionen. Voreilige haben das als Schulterschluss mit dem Kanzler gelesen, aber tatsächlich wird Merz gar nicht erwähnt. Auch die AfD wird nicht genannt und überhaupt ist nur von Wünschen und nicht von Plänen die Rede. So, das erstmal vorweg zur Einordnung. Mit einem Wort, ein nichtssagendes Papier. Wie vergiftet ist diese Erklärung der 8 CDU-Ministerpräsidenten, Philipp?
3: Ich würde sagen, dieses Papier ist nicht vergiftet, aber es ist auch einfach geschmacklos, bedeutungslos. Geschmacklos nicht, weil sie sich da irgendwie in den Formulierungen vergriffen haben, sondern einfach, weil es überhaupt gar, es ist gar nichts drin. Man weiß nicht, was man am Ende davon halten soll, denn es sind da auch einfach Formulierungen drin, die mich ratlos zurücklassen. Vielleicht zähle ich auch einfach zu den jüngeren Menschen, aber ich zitiere beispielsweise mal einen Satz aus diesem Ministerpräsidentenpapier. Darin heißt es, der Weg zu neuem Vertrauen der Menschen in die Christdemokratie führt über das Zuhören und das politische Handeln. Ja,
1: ja,
3: was? Da weiß ich jetzt auch nicht, so redet auch keiner, also ich kenne niemanden, der so redet, ich weiß ja nicht, ob unsere Zuschauer, die hier gerade zuhören, jemanden kennen, der in der Nachbarschaft so redet, aber ich habe von dieser Christdemokratie noch nie gehört, ich hätte mir da irgendwie ein bisschen mehr Programm und ein bisschen mehr Klartext gewünscht. Was ganz spannend war ja heute im Laufe des Tages ist, wie das interpretiert wurde, ja. Dieses Papier, wir sagen ja, da steht nichts drin, aber am Anfang des Tages war auch in vielen Medien zu lesen, dass durch dieses Papier jetzt eine Rückendeckung für Merz ist. Aber, du hast es richtig erwähnt, kommt gar nicht drin vor. Auch die AfD kommt nicht drin vor. Stattdessen Demokratie und Demokratie und Demokratie. Also ich bin ein bisschen ratlos, was ich von diesem Papier halten soll.
1: Kritiker haben die Erklärung mit einem abstiegsbedrohten Fußballverein verglichen, der vor dem entscheidenden Spiel erklärt, dass man unverbrüchlich und in ewiger Treue zum Verein stehe. Das sichere Zeichen, dass der Trainer demnächst gefeuert wird. Also gleich die Erklärung der Ministerpräsidenten dem Judaskuss oder ist es nicht einmal das, Herr Langner?
2: Sie hauen ja heute rein. Griechische Tragödie, jetzt Fußball, jetzt Judaskuss. Oh Mann, also griechische Tragödie, das ist ein interessantes erstes Stichwort, Herr Dorfmann. Weil die Tragödie soll ja, Katharsis ist da das alte griechische Wort, ja.
1: Die Reinigung.
2: Katharsis, die soll reinigen, die soll die Zuschauer so erschüttern, dass sie anschließend geheilt und gereinigt da rausgehen. Nun kann man sich überlegen, welche griechische Tragödie da gerade gespielt wird. Mir fiel eben spontan 7 gegen Theben ein. Ich weiß jetzt im Moment gerade nicht, ob das von Euripides ist oder so, aber 7 gegen Theben gab es auf jeden Fall.
1: Also hier sind es ja 8.
2: Ja, sehen Sie, da fehlt ja, aber das ist ja fast ganz gut. Und der Vergleich mit dem Fußball, ja, das wissen wir auch schon immer alle, das kennen wir alles. Ja, also es steht nichts drin, aber was sollen die reinschreiben?
1: Was ist mit dem Judaskuss?
2: Ah, der Judaskuss. Naja, da brauchen wir den Garten Gethsemane und dann brauchen wir noch den Petrus, der in einigen, nicht in allen Evangelien ja auch dem Malchus, dem Häscher, da das Ohr abschlägt und Jesus sagt dann, wer zum Schwert greift, wird durch das Schwert umkommen. Das ist auch ein interessanter Satz. Wer zum Schwert greift, wird durch das Schwert umkommen. Und dabei fällt mir jetzt ein, dass derjenige, der sich als Erster aus der Deckung wagt, ja, der wird wahrscheinlich fallen. Und diese ganze Acht-Geschichte, sagen Sie, mich erinnert das natürlich auch, um mal weiterzumachen, an die Iden des März. Also das ist dann Cäsar, ja, der dann am Ende, ich glaube, von 40 anderen Senatoren erdolcht worden ist, damit keiner die eigentliche Schuld hat. Also ich glaube, das ist das Problem. Sie haben niemanden, der da den März ablösen kann. Das ist ja jetzt, glaube ich, sicher. Inzwischen, dass sie da niemanden haben. Die Bild oder manche wollen ja gerne Dobrindt, wird ja auch gefeiert. Also Poschert, glaube ich, ist ein großer Dobrindt-Fan. Erwähnt die jedenfalls immer wieder gerne. Das wird Söder nicht zulassen. Dann lese ich, dass Wüst auf keinen Fall Söder will. Wüst will es vielleicht auch, wird sich auch nicht erdecken. Es ist ein Dokument der Ratlosigkeit. Es ist ein Dokument, das die CDU ganz sicherlich nicht einen Millimeter voranbringt.
3: Ich möchte, wenn du erlaubst, Andreas, möchte ich da auch nochmal einsteigen, weil dieses Papier, unsere Zuschauer sehen es bestimmt eingeblendet, aber unsere Radiozuschauer können es ja nicht sehen. Da ist gar kein Logo drauf. Ich sehe auch auf dem Entwurf, der mir gerade vorliegt, gar kein Datum. Das ist einfach nur in Blocksatz geschrieben. Oben steht gemeinsames Statement drüber. Also das habe ich von... Das sind alles Ministerpräsidenten, die haben ja Behörden, die haben Parteizentralen, Landesparteizentralen hinter sich. Da hat, wie gesagt, ich weiß nicht, ob sie sich nicht einigen konnten, welches CDU-Logo man da am Ende drüber macht oder vielleicht ein CSU, CDU-CSU-Logo. Da hätte es ja bestimmt eine, der Söder hat gar nicht
1: unterschrieben. Der hat nicht unterschrieben, genau.
3: Der Söder hat nicht
1: da
3: unterschrieben.
1: Da kommen wir jetzt auch
2: zu. Ist ja auch kein CDU-Mann.
3: Genau.
1: Ja, der ist CSU.
3: Also. Um noch einmal kurz den Satz zu Ende zu führen. Ich finde diesen Vergleich mit dem Vertrauen, das, wie man es aus dem Fußball kennt, sehr, sehr treffend. Wenn es wenige Tage vor dem wichtigen Spiel, und das ist am Sonntag die Wahl, wir nennen es ja auch das März-Referendum, was da auf uns zukommt, wenige Tage vor dem Spiel nochmal die Nachricht gibt von allen wichtigen Akteuren, wir haben vollstes Vertrauen, so wurde es ja interpretiert, dabei kommt der Name gar nicht drin vor, dann ist das auf jeden Fall ein Anzähler und das bedeutet in meinen Augen überhaupt nicht, dass sie jetzt für die nächsten zwei Wochen oder so da hinter dem Kanzler stehen, sondern im Gegenteil, das ist jetzt nochmal der Warnschuss und ich bin gespannt, was nach Sonntag passiert.
1: Zu den acht Unterzeichnern gehören Wüst und Wegner, Vogt und Rhein, Kretschmer und Schnieder, Schulze und Günther. Die wichtigste Unterschrift, eben schon angeklungen, fehlt, nämlich die von Markus Söder, sowie der Doktortitel von Mario Vogt übrigens. In dem Schreiben heißt es, dass unser Land eine handlungsfähige Regierung mit eigener Mehrheit im Bundestag brauche. Och, wie überraschend. Wie ist das zu verstehen? Absolute Mehrheit, das hieße ja Koalition, oder relative Mehrheit, das hieße Koalition nur mit einem kleineren Partner. Was heißt denn das jetzt genau, Philipp?
3: Das heißt, dass die Ministerpräsidenten sich Ordnung aus dem Bund wünschen, aber genau genommen haben sie da ja gar nichts drin mitzurühren in dieser Suppe. Und wenn ich es rein technisch lese, heißt es einfach, sie wollen eine stabile Regierung. Und es gibt Mehrheiten in diesem Parlament, ich weiß, jetzt sind wir wieder bei der alten Leier, aber theoretisch und nicht nur praktisch auch in der Demokratie gibt es durchaus Mehrheiten. Man kann einfach als Union mit der AfD sprechen. Man kann sagen, wir wollen das aber nicht. Rote Linien, also sondieren, eine Koalition formen und dann hat man ganz stabile Mehrheiten. So haben wir jetzt gerade den Trümmerhaufen, den wir hier sehen. Merz so schlecht in den Umfragen wie nie. Ich recherchiere heute auch gerade zu den Gas- und den Spritpreisen. Da gehen die Meinungen innerhalb der Koalition auch meilenweit auseinander. Über Gewinnsteuer wollen die einen. In der Union sagt man ja, nee, lieber die Mehrwertsteuer senken, wenn überhaupt. Die Reiche sagt, ja, wir können jetzt hier nicht den Markt noch weiter einschränken. Also das ist ein absolutes Wirrwarr in dieser schwarz-roten Koalition. Man merkt einfach, dass sie nicht zusammenpassen. Und insofern kann ich die Forderung dieser acht Unterzeichner nur unterschreiben. Ja, eine stabile Regierung wäre wichtig und richtig, aber dann muss sie halt gebildet werden und da muss man sich einfach der Demokratie entsprechend widmen und mal ins Gespräch kommen.
1: Sagt Newsreporter Philipp Fischer bei News Live am Abend und wir sprechen nach wie vor über die, naja, ob sie nun glorreich sind, ich sage jetzt mal die glorreichen acht Ministerpräsidenten der CDU, die dieses Statement, es ist ja nicht mal ein offener Brief, ein Brandbrief oder irgendwas, es ist ja einfach nur ein Statement geschrieben haben. In dem Papier heißt es, dass im nächsten Jahr Wahlen anstünden in Polen, Italien und Frankreich. Der Ausgang sei ungewiss, deshalb brauche man ein stabiles Deutschland. Sind Polen, Italien und Frankreich also wichtiger für die CDU als Mecklenburg-Vorpommern, Berlin oder die deutsche Wirtschaft, Herr Langner?
2: Naja, offenbar, weil das ist ja ein Ausfallschritt, ne? Also das wäre so, als würde Klopp jetzt von der übernächsten Weltmeisterschaft, also von der nächsten Weltmeisterschaft sprechen, er hat aber die Europameisterschaft vor der Nase oder jetzt im Moment ist es Nation League, ne? Also das ist das, was jetzt geliefert werden muss. Und nochmal zum Stichwort stabile Regierung. Es gibt eine, ich meine, die haben Mehrheit. Und Merz hat doch jetzt gerade auf seinem letzten, was war das da, vor Unternehmern, ja, wo er da den Kollegen von der Springerpresse da maßregelt hat, dass er die falschen Fragen stellt. sie haben ich bin für 4 Jahre gewählt, hat er da gesagt. Da hat er recht, er ist für 4 Jahre gewählt. Stabile Mehrheiten gibt es. Ich meine, das Problem ist, Sie haben es angesprochen, also mit der AfD natürlich klar, aber mit dieser Personage geht das nicht. Also wenn man Merz jetzt erlebt hat in der letzten Bundesregierung seine Erklärung, wo er sich da an der Weidel abgearbeitet hat, anstatt mal zu sagen, was er denn eigentlich gerne machen möchte, die sind durch. Also sie sind komplett durch. Dabei reden wir ja noch nicht mal über die SPD, das ist ja jetzt ja gar nicht unser Thema, aber ich meine, da ist es ja auch so. Also dass Klingbeil und Baas ja auch irgendwie eigentlich auf dem Schleudersitz sitzen. Also stabil von den Mehrheitsverhältnissen sind sie, aber sie bringen das Land nicht voran und sie haben auch keine Idee, wie sie das Land voranbringen könnten oder sollten.
1: Das sagt
2: oder müssten.
1: Müssten auch noch. Das sagt Ingo Langner. Er ist der Chefredakteur des Cato-Magazins und er ist zu Gast bei News Live am Abend. 18.12 Uhr haben wir es jetzt. Die Erklärung der Acht ist ein Schreiben über die Zukunft der CDU und der Regierung ohne Friedrich Merz. Aus Insiderkreisen hieß es heute, Merz sei wütend, dass er in dem Schreiben nicht genannt wird. Wenn die Ministerpräsidenten nicht einmal mehr den Namen des Bundeskanzlers und ihres Parteivorsitzenden nennen, Punkt, kann man da schon fast sagen, haben sie dann also öffentlich mit ihm abgeschlossen, Herr Langner?
2: Ja, das haben sie sicherlich. Ich meine, der Merz, ja. Jetzt ist er sauer, dass der Name nicht drinsteht. Also wie macht man sowas eigentlich, wenn man Machiavellist ist vom Feinsten? Oh. Dann schreibt man als Merz so ein Papier und dann sagt man den Ministerpräsidenten, das unterschreibt ihr jetzt. Das ist eure Loyalitätserklärung für mich. Ich diktiere euch, was ihr zu schreiben habt. So würde ich das auf jeden Fall machen, wenn ich da oben säße. Ich werde mir doch nicht ein Papier vorlegen lassen von den Leuten, von denen ich nicht weiß, ob der eine schon mit dem Dolch im Gewande neben mir steht. Das würde ich auf jeden Fall so machen. Das heißt, der Merz, der kann es vorne und hinten nicht. Jetzt jault er rum, dass sein Name nicht drinsteht. Das ist doch ein Treppenwitz.
1: Ja, herzlich willkommen in der Villa Medici. Die nennt sich auch News Live am Abend. Ich bin Andreas Dorfmann. Also, unser News-Politik-Chef Ralf Schuler hat das Papier messerscharf analysiert, nachzulesen auf news.de beziehungsweise auch in unserer News-App. Er ordnet es ein zwischen Kreml-Astrologie und Kaffeesatzleserei. Die Ministerpräsidenten betonen, dass man zur Zusammenarbeit mit allen demokratischen Kräften bereit sei. Als was gilt eigentlich die SED-Linke, fragt man sich dann bei der CDU, zielen die zu den demokratischen Kräften und wird die Berliner CDU zum Steigbügelhalter für die SED im Roten Rathaus, Philipp? Am Sonntag ist es ja soweit.
3: Ja, ein ganz wichtiger Punkt, denn neben Mecklenburg-Vorpommern wird auch in der Hauptstadt gewählt. Und da sind die Umfragen sehr, sehr spannend. Da könnte sich auch ein rot-rotes, rot-rot-grünes Bündnis abzeichnen. Das heißt, dann würde, wie ich es im Überspitzt immer formuliere, dann würde Gaza in Berlin regieren. Dann wäre Berlin wirklich unter der Herrschaft von Judenhassern, die diesen Judenhass nicht einmal mehr irgendwie verheimlichen, sondern ganz offen austragen. Und dementsprechend glaube ich, dass die Union da wirklich noch an ihren Grundsatzbeschlüssen, heißt es, glaube ich, festhält. Die Unvereinigbarkeitsbeschlüsse, ja. Den haben sie ja mit der Linken, den haben sie auch mit der AfD. Inwiefern die noch zeitgemäß sind, darüber kann man streiten. Und ich glaube auch, da kann man in beide Richtungen drüber streiten. Am Ende sollte es um die Inhalte gehen und da kann man sich mal wieder den Sachfragen widmen und nicht irgendwelche Beschlüsse fassen, mit wem macht man es, mit wem macht man es nicht. Am Ende geht es darum, was man macht. Und da ist mir bei einer guten Idee im Parlament Egal, wer da zustimmt und wer nicht.
1: Tja, nach links ist man offen, nach rechts nicht. Der neue stellvertretende Generalsekretär der CDU, Michael Hose, ruft öffentlich zur Wahl einer Politikerin von der Linkspartei auf, weil er nicht will, dass die AfD entscheidet. Stattdessen wolle er eine Lösung aus der demokratischen Mitte.
4: Herzlich willkommen hier aus dem Ratssitzungssaal, hier im Erfurter Rathaus, wo der Stadtrat am Mittwoch entscheiden wird, wer die neuen Beigeordneten in unserer Stadt sein werden. Beigeordnete sind Stellvertreter des Oberbürgermeisters, die in einem gewissen Themenbereich, zum Beispiel Bau oder Soziales, den Oberbürgermeister vertreten, ihn unterstützen und für uns gemeinsam die Stadt gestalten. Wir haben uns entschieden, gemeinsam mit dem Oberbürgermeister ein überparteiliches Angebot zu machen, denn uns ist es wichtig, dass diese Menschen, die uns alle vertreten, fachliche Kompetenz haben, dass sie gut als Team zusammenarbeiten, auch über Parteigrenzen hinweg, und dass die Breite dieses Stadtrates eben auch abgebildet wird. Deswegen haben wir einen SPD-Kandidaten vorgeschlagen, den wir für sehr fachlich geeignet, aber auch für loyal halten, und eine linke Kandidatin, für die das ebenso gilt. Jetzt hoffen wir, dass die anderen Fraktionen, SPD, Linke, Grüne und Mehrwertstadt, dieses Signal aufnehmen und mit uns gemeinsam eine gute Lösung im Sinne der Breite unserer Stadt finden. Eine Sache ist mir dabei aber noch ganz besonders wichtig. Wir wollen nicht, dass die AfD am Ende entscheidet, wer hier Beigeordneter wird. Wir wollen eine Lösung aus der demokratischen Mitte unseres Hauses, unseres Stadtrates finden. Und deswegen hier mein Appell, lasst uns gemeinsam arbeiten, lasst uns gemeinsam das Beste für diese Stadt suchen und nicht so sehr auf Parteiinteressen schauen.
1: Um es nochmal deutlich zu machen, der stellvertretende Generalsekretär der CDU ruft zur Zusammenarbeit mit der SED-Linken auf. Das ist der von Merz erwählte neue Mann für die Programmatik der CDU. Das muss man sich erstmal auf der Zunge zergehen lassen. Wie sehr ist die CDU geistig, moralisch am Ende, Philipp?
3: Ich kann es an der Stelle nur ins Lächerliche ziehen und möchte da meine Großmutter zitieren. Die würde sagen, was ist das für ein Hühnerhaufen? Wirklich. Also grundsätzlich die Position des stellvertretenden Generalsekretärs oder Sekretärin ist ja verbrannt. Die Generalsekretärin hat aus den Medien erfahren, dass sie ihren Job verliert, hat erst noch auf Twitter dementiert, das war die Frau Stump. Da gab es ja eine Diskussion auf Ex, dann die sagte, nee, das stimmt nicht, die Medienberichte weise ich zurück, und wenige Tage später war sie dann doch weg. Also da hat offensichtlich jemand aus der CDU-Führung eher mit Medien gesprochen als mit der betroffenen Person. Und der Nachfolger kommt jetzt hier und sagt vor laufender Kamera, hier, das ist eine kompetente Linke und wir wollen nicht, dass die AfD hier als Beisitzer da in dieses Rathaus kommt. Das ist einfach alles nicht mehr zu fassen, denn es gilt doch diese Unvereinbarkeit. Er bricht damit programmatisch einfach seine Unvereinbarkeitsbeschlüsse. Ob die gut sind oder nicht, darüber kann man streiten, aber das ist einfach eine absolute Doppelmoral und irgendwie unerträglich. Wie gesagt, meine Oma würde sagen, ein absoluter Hühnerhaufen in der Union.
1: Fakt ist, dass Merz massiv unter Druck steht. Nach der jüngsten Forsa-Umfrage sind 88% der Deutschen mit seiner Regierung absolut unzufrieden. 88% unzufrieden. Der nächste Umfrageschock kommt aus Mecklenburg-Vorpommern, wo die CDU keine Rolle mehr spielt. Unter Umständen scheitert sie sogar an der 5%-Hürde. Was passiert am Sonntag in der CDU-Zentrale, wenn die Wahlergebnisse mit Unionsverlusten vorliegen, Philipp?
3: Ich bin ganz gespannt. Ich freue mich auch schon auf den Wahlsonntag. Wahlsonntage sind immer ganz was Besonderes für Journalisten, weil man natürlich total gespannt ist, das Ergebnis verfolgt. Ich werde auch am Konrad-Adenauer-Haus sein und dort die Stimmung einfangen. Ich bin mir sicher, dass es dort ich denke mal, Gespräche mindestens kommen wird, wenn nicht Krisenrunden. Ganz offiziell tagt das Präsidium allerdings erst am Tag danach, am Montagmorgen. Und dann will man sich auch gegen Mittag, ich glaube 13:30 Uhr, mit den Spitzenkandidaten äußern. Also Daniel Peters und Stefan Evers werden dann mit Friedrich Merz vor die Presse treten. Wenn es denn bei diesem Terminplan bleibt, das kann sich am Sonntag dann ganz schnell ändern, weil ich bin mir sicher, wenn die Union jetzt wirklich diesen Super-GAU erleben wird, dass sie unter der 5%-Hürde in Mecklenburg-Vorpommern scheitert, dann hat Friedrich Merz einfach ein riesiges Problem. Die aktuellen Umfragen mit 7% sind jetzt schon ein Debakel. Also egal, was da kommt am Montag um 13:30 Uhr, wenn Friedrich Merz dann noch als Vorsitzender der Union vor der Presse steht, dann wird er auf jeden Fall sehr, sehr schwer die richtigen Worte finden können.
1: Friedrich Merz wollte in der kommenden Woche in die USA fliegen. Er hat diese Reise aber nun abgesagt. Die Lage in Deutschland ist zu brenzlig. Sind das die typischen Zeichen einer Götterdämmerung oder wie würden Sie die Dramatik beschreiben, Herr Langner?
2: Naja, klar, also Hühnerhaufen ist sicherlich ein gutes Beispiel. Ich gehe mal noch einen Schritt weiter. Das ist sowas, mit den Linken das zu machen, das ist sowas wie das letzte Aufgebot. Also mir ist jetzt hier in dieser Runde aufgeploppt innerlich das Bild vom zitternden Reichskanzler und Führer Adolf Hitler, der dann nochmal hochkommt und mit zitternden Händen ein paar Hitlerjungen da zum Entsatz da seiner Situation holt. Das ist, und die Sowjetarmee steht, also glaube ich, schon am Schiffbauer Damm zu dem Zeitpunkt. Das ist die Lage. Und mit den Linken, also dieses ganze Gerede, wir haben das, ja, kennen wir das ja, Parteien der Mitte und die AfD nicht und. Also es ist durch. Und was die Wahlen in Berlin angeht, also ich denke, wir werden eine regierende Bürgermeisterin von den Linken bekommen. Die wird das gewinnen und wird ja auch mit den Grünen und mit der SPD zusammen, das ist glaube ich die letzte Zahl, die ich kenne, wenn ihr eine bessere habt, mit 12% in dieser Stadt dasteht, das muss man sich mal klar machen, ja. Die Stadt, in der Willy Brandt mit überwältigender Mehrheit regiert hat und so weiter. Also SPD ist so, die sind so durch. Ich meine, dann gab es ja noch mal die Giffey, die war ja auch noch mal regierende Bürgermeisterin, Piepsi, wie ich sie immer nenne. Und das ist, ja, die sind durch, ne? Und da haben sie das Problem mit dem Krach und mit der Korruption und ich weiß nicht was. Und die Frage, ja, ich meine, wir haben das gestern gehört, in einer Sendung in einem zweiten deutschen Fernsehen, die ein relativ bekannter Moderator macht, der mit L anfängt, so wie mein Name auch, der war ja mit Stegner da und da kriegt er das auch nicht hin zu sagen, naja, also mit den, uns schon gesagt, ja, mit den Gaza-Leuten da, nicht, diese ganze Truppe, diese ganze antisemitische Truppe, das ist denen alles egal. Und wo diese Stadt dann landet, ist es, glaube ich, irgendwie ganz fürchterlich. Und Mecklenburg-Vorpommern, ja, also es könnte, ich glaube, dass die CDU da nochmal so gerade so reinrutscht. Aber ich meine, das kann man doch nicht als Erfolg nehmen, wenn die da mit 5 oder 6% da reinkommt. Das ist ja, also wenn das schon Erfolg ist, dass wir nicht aus dem Landtag fliegen. Und die Schleswig macht das ja offensichtlich gut. Das ist die letzte Sozialdemokratin, die doch Erfolg hat, oder?
1: Ja, die macht das nach dem Vorbild von Woidke. Der hat das in Brandenburg ja auch so durchgezogen.
2: Genau.
1: Der Kanzler sagt seine Reise in die USA ab. Am Sonntag sofort nach Schließung der Wahllokale tritt das CDU-Präsidium zur Krisensitzung zusammen und in einem letzten Versuch, die Fahne hochzuhalten, unterschreiben 8 Ministerpräsidenten der CDU eine völlig nichtssagende Erklärung. Mehr dazu in unserer News-App und jetzt auch in meinem Kommentar.
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1: Ich sage es deutlich, ein Statement ohne Merz. Der Brief der CDU-Ministerpräsidenten ist lediglich eine Anscheinserweckung. Einer für alle, alle für einen. Was bei den 3 Musketieren Motto ist, das können die 8 CDU-Ministerpräsidenten niemals so meinen. Ach ja, wo ist eigentlich der CSU-Ministerpräsident aus Bayern? Na gut, er gehört ja nur zur Schwesterpartei. Dass Deutschland eine stabile und handlungsfähige Bundesregierung mit eigener Mehrheit im Bundestag braucht, geschenkt. Dass man nur mit den sogenannten demokratischen Kräften Politik machen will, ebenfalls geschenkt. Dass man einen neuen Weg zu den Menschen für das Vertrauen in die Union braucht, dafür muss man nur auf Wahl- und Umfrageergebnisse schauen. Wirklich interessant an dem gemeinsamen Statement der CDU-Ministerpräsidenten ist, dass der Name Friedrich Merz gar nicht auftaucht. Ein Comeback hingegen erlebt dort die bei der CDU so beliebte Geschlossenheit. Ich sage es deutlich, dieses Statement ist kein Hit. Das bekommen alle mit.
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1: Es ist 18.24 Uhr. Schön, dass Sie bei uns sind. News live am Abend. Ich bin Andreas Dorfmann. Und meine Gäste sind Ingo Langner, der Chefredakteur vom Cato-Magazin, und Newsreporter Philipp Fischer. Schön, dass ihr hier seid.
3: Danke.
2: Danke.
1: So, und die Bundesregierung will nun doch gegen Terror, Propaganda und Gewalt ebenso vorgehen wie gegen per Haftbefehl gesuchte Bürgergeldempfänger. Und da am Sonntag in 2 Bundesländern gewählt wird, wie wir alle wissen, hat man sich beeilt, heute gleich 2 10-Punkte-Pläne vorzulegen. Und darüber sprechen wir jetzt bei News Live am Abend. Bundesinnenminister Alexander Dobrindt von der CSU und Justizministerin Stefanie Hubich von der SPD haben den Plan zum Thema Terror heute schon am frühen Morgen vorgestellt. Was in den Berichten darüber verschwiegen wird, sind die außergewöhnlichen Umstände. Also erstens, der Plan wurde verkündet, bevor er beschlossen war. Zweitens, die Vorstellung fand im Kanzleramt statt. Dort redet normalerweise wer? Ja, nur der Kanzler. Also die Vermutung liegt nahe, dass der Plan eine Showveranstaltung vor den anstehenden Wahlen in MV und Berlin ist. Kann das so sein, Philipp?
3: Das ist ja eine Fangfrage, Andreas. Ich meine,
1: böser Mann.
3: Wenn ich jetzt mich noch mal kurz erinnere, welche Namen du erwähnt hast. Das war Alexander Dobrindt.
1: Jo.
3: Minister, Innenminister, Regierung. Und Stefanie Hubich, SPD, Ministerin, ja. Bundesregierung. Die müssen keine Pläne und Ideen vorlegen. Die können einfach morgen in den Bundestag in der Sitzung einberufen, sagen, hier, das steht auf dem Plan. Wir wollen das und das und das umsetzen. Bitte einmal Abstimmung. Und man kriegt 10, das sind ja auch keine Riesenreformen. Das ist, ich glaube, bei den 10 Sachen sind ja jetzt keine, ist ja jetzt nicht die Rentenreform enthalten. Bitte, liebe Regie, korrigiert mich, wenn ich da falsch liege. Das sind ja alles kleine Angelegenheiten. Das kann man ruckzuck schnell abstimmen. Da muss man nicht irgendeinen Plan veröffentlichen und irgendwelche Statements abgeben, sondern einfach mal machen, um hier mal die Worte von Carsten Lindemann zu wählen, dem jetzigen Gesundheitsminister. Ich verstehe es nicht.
1: Die Redaktion hat sich gemeldet. Du hast es absolut korrekt dargestellt, Philipp.
3: Danke. Also 10 kleine Sachen. Bundesregierung, da will ich keine Pläne, keine Aktionspläne, was auch immer für Konzepte sehen. Da will ich einfach, das sollen die einfach umsetzen. Aber ich weiß nicht, ob ich lachen oder weinen soll.
1: Bezeichnend ist auch die Ankündigung, in der es heißt, nach dem Anschlag auf den Christopher Street Day in Berlin zieht die Bundesregierung Konsequenzen. Mit anderen Worten, nach dem Anschlag auf dem Breitscheidplatz, auf den Magdeburger Weihnachtsmarkt, auf die Gewerkschaftsdemo in München und nach unzähligen Messermorden hat sich die Bundesregierung nun endlich durchgerungen, Konsequenzen zu überlegen. Ist das nicht reichlich spät für viele Opfer und Tote vor allem? Viel zu spät, Herr Langner.
2: Selbstverständlich ist es viel zu spät, aber die Frage, die ja noch im Raume steht, in diesem zumindest, ist, warum das nur so Pläne sind. Und ich kann es Ihnen sagen, warum das nur so Pläne sind, weil wenn die das zur Abstimmung bringen würden, dann würde die AfD da mitstimmen. Das ist doch völlig klar. Die AfD würde mitstimmen. Die sagen, endlich mal.
3: Ja, dann geht das natürlich nicht.
2: Und deswegen kann man das nicht machen. Das ist der Grund. Ja, weil dann haben wir wieder, dann ist das Tor zur Hölle wieder aufgemacht. Ja, das ist die Situation. Sie können das nicht. Diese ganze Geschichte hier, was war das jetzt hier? Bürgergeld für Leute, die eigentlich per Haftbefehl gesucht werden sollen. Ja. Da gibt es, ich weiß nicht, wann die AfD das eingebracht hat, aber da gibt es eine Nummer auch für Dings und so weiter. Und da hat Söder auch dagegen gestimmt. Ja. Habe ich heute Morgen in der Bild-Zeitung gelesen, ja. So, hat, ja, und das, jetzt reden Sie darüber, aber das kam eben von der AfD. Und wann immer irgendwas Vernünftiges von der AfD kommt, sind Sie natürlich auf allen Ohren taub. Und das ist der Punkt. Und da, ja, und reichlich spät, das ist genauso eine rhetorische Frage wie die eben auch. Natürlich, ich meine, das geht jetzt die ganze Zeit und das ist so wie, diese Nummer ist sowas wie diese Afghanen-Abschiebekiste, die sie dann auch mal irgendwie gemacht haben. Da schicken sie irgendwie 12 oder 14 Afghanen irgendwie mal weg, so kurz vor der Wahl. Das haben wir ja alles schon erlebt. Nein, sie wollen einfach nichts ändern. Ich kann auch gar nicht begreifen, da bin ich bei meinem Kollegen von News. Ich kann auch gar nicht begreifen, warum sie nichts ändern wollen. Ich verstehe das eigentlich gar nicht.
1: Also eins kann man natürlich sagen, das kommt auch bei uns im Netz hier ständig vor, also im Live-Chat zum Beispiel. Es wird von einer Ankündigungsregierung statt Bundesregierung gesprochen.
2: Korrekt.
1: Ja, könnte man korrekt so sagen. Ja,
2: genau.
1: Das sind gute Vorschläge, die man immer aufgreifen kann. Dankeschön dafür. Ministerin Hubich betonte, der brutale Anschlag auf den Berliner CSD habe gezeigt, dass islamistischer Terrorismus eine wirklich ernste Gefahr sei.
2: Ach, ja.
1: Ach was, ja.
2: Ja, toll.
1: Also, muss man das schon als Fortschritt werten, da bei SPD, Linken und Grünen die Gefahr für den CSD gerne als rechts dargestellt wird, Philipp?
3: Nein. Ich habe gerade noch mal mich versucht zu erinnern und dann musste ich es doch nachschauen auf meinem Computer. Der CSD-Anschlag in Berlin, ganz klar islamistisch motiviert, das ist fast 2 Monate her. Es war eine ganz eindeutige Sache. Der Täter, der wurde ja da bei der versuchten Festnahme, wurde er ja dann von der Polizei erschossen. Das ist eine lupenreine Angelegenheit. Da gibt es keine offenen Fragen mehr. Das war eigentlich schon einen Tag nach diesem Anschlag recht klar, in welche Richtung das läuft. Und 2 Monate später wollen Sie mir jetzt erklären, dass Sie da zu dieser Erkenntnis gekommen sind, wo in der Zwischenzeit schon 3 Dutzende weitere mutmaßlich islamistische Gefährder hier illegal über die Grenze gelaufen sind. Das ergibt einfach alles keinen Sinn. Ich finde es natürlich schön, dass Sie das alle sagen, aber ich bin mir ziemlich sicher, dass es da einfach nur bei diesen Lippenbekenntnissen bleibt. Ansonsten wären sie ja schon in der Umsetzung und nicht in der Ankündigung.
2: Sie haben was gemacht. Sie haben nach dem Ding haben sie eine Regenbogenbank im Tiergarten aufgestellt. Das haben sie gemacht. Und diese, das muss
3: die
2: man,
3: ist kaputt schon wieder.
2: Ja, die ist natürlich von bösen Menschen ist die kaputt gemacht worden. Und das ist dann Nachrichtenwert im öffentlich-rechtlichen Radio, habe ich dann gehört. Da wird das also mit raunender Stimme, ja, das ist diese Bank. Und das ist klar. Und die Linke hier in dieser Stadt, das haben wir, glaube ich, nach der Wahl alle mitbekommen, nach dem Anschlag beim CSD, Christopher Street Day heißt das, glaube ich, immer noch, da haben die, einer von den Linken, ich habe vergessen, wie der heißt, ich kann mir diesen Namen leider nicht merken, gesagt, das ist klar, islamistische Anschläge sind rechts. Das ist die Position da bei denen, ja, die sind rechts, die müssen rechts gelesen werden, ich glaube, so muss man sagen.
1: Ich habe jetzt ein Wort, das ist ganz wichtig in dem Zusammenhang, nämlich das Wort sollen. Gefährder sollen künftig stärker überwacht, Messerangriffe härter bestraft werden. Das hat der Bundesinnenminister Dobrindt betont.
5: Na toll. Weiter werden wir den Angriff mit Messern hochstufen. Messerangriff wird zukünftig mit einem Jahr Mindestfreiheitsstrafe geahndet werden und zum Verbrechen hochgestuft. Messerangriffe, die immer wieder auch in der öffentlichen Betrachtung geraten, die auch verstärkt zu verzeichnen sind, waren bisher als Vergehen eingestuft, wenn es zu keinen schwersten Körperverletzungen gekommen ist. Diese Hochstufung ist dringend notwendig und stärkt auch die Gefahrenabwehr des Strafrechts. Wer zukünftig mit Messern auf Personen losgeht, wird damit rechnen müssen, dass er mit einem Jahr Mindestfreiheitsstrafe belangt wird.
1: Wer Menschen mit einem Messer angreift, der muss damit rechnen, dass er mit mindestens einem Jahr Haft bestraft wird, sagt Alexander Dobrindt, der Innenminister. Und was ist mit den syrischen und afghanischen Messerstechern, die von Gerichten alle auf freiem Fuß gesetzt werden, ja, weil sie als traumatisiert und unzurechnungsfähig gelten? Was nützt da heute dieser vorgelegte Plan, Philipp?
3: Ich hoffe, dass er einfach in die Umsetzung kommt und dass wir da nicht weiter drüber reden. Natürlich gehören Messertaten einfach stärker bestraft und es muss einfach rigoros dagegen vorgegangen werden. Und es heißt ja auch in den Polizeimeldungen, wir als Journalisten lesen das ja jeden Tag, Auseinandersetzung, Streit oder ähnliches. Und dann liest man Stichwerkzeug, Stichwaffe mit Werkzeug. Tut mir leid. Das ist irgendwas Neues, was es in meiner Kindheit zumindest nicht gab, dass man Streits oder Auseinandersetzungen mit einem Werkzeug gelöst hat und sich da gegenseitig bis ins Krankenhaus bis zum Tode gestochen hat. Das macht einfach keinen Sinn und das ist einfach etwas Neues, ein neues Phänomen, wo wir offensichtlich nicht genug drauf vorbereitet sind. Da muss der Staat hart durchgreifen. Da stimme ich dem Herrn Dobrindt ja zu, aber das ist doch alles nichts Neues. Das hätte er doch gleich am ersten Tag seiner Amtszeit machen können. Ich erinnere mich an diese schreckliche Tat aus Mannheim im Jahr 2024. Ja. Messerattacke auf einen Islamkritiker, wo der dann auch schwer verletzt wurde und dann ist in der Folge auch noch ein Polizist, Rufen Lauer, verstorben. Schon damals war klar, das ist ein islamistischer, motivierter Täter, der einfach nur diesen Islamkritiker mit dem Messer brutal hinrichten wollte. Auch da, ja, am Ende wurde diskutiert, das kommt ja dann auch noch dazu, psychische Ausnahmesituation, vermindert schuldfähig, etc. Ich brauche es unseren Zuhörern gar nicht genau erklären. das muss einfach rigoros stärker bestraft werden und wir dürfen da auch nicht immer mit irgendwelchen psychischen Ausnahmesituationen argumentieren. Wer mit dem Messer Schaden zufügt einem anderen Menschen, der hat einfach in Bau zu gehen, aber ich glaube, das ist ein bisschen übertragen formuliert, dann sage ich, hinter schwedische Gardinen zu gehen.
1: Also Messerstecher und auch Terroristen sollen härter, schneller bestraft werden. Darüber sprechen wir hier gerade bei News Live am Abend. Gefährder sollen in Deradikalisierungsprogramme gesteckt und stärker überwacht werden.
3: So, jetzt kommt hier wieder. Ja. Doch keine schwedischen Gardinen.
1: Ja,
3: Andreas, siehst du?
1: Da
3: du bist mir schon wieder zuvor gekommen. Eine Katastrophe. Am Ende muss ich wirklich sagen, genau das, was ich gerade verargumentiert habe, machen sie dann doch nicht. Jetzt gibt es hier Anti-Aggressionsprogramme. Ja, da wird ein Messerstecher sich ja bestimmt ganz schnell resozialisieren. Ja,
1: da denken wir noch an den CSD, nämlich an den Mörder Abdul Balut. Der hatte ja in einem solchen Programm mitgemacht und gebracht hat es ja nichts. Also was nützen Fußfesseln, wenn die Polizei gar nicht das Personal hat, das alles auszuwerten und noch deutlicher, ein Terrorist, der seine Taten auf Social Media ankündigt, hindert den eine Fußfessel? Was soll da heute eigentlich vorgelegt werden oder was bringen diese 10 Punkte, dieser 10-Punkte-Plan, Herr Langner?
6: Ja, gar nichts bringen sie. Das ist klar. Dazu ist eigentlich alles gesagt. Die bringen nichts. Das ist der letzte, wieder mal, so wie ich das eben schon erwähnt habe, ein Versuch vor den Wahlen nochmal irgendwie Handlung zu simulieren. Das ist ja eigentlich eine einzige Simulationsgeschichte. Und wenn ich mir das so ansehe, wir haben ja dieses Bild eben gesehen von Dobrindt da vor der deutschen Fahne und vor der Europafahne. Wozu hängt da eigentlich die Europafahne, frage ich mich jetzt auch. Wenn Sie diese ganze Attitüde, dieses da so stehen in diesem Anzug und mit der blauen Krawatte und dann in so einem Endlos-Statement, wo man einmal nur sagt, okay, diese Messerleute, die kommen ein Jahr weg und Schluss ist, dann muss er das nochmal und nochmal und nochmal sehen. Das ist die Angst davor, da nicht mehr stehen zu können und auch wichtig zu machen. Das ist das, was diese Politiker eigentlich umtreibt. Das ist das, was sie die ganze Zeit fürchten, dass sie da weggepustet werden von dem, wo sie da so sitzen. Diese ganze Selbstgefälligkeit und diese im Prinzip ja völlige Unfähigkeit, irgendwas zu tun. Ich habe es vorhin schon gesagt, ja, sie brauchen dieses Ding an sich eigentlich nur in den Bundestag zu bringen, aber jetzt kommen sie ja auch schon wieder mit dem Punkt, dass die dann doch vielleicht wieder traumatisiert sind. Und die deutschen Richter, die pfeifen doch drauf. Das ist doch klar, die wollen das auch nicht. Da sitzen die inzwischen in diesen unteren, zumindest in diesen ersten unteren Reihen, sitzen haufenweise linke Richter, die wollen das nicht. Und die finden das richtig, dass die Leute hier sind und kein Mensch ist illegal, damit sind sie wahrscheinlich groß geworden und. Und das ist der Punkt, auf dem sie sitzen. Und die Linke und auch die linke SPD und wahrscheinlich, ja, die hängt damit drin und die Grünen sowieso, kein Mensch ist illegal und das wollen sie alles. Sie wollen es so. Unser Land sollte sich verändern. Die Grünen haben sich darauf gefreut und das ist die Situation.
1: Am Mittag ist Innenminister Dobrindt erneut vor die Presse getreten und hat jetzt mit der SPD-Arbeitsministerin Bärbel Baas den zweiten 10-Punkte-Plan verkündet. Dieser Plan sieht vor, dass man die Zahlung von Grundsicherung an per Haftbefehl gesuchte kriminelle Ausländer überprüfen wolle. Ja, überprüfen. Was sagt denn unsere Community zu all diesen Plänen, Philipp?
3: Ja, ich habe gerade nebenbei mal unseren Chat bei YouTube verfolgt. Viele Zuschauer und schauen uns ja auf YouTube live zu. Wir sind aber natürlich auch auf DAB Plus im Radio. Und ich möchte hier Johanna Warnicek zitieren. Die hat einen ganz wichtigen Punkt gemacht. Denn wenn ich sage, die gehören alle hinter schwedische Gardinen, haben wir natürlich ein Problem. Dann müsste man viel mehr Gefängnisse und mehr Personal anschaffen. Da hat sie vollkommen recht. Wer natürlich hier zu Unrecht im Land ist, der gehört einfach ausgewiesen und abgeschoben. Da möchte ich Frau Warnicek zustimmen. Danke nochmal für diesen Kommentar. Und Chavez 1152 schreibt, unser Leben ist denen, und damit meint er die Politiker, egal. Es geht denen am Ende nur um die Wahlergebnisse.
1: Die bevorstehenden Wahlen lösen Aktionismus in der Bundesregierung aus mit einem 10-Punkte-Plan und dem Hochstufen der Messerattacken. Von Vergehen zu Verbrechen will man Sympathiepunkte sammeln. Mehr dazu in unserer News-App. Es ist 18.39 Uhr News live am Abend. Die Lage in der spanischen Exklave Ceuta spitzt sich zu. Unser News-Reporter Erik Steinberg berichtet seit Tagen live aus Ceuta und er ist uns jetzt auch zugeschaltet. Guten Abend, Erik.
7: Guten Abend, Andreas.
1: Die Invasoren aus Nordafrika sind in die Stadt vorgedrungen und haben Hütten und ganze Zeltstädte gebaut. Es liegt der Gestank von Fäkalien in der Luft. Haustiere, Hunde, Katzen werden gejagt, getötet und gegessen. Frauen berichten, dass sie belästigt werden. Wie erlebst du die Lage vor Ort? Werden wirklich Haustiere gejagt und getötet?
7: Das ist zumindest das, was uns gestern ein Anwohner hier aus Ceuta geschildert hat. Und das ist auch das, was seit Tagen in den sozialen Netzwerken dazu kursiert. Zu 100% bestätigen konnten wir das definitiv noch nicht. Allerdings sehen wir jetzt gerade auch im Hintergrund, dass die Menschen auf jeden Fall hier nicht verhungern. Wir sehen gerade hier eine Ansammlung von jungen Männern, die sich zusammengetroffen haben zur Essensausgabe, die jetzt im Hintergrund schon längst begonnen hat. Das spanische Rote Kreuz, das teilt hier Essen aus. Und die Menschen werden dann vorbei an Kastenwagen der Polizei weitergeleitet zur Essensausgabe. Und das läuft alles relativ gesittet, dadurch, dass es hier wirklich sehr, sehr stark überwacht wird, auch von der Polizei. Und bisher läuft das alles sehr ruhig hier.
1: News-Reporter Erik Steinberg ist uns live zugeschaltet. Also das, was wir da gerade aus Ceuta sehen, das sind Live-Bilder. Wie hat sich denn, Erik, die Lage über die Zeit verändert? Ist es mittlerweile schlimmer als zu Beginn der Invasion?
7: Das muss man, glaube ich, eindeutig so sagen. Wir haben gerade am Strand Playa del Trampolin ja diese Zeltstädte gesehen, die ja schon einige Wochen auch alt sind. Mittlerweile muss man aber sagen, hat sich das nochmal einmal verfestigt, nochmal vergrößert. Und wir haben es gestern schon gesehen, wir haben es heute auch wieder gesehen. Die jungen Migranten schleppen immer wieder Bambusstöcke an beispielsweise oder auch alte Tischdecken, Kissen, Decken, alles, womit man irgendwie diese Hütten weiter aufbauen kann. Also diese Strukturen gerade am Strand haben sich in den letzten ein, zwei Wochen nochmal massiv verfestigt und auch sonst muss man sagen, ist die Situation hier gerade was hygienische Zustände beispielsweise angeht, wirklich dramatisch. Überall hier gerade am Strand riecht es nach Exkrement. Man hat teilweise einen beißenden Uringeruch in der Nase und das bedeutet natürlich auch für die Anwohner, die das natürlich alles nicht kennen, für die das hier alles eine neue Situation ist, eine wirkliche Entlastung.
1: Erik, ein Vorfall ereignete sich heute bei dir und deinem Kameramann. Was ist da passiert?
7: Ja, wir wurden tatsächlich attackiert. Wir sind mit dem Auto am Strand Playa del Trampolin unterwegs gewesen, einfach nur vorbeigefahren und haben uns angeschaut, wie die Menschen dort in den Zelten leben. Und dann ist uns irgendwann aufgefallen, dass es scheinbar in einem der Zelte zu einer kleinen Rangelei zwischen zwei Personen gekommen war und daraufhin haben wir dann angehalten. Wir haben gesehen, dass diese zwei Personen dann offenbar noch fester in den Streit gerieten und das Ganze auch kurz drohte zu eskalieren. Die Männer haben aber in der Zwischenzeit gesehen, dass wir angehalten haben, auch Filmaufnahmen mit dem Handy von der Situation gemacht haben und begannen dann auf uns zuzurennen, schrien immer Handy weg, Handy aus und schlugen dann tatsächlich am Ende sogar auf unser Auto ein. Wir konnten dann im letzten Moment noch abfahren. Interessant ist aber, dass gerade auf dem Rückweg, als wir eigentlich die Situation schon längst überwunden hatten, von der Polizei hier angehalten wurden, die uns daraufhin befragte, wie es zu dieser Situation gekommen sei. Und den Angreifer, den hatten sie tatsächlich nach wenigen Minuten festgesetzt und ließen ihn vermutlich danach wieder laufen. Aber zumindest ist es erstaunlich, dass hier die Sicherheitskräfte scheinbar so auf Zack sind, dass das innerhalb von wenigen Minuten hier alles aufgeklärt wird, wenn dann mal was passiert.
1: Das klang eben alles sehr männlich. Also siehst du denn Frauen und Kinder und oder siehst du nur junge Männer? Also wie dramatisch ist die Lage vor allem für Frauen in Ceuta?
7: Also jetzt hier hinter mir am Strand sehe ich keine einzige Frau. In der Essensausgabe ist es so, dass die Frauen nachher alleine separiert von den Männern durch die Ausgabe geleitet werden. Und ansonsten ist es in der übrigen Stadt so, dass man zwar immer mal wieder vereinzelt Frauen sieht, allerdings ist das ansonsten wirklich sehr, sehr, sehr, sehr männlich dominiert. Wenn ich schätzen müsste, würde ich sagen, auf 100 Männer kommt hier gerade einmal eine Frau. Und das ist natürlich für viele Frauen hier vor Ort eine große Belastung. Wir haben mit einem Deutschen gestern sprechen können, der hier die Lage auch schon seit einigen Wochen privat beobachtet. Und der erzählte uns, dass die Frauen hier vor Ort, die migrantischen Frauen, sich teilweise prostituieren, auch angegriffen, belästigt, vergewaltigt werden. Die Situation für die Frauen hier vor Ort ist also wirklich schlimm.
3: Lieber Erik, schöne Grüße nach Ceuta. Ich habe auch eine Frage an dich. Und zwar, wie ist das denn mit dem Polizeiaufgebot? Die spanische Regierung stand da ja unter Sanchez in der Kritik, denn am Anfang haben sie ja nur 60 Soldaten entsendet. Jetzt scheint die Situation ja etwas besser zu sein. Wie ist das Sicherheitsempfinden für die Leute vor Ort? Sind da jetzt genug Sicherheitskräfte? Was sind deine Eindrücke?
7: Also ich habe heute nochmal nach genauen Zahlen geschaut und demnach

0: lange gefackelt wird. Wenn hier beispielsweise Männer noch einmal vorbeigehen wollten, als die Frauen gerade an der Reihe waren, dann wurden die Männer teilweise auch mit den Knüppeln schon zurechtgewiesen. Also auf Seiten der Polizei greift man hier auf jeden Fall durch und ich würde sagen, das Sicherheitsgefühl hat sich hier schon weiter verbessert. Allerdings muss man sich auch fragen, warum überhaupt 1600 Polizisten hier nötig sind, um die Lage abzusichern.
1: Newsreporter Erik Steinberg ist uns live aus Ceuta zugeschaltet und man müsste vielleicht nochmal sagen, 80.000 Menschen leben in Ceuta und rund 60.000 Migranten sind jetzt noch dazugekommen. Also das heißt, wir sprechen jetzt von 140.000 Menschen. Das ist natürlich ein gewaltiger Schub. Wie sieht denn die Situation, Erik, direkt an der Grenze aus? Schaffen es mittlerweile noch welche über die Grenze oder warten die genau darauf, dass sie über die Grenze dann huschen können?
0: Also man muss sagen, an den Grenzpunkten hat sich die Situation mittlerweile wieder beruhigt. Wir haben ja alle die Bilder gesehen von wirklich Hunderten, Tausenden, die im gleichen Moment herüberschwimmen. Das ist natürlich jetzt nicht mehr der Fall. Die spanische Polizei, die spanische Regierung hat in der Zeit darauf schon reagiert und beispielsweise Bojen im Wasser ausgesetzt, Barrikaden, die verhindern wollen, dass eben sowas nochmal passiert. Und deshalb ist die Situation an der Grenze mittlerweile wieder beruhigt. Allerdings sieht das hier im Hintergrund noch nicht danach aus.
1: Solidarität mit den Einwohnern von Ceuta, Fragezeichen. Nix da, sagen Real Madrid Fußballstars Mbappé und Vinicius vor dem Ligaspiel bei Schlusslicht Elche. Wollten die Stars von Real Madrid ihre Solidarität mit den spanischen Landsleuten und Einwohnern von Ceuta zeigen. Aber Mbappé und Vinicius weigern sich, die Solidaritätsshirts zu tragen. Mit anderen Worten, sie wollen nicht gegen die nordafrikanischen Eindringlinge protestieren. Zwei Stars verdienen Millionen in Spanien und verweigern dem Land ihre Solidarität. Dürfen denn Fußballmillionäre irgendwie alles, Erik?
0: Scheinbar ja. Und ich glaube, das eigentliche Problem ist auch, dass es da von Seiten der Vereine oder auch von Seiten der Fans einfach keine Konsequenzen gibt. Ich meine, es werden ja trotzdem weiter Trikots gekauft. Die Vereine sanktionieren solche Geschichten nicht. Und deswegen, ja, könnte man sagen, können die sich schon alles erlauben. Verwunderlich ist das aber am Ende dann trotzdem nicht. Wir haben es ja schon auch in Deutschland gesehen, wie beispielsweise mit Antonio Rüdiger, dass sich solche Personen am Ende dann, egal wie gut sie in diesem Land leben, dann doch vielleicht eher mit ihrem eigenen angestammten Kulturraum identifizieren, als ja mit dem Land, in dem sie jetzt gerade leben oder in dem sie Fußball spielen beispielsweise.
1: Damit bedanke ich mich bei unserem Newsreporter Erik Steinberg. Erik in Ceuta, pass bitte gut auf dich auf und komm wieder gesund zurück nach Deutschland, nach Berlin. Schöne Grüße aus dem Studio hier in Berlin.
0: Grüße zurück, wir geben unser Bestes.
1: Wie immer. Es ist 18.49 Uhr, News live am Abend. Die ersten Tankstellen in Berlin weisen Spritpreise von mehr als 3 Euro pro Liter aus und die Preise steigen weiter. Darüber sprechen wir jetzt bei News live am Abend. Tatsache ist, 95 Cent pro Liter würde Benzin in Deutschland kosten, wenn die zahlreichen Steuern und Abgaben nicht wären. Mit anderen Worten, die Regierung hätte ein wirksames Instrument gegen den Preiswahnsinn. Aber Friedrich Merz kündigt an, man werde beraten. Wo ist für die Regierung eine Schmerzgrenze erreicht, wenn überhaupt, Herr Langner?
2: Also kann ich noch mal einen Satz zu Ceuta sagen?
1: Ja, natürlich.
2: Ich kann zwei Sachen nicht verstehen. Also das eine ist, wieso sind da überhaupt Frauen? Also was denken die sich dabei, darüber zu schwimmen? Wo sie wissen, dass da also, was hat er gesagt, auf 100 Männer kommt eine Frau. Also das nochmal so als Anmerkung von mir. Ich kann das nicht nachvollziehen. So, das ist das eine. Und dann zu Real Madrid, Mbappé und Vinicius. Mbappé hat keine Probleme, gegen rechts zu argumentieren. Ja, das haben wir mehrfach erlebt oder so, wenn er da in Frankreich das sagt. Das ist das eine. Auf der anderen Seite muss ich sagen, ich habe Riesenprobleme mit diesen Pseudo-Solidaritätsnummern. Ja, da werden dann so T-Shirts gemacht, die werden dann einmal übergezogen und so weiter.

0: Das nächste ist da wieder, sind sie wieder für Vielfalt und für Diversity und gegen Rassismus und so. Dieses ganze aufgezwungene Solidaritätszirkus-Zeugs da, was da immer passiert. Also so, sehr gut, aber es ist klar, wobei MAP die Geschichte geht.
1: Okay,
0: so,
1: und jetzt kommen wir zu Benzin.
2: Zum Benzin. Wo ist für die Regierung eine Schmerzgrenze erreicht?
0: Die Schmerzgrenze ist doch ganz offensichtlich an dem Punkt da, dass die Regierung auf gar keinen Fall darauf verzichten will, die Hälfte dieser Benzinkosten, die wir haben, als Steuern abzugreifen. Das sind die Schmerzen, die sie hat. Die Weidel hat mehrfach gefordert, die AfD hat mehrfach gefordert, dass die Steuern da rausgenommen werden. Ja, es ist die Benzinsteuer, es kommt noch eine CO2-Steuer dazu, dann gibt es auf dem ganzen Jahr noch die Mehrwertsteuer und so weiter. Das macht ungefähr 50% von diesen, sind wir schon bei 3 Euro? Ich glaube noch nicht, ne?
1: Naja, Super
0: Plus, okay, ja, 3 Euro, also 1,50 Euro geht an die Steuer. Und dieser ganze Quatsch da jetzt, also zu sagen, ja, da müssen wir wieder irgendwie den Verbrauchern irgendwas geben. Ja, wovon? Also von den Steuergeldern geben Sie dann was zurück, anstatt darauf zu verzichten, überhaupt mal, ja, dann können Sie ja vielleicht erstmal Ihre Steuern zu halbieren, zumindest mal als ersten Schritt.
1: Also vor dem Unternehmertag der Groß- und Außenhändler hatte Kanzler Merz gestern angekündigt, dass man sich zur Energiefrage zusammensetzen wolle. Heute hat Bundeswirtschaftsministerin Katharina Reiche zumindest die staatseigenen Händler angewiesen, Gas einzukaufen und die Gasspeicher für die kommenden Winter langsam oder vor allen Dingen für den kommenden Winter, der steht ja vor der Tür, langsam zu füllen. Vor wenigen Tagen hat sie das noch abgelehnt, weil die Gaspreise aktuell hoch sind. Also wir sind beim Thema Energie insgesamt. Was sagt diese Kehrtwende jetzt aus, Philipp?
3: Ich muss wieder das Hühnerhaufenbild zur Hilfe nehmen. Denn die staatliche Gasversorgungsagentur SEFE hat sich inzwischen auch zu Wort gemeldet und die sagen, nein, nein, das war ganz allein unsere Entscheidung. Das Wirtschaftsministerium hatte damit überhaupt nichts zu tun. Wir haben selbst entschieden, jetzt Gas zu kaufen. Also diese Recherche, dass da das Wirtschaftsministerium jetzt den Gaskauf angewiesen hat, das berichtet die Welt. Ich halte es für glaubwürdig. In den Behörden ist man sich jetzt uneinig, wer diese Entscheidung getroffen hat. Aber ich recherchiere heute schon den ganzen Tag zum Thema Gaspreise. Umso schöner, dass wir jetzt in den letzten Minuten von Newslife am Abend nochmal drüber diskutieren können, weil die Lage ist wirklich dramatisch. Wenn man das vergleicht mal, wo wir im Vorjahr standen, und da haben wir auch schon über Gasmangellage und Gefahren gesprochen, wir sind jetzt nochmal deutlich drunter mit den Gasfüllständen. Es ist technisch auch gar nicht mehr möglich, die Gasspeicher voll zu machen bis zum Start der Heizperiode. Wir stehen da vor einem riesigen Problem und dann, was noch on top kommt, sind die Preise auch nochmal, wegen natürlich vieler internationaler Herausforderungen, deutlich höher, die Einkaufspreise. Und wenn die Einkaufspreise höher sind, dann kommen wir jetzt zu dem Riesenproblem, sind natürlich die Steuern und Abgaben einfach auch nochmal, ich muss es jetzt sagen, geisteskrank hoch. Also wir reden hier von einer Mehrbelastung für am Ende die Bürger von 4 Milliarden Euro durch höhere Gaspreise. Das geht richtig, richtig ins Geld. Das werden die Leute auch zu spüren bekommen, wenn man jetzt auch zu hohen Preisen einkauft. Die Preise sind absolut hoch, die Gasspeicher sind leer. Ich glaube nicht an die Kehrtwende. Ich glaube, das ist jetzt nochmal der letzte Versuch, das zu retten. Denn ansonsten haben wir wirklich einfach kalte Wohnzimmer in diesem
1: Moment. Im Zusammenhang mit den explodierenden Spritpreisen ist immer wieder von Pendlern und Menschen auf dem Land die Rede. Also vom Arbeitnehmerflügel der CDU bis hin zu den Grünen verlangt man daher einen Entlastungsbetrag von 250 bis 350 Euro pro Privathaushalt. Aber natürlich nur bis zu einem bestimmten Einkommen. Wie weltfremd ist dieser Vorschlag, der extrem hohen Verwaltungsaufwand natürlich wieder mal bedeutet und letztlich nur sehr wenigen Menschen hilft, Herr Langner?
0: Naja, weltfremder geht's gar nicht mehr. Also wenn es eine Steigerung gäbe von weltfremdesten, dann wären wir wahrscheinlich an diesem Punkt angekommen. Und es ist ja klar, diese ganze Energiepolitik in diesem Lande ist eine Katastrophe, ist eine einzige riesige Katastrophe. Es wird in diesem Newshaus oft darüber geredet. Also Atomkraftwerke sind in die Luft gesprengt worden und so weiter. Alle, die da immer bei Lanz rumsitzen, die sagen ja immer wieder dasselbe. Also es ist der Ukraine-Krieg, der das angeblich macht. Nein, das ist es nicht. Es ist eine hausgemachte Katastrophe. Das ist völlig klar. Und aus dieser hausgemachten Katastrophe kommen sie nur dann heraus, wenn sie grundlegend ihre Politik ändern würden. Aber dazu sind sie nicht bereit. Das ist der Dauerslogan hier heute Abend in dieser Sendung. Sie sind einfach nicht zu einer Wende bereit. Sie wollen es nicht, weil sie diese Wende nur hinbekommen mit der AfD. Es ist ganz klar, wenn die CDU das will, dann kann sie das tun mit der CDU. Das war das Eingangsstatement heute Abend auch schon. Aber sie will das nicht. Und die SPD, die will das nicht. Und die anderen in dem Raum da in diesem Bundestag, die Grüne und die Linke, die wollen das alles auch nicht. Und deswegen bleibt das so. Und das ist vielleicht mein letzter Punkt zu der Sache. Es liegt an jedem Einzelnen in diesem Lande, diese Leute nicht mehr zu wählen. Aber sie tun es ja trotzdem. Und das ist, da muss ich sagen, da müssen sie auch die Konsequenzen tragen. Wenn die Leute im Inneren des Ringes, wir haben ja den Ring in Berlin, die Ringbahn, ja, und innerhalb der Ringbahn wird deutlich linker und grüner gewählt, das ist eine bekannte Geschichte hier in Berlin, als außerhalb der Ringbahn. Da leben nämlich die Leute, die nicht irgendwie beim Staat ihr Geld bekommen und so weiter, sondern die hart dafür arbeiten müssen. Und das ist einfach so. Wenn diese Stadt bereit ist, eine linke, rote, grüne Regierung zu wählen, dann kann ich Ihnen auch nicht mehr helfen.
1: Das dicke Ende kommt noch von Transport und damit den Benzinpreisen hängen sehr, sehr viele Waren und Dienstleistungen ab. Das wird dann auch teurer, ne? Also steigen die Benzinpreise, dann werden automatisch auch die Waren und Dienstleistungen teurer. Fachleute sagen, noch in diesem Jahr eine Inflationsrate von mehr als 4% voraus. Kommt da eine desaströse Preislawine ins Rutschen, die unseren Wohlstand komplett begraben kann, Philipp?
3: Ja, und es ist jetzt fast schon etwas missverständlich formuliert, Andreas. Ich bin da etwas drastischer. Steigen die Benzinpreise, werden die Waren teurer. Mit den jetzigen Preisen von 5 Mark, das muss man sich mal vorstellen pro Liter, ist für mich schon eine Grenze erreicht, die will ich auch so nicht mehr akzeptieren. Das reicht nicht, wenn die Preise jetzt nicht mehr steigen, sondern das muss einfach deutlich unter 2 Euro sein. 1,50 bis 1,60 sage ich für den Liter E10, okay, das ist gut bezahlt. Und es ist ja auch ein ganz einfaches. Wir sind ja in Deutschland da auch auf einem Alleingang. Ich verstehe es einfach nicht. Um uns herum, unsere europäischen Nachbarn, die kriegen es alle hin. Aber wir haben es bei Newslife am Morgen auch ausführlich diskutiert. Wir haben eigentlich die günstigsten Einkaufspreise, weil wir einfach eine starke Volkswirtschaft noch sind. Wir könnten den Kraftstoff günstig an alle Verbraucher, an die Unternehmen weitergeben, aber die Abgabenlast ist einfach zu groß. Der Staat macht sich die Taschen voll und ich habe es auch gerade hier im Hintergrund bei dir bei der Tagesschau gesehen, da hieß es auch, Bundesregierung kündigt Entlastung bei Kraftstoffpreisen an. Es ist wieder, um den Bogen zu schlagen, die Stunde ist fast vorbei, die Ankündigungsregierung, denn es passiert wieder nichts, es wird nur angekündigt. Ich bin mir auch sicher, das wird noch ein ganz großes Problem, weil man ist sich ja nicht einig, was man denn jetzt macht. Geht die Mehrwertsteuer runter? Will man hier eine Übergewinnsteuer, was die Linken und die Sozialdemokraten wollen? Also irgendeine Entlastung soll kommen, aber die Regierung weiß es nicht. Das ist einfach ein Hühnerhaufen und es wird ein Riesenproblem. Diese hohen Kraftstoffpreise, das werden die Wähler nicht akzeptieren. Das werden die Wähler auch an der Urne am Sonntag in Berlin und Mecklenburg-Vorpommern nicht akzeptieren und ich kann es nur allzu gut verstehen.
1: Die Benzinpreise haben an einigen Orten bereits die 3-Euro-Marke übersprungen und drohen, eine verheerende Teuerungsrate auszulösen. Morgen großes Thema bei Newslife ab 6 Uhr. Ich sage herzlichen Dank für den Besuch bei Newslife am Abend. Ingo Langner, Chefredakteur vom Cato-Magazin.
0: Hühnerhaufen, keine Katharsis. Das ist der Abend.
1: Ja, und Philipp Fischer, Newsreporter. Danke, Philipp.
3: Vielen Dank für die Einladung.
1: Ich bin Andreas Dorfmann. Morgen früh ab 6 heißt es Newslife mit Norbert Dobeleit, den Gästen Julian Reichelt, News-Chefredakteur, Alexander Kissler, News-Kolumnist und Julius Böhm, Newsreporter. Wolfgang Hernes ist auch mit dabei, Journalist und Autor. Ich melde mich um 18 Uhr. Morgen nochmal um 18 Uhr wieder. Gast ist dann Alex Burecker, mein Kollege. Und der Hinweis nochmal, am Freitag beginnen wir diese Sendung schon mit dem Newslife am Abend Wahlspezial um 17 Uhr. Also am Freitag 17 Uhr, morgen nochmal 18 Uhr. Ja, alles klar? Denken Sie daran, der Tag beginnt mit News.
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5: Ich bin Babette Büchner. Die Bundesregierung will härter gegen den Missbrauch von Sozialleistungen in Deutschland vorgehen. Sie hat dafür einen 10-Punkte-Plan erarbeitet, der bis zum Ende des Jahres umgesetzt werden soll. Vorgelegt wurden die Maßnahmen vom Sozialministerium und dem Innenressort. Reduziert werden sollen dabei Anreize, in die Sozialsysteme einzuwandern. Groß angelegter Sozialleistungsmissbrauch soll beendet werden. Die 8 CDU-Ministerpräsidenten haben sich in der Debatte um die politische Zukunft von Friedrich Merz hinter den Bundeskanzler gestellt. Nach Tagen der Zurückhaltung erteilten sie Personaldiskussionen in einer gemeinsamen Erklärung eine klare Absage.
6: War das ein guter Tag für Merz? Möglicherweise, denn nach all den Widerworten, etwa in der Rentenfrage, dürften die warmen Worte der Länderchefs so kurz vor den beiden Wahlen am Wochenende Balsam für die Seele des Kanzlers sein. Aber dass es die Ministerpräsidenten überhaupt für notwendig erachten, ein solches Unterstützerschreiben aufzusetzen, sorgt zumindest für Fragen. Unter anderem die, ob Merz vielleicht selbst um das Papier gebeten haben könnte. Nein, versichert das Kanzleramt, hat er nicht. Thomas Leskin, Nachrichtenredaktion.
5: EU-Kommissionspräsidentin Ursula von der Leyen hat in ihrer Rede zur Lage der Europäischen Union heute neue Initiativen und Gesetzesprojekte angekündigt. Neben einem Social-Media-Verbot für Kinder unter 13 Jahren zum Beispiel eine noch engere Partnerschaft mit Kanada.
7: Ein großer Rundumschlag der Kommissionspräsidentin war das. Kanada soll assoziiertes Mitglied der EU werden. So etwas gibt es bisher nicht, aber die Ankündigung wurde schon mal heftig bejubelt. Von der Leyen schlug auch nach NATO-Vorbild eine Art Artikel 4 für die EU vor, also eine Beistandsverpflichtung innerhalb der EU, beispielsweise bei einem Angriff durch Russland. Andere wichtige Stichpunkte: Festhalten an den Klimazielen, mehr Vorbereitung auf Klimakrisen, mehr Rohstoffvorräte, also ganz viele große Vorhaben. Aus Brüssel, Dieter Ebeling.
5: Am 3. Oktober wählt Lettland ein neues Parlament. Deutschland wird dabei mit 4 Eurofightern helfen, den Luftraum zu sichern. Das NATO-Land habe Bündnispartner um Unterstützung gebeten, um die Wahl sicher durchführen zu können, hieß es aus dem Verteidigungsministerium. In den letzten Wochen und Monaten sei der Luftraum immer wieder mit Drohnen verletzt worden.
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5: Zum Wetter, die aktuelle Vorhersage des Deutschen Wetterdienstes. Heute Abend und in der Nacht regnet es vor allem noch im Südosten. Ansonsten ist es meist nur locker bewölkt und trocken. Die Temperaturen fallen in der Nacht auf Werte zwischen 11 und 7 Grad. Morgen gibt es dann meist einen freundlichen Sonne-Wolken-Mix. Auch in Südostbayern klingt der Regen allmählich ab, bevor am Nachmittag im Nordwesten neue Regenwolken aufziehen. Bei 17 bis 24 Grad morgen maximal.
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2: Nun sind große Teile der Berliner Bundestagsfraktion ja Teil des Parlamentskreises Mittelstand. Der zurückgetretene Fraktionschef Jens Spahn war es auch. Und Mittelstand sind oftmals das, was man in der Fachsprache ehrliche Kaufleute bezeichnet. Hätten Sie sich eigentlich auch mehr Ehrlichkeit von Jens Spahn erwartet?
3: Also zu Jens Spahn bin ich sicher jetzt der falsche Ansprechpartner als Wirtschaftsmensch. Aber diese Doppelmoral ist ja das, was wir den Grünen immer vorwerfen, ne? Dass man also keine Flugreisen mehr machen soll. Aber Grüne dürfen natürlich um die Welt reisen, um die Welt zu retten oder keine Ahnung. Gibt's auch schöne Beispiele hier aus Erlangen, wo zu Fridays for Futures Demos aufgerufen wurden und die aufrufende Fridays for Future Aktivistin saß gerade in Costa Rica im Urlaub. Hat natürlich die Qualitätsmedien wie immer nicht interessiert. Diese Doppelmoral ist ja eigentlich das, was wir mit den Grünen ankreiden. Und deswegen finde ich es doppelt so schlimm, wenn es jetzt einer von uns macht.
2: Jetzt haben Sie bei Ihrer Wiederwahl, als Sie kürzlich wieder zum Chef in Mittelfranken gewählt worden sind, haben Sie gesagt, wir brauchen dringend einen Politikwechsel in Deutschland, Vorfahrt für alles, was Wohlstand schafft. Das klingt so, als wäre die Union in der Opposition. Sie regieren aber in Berlin. Also der Politikwechsel, den haben Sie offensichtlich nicht so mitbekommen hier.
3: Ja, im Prinzip wird es ja noch schlimmer, wenn man sich das mal anschaut, wie lange wir schon in Berlin regieren. Das ist ja seit 2005 fast ununterbrochen die CDU mit 3 Jahren Ampelpause und die SPD seit 1998 mit 4 Jahren schwarz-gelber Pause. Also es wird dann schon schwer zu sagen, warum man was in den Jahren nicht geschafft hat. Und also meine These von vorhin, ich wiederhole sie gern, wir waren früher halt einfach besser.
2: Wer muss sich da ändern? Muss sich die Spitze ändern oder kommt von der Basis zu wenig Druck?
3: Ja, also von der Basis, glaube ich, kommt gut Druck. Das ist jetzt nicht so, dass das die Beliebtheit steigert, aber es hilft ja nichts. Also jetzt auch die jüngste Mitgliederbefragung wird sicherlich nicht nur auf Freudentaumel in Berlin oder München stoßen. Aber es hilft ja nichts. Wir müssen ja wissen, was an der Basis los ist. Also quasi, das ist der Vorteil, wo ich vorhin sagte, wir sind in der Politik drin in den Gremien, anders als irgendwie jetzt im Bundesverband, Mittelstand oder dergleichen. Aber da muss es ja auch umgekehrt funktionieren, also dass der Kanal auch nach unten funktioniert, dass man also auf gut Deutsch zuhört. Da arbeiten wir dran.
2: Die Umfrage, die Sie da gemacht haben, unter 400 Mitgliedern ungefähr, da sind sich eigentlich alle einig, es braucht einen Politikwechsel, es braucht mehr Wirtschaftskompetenz. Interessanterweise ist das bei der Mittelstandsvereinigung beispielsweise in Baden-Württemberg ein ganz ähnlicher Trend. Und ich habe mit dem Chef Herrn Atzka gesprochen und wir können da mal kurz reingucken.
4: Wie enttäuscht sind Sie vom Kanzler?
5: Ich bin sehr enttäuscht. Ich bin sehr enttäuscht. Ich meine, Enttäuschung, der Begriff kommt ja von, dass man getäuscht wurde. Und ich fühle mich getäuscht, weil ich eine Agenda mitgetragen habe, einen Wahlkampf mitgetragen habe, wo es um Leistung, um Innovation, um Stärke auch wieder ging. Und natürlich auch gegen einen gewissen linken Zeitgeist, der gegen diese Dinge steht. Und jetzt haben wir dann ja gesehen, gleich am nächsten Tag wurden entsprechend andere Allianzen getroffen. Die Versprechen, die uns gemacht wurden, wurden nicht eingehalten. Und natürlich ist man da persönlich auch sehr, sehr enttäuscht.
2: Ich weiß nicht, wie weit Sie sich austauschen, aber sind Sie auch enttäuscht?
3: Also einen Austausch gibt es leider fast nicht. Das ist ja die MIT von der CDU in Baden-Württemberg. Und wir sind ja in Bayern, da heißt es Mittelstandsunion. Und wir wissen ja, in Bayern heißt alles ein bisschen anders. Deutsches Rotes Kreuz in Deutschland, Bayerisches Rotes Kreuz in Bayern. So ist es halt auch mit der Mittelstandsunion. Ich wollte die Zahlen gerade rücken. 400 Mitglieder stimmt natürlich nicht. Es haben 400 teilgenommen. Wir haben etwa die Hälfte der bayerischen Mitglieder befragt. Das sind 4.000. Befragt haben wir 1.500, also in den Bezirken Franken, also Ober- und Mittelfranken und in Niederbayern, Oberpfalz. Und davon haben 400 geantwortet.
2: Das muss der Korrektheit halber erwähnt werden. Die Enttäuschung in Baden-Württemberg ist relativ klar, wenn wir das hier gehört haben. Ist das die Stimmung, wie Sie in Mittelfranken und dem befreundeten MU, heißt das bei Ihnen, zu spüren ist?
3: Ja, also ich meine, ich gehe mal davon aus, dass die Freunde in Baden-Württemberg noch mehr frustriert sind, weil die jetzt ja noch zig Jahre grüne Staatsregierung hatten. Da ist ja bei uns in Bayern noch vieles wirklich gut, muss man ja schon sagen. Aber die Enttäuschung, die jetzt auf der Bundesebene ist, also die ist bei uns definitiv auch so. Also wir hatten das Gleiche gemacht wie jetzt, auch schon vor gut einem Jahr, zur Bundestagswahl, wo ja quasi direkt einen Tag nach der Bundestagswahl die ersten Wahlversprechen gebrochen wurden, Stichwort Schuldenbremse. Und dann kam ja diese Sondervermögen, die ja keine Vermögen sind, sondern Sonderkredite, ins Spiel. Und da haben wir das gemacht, was wir jetzt auch gemacht haben. Wir haben die Mitglieder befragt. Und da kam als Quintessenz damals eben raus, im Winter 2025, dass die Politik sich weniger um sich selber kreisen soll, sonst ruiniert sie das Land. Und dann haben wir gesagt, okay, das wäre jetzt so eine Sache, die sollte man vielleicht mal wahrnehmen, also da oben. Und wir haben dann aber gesagt, wir sind ja auch alles Unternehmer. Wenn du einen neuen Abteilungsleiter einstellst, wirst du dir auch erstmal 100 Tage zum Einarbeiten geben. Das haben wir dann auch gemacht nach dieser Mitgliederbefragung und haben dann im Sommer, das war dann der 13. August, da waren diese 100 Tage nach der Amtseinführung im Mai rum, einen Sommerempfang gemacht, eben mit 100 Tage Bundesregierung. Und da hat sich schon angedeutet, ja, ein Herbst der Reformen, naja, ob der kommt, keine Ahnung. Und nach dem Herbst der Reformen, der ja ausgeblieben ist, kam dann ein Frühjahr des Streits und jetzt nach 14 Monaten kam dann das, was wir jetzt als großes Reformpaket vorgestellt bekommen haben. Und ja, da verstehe ich, dass die Enttäuschung bei den Kollegen groß ist.
2: Das Reformpaket, was jetzt sozusagen geliefert wurde, beinhaltet mehr Belastung beim Thema Krankenversicherung und es beinhaltet Steuererhöhungen, gerade für Personengesellschaften, die ja dann diese 47% bezahlen werden müssen. Wie kommt das an bei Ihren Mitgliedern?
3: Ja, also das kommt natürlich sehr schlecht an. Also wir haben das ja in verschiedenen Punkten auch abgefragt. Und vielleicht können wir die einzelnen Punkte mal kurz durchgehen. Also der Punkt Rentenversicherungspflicht für Unternehmer lehnen wir ganz klar ab. Wir haben jetzt 7 Jahre Stagnation und jetzt einen weiteren Bremsklotz dem Unternehmer dran zu hängen, der ja gerade, wenn man sagt, okay, es gibt Bestandsschutz, aber Neugründungen würden halt massiv behindert, wenn du jedem Unternehmensgründer erstmal einen Tausender im Monat aus der Tasche ziehst. Und ich habe gehört, 736 Euro. Ist halt einfach nehmen wir mal eine einfache Friseurin, die sich selbstständig macht, wo soll die das Geld hernehmen? Die will ja erstmal starten, die will wachsen, ne, die will eine stabile Auftragslage haben und da wäre das natürlich ein absoluter Bremsklotz. Dann haben wir uns das mit diesen Karenztagen angeschaut, da glauben wir nicht, dass das hilft, den Krankenstand runterzubringen. Witzigerweise ist ja der
2: Öffentliche... Krankschreibung ab dem ersten Tag.
3: Ja, genau, das wird direkt, genau, das lehnen wir ab, halten wir für total praxisuntauglich. Also abgesehen davon, dass wir weniger Krankenstände haben als der öffentlich-rechtliche Arbeitgeber, wo komischerweise am meisten Krankheitstage sind. Da hätten wir eher den Vorschlag gehabt, dass man Karenztage einführt, dass man vielleicht am ersten, zweiten oder dritten Tag, wie in Frankreich oder Italien, eben keinen Lohn kriegt. Halten wir für sinnvoller zumindest, als direkt Mitarbeiter zum Arzt zu schicken. Also wir in unserer Firma werden das nicht befolgen, auch wenn es kommt. Weil wenn ich jetzt einen Mitarbeiter am Montag zum Arzt schicke, dann ist der nicht Montag krank, was er vielleicht sonst krank wäre, sondern der Arzt schreibt ihn gleich die ganze Woche krank, weil der will ihn ja nicht Dienstag schon wieder in der Praxis sehen. Also ich halte es für nicht zielführend.
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2: Steuersenkungen jeglicher Form, also werden gescheut, wie der Teufel das Weihwasser eben scheut. Stattdessen, da würde ich gerne noch mal drauf eingehen, diese Übergewinnsteuer, diese Direktzahlung. Aber das birgt doch wieder also A, ein erhöhtes Klagepotenzial bei den Übergewinnsteuern. So einfach ist das nicht durchzudrücken. Die Frage 2 hast du schon gestellt. Ab wann greift die überhaupt? Das ist völlig irrational. Und dann auch diese Direktzahlung, das wäre doch ein enormer Bürokratieaufwand, der damit im Grunde auch wieder auf den Staat zukommt.
3: Ja, das Faszinierende ist ja erstmal, dass der Kanzler bei unterschiedlichen Terminen am gleichen Tag das Gegensätzliche sagt. Auch beim Unternehmertag sagt er, wir haben das Kartellrecht geschärft. Das heißt, man kann also als Ölkonzern nicht einfach die Preise willkürlich erhöhen, machen die auch nicht. Sonst könnte man als Kartellamt einschreiten. Beim nächsten Termin erklärt er dann, er sehe keine rechtliche Grundlage für eine Übergewinnbesteuerung und kommt dann mit Direktzahlung. Nun muss man wissen, zum Ende der Ampelperiode hat Christian Lindner als Finanzminister versucht, ein Direktzahlungsinstrument einzuführen. Das bedeutet allerdings, dass man die Adressen und die Kontoverbindungen sämtlicher Bürger haben muss, um solche Direktauszahlungen hinzukriegen. Dieses Mittel hat er technisch zumindest hergestellt, aber es gibt jetzt beispielsweise bei den Mailadressen und bei den Bankverbindungen, gerade von denjenigen, die es beträfe, bei den Geringverdienern, gibt es einen Mangel. Also man hätte jetzt nicht alle und der Staat darf nicht einfach irgendwas hinüberweisen und vergisst 3 Leute. Das funktioniert so nicht. Also das ist schon eine ziemlich irre Gelegenheit und wenn man es am Jahresende mit der Steuererklärung ausgleicht, dann erwischt man erstens nicht diejenigen, die keine Steuern bezahlen und andererseits kommt es dann viel zu spät. Also es ist schon einfach völlig irre, jetzt zu glauben, man könnte 3 Leuten irgendwie den Spritpreis erstatten und die anderen müssen halt sehen, wie sie kommen. Dann gibt es wieder Gleichbehandlungsprobleme. Also das ist alles Gestümper. Es ist alles versucht der Rhetorik, um irgendwie über diese Preisspitzen hinwegzukommen mit der Hoffnung, dass es sich vielleicht Anfang nächster Woche schon wieder ein bisschen senkt und dann kommen wir einfach nochmal ungeschoren davon und dann sind auch die Wahlen vorbei. Das ist im Prinzip eine Rhetorik, die hinhalten soll. Und man muss auch bei Lars Klingbeil immer auf die einzelne Wortwahl achten. Das Stichwort Gegenfinanzierung, da hören wir natürlich Trapsen, entweder Schuldenbremse senken oder neue Abgaben fordern. Also zur Gegenfinanzierung holt er immer aus, damit er nirgends anders sparen muss. Und das ist einfach das Gefährliche. Er nimmt uns das Geld hier weg, was er uns an der Tankstelle dann vermeintlich generös zurückgeben möchte.
2: Sagt unser Politikchef Ralf Schuler. Wir hören mal, was unsere Wirtschaftsministerin sagt. Auch Wirtschaftsministerin Katharina Reiche hat eine tolle Idee. Sie schließt einen neuen Tankrabatt für alle zwar aus, ist aber auch für eine Direktauszahlung. Allerdings nicht an Unternehmen, sondern an Bedürftige. Sie sagte, ich zitiere, wir haben einen Tankrabatt gehabt, wir haben die Preise subventioniert. Man sollte eher schauen, bei den Menschen, die gerade besonders darunter leiden, dass es da eben zu Direktzahlungen kommen sollte. Zitat Ende. Also, kein neuer Tankrabatt für alle, sondern gezielte Entlastung für diejenigen, die besonders unter den hohen Preisen leiden. Und die Frage, die sich natürlich anschließt, ist das gefühlt gerechter als ein Tankrabatt, den wir ja schon für 2 Monate hatten?
4: Ich halte, wie gesagt, diese staatlichen Eingriffe, die noch mal obendrauf legt, alle für nicht gerecht. Denn gerecht wäre es, einfach einen realistischen Preis an die Leute weiterzugeben und als Staat nicht zu sagen, wir machen die Steuern so hoch, wir versuchen das Verhalten zu beeinflussen, um die Leute weg vom Auto zu manipulieren. Das ist ja die Idee dahinter. Man will es ja teurer machen, damit die Menschen weniger fahren. Dann merkt man, oh, sie können jetzt weniger fahren, weil es so teuer ist. Und dann sagt man ihnen, jetzt geben wir euch Geld, damit ihr wieder mehr fahren könnt. Also diese ganze Logik ist vollkommen absurd. Ich habe heute Morgen den Kommentar im Deutschlandfunk gehört. Da hat man sich darüber gefreut, dass die Preise so hoch sind, weil man sagt, das ist jetzt ein guter Anreiz dafür, dass die Leute auf das E-Auto wechseln. Wir hatten auch schon unseren Bundesumweltminister, der gesagt hat, tja, wenn die Preise so hoch sind, dann sollen sie doch E-Auto fahren. Also das ist die Haltung, die da vorherrscht. Und es ist einfach ein komplett absurdes System, wo immer Anreize für ein bestimmtes Verhalten gesetzt werden sollen, eben dass die Leute wegkommen von Autos, aber sie kommen von den Autos nicht weg, weil Individualverkehr mit Sprit, mit dem Verbrennermotor ist einfach das Beste und hat sich einfach durchgesetzt unter der Bevölkerung, weil die E-Auto-Technologie unter anderem einfach noch nicht so verlässlich ist wie die Verbrennertechnologie in Deutschland. Und wenn Unternehmen vernünftig E-Autos auf großer Basis herstellen würden in Deutschland und das zu einem genauso sicheren und schnellen Fahren entwickeln würden, dann wäre das ja auch gut. Dann könnten die Leute sich dafür entscheiden. Aber ansonsten brauchen sie für ihre Entscheidungen weder Anreize noch irgendwelche Almosen vom Staat, sondern sie sollten einfach das Verkehrsmittel nutzen können, was sie möchten, ohne dass der Staat sagt, dann machen wir mal doppelt so hohe Steuern darauf.
2: Das freie Spiel der Kräfte, lass die Menschen doch einfach mal machen, das wäre der Idealzustand. Aber man lässt uns halt nicht in Ruhe, der Nudging-Staat macht immer weiter. Wir kommen jetzt zu SPD-Finanzminister Lars Klingbeil. Der hält an seiner Forderung nach einer Übergewinnsteuer fest. Der Kanzler ist zwar dagegen, aber wir haben ja Klingbeil gehört. Dabei ist der Staat in Person, und das muss man auch ganz klar sagen, von Lars Klingbeil selbst einer der großen Übergewinner bei den steigenden Spritpreisen. Das wird ja gerne auch vergessen und vertuscht. Für unsere Zuschauer haben wir das einmal aufbereitet. Für unsere Zuhörer gilt hier die Faustformel. 1 Cent höherer Spritpreis sind rund 240.000 Euro pro Tag mehr in der Staatskasse. Behalten Sie das bitte im Hinterkopf. 1 Cent mehr beim Spritpreis sind 1,7 Millionen Euro in der Klingbeil-Kasse pro Woche. Und nach einem Monat sind das schon 7,5 Millionen Euro. Ja, seit Ende Februar, seit Beginn des Iran-Kriegs, hat der Staat mehr als 1,7 Milliarden Euro zusätzlich an Mehrwertsteuer eingenommen. Das ist die aktuelle Zahl. Und die Frage, die sich anschließt, wer besteuert eigentlich den Krisenübergewinner Lars Klingbeil? Wenn man schon für eine Übergewinnsteuer ist, da muss man auch gerecht sein.
3: Also ich bin ja dafür, dass man an den Zapfsäulen künftig so ein kleines Geräusch einspielt. E-Autos haben ja auch so einen wunderbaren Klang, dass man an der Zapfsäule so ein leichtes Münzenklingeln einführt, dass man hört, wie es bei Lars Klingbeil in der Kasse klingelt. Einfach damit man auch so ein kleines Gefühl dafür hat. Kling, kling, kling, kling, kling, kling, Münzen, Münzen, Münzen, die bei Lars Klingbeil runterrieseln. Das ist einfach auch das Irre. Also er nimmt mehr ein beim gestiegenen Spritpreis, überlegt jetzt aber, wo er Geld hernehmen kann, um uns zu entlasten. Hallo? Das mehr eingenommene Geld könnte er uns ja einfach in der Tasche lassen.
2: Genau.
3: Ganz, ganz revolutionärer Vorschlag. Ist aber, ich meine, wie oft haben wir das schon gesagt? Es ist nicht in der Logik von Lars Klingbeil. Lars Klingbeil möchte einfach erzwingen, dass Umverteilung durch neue Abgaben irgendwie ins Werk gesetzt wird und die Union dann damit erpresst wird, dass die Autofahrer streiken und die Union dann irgendwann weich wird und neue Abgaben, Erbschaftssteuer, Vermögenssteuer oder ähnliches einführt oder aber über die Schuldenbremse da was gemacht wird. Wobei Schulden für Nichtinvestitionen, für konsumtive Ausgaben so ohne weiteres jetzt also verfassungsrechtlich gar nicht möglich sind. Es ist schon ziemlich irre, was hier für ein Tauziehen sich hinter den Kulissen abspielt und der Kanzler gleichzeitig durchs Land reist und immer noch erklärt, also er möchte aber seine Reformen durchsetzen, während Lars Klingbeil alles andere tut, als Reformen umzusetzen, sondern er arbeitet nur daran, möglichst irgendwie neue Abgaben zu erzwingen.
2: Jeder ist ja im Grunde, wenn man diese ganzen Diskussionen verfolgt, schuld an den hohen Spritpreisen, eben nur nicht der Staat. Und was wir doch hier erleben, auch gerade wenn wir über Klingbeil, über dieses kleine Rechenmodell sprechen, ist doch das Prinzip, der Dieb ruft, halte den Dieb.
3: Einmal das, ja. Aber was mich eben auch immer wieder fuchst, Lars Klingbeil versucht, den Eindruck zu erwecken, er würde sich für die einfachen und kleinen Leute einsetzen. Man muss sich einfach klar machen, das meistverkaufte Auto ist ein Dacia Sandero. Die Leute können nicht einfach auf ein sauteures E-Auto umstellen. Und man muss auch volkswirtschaftlich mal die Kosten im Blick behalten. Wenn wir flächendeckend aufs Elektroauto umsteigen würden, dann müssten wir Ladesäule, Infrastruktur basteln, so wie wir Steckdosen in den Wohnungen haben. Wenn wir irgendwo hinkommen und unser Handy laden. Wenn wir wissen, wir müssen gleich wieder los, stecken wir das Handy irgendwo rein. Genau so müsste das gesamte Land mit Ladesäulen zugestellt werden, die jetzt eine Auslastung von etwa 11% haben. Weil du natürlich nicht überall Ladestationen brauchst, ja. Aber du musst sie tendenziell haben. Das müssen wir volkswirtschaftlich milliardenschwer finanzieren, damit E-Mobilität genauso reibungslos funktioniert wie die Benzinmobilität. Und dann haben wir immer noch keine Familienkutschen, die so günstig sind wie das, was sich die meisten Leute kaufen.
4: Na, ich wollte gerne noch sagen, Sozialisten haben halt auch das Problem, dass sie notorisch pleite sind. Und wir haben eben diese Geldtöpfe gesehen, wo man ja eigentlich sagen müsste, bei diesen Einnahmen muss man gar nicht so lange überlegen, was gibt man den Leuten dann zurück, wie machen wir das? Das müsste ja eigentlich alles kein Problem sein. Denn wenn man Milliardeneinnahmen hat durch diese höheren Spritpreise, dann müsste das Geld ja eigentlich da sein. Wir haben zusätzlich Milliarden Schulden aufgenommen und das zeigt eben, was da für eine Fehlkonstruktion dahinter steht. Wir haben immer mehr Geld, der Staat hat immer mehr Geld, aber er kann gleichzeitig immer weniger für die Bevölkerung da sein, weil er immer neue Nöte erschafft und immer neue Milieus, die sich daran bereichern. Wenn wir uns eben diese Zahlen diese Geldtöpfe ansehen, dann werden davon ja irre Sachen finanziert teilweise. Wir haben gestern hier über die Komposthaufen in Togo geredet, die aus den Steuern teilweise auf Sprit finanziert werden. Ich habe nochmal nachgeschaut, wir hatten das ja alles recherchiert. Wir finanzieren den Klimaschutz in Ägypten. Wir finanzieren den Emissionshandel in Kolumbien. Wir finanzieren Effizienzkonzepte an Universitäten in der Ukraine. Also das ist all das, was wir über diese, wir sehen sie da, teuren Spritpreise finanzieren. Und das können wir uns einfach nicht mehr leisten, weil wir uns immer mehr absurde Projekte leisten, während die Deutschen kein Geld mehr haben, um zur Arbeit zu fahren.
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1: Ich bin Babit Büchner. Die Bundesregierung will härter gegen den Missbrauch von Sozialleistungen in Deutschland vorgehen. Sie hat dafür einen 10-Punkte-Plan erarbeitet, der bis zum Ende des Jahres umgesetzt werden soll. Wie schon im Koalitionsvertrag angekündigt, sollen Anreize reduziert werden, in die Sozialsysteme einzuwandern. Unter anderem soll auch die Grundsicherung beendet werden, wenn jemand mit vollstreckbarem Haftbefehl gesucht wird. Die EU-Kommission will Kinder unter 13 Jahren in Zukunft von sozialen Netzwerken wie TikTok und Instagram komplett fernhalten. Ein eigenes Konto soll erst ab 15 Jahren erlaubt sein, sagte EU-Kommissionspräsidentin Ursula von der Leyen.
2: Keine Social-Media-Konten unter 13 Jahren, danach auch erstmal nur Mini-Konten unter elterlicher Aufsicht mit Einschränkungen und generell weniger Funktionen, die Kinder und Jugendliche süchtig nach Social Media machen können. Diese Vorstöße der EU gelten aber nicht sofort. EU-Parlament und Mitgliedsländer müssen sich erst damit befassen und sich einigen. Grundsätzlich kann Deutschland auch eigene Regeln erlassen, auch früher. Bildungsministerin Karin Prien hat Vorschläge für Oktober angekündigt. Die großen Plattformen zu Maßnahmen verpflichten kann aber nur die EU-Kommission. Aus Berlin, Ronny Thorau.
1: Die Sterblichkeit durch Herzkrankheiten ist in Deutschland erneut leicht zurückgegangen. Das geht aus dem aktuellen Bericht der Deutschen Herzstiftung hervor. Besonders deutlich war der Rückgang bei der koronaren Herzkrankheit, der Grunderkrankung des Herzinfarkts.
3: Bei der koronaren Herzkrankheit sank die Sterberate 2024 innerhalb eines Jahres um mehr als 7%. Die Deutsche Herzstiftung führt das unter anderem auf Fortschritte bei Diagnostik, Therapie und Rehabilitation zurück. Sorgen macht den Medizinern allerdings weiter die deutlich schlechtere Prognose von Frauen nach einem Herzinfarkt. Gut 14% der Patientinnen starben, bei den Männern waren es 10%. Thomas Bleskin, Nachrichtenredaktion.
1: Der Bundesgerichtshof hat heute damit begonnen, den milliardenschweren Rechtsstreit um die Lieferung von Schutzmasken zu Beginn der Corona-Pandemie zu prüfen. Am Anfang waren die Masken knapp und der Bund hatte viel Geld geboten. Als sich mehr Firmen beteiligten als gedacht, war die Annahme zum Teil verweigert worden. Ein Urteil soll Mitte Dezember verkündet werden.
0: Soweit das Neueste. 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
1: Zum Wetter. Die aktuelle Vorhersage des Deutschen Wetterdienstes. Heute Abend und in der Nacht regnet es vor allem noch im Südosten. Ansonsten ist es meist nur locker bewölkt und trocken. Die Temperaturen fallen in der Nacht auf Werte zwischen 11 und 7 Grad. Morgen gibt es dann meist einen freundlichen Sonne-Wolken-Mix. Auch in Südostbayern klingt der Regen allmählich ab, bevor am Nachmittag im Nordwesten neue Regenwolken aufziehen. Bei 17 bis 24 Grad morgen maximal.
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2: Wohl größte und gefährlichste deutsche Schwäche war es schon immer, unsere nationalen Irrwege für moralische Überlegenheit und geistige Vorherrschaft zu halten und fest daran zu glauben, einen übernatürlichen Willen zu erfüllen. Im Gedicht Deutschlands Beruf von Emanuel Geibel hieß es bereits 1861, klarer Geist und scharfer Hieb zügeln dann aus starker Mitte jede Sehnsucht, wilden Trieb und es mag am deutschen Wesen einmal noch die Welt genesen. Nur die letzte dieser Zeilen schaffte es zu mahnendem Ruhm, doch es sind auch die Worte davor, die aktueller kaum sein könnten. Der Geist und der scharfe Hieb der autoritären Obrigkeit sollen aus der sogenannten politischen Mitte heraus den wilden Trieb der Selbstsucht, also der individuellen Freiheit, zügeln. Der Bürger im Dienste der Herrschenden, geschrumpft zum stets folgsamen, gehorsamen Erfüllungsgehilfen, der bloß der Ideologie des Staates dient. Es ist ein Gedicht, das in Knechtschaft und Kollektivismus mündet. Niemand ist frei allein, frei sind wir nur im Wir, sagte die große Vorsitzende der Grünen Partei, Franziska Brandner, vor wenigen Wochen und die politisch-mediale Elite dieses Landes, sie applaudierte. Das Heil im Kollektiv ist leider die ewige Verlockung der Deutschen, die den Sozialismus im Herzen tragen. Es gab nie einen deutschen Irrweg, nie eine deutsche Diktatur, nie eine deutsche Selbstzerstörung, nie einen deutschen Niedergang ohne Sozialismus. Und so ist es leider auch heute wieder. Die in Deutschland vorherrschende, in der Politik geradezu allmächtige Ideologie ist der Sozialismus der Grünen Partei, kombiniert mit der grenzenlos planwirtschaftlichen Staatsgläubigkeit, dem Neid, der Leistungsfeindlichkeit, dem linken unbändigen Hass auf Eigentum und Wohlstand und dem unendlich gierigen Umverteilungswahn der SPD und ihrer linken Freunde und Genossen. Für unsere ruinöse und zerstörerische Klima- und Energiepolitik werden wir auf der ganzen Welt verlacht. Aber weite Teile der deutschen Medien werden nicht müde zu berichten, dass wir ein globales Vorbild der ökologischen Tugendhaftigkeit sind. Millionen Deutsche sind noch immer gefangen in einer nie endenden Beschallungsschleife der öffentlich-rechtlichen Propaganda. Fast 50% der CDU-Wähler sind mit der Arbeit von Friedrich Merz zufrieden. Da muss man sich schon fragen, was das für Leute sind. Sie wählen das eine, bekommen von allem das exakte Gegenteil und sagen, finde ich auch nicht schlecht. Dass die Linken mit ihren so lächerlichen wie gefährlichen Ideen so sind, wie sie sind, das ist nicht überraschend. Sie waren immer so und werden immer so sein. Sie haben viel Pech beim Denken, wie man früher mal sagte. Aber dass Friedrich Merz, sich aus schierer Machtgeilheit freiwillig zum Häuptling der Verlachten gemacht hat, ist unverzeihlich. In der Geschichte der Bundesrepublik gab es keinen so konsequenten Ermöglicher radikal linker Politik wie Friedrich Merz. Man darf niemals vergessen, ohne Friedrich Merz und die CDU wären linke Ideen einfach nur verrückte, aber folgenlose eben Ideen. Mit Friedrich Merz und der CDU werden diese Ideen aber geradezu zur Doktrin. Sie müssen sklavisch erfüllt und umgesetzt werden, um die so irrationalen wie selbstherrlichen inneren Schreckgespenster des Friedrich Merz zu bändigen und zu vertreiben. Merz nämlich sieht sich als deutscher Schicksalskanzler, dessen heilige Mission es ist, das Land vor dem Vierten Reich zu bewahren. Dabei zieht er historische Linien von sagenhafter Plumpheit. Mal lastet mehr auf ihm als auf Adenauer. Mal wähnt er sich im epochalen Ring mit düsteren Schicksalsmächten, die aus ihm einen neuen von Papen machen wollen. Dabei verfällt er voll und ganz dem unheilvollen Markenzeichen aller linken Politik, dem totalen Relativismus. Für Merz ist alles Hitler. Also nichts mehr wirklich Hitler. Er hat es sogar gewagt, was für Bürgerliche stets undenkbar schien, nämlich Auschwitz als Wahlkampfslogan, der Holocaust als Anti-AfD-Pointe, während er gleichzeitig dem Staat der Juden die Waffenhilfe verweigerte, als die sich gegen einen bestialischen Feind, die wahren geistig-terroristischen Erben der deutschen Totenkopfverbände zur Wehr setzen und dabei auch noch deutsche Staatsbürger, deutsche Juden, aus den unterirdischen Lagern der Hamas befreien mussten. Die Lehren aus unserer Geschichte unterwirft Friedrich Merz nach Belieben. seinen Tagesinteressen. Mal umarmt er den Sozialismus, mal verrät er die engsten Verbündeten im Kampf zwischen dem freien Westen und der Barbarei des Islamismus. Mit seiner stattlichen Größe ist Friedrich Merz ein weithin sichtbares, herablassendes Irrlicht. Sein letzter Ausweg in seinem Versagen ist die Schamlosigkeit. Er ist zum leidenschaftlichen, vollkommen ungenierten Märchenerzähler in eigener Sache geworden. So sehr, dass ihm gelingt, was in Deutschland doch stets unmöglich schien. Die Menschen haben nicht nur den Respekt vor ihm, vor Friedrich Merz, längst verloren, sie verlieren den Respekt vor dem Amt des Bundeskanzlers, was nur noch als Wanderzirkus erscheint. Merz zieht durchs Land und blamiert sich. Er beschwört eine linke Politik, die vor unseren Augen scheitert, die nur scheitern kann, weil linke Politik ein Naturgesetz ist wie die Schwerkraft. Es geht immer, immer nach unten.
1: Das war ein Ausschnitt von Achtung Reichelt.
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2: Wir bleiben beim Thema der indirekten Vertrauensfrage. Hören wir uns mal an, wie Merz selbst reagiert, wenn er mit der Frage nach der Vertrauensfrage konfrontiert wird. Beim BGA-Unternehmertag in Berlin hält der Bundeskanzler zunächst eine Rede. Anschließend stellt er sich den Fragen von Hauptstadtjournalist Gordon Ripinski. Und der spricht ihn direkt auf die Instrumente an, die ihm als Kanzler zur Verfügung stehen. Darunter eben auch die Vertrauensfrage.
3: Sie haben ein paar Instrumente als Bundeskanzler zur Verfügung, die Sie nutzen können als letzte Mittel, wenn Ihre Koalition nicht mitziehen würde. Zum Beispiel eine Vertrauensfrage. Wären Sie so weit bereit zu gehen, dass Sie Ihre Reformen, für die Sie dieses Amt angetreten haben, damit verbinden?
4: Herr Ripinski, ich möchte ohne dieses Instrument die notwendige Überzeugungskraft aufbringen, dass wir alle zusammen jetzt verstanden haben, um was es geht. Und diesen Weg gemeinsam gehen. Das Grundgesetz gibt dem Bundeskanzler eine starke Stellung. Ich habe vor, diese Stellung auch zu nutzen. Ich habe auch Richtlinienkompetenz. Aber ich weiß auch, dass ich am Ende des Tages Mehrheiten im Deutschen Bundestag brauche. Ich brauche die Mehrheiten, die uns zur Verfügung stehen. Und ich möchte mit diesen Mehrheiten zeigen, dass wir in der Lage sind, die Probleme unseres Landes weiter zu lösen.
2: Ja, ist das schon eine Ansage an die eigene Partei für den Fall, dass das Wahlergebnis am Sonntag schlecht ausfällt? Ralf, deine Einschätzung?
5: Die eine Zäsur ist das Wahlergebnis. Das andere, was wir ja zur Kenntnis nehmen müssen, ist die dröhnende Stille in der Union, was Unterstützung für Friedrich Merz betrifft. Seit der Sachsen-Anhalts-Wahl hat der Spiegel versucht, beispielsweise eine Geschichte zu machen, führende Unionsvertreter stärken Merz den Rücken. Sie haben gefunden, Staatssekretärin Gitta Connemann, Mittelstandschefin, und Boris Rhein hat so ein bisschen was Halbgeweigtes abgegeben, dass es jetzt Stabilität braucht. An alle anderen sagen nichts. Und normal wäre in so einer Situation, dass die Union sich hinter dich stellt, dass du telefonierst mit deinen Ministerpräsidenten, dass der eine rausgeht und sagt, also wir brauchen jetzt Friedrich Merz, wir brauchen Stabilität, wir brauchen jetzt einen geraden Zug und nur der Kanzler steht dafür und so. Und all das kommt nicht. Es ist dröhnende Stille und ich bin gespannt, wie das am Sonntag im Adenauerhaus abgeht, wenn die Leute dort eintreffen. Ja. Und das Irre daran ist einfach, dass Friedrich Merz nicht etwa den dezenten Kontakt mit jedem Einzelnen sucht, wie das eine übliche Machttaktik gewesen wäre, sondern er stellt öffentlich wiederum eine Pose in den Raum. Ich lade die aber vor am Sonntag und dann will ich das hier aber mal hören. Ja, so kannst du da auch mit Leuten nicht umgehen, die wissen, dass dein Amt von ihnen abhängt und nicht umgekehrt. Wenn die Ministerpräsidenten sagen, weißt du, das geht so nicht weiter, dann kann er versuchen, mit dem Kopf durch die Wand zu gehen. Aber dann wissen auch alle Abgeordneten, die Machtbasis ist dahin und dann wird es richtig eng. Er verkennt völlig seine Position und das ist eben das, was auch Pauline sagte, dieses Regieren in Posen. Mhm. Er kopiert und parodiert gewissermaßen einen Machthaber, obwohl er keine Macht hat. Das ist schon wirklich frappierend und so geht man einfach baden. Merkel war komplett andersrum. Sie hat still ihre Macht organisiert und deshalb sind alle an ihr zerschellt.
6: Es gibt einen ganz verräterischen Satz in dem Zitat, was wir eben gehört haben, und zwar, das Grundgesetz gibt dem Kanzler eine starke Stimme. Und das ist offenbar das Einzige, worauf sich Friedrich Merz noch verlassen kann. Das Grundgesetz steht noch hinter ihm, seine Partei nicht mehr, seine Regierungskoalition auch nicht mehr.
2: Sagt Pauline Voss. Und wir bleiben im Interview mit Gordon Ripinski. Es gibt da so viele spannende Aussagen von Friedrich Merz zu analysieren. Und dann geht es um die Frage, die Merz offenbar gar nicht hören will, und zwar um seine eigene politische Zukunft. Hören Sie.
3: Sie haben den Wahlsonntag angesprochen. Da gibt's mutmaßlich ein sehr, sehr, sehr schwieriges Ergebnis für die CDU, nämlich in Mecklenburg-Vorpommern. Gibt's für Sie eigentlich eine Schmerzgrenze, wo Sie sagen, wenn das weniger als das wird, dann kann ich so eigentlich nicht weitermachen?
4: Darf ich mal eine Gegenfrage stellen?
3: Gerne.
4: Sind Sie eigentlich auch an Sachthemen interessiert?
3: Ist ein Klassiker, damit kann man Journalisten immer angreifen, aber ich habe Sie jetzt ja gerade vorher zu Reformen gefragt.
4: Ich greife Sie ja nicht an, Herr Ripinski. Ich sage nur, es verengt sich in Deutschland jede politische Diskussion auf Personaldebatten. Und davon verstehen Sie alle ja sehr, sehr viel. Mich interessieren im Augenblick die Sachfragen, wie wir weiterkommen. Wir sind eine gewählte Regierung. Wir sind für 4 Jahre gewählt. Ich bin für 4 Jahre gewählt und ich möchte, dass wir diese 4 Jahre nutzen, um das Land aus dieser schwierigen Phase herauszuführen. Und wenn wir beide... Wenn wir beide über die Frage diskutieren, wie das noch besser geht, freue ich mich auf Ihre Vorschläge.
2: Also Personaldebatten oder auch die Frage um seine Person liegen offensichtlich unterhalb seiner Wahrnehmungsschwelle. Ja, ist das wirklich nur der Ärger, den wir hören über die Personaldebatte, oder trifft ihn das wieder mal ganz persönlich, dass seine persönliche Zukunft hier angesprochen wird?
5: Gordon Ripinski hat gar nicht nach Personal gefragt. Ja. Das ist ja das Verräterische an dieser Szene. Er hat gefragt, wie gehen Sie denn mit einer Wahlschlappe in Mecklenburg-Vorpommern um? Eine urpolitische Frage, ja, die Merz sofort darauf bezieht, muss ich dann zurücktreten? Er meint mich, er fühlt sich sofort an, er zieht sich eine Jacke an, die gar niemand hingehängt hatte, und verrät eigentlich damit, wie dünn sein Nervenkostüm geworden ist. Mal abgesehen davon, dass diese Retourkutsche, wie wir Deutschland noch besser machen können, da können wir dann gerne drüber sprechen. Also das ist nur wirklich das Letzte. Das ist nicht die Aufgabe von Journalisten, hier irgendwelche konstruktiven Vorschläge für die Regierung zu machen. Wo sind wir denn hier? Dass wir jetzt also irgendwie das Beratungsgremium für konstruktive Politik des Kanzlers sind. Wenn er das irgendwo anders abholen muss, dann ist er ja selbst offenbar am Ende. Also diese patzige Art ist völlig indiskutabel. Das haben sie ihm aber auch schon ein paar Mal gesagt. Aus dem Grund sind im Übrigen seine Termine reduziert worden, weil es einfach nicht kontrollierbar ist, was er auf der Bühne macht. Aber es hat hin und wieder natürlich doch noch auch bei den wenigen Terminen immer solche Ausfälle. Und auch das ist ein Grund dafür, dass die anderen Profis in der politischen Arena einfach sehen, es geht so nicht weiter. Und das wird ja auch nach dem Wahltag, wenn er den überstehen sollte, genauso weitergehen. Es gibt da keine Änderung. Er ist nicht beratungsfähig und er kann auch von seinem Temperament nicht runter.
2: Jeder merkt natürlich aber auch, wie schnell die Lunte von Friedrich Merz anzuzünden ist. Aber wir bleiben im Interview. Es wird konkret. Hauptstadtjournalist Ripinski spricht Merz direkt auf die sogenannte, darüber haben wir schon gesprochen, indirekte Vertrauensfrage an. Hören Sie.
3: Fürs Protokoll, Herr Bundeskanzler, das sind Debatten, die denke ich mir nicht aus. Die werden ja in Ihrer Partei geführt. Ja, also Sie werden ja irgendeine Antwort darauf finden müssen, was man mit so einem Wahlergebnis gegebenenfalls macht.
4: Ja.
3: Und die werden Sie finden.
4: Ja.
3: Und die werden Sie dann notfalls auch mit einer indirekten Vertrauensfrage schon am Sonntag mit Ihrem Präsidium diskutieren.
4: Was ist denn eine indirekte Vertrauensfrage?
3: Ja, das sagen Sie es mir. Ich habe darüber gelesen, dass Sie eventuell so etwas stellen wollen. Sie können jetzt hier sagen, nein, das ist nicht der Fall. Alles eine Ente.
4: Ich lese auch sehr viel und ich muss nicht zu allem, was geschrieben ist, auch nicht zu allem, was aus Ihrem Verlag geschrieben wird, eine öffentliche Stellungnahme abgeben. Wenn ich das tun würde, dann wäre mein Arbeitstag ausgeschöpft, bevor ich irgendwo zu irgendeinem Sachthema komme.
3: Letzte Frage, Herr Bundeskanzler. Was ist Ihre Erwartung an die Ministerpräsidenten? Da gibt es ja auch wilde Debatten. Hendrik Wüst und Markus Söder und die alle positionieren sich so ein bisschen.
4: Er hört nicht auf.
3: Ich bin Journalist.
4: Ja, ja.
3: Sagen Sie mal.
4: Wir diskutieren mit den Ländern natürlich sehr intensiv über die Fragen, die wir zum Beispiel, ich weiß nicht, ob Sie die Abkürzung schon mal gehört haben, über den MFF, über den mittelfristigen Finanzrahmen der Europäischen Union. Ich habe die Ministerpräsidenten für den 24. September zu einer Besprechung eingeladen, wo wir genau über die Frage diskutieren, wie statten wir den europäischen Haushalt aus, damit er auch in Zukunft den Ansprüchen genügt, die wir haben, mit neuen Prioritäten für Wettbewerbsfähigkeit, Verteidigung und Resilienz. Das sind Fragen, die ich mit den Ministerpräsidenten intensiv diskutiere. Ich habe übrigens heute Morgen auch mit den Ministerpräsidenten bzw. den Staatskanzleien über die Frage diskutiert, was können wir tun gegen die hohen Spritpreise. Sie sehen also, wir haben schon wichtige Themen.
2: Er hört einfach nicht auf. Was erlaubt sich der Ripinski da einfach so nachzufahren? Ist eine Frechheit. Ja, und wenn an der Vertrauensfrage nichts dran ist, warum reagiert, lieber Julian, der Friedrich Merz hier wieder mal so dünnhäutig, so unentspannt, so wenig nonchalant?
7: Ich komme immer wieder zu meiner Feststellung, dass es nichts in der deutschen Politik gibt, wofür es nicht die passende Szene in dem Film Der Untergang gibt. Das hier erinnert mich an, sehen Sie das hier? Ich verbitte mir Ihren schnoddrigen Ton. Das hier ist der herablassende Hochmut Kanzler Friedrich der Große, der es einfach nicht wünscht, dass ihm irgendwelche unliebsamen Fragen von diesen Journalisten untertan gestellt werden. Da sind so viele spannende Punkte drin. Also Erstens haben wir gerade gehört, ich weiß nicht, ob Sie von dieser Abkürzung schon mal gehört haben. Ja, vom mittelfristigen Landtag. Nein, natürlich hat der Journalist, der den ganzen Tag sich mit zum Beispiel den Haushalten von EU und Deutschland, davon hat er natürlich noch nie gehört, wie man so unsouverän sein kann. Friedrich Merz zeigt doch hier im Prinzip nur eines. Nicht einmal das Amt des Bundeskanzlers, was hier nun wirklich ein mächtiges und gewaltiges Amt in unserem Land ist, vermag es Friedrich Merz, so etwas wie Gelassenheit, Souveränität oder Selbstsicherheit zu verleihen. Er hat sie nicht, er hat diesen Charakter, er hat diese herablassende Art, er kommt da einfach nicht mehr raus. Dann verbittet er sich, ich verbitte mir ihren schnodderigen Ton, er verbittet sich Personaldebatten, will keine Personaldebatten führen. Es gibt in der Politik nur einen einzigen Grund, keine Personaldebatten führen zu wollen, weil Politiker lieben nichts mehr als Personaldebatten. Man ist gerade selbst Teil einer Personaldebatte. Das ist der einzige Grund, warum man keine Personaldebatten führen will. Ralf hat es bereits gesagt, dann verlangt er allen Ernstes auf offener Bühne von Gordon Ripinski Vorschläge. Sie können mir gerne mal Ihre Vorschläge unterbreiten. Dann bin ich wieder bereit, mit Ihnen zu reden, ist da ja die Botschaft. Es ist nicht die Aufgabe von Journalisten, dem Bundeskanzler untertänigst ihre Vorschläge zu unterbreiten, über die er dann urteilen kann. Übrigens auch diese ganz hart. Er hört nicht auf, ne? Und dann immer das mit dem vorgeschobenen. Es ist wie Mr. Burns bei den Simpsons. Es hat so ein wahnsinniges Fremdschämenpotenzial, weil dieser Mann es einfach nicht schafft, ja, auch in unangenehmen Situationen einfach mal ruhig, gelassen und professionell, vor allem professionell, seine Botschaften durchzuziehen, sein Amt zu repräsentieren. Das ist etwas, was man in Deutschland gerade merkt. Friedrich Merz schafft etwas, was in Deutschland eigentlich gar nicht möglich ist. Er nimmt den Menschen den Respekt vor dem Amt des Kanzlers, weil er das Amt auf diese Stromberg-artige, Simpsons, Mr. Burns-artige, herablassende, schnoddrige Art in Anführungsstrichen repräsentiert.
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1: Ich bin Babette Büchner. Wie sollen die Entlastungen bei den hohen Spritpreisen aussehen? Bundeswirtschaftsministerin Katharina Reiche schlägt vor, die Mehrwertsteuer für Kraftstoffe vorübergehend zu senken. Von 19% auf 7%.
2: Die Regierung berate gerade, was schnell und spürbar helfe gegen die hohen Spritpreise, so Reiche. Der Vorteil einer Mehrwertsteuersenkung auf Sprit aus Sicht der Wirtschaftsministerin, sie würde sofort mit der Einführung wirken. Die SPD macht sich eher für einen Spritpreisdeckel und eine Übergewinnsteuer für Mineralölkonzerne stark. Beides lehnt Reiche ab. Ein Spritpreisdeckel, so Reiche, sei schon in anderen Ländern gescheitert und eine Übergewinnsteuer mit rechtlichen Unsicherheiten behaftet. Aus Berlin, Ronny Thorau.
1: Die Bundesregierung will härter gegen den Missbrauch von Sozialleistungen in Deutschland vorgehen. Sie hat dafür einen 10-Punkte-Plan erarbeitet, der bis zum Ende des Jahres umgesetzt werden soll. Wie schon im Koalitionsvertrag angekündigt, sollen Anreize reduziert werden, in die Sozialsysteme einzuwandern. Unter anderem soll auch die Grundsicherung beendet werden, wenn jemand mit vollstreckbarem Haftbefehl gesucht wird. Die US-Notenbank hebt wegen der hartnäckig hohen Inflation zum ersten Mal seit 3 Jahren den Leitzins an. Die Zinsspanne steigt um 0,25 Prozentpunkte, teilte die Federal Reserve mit. Notenbankchef Kevin Warsh gerät damit auf Konfrontationskurs mit Donald Trump. Der US-Präsident fordert seit langem niedrigere Leitzinsen. Feiern ohne Angst? Nach Schockmomenten auf der überfüllten Wiesn im vergangenen Jahr soll nun einiges anders werden auf dem Oktoberfest. Heute wurde ein neues Sicherheitskonzept vorgestellt.
3: Wenn sich auf der Wiesn zu viele Menschen an einer Stelle sammeln, soll das nun früher auffallen. Die Kameras auf dem gesamten Gelände liefern Bilder an die neue Sicherheitszentrale. Mit künstlicher Intelligenz werden dann sogenannte Heatmaps entstehen, die zeigen, wo sich größere Menschenmengen bilden. Zusätzlich beobachten speziell geschulte Crowdspotter die Lage und stehen mit Festleitung und Behörden in Kontakt. Rund 600 Polizisten und zahlreiche Security-Kräfte sind im Einsatz. Aus München Fabian Schaffer.
1: Das Oktoberfest startet am Samstag.
0: Soweit das Neueste. 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
1: Zum Wetter. Die aktuelle Vorhersage des Deutschen Wetterdienstes. In der Nacht regnet es vor allem noch im Südosten. Auch im Norden kann es einige Schauer geben. Ansonsten ist es meist nur locker bewölkt und trocken bei Tiefstwerten zwischen 11 und 7 Grad. Morgen klingt der Regen dann im Südosten allmählich ab, bevor später im Nordwesten neue Regenwolken aufziehen. Ansonsten gibt es meist einen freundlichen Sonne-Wolken-Mix bei 17 bis 24 Grad maximal.
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1: Ich bin Diana Kramer. Wie sollen die Entlastungen bei den hohen Spritpreisen wirklich aussehen? Bundeswirtschaftsministerin Katharina Reiche schlägt vor, die Mehrwertsteuer für Kraftstoffe vorübergehend von 19% auf 7% zu senken. Eine solche Senkung könnte dort ansetzen, wo die Belastung unmittelbar spürbar sei, nämlich direkt an der Zapfsäule, sagte sie am Rande eines G20-Energieministertreffens in den USA. Einen Spritpreisdeckel oder eine Übergewinnsteuer auf Extraprofite der Mineralölkonzerne lehnt sie ab. Die 8 CDU-Ministerpräsidenten haben sich in der Debatte um die politische Zukunft von Friedrich Merz hinter dem Bundeskanzler gestellt. Nach Tagen der Zurückhaltung erteilen sie Personaldiskussionen in einer gemeinsamen Erklärung eine klare Absage.
2: Nach all den Widerworten, etwa in der Rentenfrage, dürften die warmen Worte der Länderchefs so kurz vor den beiden Wahlen am Wochenende Balsam für die Seele des Kanzlers sein. Aber dass es die Ministerpräsidenten überhaupt für notwendig erachten, ein solches Unterstützerschreiben aufzusetzen, sorgt zumindest für Fragen. Unter anderem die, ob Merz vielleicht selbst um das Papier gebeten haben könnte. Nein, versichert das Kanzleramt, hat er nicht. Thomas Leskin, Nachrichtenredaktion.
1: Die EU-Kommission will den Zugang zu sozialen Netzwerken für Kinder unter 13 Jahren in Deutschland und anderen Mitgliedsländern beschränken. Das kündigte EU-Kommissionspräsidentin Ursula von der Leyen im EU-Parlament in Straßburg an.
3: Keine Social-Media-Konten unter 13 Jahren, danach auch erstmal nur Mini-Konten unter elterlicher Aufsicht mit Einschränkungen und generell weniger Funktionen, die Kinder und Jugendliche süchtig nach Social-Media machen können. Diese Vorstöße der EU gelten aber nicht sofort. EU-Parlament und Mitgliedsländer müssen sich erst damit befassen und sich einigen. Das kann Monate oder sogar Jahre dauern. Grundsätzlich kann Deutschland auch eigene Regeln erlassen, auch früher. Bildungsministerin Karin Prien hat Vorschläge für Oktober angekündigt. Die großen Plattformen zu Maßnahmen verpflichten, kann aber nur die EU-Kommission. Onni Thorau, Berlin.
1: Die US-Notenbank hebt wegen der hartnäckig hohen Inflation zum ersten Mal seit 3 Jahren den Leitzins an. Die Zinsspanne steigt um 0,25 Prozentpunkte, teilte die Fed mit, und sie geht damit auf Konfrontationskurs zu Donald Trump. Der US-Präsident fordert seit langem niedrigere Leitzinsen. Für das laufende Jahr rechnet die Zentralbank mittlerweile mit einer Teuerungsrate von 3,7%.
0: Soweit das Neueste. 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
1: Zum Wetter, die Vorhersage des Deutschen Wetterdienstes. Vor allem im Südosten und auch im Norden heute Nacht weiter Regen. Ansonsten ist es meist locker bewölkt und trocken, bei Tiefstwerten zwischen 11 und 7 Grad. Morgen klingt der Regen dann im Südosten allmählich ab, im Nordwesten ziehen aber später neue Regenwolken auf. Ansonsten gibt es meist einen freundlichen Sonne-Wolken-Mix bei Temperaturen von 17 bis 24 Grad.
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1: Ich bin Diana Kramer. Bundeswirtschaftsministerin Katharina Reiche schlägt zur Entlastung von Autofahrern vor, die Mehrwertsteuer für Kraftstoffe vorübergehend von 19% auf 7% zu senken. Eine solche Senkung könnte dort ansetzen, wo die Belastung unmittelbar spürbar sei, nämlich direkt an der Zapfsäule, sagte Reiche in den USA am Rande eines G20-Energieministertreffens.
2: Die Regierung berate gerade, was schnell und spürbar helfe gegen die hohen Spritpreise, so Reiche. Der Vorteil einer Mehrwertsteuersenkung auf Sprit aus Sicht der Wirtschaftsministerin, sie würde sofort mit der Einführung wirken. Außerdem werde, so Reiche weiter, eine gezielte Entlastung des mittelständischen Transportgewerbes geprüft. Die SPD macht sich eher für einen Spritpreisdeckel und eine Übergewinnsteuer für Mineralölkonzerne stark. Beides lehnt Reiche ab. Onni Tochau, Berlin.
1: Die Bundesregierung will mit einem 10-Punkte-Plan den Missbrauch von Sozialleistungen bekämpfen. Bis Ende des Jahres soll er umgesetzt werden. Reduziert werden sollen Anreize, in die Sozialsysteme einzuwandern. Groß angelegter Sozialleistungsmissbrauch soll beendet, ausbeuterische Geschäftsmodelle mit sogenannten Schrottimmobilien wirksamer bekämpft werden können. Für Millionen Pakete mit billiger Online-Ware wird ab November eine neue Bearbeitungsgebühr fällig. Dafür hat das Europäische Parlament endgültig grünes Licht gegeben. Die neuen Regeln dürften Online-Händler wie Shein, Temu, AliExpress und auch Amazon betreffen.
3: Europas Zollämter haben immer mehr zu tun. Im vergangenen Jahr wurden rund 6 Milliarden Pakete von Online-Händlern kontrolliert. 90% davon kamen aus China in die EU. Die steigenden Kosten dafür soll die Gebühr nun abdecken. Wie teuer es wird, ist dabei noch offen. Klar ist aber, dass nicht die Endverbraucher zahlen sollen. Nach Angaben der EU-Staaten sind die Online-Händler zuständig. Es ist aber gut möglich, dass die Händler die Kosten einfach weiterreichen. Babit Büchner, Nachrichtenredaktion.
1: Der bislang älteste Mann Europas ist tot. Der Italiener Vito Antonio Lovallo starb im Alter von 112 Jahren. Er hatte 2 Kriege erlebt und mit mehr als 100 Jahren noch auf seinem Weinberg gearbeitet. Nach seinem Tod ist der älteste Mann Europas nun ein Portugiese. Er ist 111 Jahre alt. Der älteste Mensch weltweit ist eine 117 Jahre alte Britin.
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1: Zum Wetter, die Vorhersage des Deutschen Wetterdienstes. Vor allem im Südosten und auch im Norden heute Nacht weiter Regen. Ansonsten ist es meist locker bewölkt und trocken, bei Tiefstwerten zwischen 11 und 7 Grad. Morgen klingt der Regen dann im Südosten allmählich ab. Im Nordwesten ziehen aber später neue Regenwolken auf. Ansonsten gibt es meist einen freundlichen Sonne-Wolken-Mix bei Temperaturen von 17 bis 24 Grad.
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1: Ich bin Diana Kramer. Mit Blick auf die angekündigten Entlastungen angesichts der hohen Spritpreise hält Unionsfraktionschef Thorsten Frey eine schnelle Entscheidung der Koalition für erreichbar. Aus seiner Sicht könnte das schon zum 1. Oktober gelingen, sagte Frey in der ARD-Sendung Maischberger. Das sei zwar ambitioniert, aber das habe in der Vergangenheit schon mal geklappt, sagte Frey mit Blick auf den Tankrabatt im Frühjahr. Als mögliche Optionen nannte er eine erneute Senkung der Energiesteuer oder eine Senkung der Mehrwertsteuer auf Kraftstoffe von 19 auf 7%. Dafür hatte sich auch Wirtschaftsministerin Katharina Reiche ausgesprochen. Bundeskanzler Friedrich Merz wertet die Erklärung der 8 CDU-Ministerpräsidenten als Unterstützung für sich. Nach Angaben aus dem Kanzleramt hat er die Regierungschefs der Länder nicht selbst um die öffentliche Rückendeckung gebeten.
2: Aus dem Umfeld des Kanzlers heißt es, Merz begrüße die Unterstützung der 8 CDU-Länderchefs und werbe gemeinsam mit ihnen um Sachlichkeit und Vertrauen in den Reformprozess. Regierungssprecher Cornelius weist zugleich Berichte zurück, Merz habe selbst um die Erklärung gebeten. SPD-Bundesvize Schweizer liest das Schreiben allerdings ganz anders. Er verweist darauf, dass der Name Friedrich Merz darin gar nicht vorkommt und vergleicht dessen Lage mit einem Fußballtrainer, der schon mal nach seiner Sporttasche suchen sollte. Thomas Bleskin, Nachrichtenredaktion.
1: Das Ozonloch über der Antarktis ist im vergangenen Jahr so klein gewesen wie selten seit Anfang der 90er Jahre. Es ist sowohl in der Ausdehnung geschrumpft als auch flacher als im Durchschnitt der letzten Jahrzehnte, berichtet die Weltwetterorganisation.
3: Nicht nur im Süden, auch im hohen Norden erholt sich die Ozonschicht. Experten sprechen deshalb schon von einer Erfolgsgeschichte im Umweltschutz. Grund dafür ist vor allem das Verbot von FCKW seit 1987, denn das gilt als Hauptverursacher für das Auflösen der Ozonschicht. Diese schützt uns vor den UV-Strahlen der Sonne. Dass die UV-Belastung in Europa seit Jahren steigt, liegt nicht an einer dünneren Ozonschicht, sondern daran, dass es weniger Wolken als früher hier gibt und damit die Sonne einfach mehr scheint. Tanja Wagner, Nachrichtenredaktion.
1: Bei einem Gebäudeeinsturz in der Stadt Gaza sind nach palästinensischen Angaben mindestens 20 Menschen ums Leben gekommen, darunter auch Kinder. Wie der von der Hamas kontrollierte Zivilschutz mitteilte, sind noch rund 100 Menschen unter den Trümmern des Hauses verschüttet. Nach ihnen wird weiter gesucht.
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1: Zum Wetter, die Vorhersage des Deutschen Wetterdienstes. Vor allem im Südosten und auch im Norden heute Nacht weiter Regen. Ansonsten ist es meist locker bewölkt und trocken, bei Tiefstwerten zwischen 11 und 7 Grad. Morgen klingt der Regen dann im Südosten allmählich ab, im Nordwesten ziehen aber später neue Regenwolken auf. Ansonsten gibt es meist einen freundlichen Sonne-Wolken-Mix bei Temperaturen von 17 bis 24 Grad.
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1: Ich bin Diana Kramer. Während die Bundesregierung darüber berät, wie Autofahrer hierzulande entlastet werden können, steigen die Preise an den Tankstellen jeden Tag weiter. Welche Lösung es am Ende sein wird, ist weiter unklar. Unionsfraktionschef Thorsten Frey hält allerdings eine schnelle Entscheidung der Koalition für erreichbar. Aus seiner Sicht könnte das schon zum kommenden Monat gelingen, das sagte Frey in der ARD-Sendung Maischberger.
2: Ich glaube, wenn man sich anschaut, wie war es im Frühjahr, wir haben das innerhalb weniger Tage hinbekommen. Ich glaube, wenn man das jetzt zügig macht, kann das zum 1. Oktober gelingen.
1: Unionsfraktionschef Thorsten Frey in der ARD-Sendung Maischberger. Als Optionen nannte er erneut eine Senkung der Energiesteuer oder die Senkung der Mehrwertsteuer auf Benzin und Diesel von 19% auf 7%. EU-Kommissionspräsidentin Ursula von der Leyen hat sich mit einer Grundsatzerklärung an das EU-Parlament gewandt. Unter anderem plant sie, den Zugang zu sozialen Netzwerken in den Mitgliedsländern für Kinder unter 13 Jahren zu beschränken.
3: Ein großer Rundumschlag der Kommissionspräsidentin war das. Kanada soll assoziiertes Mitglied der EU werden. So etwas gibt es bisher nicht, aber die Ankündigung wurde schon mal heftig bejubelt. Von der Leyen schlug auch nach NATO-Vorbild eine Art Artikel 4 für die EU vor, also eine Beistandsverpflichtung innerhalb der EU, beispielsweise bei einem Angriff durch Russland. Andere wichtige Stichpunkte: Festhalten an den Klimazielen, mehr Vorbereitung auf Klimakrisen, mehr Rohstoffvorräte, also ganz viele große Vorhaben. Aus Brüssel, Dieter Ebeling.
1: 4 Tage vor den Landtagswahlen in Mecklenburg-Vorpommern und Berlin haben sich die Spitzenkandidaten am Abend in TV-Debatten hitzige Wortgefechte geliefert. In Schwerin, wo SPD-Ministerpräsidentin Manuela Schwesig gegen ihren Herausforderer von der AfD live Erik Holm antrat, ging es vor allem um Bildung, Wirtschaft und Migration. In Berlin ging es bei den Spitzenkandidaten aller 6 Parteien um Mieten, Kriminalität und Verkehr. Die US-Notenbank hebt wegen der hartnäckig hohen Inflation zum ersten Mal seit 3 Jahren den Leitzins an. Die Zinsspanne steigt um 0,25 Prozentpunkte, teilte die Fed mit. Für das laufende Jahr rechnet die Zentralbank mittlerweile mit einer Teuerungsrate von 3,7%.
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1: Zum Wetter, die Vorhersage des Deutschen Wetterdienstes. Im Südosten und im Norden kann es in der Nacht weiter regnen, ansonsten ist es meist locker bewölkt und trocken. Die Tiefstwerte zwischen 11 und 7 Grad. Am Morgen klingt der Regen dann im Südosten allmählich ab, im Nordwesten ziehen aber später neue Regenwolken auf. Im Rest des Landes gibt es heute einen freundlichen Sonne-Wolken-Mix bei 17 bis 24 Grad maximal.
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